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0: Und wenn man diesen drückt, stoppt die Musik schlagartig.
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2: Herzlich willkommen zu den musikalischen Verbrechen. Und heute sind wir noch einmal gefangen in einem der schlimmsten Musikjahrzehnte aller Zeiten.
3: Das sagst du jedes Mal?
2: Ja. Aber heute wird es wahrscheinlich gar nicht so stimmen. Anders mal hat das schon sehr gestimmt. Wir sind heute gefangen in den 1970er Jahren.
3: Jo, kann ich jetzt so sonst nichts sagen. Das ist, wie heißt es so schön, ist nicht meine Zeit.
2: Ja.
3: Aber man kann sich trotzdem, das entbindet nicht davon, dass wir uns drüber lustig machen können.
2: Das ist soweit richtig. Also heute wollen wir Musik spielen, die mindestens 30 Jahre alt ist. Und wir stellen uns erstmal vor an den Mikrofonen.
3: Matthias, hallo.
2: Und ich bin Gregor. Und jetzt kriegen wir erstmal erklärt, wie die Sendung hier eigentlich funktioniert.
0: Herzlich willkommen zu den musikalischen Verbrechen, der musikalischen Unterhaltungssendung. In dieser Sendung spielen wir Musik, die nicht von allen Menschen als schön bewertet wird. Das kann Musik aus den Charts sein, Musik, die uns irgendwo im Internet begegnet ist oder die uns ungefragt eingesendet wurde. Diese Musik klingt dann beispielsweise so.
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0: Na, gefällt euch die Musik?
1: Naja.
0: Wenn es also, zu schlimm und unerträglich
2: ich weiß
0: wird,
2: nicht.
0: Gibt es im Studio einen großen roten Knopf.
1: Ja, das ist aber auch gut.
0: Und wenn man diesen drückt, stoppt die Musik schlagartig.
1: Ja, dann drück mal.
0: Den Knopf nennt man ja auch Schlagtaster. Der Knopf wirkt wie ein Notaustaster. Ach, was eine Ruhe. Aber sinkt es bei euch im Kopf nicht auch weiter? Ich habe einen Ohrwurm. Dagegen haben wir unseren Ohrwurmkiller. Der geht so. Ach, war da was? Der Ohrwurmkiller ist wie ein Radiergummi und radiert den Ohrwurm aus dem Kopf heraus. Das ist übrigens eine Endlosschleife von Roland Kaiser mit Santa Maria. Wenn die Musik noch nicht schlimm genug ist, schauen wir immer erstmal, ob man da noch etwas machen kann. Beispielsweise können wir die Musik höher oder tiefer pitchen, schneller oder langsamer, mehrere Titel gleichzeitig oder unser mittlerweile an Altersschwäche verstorbener Studiokater Diego wird ein bisschen mitsingen. Die Musik, in der Diego mitsingt, wird auch als Katzenmusik bezeichnet. Übrigens, für diese Aufnahmen wurde das arme Tier nicht gequält. Die Aufnahme entstand in seinen jungen Jahren, als das kleine Katerchen verliebt war und eine Katze aus der Nachbarschaft angehimmelt hat. Eins hätten wir fast vergessen, den Musikpreis am Ende der Sendung. Alle Titel, die in der kommenden Stunde gespielt werden, sind automatisch nominiert für unseren Musikpreis. Unser Musikpreis, die goldene Klobürste, verleihen wir am Ende der Sendung und spielen den Gewinnertitel noch einmal.
1: Ja, ich denke, da sollten keine Fragen mehr sein, oder?
3: Nee, ich habe das alles, glaube ich, so ein bisschen verstanden.
1: Gut, dann wollen wir mal gucken, wo die Reise hier heute hingeht.

0: YMCA.
1: Kennt jeder, ne?
0: So, YMCA. In vielen Clubs und Diskotheken. Traditionell ein Rausschmeißerlied. Passt nicht, weil wir hier am Anfang der Sendung sind. Da wird noch keiner rausgeschmissen. Habt ihr Glück gehabt?
1: Ja, da habe ich hier wohl in der Reihenfolge der Sendung ein bisschen was falsch gemacht.
0: Ist nicht schlimm. Bist ja noch nicht so alt. Ich auch nicht.
1: Wir machen jetzt mal ein bisschen Sport.
0: Genau. Achso, das ist so ein Aerobic-Lied. Meinst du deswegen oder wie?
1: Nee, weil es um Kung-Fu geht.
0: Achso, das ist schon.
1: Ja, es ist Kampfsport. Selbstverteidigung. Der Carl Douglas, der singt mal darüber, Bissi.

0: Ich habe heute mal wieder die Gesangsschlumpfmaschine mitgebracht.
1: In fact, it was a little bit schlumpfing.
0: Aber ist ein bisschen zu hoch. Wir können da mal...
1: Schlumpftown fighting.
0: Ja. Ja.
2: Und alle.
1: Komm, Schlumpftown fighting. Schlumpftown-Fighting. Oh Gott. Ich bin auf dem unteren Niveau dieser Sendung angekommen.
0: Niveau? Ach so, welches es singt Niveau? Für Sie das Niveau.
1: Wir hatten noch nie Niveau im Programm. Frau Schmidt, wir hatten noch nie 35 Sekunden im Programm. Also in diesem Fall noch nie Niveau-Programm.
0: Gut, wir machen jetzt ein bisschen Rock. Aber nur ein bisschen. Sweet mit Ballroom Blitz. Fast ein bisschen zu fetzig.
1: Okay. Nee, das ist als zwischendurch mal ganz gut.
0: Kommen wir mal ein bisschen lauter hören zur Not.
1: Wenn Sie jetzt Ihr Radio empfangen.

0: So, aber mit Blitzen wollen wir jetzt nicht weitermachen. Ist ja hier keine Gewittersendung.
1: Gewitter.
0: Ja, Wetterbericht gibt's ein andermal.
1: Ein neues.
0: Hier ist jetzt Sommermusik.
1: Gewitter gibt's auch im Sommer, so Dösbattel.
0: Gut, das ist schon richtig. Aber hier In the Summertime von Mungo Jerry. Ach ja, jetzt so am Strand liegen.
1: Jetzt noch ein Bier.
0: Guck mal, da hat man gerade in den 70ern das mit der Stereomusik entdeckt und hat Experimente damit gemacht.
1: Aha.
0: Das ist mal eine Zeit lang sehr modern gewesen, als gerade so die Möglichkeiten da waren, was mit Stereo zu machen. Also wer uns jetzt auf einem kleinen Monoradio hört, der hat jetzt gerade nicht so viel davon. Man hört mal den Sänger nur auf einem Ohr, dann wieder auf beiden Ohren. Und mittlerweile wird die Musik wieder in Mono produziert. So diese
1: also da müssen wir aber für
0: Lieder.
1: Die Jugend von heute müssen wir reingrätschen. Also, liebe Kinder, eure Radiogeräte hatten nicht immer zwei Lautsprecher. Es gab Radiogeräte.
0: Das kennen die doch.

0: sehr lange Zeit, die hatten genau einen Lautsprecher. Weiß nicht, vielleicht hat denen das Geld damals gefehlt oder Stereo war nicht erfunden.
1: Nee, das war noch nicht erfunden.
0: Das kann der Gregor euch erzählen, aber auf jeden Fall, es wurden Radioprogramme einfach in Mono produziert. Das ist Fakt.
1: Ja, und auch Musik, denn ja, genau. Es war nicht so einfach, einen zweiten Kanal dazu zu übertragen. Und hier wurde es halt damals, als es dann ging, auf die Spitze getrieben.

0: aber liebe Kinder, das kennt ihr ja heute, wenn ihr dann mit dem Handy durch die Fußgängerzone lauft, laut damit Musik hört und anderen damit mächtigst auf die Nerven geht. Das hat ja auch nur einen Lautsprecher. So, wir beenden hier mal dieses Zwei-Lautsprecher-Experiment ein bisschen sanfter. Und machen weiter mit Boogie Wonderland, Earth, Wind and Fire.
1: Oh, das ist so, das klingt nach guter Laune.
0: Wir sind wieder beim Wetter angekommen. Wind und Feuer. Ja, ja, gut. Eben der Sommer, davor der Blitz. Fetzig waren die 70er.

0: Boogie Wonderland. Also, ich finde das Musikjahrzehnt der 70er jetzt noch gar nicht so richtig schlimm hier.
1: Ja, wir sind noch am Anfang. Wir sind noch nicht ganz eskaliert. Da könnte noch was kommen.
0: Da hat mal jemand ein Lied über seine Nachbarin, glaube ich, gemacht.
1: Das ist schon so alt.
0: Ja. Ich glaube, er war auch ein Raucher. Auch hier, das Stereo, die Stereophonie war gerade erfunden.
1: Oh, jetzt weiß ich wegen dem Namen des Interpreten, ne? Smokey.
0: Ja.
1: Oh je.
0: Der hat gedauert.
1: Der kam flach. Ey, ich hab's auch abgelesen. Ich wäre sonst nicht drauf gekommen.
0: Na ja, dann hören wir mal, was er über seine Nachbarin so singt.

0: Mit Schmack ist auf den Buzzer oder langsam ausblenden?
1: Buzzer zum Wachwerden. Hat er ausgeschaltet. So was aber auch.
0: Da war noch der Regler zu. So, kommen wir nun zu einem Brotaufstrich. Naja, gut. La Belle mit Lady Marmalade.

0: Mutti, Mutti, das Lied, die Batterie von dem Lied ist leer. Wir brauchen neue Batterien.
1: Ja, so klang das früher, wenn die im Kassettenrekorder.
0: Richtig.
1: Aber dann wurde es auch langsamer, nicht nur tiefer.
0: Ist egal, aber es erinnert mich gerade daran.
1: Also ich möchte es gerade nochmal ins Original zurückversetzen.
0: Okay, neue Batterien rein.
1: Ja,
0: und
1: so.
0: Jetzt?
1: Jetzt singt gerade keiner. Möglicherweise habt ihr den Text schon mal gehört und habt gerade so ein anderes Lied im Kopf. Wir hören nochmal das Original. Denn wesentlich bekannter als das Original ist eine Coverversion von Pink, Maya, Christina Aguilera, Lil Kim und Miss Elliott. Wir hören mal kurz rein, der Vollständigkeit halber. Ist auch ein bisschen rockiger als das Original.

Ich denke, das reicht als Überblick, wie die Coverversion klingt, die wesentlich bekannter ist als das Original. Was haben wir denn hier Schönes? Heiße Schokolade heißt der Künstler, also Hot Chocolate.

0: doch unheimlich oft für Fernsehwerbung verwendet.
1: Ja. Since you came along, you sex a thing. Aber kommt auch nicht in Schwung, ist auch so ein bisschen...
0: Ja, wir haben gerade darüber geredet, irgendwie fehlt uns da der gewisse Pep. Vielleicht finden wir da noch ein paar Liederchen, aber irgendwie
1: ich so... Ich habe ja eins, das kann man auch zur Not noch mal ein bisschen lauter hören. Ist noch mal von Sweet, der Wig Wham Bam. Die 70er waren irgendwie allgemein ein bisschen langsam.

0: Sweet mit Rick Wham Bam in den musikalischen Verbrechen. Und ich finde, gerade das ist eigentlich kein musikalisches Verbrechen. Wir kommen aber jetzt zu einem, was vielleicht noch als eins durchgeht. Racy mit Some Girls. Wir sind jetzt mal auf der Suche nach den flotteren 70ern. Irgendwie waren wir ja eben in so den, ich sag mal, gemütlichen 70ern hängen geblieben. Wo ist denn der Rock'n'Roll aus den 60ern geblieben? Waren schwupp, 70er, wurde's alles langsam oder was? Kann doch nicht sein, oder?
1: Ein Mysterium.
0: Wir sind auf der Suche. Ich habe schon eine Theorie, aber ich glaube, die kann ich nicht im Radio sagen.

0: Wir sind in den 70ern gefangen und das war Some Girls von Racy. Und jetzt, ich glaube, jetzt haben wir es gefunden. Das wurde an der Stelle, an denen die 70er laut wurden, an denen die 70er rockig wurden, genau hier.
1: Yes.
0: Radio an, aber so richtig
1: legendär.
0: Laut. Das muss jetzt scheppern.
1: Pack die Luftgitarre aus.
0: Genau. Hier ist AC/DC mit Highway to Hell.
1: Auf dem Highway to Hell.
0: Oder um Otto Walkes zu zitieren, auf dem Heimweg wird's hell.

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0: Also ich wollte mich mal hier beschweren hier. Ich habe zweimal den Knopf gedrückt. Die Musik lief weiter.
1: Ja,
0: was war da los?
1: Ich habe da so eine Theorie. Das AC/DC. Und jetzt probier das nochmal. Ja.
0: Nee. Das ist aber eine leise Stelle jetzt. Also da ist ja nicht gefetzt.
1: Also nochmal jetzt. Nee. Ich drück hier alles.
0: Ja. Das wäre der erste Titel, der wasserresistent ist.
1: Der ist, guck, es geht auch nicht aus.
0: Der lässt sich nicht abschalten. War so Glück, dass das Lied zufällig zu Ende ist.
1: Wow, AC/DC ist wasserresistent, meine lieben Kinder der Blasmusik.
0: Weltpremiere.
1: Liebe Freunde der Blasmusik, das haben wir hier rausgefunden gerade.
0: Tja.
1: AC/DC kann man nicht ausbauen.
0: Gewisse Legenden sind unsterblich, so ist es.
1: Das gibt's doch gar nicht.
0: Ja.
1: Ja. Herzlich willkommen zu den musikalischen Verbrechen. Gefangen in einem der schlimmsten Musikjahrzehnte aller Zeiten. Wir haben heute die 70er Jahre, die langsamen 70er Jahre, muss man sagen. Ja, mir gegenüber ist der Matthias.
0: Und mir gegenüber ist Gregor.
1: Und jetzt machen wir ein Experiment. Kann man die 70er Jahre so ineinander mixen, dass es gut klingt? Das probieren wir hier immer wieder mal aus. Oder ob es dann schlechter wird, aber das dann auch egal. Middle of the Road, mach den Anfang. Die Minion-Stimme, wie ich immer sage.

0: Ich habe jetzt mal die KI gefragt, warum klingt Musik aus den 70ern so langsam, so lahm und alles gleich? Haben die vielleicht alle gekifft? Und die KI hat gesagt, das ist tatsächlich ein Eindruck, den viele haben. Hat aber mehrere Gründe. Mit alle haben gekifft, trifft man nur einen kleinen Teil der Wahrheit.
1: Ja, das ist Vorverurteilung, ja.
0: Ja, in den 70ern gab es längere Intros, längere Instrumentalpassagen, kaum hektische Schnitte, weniger Kompression, aber allgemein klingt die Musik wärmer. Lange Akkorde, ausgedehnte Flächen, Orgeln, E-Pianos, Streicher, lange Hallräume.
1: Na dann.
0: Aber ja, tatsächlich spielt Cannabis eine Rolle. Insbesondere in Teilen der Rock-, Folk- und Progressive-Rock-Szene gehörte Cannabis zum Lebensstil vieler Musiker. Und dann steht hier noch eine Reihe Künstler, ich kann es ja erzählen, bekannte Künstler wie Pink Floyd, The Grateful Dead, Led Zeppelin oder Fleetwood Mac waren für ihren Drogenkonsum bekannt. Cannabis aber auch oft andere Drogen. Ja, und Cannabis steht hier auch, kann das Zeitempfinden verändern. Aber gut, wir machen mal weiter mit, ja, doch. Aber mit dem Zeitempfinden, das ist ja so ein Ding. Das ist ja auch so ein subjektives Ding, ne? Yo. Wir können ja jetzt mal ein Experiment wagen. Wir machen die 70er flott.
1: Ah, sozusagen Tuning.
0: Hier mal 30% mehr und schon was ganz anderes.
1: Merkst du kaum.
0: Komm, ich mach 50, ab danach wird's komisch.
1: Ja, da musste man ja zum Telefonieren auch noch für die Einheit bezahlen, nach dem Motto, mach hinne, wir haben nicht viel Zeit. So hält sich das Lied gerade ran, genau.
0: Und so geht's eigentlich.
1: Und von heute, was will er? Telefonieren, Einheiten? Also Kinder, damals gab es noch keine Flatrate-Verträge. Man hat zum Zahlen von Telefonkosten quasi sogenannte Einheiten gehabt. Das heißt, es war ein Zeittakt. Das heißt, du hast also jemanden angerufen und wenn du richtig lange telefoniert hast, dann wurde es sehr teuer.
0: Wenn man nicht ohnehin zum Telefonieren 2 Groschen brauchte.
1: Das war wiederum die Telefonzelle. Auch sowas, was schon lange abgebaut ist. Das sind Kasten, die standen am Straßenrand und da war ein Telefon drin. Und liebe Kinder, da musstet ihr dann Geld einwerfen, damit man telefonieren kann. Nicht einfach in die Hosentasche greift. Unglaublich für heute.
0: Terry Jacks ist das hier übrigens, 50% schneller.
1: Ich bin ganz ehrlich, man merkt es fast nicht, aber vielleicht ist das auch wieder so ein Lästern von meiner Seite aus. Es ist, ich kann mit der Zeit nichts anfangen, ich bin ganz ehrlich. Da war ich ja noch Quark im Schaufenster, wie es so schön heißt. Ich hätte mich hier vielleicht besser vorbereiten können, müssen, sollen. Ich kann nichts sagen über die 70er, das ist...
0: Wir kommen nun zu einer Band, die auf jeden Fall für die 70er Jahre stehen. Die Band hat die Buchstaben ihrer Vornamen genommen, um daraus einen Bandnamen zu machen. Ich guck mal, ob ich die den Namen schnell noch nachgereicht
1: kriege. Also der eine ist Björk, glaube ich.
0: Ja.
1: Den kriege ich hin.
0: Agneta, richtig. Björn, Benny und Anni.
1: Ach, so knapp daneben.
0: Die Rede ist von ABBA. War eine schwedische Band, die Musik war auf Englisch, aber die haben tatsächlich auch deutsche Musik gemacht. Und da wird's wieder zum Titel unserer Sendung.
1: Wir hören also jetzt tatsächlich die gute Agneta, singt uns mal was auf Deutsch. Ist es die Agneta? Nicht, dass ich jetzt wieder so ein Fettnäpfchen...
0: Das weiß ich nicht.
1: Gab nur eine Frau in der Liste, oder? Hast du die Liste?
0: Nein, zwei. Agneta und Anni.
1: Dann Anni weiß ich Fritz. Nicht. Aber eine von beiden auf jeden Fall singt jetzt hier auf Deutsch, ganz ohne KI.

0: Tja, puh. Irgendwann ist auch mal für ABBA ausgebuzzert.
1: ABBA auf Deutsch. Also das da, also ich habe ja heute mit vielem gerechnet.
0: ABBA, hallo.
1: Ja, aber das wird ABBA, das wird dazu kommen.
0: So. So, schlimmer wird es nicht mehr heute.
1: Kommen wir nun zu einem Lied über einen Vogelgesang.
0: Das meine ich auf das Lied bezogen. Chippy, Chippy, Cheep, Cheep von Middle of the Road.
1: In Deutsch, in Hessen sagt man Mitte auf der Gass.
0: Immer unerfunden Gass.
1: Ich habe bei dem Lied immer so einen Eindruck, würdest du da heute so ein KI-Video nehmen, wie dazu ein paar Minions singen und legst das drauf. Da,
0: oh, also, sweet.
1: Diese Stimmlage.
0: Oh, da wurde ja nichts gepitcht.
1: Nee.
0: Das ist, glaube ich, nicht nachgeholt.
1: Aber das können wir nachholen. Wollen wir?
0: Ja, klar.
1: In welche Richtung?
0: Na hoch. Ich glaube, das haben wir schon mal gemacht.
1: Oh,
0: das klingt irgendwie bekannt. Ich glaube, das Lied haben wir schon mal umgepatcht.
1: Wir könnten sie auch mal gleich runter. Na, wir probieren mal ein bisschen.

0: Ich habe recherchiert auf die Schnelle. Man kann den Eindruck tatsächlich bekommen, aber tatsächlich ist die Stimme im Original so, wie das Lied im Original klingt. Ich
1: habe gedacht, da war das noch nicht im Trend, dass man da Geschwindigkeiten von Liedern modifiziert hat.
0: Aber das klang jetzt wirklich sehr natürlich. Also
1: beim zweiten Hinhören nicht mehr. Also war okay, aber man hat das dann schon gerade bei Chirp, Chirp. Da hast du gehört, dass irgendwas nicht stimmt.
0: Weil wir haben ja schon mal Lieder in ihre Original...
1: Ja, die Schlümpfe zum Beispiel, ja.
0: Genau.
1: Die definitiv gepitcht sind.
0: Ja.
1: So, das Lied hatten wir doch schon mal in der Vorstellungsrunde heute.
0: Ankündigen, ja. Sollen wir es deswegen besser wieder rausnehmen?
1: Legendär eigentlich, Boney M.
0: Ja, das gehört ja rein.
1: Haben auch sehr, sehr, sehr, sehr, sehr, sehr, sehr viele Lieder produziert. Und das ist jetzt der berühmte Daddy Cool.
0: Aber das machen wir auch ein bisschen flotter. Wir haben ja keine Zeit mehr.
1: Und das ist aber sehr galopp jetzt hier.
0: Das ist jetzt nur ein Drittel mehr.
1: Daddy aber eilig jetzt.
0: Vorhin haben wir Lieder um die Hälfte schneller gemacht.
1: Was ist der?
0: Na, wir hören mal. Wir kriegen die 70er schon fetzig.

0: ja nie einer gesagt, dass wir Respekt haben müssen vor der Musik, die wir hier spielen. Ne? Das ist mal als kurzer Disclaimer. Wir machen uns eigentlich über alle Jahrzehnte lustig.
1: Und jetzt haben wir hier einen Titel. Der ist eigentlich aus den 60ern.
0: Jetzt hat er es verraten. Und ich dachte, wir wollten es unterschlagen. Hatten wir uns nicht geeinigt, dass wir es unterschlagen?
1: Nein, wir haben einen Indiz gefunden, warum wir es trotzdem spielen können. Also Pinball Wizard von The Who. 1969 ist es rausgekommen, aber in den... Die hatten wir auch wieder heftige Stereo-Spielchen gemacht. Ich höre das Lied eigentlich nur auf dem rechten Ohr. Ach, jetzt. Da kommt der linke Kanal.
0: Linke Seite.
1: Da hat man wirklich schlimme Experimente gemacht. Das macht man heute nicht mehr. Es gab einen Film in den 70ern. Und dazu gehörte der Titel dann.
0: Ja.
1: Und damit haben wir die Kurve noch gekriegt.
0: Und ich dachte, es war ursprünglich vom Musical, aber ich weiß nicht, was neuer ist. Es gibt auch ein Musical.
1: Ja, das ist dieser Film dann.
0: Wenn du das sagst. Ohne
1: schnelles Recherchieren.
0: Naja.
1: Seitdem Google auch KI nutzt, ist man so einen Tacken schneller für so Kleinigkeiten.
0: Ja, Pinball Wizard, das ist also der Pinball-Zauberer. Es dreht sich also um einen blinden Jungen, der Flipper spielt und ein absolutes Ass an diesem Flipper ist. Das ist quasi die Story, weil er hört quasi, wo der Ball ist, wo er dagegen knallt, wo er die Punkte macht. Und das ist dieses Flipper-Gefühl der alten mechanischen Geräte. Da habe ich nämlich auch was zu sagen. Ich kann nämlich hier an dieser Stelle verraten, ich besitze 6 Flipper. Unter anderem auch 2 aus dieser 60er, 70er Ära. Und da kam es tatsächlich, die Flipper waren laut, die haben Geräusche gemacht. Also man konnte tatsächlich, wenn man wollte, nach Gehör spielen. So viel als

0: spielen wir es aus.
1: Das geht auch mal hier.
0: Das geht
1: ab
0: auch.
1: Und zu.
0: Kann man mal.
1: Juhu, mit Pinball Wizard war das. Was haben wir hier noch in unserer Mottenkiste der 70er?
2: Ganz, hat er jetzt nicht gesagt.
0: Ganz besondere Töne. Erstmal piept's und pfeift's.
1: Das ist der Test.
0: Und der Stereoton ist wieder da.
1: Das war nur der Test, ob euer Radio funktioniert.
0: Ja. Das ist das Testbild vom Radio.
1: Das ist die heiße Butter, die aufs Popcorn draufkommt. Nee, ich mach's immer richtig. Also Hot Butter, der Interpret, Popcorn, der Titel.
0: Ja. Ich finde, das hat was.
1: Ja, da elektronische Musik. Das ist wie mein berühmter Beispiel Jean-Jacques Perry.
0: Mhm.
1: Elektronische Musik war am Kommen.
0: Ich finde interessant, dieses dennoch sehr hörbar starke Rauschen der Bandmaschinen in dem Lied. Hörst du es nicht?
1: Nein.
0: Das rauscht doch
1: da auch nicht.
0: So gut, da ist es hier das Tontechniker.

0: Ich mag es ja kaum ausmachen, aber irgendwie...
1: Ja, das Schönste kommt zum Schluss, wie es so schön heißt, ne?
0: Ach so. Ja. Naja, wir müssen auch mal auf die Uhr blicken.
1: Die Tendenz sagt Feierabend Richtung Ende dieser Sendung.
0: Ja, ja, ja.
1: Da wird es bei uns immer ein bisschen feierlich. Wir werden kürzer.
0: Ein bisschen feierlich, ja.
1: Den Sieger verkünden.
0: Genau, der Sieger, ja. Der Sieger ist der Gewinner des Musikpreises der Goldenen Klobürste. Ein Titel, der uns heute ganz besonders im Ohr geblieben ist. Und da waren ja heute doch so ein paar, ich sag mal, besondere Perlen dabei. Naja, wir kommen zum Ende. Zum Ende wird's hier immer zünftig. Mit einer richtigen Marschmusik.
2: Ich will jetzt meine Platte hören.
0: Kannst du gleich, Opa. Wir verabschieden uns von den Mikrofonen. Als Opa, der Matthias.
2: Ja, tschüss.
0: Mein Name ist Gregor. Wir danken fürs Einschalten. Und gewonnen hat...
1: Chippy, Chippy, Cheep, Cheep von The Middle of the Road.
0: Mitte auf der Gas, gell?
1: Runter von der Gas.
0: Runter von der Gas. Hier sind die Minions.

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schon. Liegen Hörergrüße an, gleich mit dem ersten Titel Mr. and Mrs. Regards. Grüße natürlich an Sie, liebe Vinylgemeinde.

Gilbertsee, genau, O'Sullivan. Und Jerry Dorsey, man sollte immer den letzten Ton abwarten. Unbekannteres mal wieder. Ja, man muss schon ein bisschen stöbern in den Kisten beim Plattenhändler, weil da doch meist nur die übliche Fuhre Mainstream steht. Schon wieder voll im September, wenn ich so aus dem Fenster gucke, aber keine Angst, die Vinylvorräte, die reichen noch lässig über den Winter. Sogar mit aktuellerem aus 2025, hier von Bruce Springsteen.

Blindspot bis vor einem Jahr unveröffentlichter Song aus Bruce Springsteens legendären Streets of Philadelphia Sessions.

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Grateful Dead mit Sugar Magnolia. Kommt aus 1970, also noch so ein früher Song der kultigen US-Rockband, die sich nach 30 Jahren in 95 auflöste. Jerry Garcia und Bob Weir waren ja mal die Gründer und führenden Köpfe der Gruppe. Und obwohl sie mit Touch of Grey nur einen einzigen Top 40-Hit schafften, zählten sie jahrzehntelang zu den umsatzstärksten Tourneebands überhaupt. Deshalb listete der Rolling Stone Grateful Dead auf Platz 57 der 500 größten Künstler aller Zeiten. Ja, dahin muss man auch erstmal kommen.

Was reimt sich auf Remember? Das ist der September, steht ja auch im Kalender. US Soul Funk Earth, Wind and Fire 78.

September. Earth, Wind & Fire, zeitloser Hit, kann man nämlich jedes Jahr spielen. Und das hier ist von Them. Friday's Child. From the North.

0: die Gruppe Wham mit ihrem soulig-rhythmischen und bluesigen Song. Van Morrison hat es in 85 für sein, nein Quatsch, 65 ist das doch, genau so für seine Band geschrieben. Ich könnte es gleich nochmal spielen. Ja, bleibt erstmal liegen hier auf dem Tisch. Mein Favorite Song für heute, bis jetzt jedenfalls.
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0: Genau, in den 60s bleiben wir noch mit Judy in Verkleidung. In 67 kamen John Fred and his Playboy Band damit raus. Damit sogar die Nummer 1 in Deutschland. Guck mal, wusste ich gar nicht. Sollte als Parodie sein von dem Beatles-Song Lucy in the Sky with Diamonds.

0: 2 aus dem Album Eat a Peach von den Allman Brothers. Die fehlte mir noch, die, was war das, frühe Doppel-LP aus 72, genau. Die vierte von ihren insgesamt 46, wenn ich euch dich zähle. Und da ist man schon froh, wenn man so ein knappes Dutzend hat, wie ich, aber... Bei denen hier, da ist es wirklich einfacher. Es gibt nämlich nur 2 Platten davon.
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0: 1970 im Grunde ein One-Hit-Wonder, die Pipkins. Ein Spaßlied von Albert Hammond und Mike Hazlewood komponiert. Welches Ding die beiden Pipkins meinen, das blieb bis heute ein Rätsel der Menschheit.
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0: Oh ja, gerne wieder zu gehaltvollerem mit Eric Clapton. Und da gibt es diesen alten Gospel-Blues-Song aus sage und schreibe 1927, damals von Blind Willie Johnson aufgenommen, Motherless Children, so der Titel, denn auch Johnsons Mutter starb, als er noch jung war. Knapp 50 Jahre später also hier das Cover von Slowhand, Eric Clapton.

Das passiert, wenn Vinyl und Live zusammenkommen. Ich musste dem Diamanten etwas nachhelfen, sorry, als er in der Rille hing. Damit habe ich aber zumindest den Blues-Freunden Genüge getan. Ich kann ihnen wieder unter die Augen treten. Interessant wäre natürlich auch das fast 100-jährige Original, wahrscheinlich deutlich langsamer im Tempo, könnte ich mir denken. Und jetzt hätten wir hier die Yardbirds. Er schlappe 61 Jahre haben sie auf der Rille. Und jetzt die Überraschung. Eric Clapton spielt auch auf der Gitarre mit For Your Lover.

Waren wir doch zu kurz? Hatte ich zu wenig Scheibenmehl? Habe ich Daryl Hall schnell gebeten, die Lücke zu schließen. Dreamtime, schöner Hit von ihm, lange her.

bin hier, Gottlob, ja, für die Platten zuständig. Und erwarte Sie mit Freude wieder zu unserem zweiten Teil. Bis gleich.

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Warum nicht mal Deutsch anfangen, habe ich mir gedacht. Zweite Stunde Plattenspiele mit niemand Geringerem als Purple Schulz und seiner neuen Heimat. Willkommen also mit ihm in 1985, als er viele Wochen die Top 10 belegt hat.

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Ja, der wusste, wie sie sich anfühlt. Die Sehnsucht. Ganz großer Titel vor 40 Jahren, 86, auf allen Radiosendern, die es damals gab. Zwischendurch eine nett gemeinte Protestmail vom Stammhörer Thomas aus Kassel. Dein Rock, Altersheim, er bezieht sich auf den Jingle eben. Wir sind lebendiger denn je, oder wie der Ami sagt, still alive and kicking. Wie recht du doch mal wieder hast, lieber Thomas, 14 Jahre. Jahre weiter zurück in 72 schrieben und produzierten David Bowie und Lou Reed das hier. Mott the Hoople nannte sich die britische Rockband, die man ja dem Glamrock zurechnen kann. All the Young Dudes, eine Schwulenhymne

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1: Na, da ist er. Ja, er war 68, ein Jahr vor seinem Tod leider in 2014, Joe Cocker, die britische Blueslegende, Rocklegende, auf seinem letzten Album Fire It Up.

Purer Rock'n'Roll gehört bei uns dazu. Und wenn er von Chuck Berry kommt, und das aus 59, unterstützt durch die Stimme von Marvin Gaye, dann geht's um diesen Song hier, Back in the USA.

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American Pie Man, Don McLean, diesen Song hier, Everybody Loves My Baby. Everybody Loves Me Baby. Genau, das ist ein Unterschied, schrieb er für dasselbe Album wie American Pie aus 1971. Und das tun wir ja gerne. Legendäre LPs nach unbekannteren Titeln abgrasen, die so im Schatten von Welthits nie wirklich aufgeblüht sind. Steppenderweise geht's mit dem Bummelzug nach Peking. Woody and Dutch. On the slow train to Peking. Erzählt von Ricky Lee Jones. Oh, oh, what?

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2: Und hierbei sehe ich Michael Stipe in dem großartigen Schwarz-Weiß-Clip, der diesen Klassiker unter den REM-Songs so gekonnt in Szene setzt. Live vom Plattenteller in ihrer wöchentlichen Vinyl-Show.
3: Mother.

0: Sunday Morning Coming Down, auch eine Hymne von Chris, dem Countryman Chris Tufferson. Vor rund 40 Jahren schloss der sich mit Waylon Jennings, Willie Nelson und Johnny Cash zur Supergroup The Highwaymen zusammen. So, und das wird jetzt mal festgelegt. Das schreibe ich mir auf, ist versprochen und notiert. Die finden demnächst hier statt.
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0: Alarm, Alarm. Ja, ich weiß doch. Ich komme ja schon zur Rettung. Rescue Me heißt die 87er-Scheibe der britischen Alternative Band. Wie heißt sie doch noch? The Alarm. Natürlich, klar.

Landes fahren und ihr North Country Boy. Folkrock und der Name einer englischen Insel, das zudem mit einem Kloster drauf. 14 Studioalben gibt's von Lindisfarne. Dieses heißt Roll on Ruby und stammt aus 1973. Alles die 70er und 80er mal wieder. Die sind ja auch am ergiebigsten, nicht nur was den britischen Folkrock angeht. Liedermacher wie Ralph McTell sind auch dabei. El Progresso heißt der Fortschritt.

hübsch, nicht? Wer kennt das schon von Ralph McTell? Dann nähern wir uns ja dem bitteren Ende irgendwie bitter. Na, die Doobie Brothers werden sich bedanken bei ihrem hübschen China Groove aus 73. Und dann haben wir ja mal immer noch AC/DC am Stapel.

Die Doobie Brothers, China Groove. So, und ein kleiner Hinweis noch. Ich kriege immer Nachfragen nach den Playlists. Die gibt es ja. Und die müssen Sie eigentlich nur abrufen. Immer bitte dem Lieblingssender schreiben und darum bitten. Die leiten es an mich weiter. Und dann kriegen Sie es in Blindkopie. Keiner sieht, wer sie sonst bekommt. Das ist ja wohl klar in Zeiten des Datenschutzes. Das hier sind sie nun, AC/DC. Get it.

0: Nation.
1: Gaben Sie sich wohl, ich mache meinen Diener, euer Ehren. Nach 2 Stunden haben Sie den auch verdient. Bemühen Sie gut, bis nächste Woche und vergessen Sie uns nicht. Wir drehen uns dann wieder wie gewohnt auf unseren Frequenzen, Plattentellern, wie auch immer Adressen. Mit freundlichen Grüßen von Haus zu Haus und East of Eden. Ihr Matthias Welp.

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0: Am 16. September in diesem Jahr jährte sich der Geburtstag von B.B. King zum 100. Mal. Aus diesem Anlass heute eine Stunde Mixtape nur mit zeitlos schöner Musik von B.B. King, dem großen Stilisten, ja, und dem wahren König des Blues. Meine persönliche Begegnung mit B.B. King begann, als ich Schüler war und mit einem Kumpel zusammen nach der Schule nachmittags zu Hause gesessen habe und wir haben Schallplatten gehört. Er war damals schon ein ziemlich gut ausgestatteter Sammler und verfügte über Musik, die einfach unerhört war, die nicht ständig im Radio lief, die er sich zum Teil aus England oder aus USA schicken ließ. Unter anderem hatte er auch eine großartige Blues-Schallplatte in seiner Sammlung, nämlich die Aufnahmen von B.B. Kings Konzert im Cook County Jail im Jahre 1970 eingespielt in Chicago. Und da ist meiner Meinung nach bis heute alles drauf, wofür sich B.B. King einen großen Namen gemacht hat. Es ist vielleicht so ein bisschen die Essenz. Er war auf dem Höhepunkt seines Schaffens, würde ich sagen. Und er spielte beseelt an diesem Tag für die Knackis im Knast an einem schönen sonnigen Nachmittag und spielte ja die großen Titel aus seinem Repertoire in einer wunderbar inspirierten Version. Hören Sie deswegen heute im Mixtape anlässlich des 100. Geburtstags des König des Blues die Aufnahmen, die damals auf Vinyl gepresst worden sind und die von zeitloser Schönheit sind, meiner Meinung nach. Viel Spaß für die nächste Stunde mit B.B. King. Nach den Aufnahmen im Cook County Jail werden wir noch Aufnahmen hören aus St. Quentin. Auch dort hat er 1990 im Knast gespielt und auch ein großartiges Album vorgelegt. Ich melde mich dann aber zu gegebener Zeit noch einmal. Genießen Sie jetzt ununterbrochen, ohne Geschwätz, den großen Meister, den König des Blues, B.B. King.
1: Come on, Bill. Bill.
2: Ready to begin our program. It's a beautiful day in Chicago, and we're going to have a wonderful time this afternoon. B.B. King is known to everyone as the King of the Blues. He's been referred to as the chairman of the board of all the blues singers. He's been called the man. But whatever we call him, I know him to be just a fine, warm human being full of humility. Would you please come forth, Mr. King?

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Sie hörten Aufnahmen des 1970 aufgezeichneten Konzerts von B.B. King und seiner Band im Cook County Jail in Chicago. Ich hoffe, ich habe nicht zu viel versprochen in meiner Anmoderation. Ich will Ihnen noch kurz sagen, welche Titel Sie hören konnten. Nach der Einleitung hörten wir Every Day I Have the Blues, How Blue Can You Get, Worry, Worry, Worry, den 3 O'Clock Blues und Darling, You Know I Love You, Sweet 16, The Thrill Is Gone und zum Schluss die Bitte ans Publikum, Please Accept My Love. Und er hat nicht nur im Cook County Jail Konzerte gegeben und in anderen Knästen war er auch immer mal wieder, unter anderem auch im Jahr 1990 in St. Quentin und dort sind auch wunderbare Live-Aufnahmen eines ja gealterten und gereiften B.B. Kings entstanden, von denen ich Ihnen noch einen kurzen Ausschnitt vorspielen möchte. Hören Sie die Titel Never Make a Move Too Soon und danach Into the Night, und in die Nacht entlasse ich Sie dann auch mit diesem Mixtape und den abschließenden Titel Let the Good Times Roll vom Louis Jordan Studio Album, noch so als kleines Betthupferl obendrauf. Ja, Christoph Falkenstein sagt jetzt schon Tschüss. Ich hoffe, Sie genießen noch ein bisschen den Blues von B.B. King, der am 16. September 100 Jahre alt geworden wäre. 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

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Von Michael Schneider. Liebe Zuhörer, immer mal wieder, meistens früh morgens, wenn der erste Kaffee durchläuft, stehe ich dabei am Fenster und schaue zu den Bergen hinüber. Mal gucken, wie das Wetter sich entwickelt. Mal schauen, wie dieser Tag wird. Manchmal schreibe ich dann auf, was mir so dazu einfällt. Meistens quatschen mir vehement auch Frau Holle und der Olle Meißner dazwischen. So ist das eben im Werraland. Ein kleiner und kurzer Bilderbogen. Meißner heute Morgen, 25.07.25. Tür zu, Rollläden herunter, der große Sonnenhut liegt auf der Sitzbank vom Haus, verwaist. Tante Holle ist mal weg, ruft der Olle Meißner übers Gartentor herüber. Den grauen Eichen wollt sie entweichen, das Grün der Buchen nicht besuchen, das Weiß der Weiden heute meiden, sie hatte Sehnsucht nach den Rosen, das Rot der Blüten wollt sie liebkosen, spitz ihre Nase in die Dornen stoßen. Sie machte früh schon lange Beine und zog Leine an die Leine, suchte dort Barbara von der Sähne und summte durch die langen Zähne, leise melancholisch

0: 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Das war der nordhessische Bilderbogen. Kleine Skizzen, kurze Szenen und Eindrücke aus dem Werra-Land. Das war euer M.S. 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Ich wünsche euch einen guten Start in den Tag, wer immer und wo immer ihr auch seid. Aller dann, bis zum nächsten Mal auf diesem Kanal.
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0: Das
1: Thema unserer heutigen Sendung in der nächsten Stunde an der ehemaligen deutsch-deutschen Grenze, ist ja nicht weit von hier, von unserem Funkhaus. Und ich habe heute ganz tolle Gäste bei mir im Studio. Wir hatten schon viel Spaß in der Vorbereitung. Und obwohl es mit Sicherheit nicht auch mal Themen waren, wo man vielleicht auch mal ein Tränchen hatte oder wo man vielleicht auch mal mehr drüber nachdenken musste, weiß ich nicht. Das werden wir in dieser Sendung alles erfahren. Ich werde das fragen. Hier sind Schüler, hier ist ein Lehrer und das Grenzmuseum ist auch da. Wir werden das alles gleich erklären, um was es geht. Schön, dass Sie eingeschaltet haben. Mein Name ist Stefanie Müller und eine Stunde lang bin ich jetzt für Sie am Mikrofon. Und jetzt stelle ich Ihnen erstmal meine Gäste vor. Und zwar ist das Anne Vaupelmeier vom Grenzmuseum Schifflers Grund in Asbach-Sickenberg. Für die, die das nicht so wissen, das ist in der Nähe von Bad Sohnen-Allendorf, so kann man sagen, ne?
2: Genau, das ist 3 Kilometer von Bad Sohnen-Allendorf entfernt, fußläufig, also gut erreichbar.
1: Genau. Und dann habe ich 3 Schüler hier bei mir im Studio sitzen. Das sind einmal Sina, einmal kurz Hallo sagen, damit man deine Stimme gehört hat im Radio.
3: Hallo.
1: Sina, genau, dann Laura.
4: Hallo.
1: Und Marian.
5: Hallöchen.
1: Ihr seid Schüler von der Bergschule St. Elisabeth im Heilbad Heiligenstadt.
4: Genau,
1: Als ihr mit dem Projekt, das wir hier in dieser Sendung vorstellen wollen, begonnen habt, wart ihr in der 10. Klasse, jetzt seid ihr in der 12. Klasse. Was bedeutet, das habe ich heute gelernt, in Thüringen gibt es nur 12 Klassen, also ihr macht Abitur nächstes Jahr. Also in 2024 macht ihr Abitur.
5: Genau,
1: auch spannend. Und euren Lehrer habt ihr auch mitgebracht, oder ehemaligen Lehrer habe ich auch gelernt, aktuell habt ihr ihn nicht mehr, aber sie haben das, oder du hast das, wir duzen uns ja alle in der Sendung, hast das Projekt begleitet, Adrian Volkmar, hallo.
6: Hallo zusammen.
1: Lehrer für Deutsch und Sozialkunde. Genau, wir wollen jetzt erklären, wie ihr alle zusammenhängt. Und zwar hat das Grenzmuseum ein Podcast-Projekt ins Leben gerufen. Ihr Schüler, ihr wart insgesamt 7 Schüler. Wart ihr alle in einer Klasse?
4: Nee.
1: Damals?
5: Nee. Doch, damals in der 10. Klasse waren wir alle zusammen.
4: David aber nicht.
3: Es gab Miriam und Linda und Victoria auch nicht.
4: Also
5: wir 3, die hier gerade im Studio sitzen, waren früher
1: auf
5: zusammen
1: jeden Fall.
5: In einer Klasse.
1: Aber irgendwie kannte man sich auf jeden Fall. Ihr seid alle aus einem Jahrgang, eine Schule. Das ist ja schon mal das Wichtigste. Genau, und ihr habt Podcast aufgenommen zum Thema Grenze, Leben an der Grenze und wie war das und wie wurde die Grenze überwunden. In die Einzelheiten gehen wir noch. Ich würde aber gerne erstmal Anne fragen. Das Grenzmuseum mal ganz kurz beschrieben. Für die es noch nicht kennen, die noch nicht dort waren, was macht ihr? Was kann man da lernen? Was kann man da sehen, erleben?
2: Ja, das versuche ich jetzt ganz kurz. Da kann man natürlich ganz viel zu erzählen.
1: Ja, wir können eine eigene Sendung dazu machen.
2: Genau. Das Grenzmuseum Schifflers Grund gibt es seit 1991 und das war das allererste Grenzmuseum, was an der innerdeutschen Grenze entstanden ist. Und wir erzählen die Geschichte des Ortes und wir erzählen Geschichten aus der Region, die sich zwischen 1945 und 1990 dort ereignet haben und die eben aufgrund dessen, dass dort eine Grenze stand, so sich ereignet haben. Und das Ganze machen wir mit Veranstaltungen, mit einer Ausstellung, die gerade neu gemacht wird. Und wir gehen auch immer wieder mit jungen Leuten auf Entdeckungstour, entweder am Wanderweg oder eben bei uns in den Ausstellungsräumen. Oder eben, wie jetzt, mit einem Podcaster und sammeln Geschichten dann vor Ort ein. Das war eine neue Idee, ein neues Projekt. Wir wollten das mal ausprobieren, weil wir das Gefühl haben, dass Geschichte an dem Ort, wo sie sich wirklich ereignet hat, sich am besten vermitteln lässt. Da nehmen die Jugendlichen am meisten mit. Und deshalb wollten wir das einmal machen. Wirklich an die Orte fahren, zu denen wir schon die Geschichten vorher kannten und die Jugendlichen vor Ort auf diese Geschichten stoßen lassen. Und ich glaube, das hat ganz gut funktioniert.
1: Genau, da gehen wir gleich ins Detail auf jeden Fall. Ich glaube, die bekannteste Geschichte, die wahrscheinlich ja jeder kennt vom Grenzmuseum, ist, glaube ich, die Flucht mit dem Bagger. Das ist so das, was jeder weiß.
2: Das ist, glaube ich, auch, das ist ja auch der Grund, warum es überhaupt eine Gedenkstätte gibt, dass 1982 sich dort eine Flucht ereignet hat, die tödlich verlaufen ist. Dort wurde ein Baggerfahrer, der mit Hilfe seines Baggers über den Grenzzaun geflüchtet ist, noch vor Erreichen der eigentlichen Landesgrenze erschossen. Und auf der hessischen Seite, auch initiiert durch Bürgerinnen und Bürger aus Bad Zuhlen-Eilendorf, gab es dann eine Mahnstätte schon ab 1982. Und 1989/90, als alle sagten, hey, die Grenze ist auf, lasst uns die Zäune abbauen und die Grenzrelikte verschrotten, da hat man gesagt, nein, hier bewahren wir das Stück Grenze, weil wir damit auch dieses Gedenken an auch die Opfer der Teilungsgeschichte und an alle, die ja auch emotionale Erinnerungen an die Geschichte hatten, dass man da sozusagen diesen Ort bewahrt. Und dann entstand die Gedenkstätteninitiative und man sagte, wir wollen hier auch noch ein Museum aufbauen.
1: Ja, aber ist es nicht so, gerade wenn man hier wohnt, dass man so ein bisschen mit der Geschichte auch aufwächst, egal ob man es auf der hessischen Seite oder auf der thüringischen Seite ist? Oder sagst du, es ist unser Job, wir müssen das immer wieder, wir müssen die Jugendlichen, die Kinder zu uns holen, wir müssen das immer wieder aktuell halten, aktiv halten?
2: Also einmal ist es überhaupt gar nicht meine Geschichte, weil ich gar nicht aus der Region komme, kann ich dazu sagen. Ich bin eigentlich aus dem niedersächsischen Raum, aus Braunschweig, da bin ich groß geworden und bin durch meinen Mann ins Eichsfeld gekommen. Und ich finde Geschichte ganz spannend und Geschichte und Kultur. Und da dieser Teil der Geschichte noch so lebendig ist und sich auch heute noch in der Kultur in Ost und West niederschlägt, fand ich das total spannend, weil mich interessiert auch weniger die Geschichte des, keine Ahnung, des Mittelalters oder was noch länger weg ist, die Antike. Aber Geschichte, die noch lebendig ist und wachgehalten wird, das finde ich unglaublich spannend. Und ich erzähle einfach auch gern Geschichten. Also ich erzähle gerne und auch Geschichten. Und diese Geschichte

0: Ja, von dem Menschen, der das erlebt hat, was ist für dich da nochmal das Besondere, das andere daran?
1: Also ich finde schon, es ist viel spannender, eine Geschichte erzählt zu bekommen. Und das ist, also finde ich, auch ich bin vielleicht auch so ein Lerntyp, bei dem das besonders wirksam ist. Ich lasse mir gern Geschichte erzählen. Ich lese nicht so gern darüber, muss ich dann auch zugeben. Und deshalb finde ich das Format Podcast einfach schön, weil man ja was lernt. Und zwar auf eine sehr unterhaltsame Art und Weise. Und bisher haben wir ja eine Ausstellung und im Archiv arbeiten wir sehr wissenschaftlich. Und ich habe das Gefühl, jedes Mal, wenn Leute zu uns kommen und eine Führung bekommen, also es erzählt bekommen, dann sind die ganz ja, berührt und nehmen aber auch viel mehr von dem, was man da so vermittelt bekommt, mit. Und ich glaube, da ist Podcast eine tolle Möglichkeit, beim Sprechen über Geschichte auch andere mitzunehmen und die mit auf diese Reise zu nehmen. Und von daher dieses Lernen in Bewegung für die Jugendlichen, die mitgemacht haben, und zugleich auch andere mitzunehmen, emotional wie auch wirklich vor Ort. Also man hört auch, wie wir unterwegs sind in dem Podcast. Das fand ich wirklich eine ganz tolle Sache. Und ich glaube, das hat in der Umsetzung dann auch gut geklappt, dass man wirklich das so auch als Hörer mitbekommen, weil wir nicht immer, muss ich dazu sagen, das auch chronologisch gemacht haben. Manchmal haben wir erst so getan, als ob wir unterwegs sind, weil zum Beispiel es geregnet hat. und das hat natürlich dann später der Podcaster, wir haben uns auch einen Profi dazu geholt, dann alles toll geschnitten.
0: Das ist schön. Also wer meine Sendung kennt und regelmäßig hört, weiß, dass ich immer sehr neugierig bin und gerne auch hinter die Kulissen gucke und wie so ein Projekt entstanden ist. Du bist dann auch vielleicht als Vorbild für andere, die dann sagen, oh, das ist eine tolle Idee. Vielleicht kann ich sowas auch auf die Beine stellen. Du bist dann in die Schule gegangen und hast gesagt, hier, ich habe eine Idee, wer macht mit?
1: Also das Projekt entsteht in einem ganz großen Projektrahmen, in dem noch was anderes entsteht, nämlich eine digitale Lernlandschaft. Das heißt, eigentlich bilden wir da auch die Grenzregion ab und man kann die Geschichten in Quellen entdecken. Also es ist wie so eine App, in der man auf Entdeckungsreise gehen kann. Und für diese App habe ich Schülerinnen und Schüler gesucht, die mir mal sagen, wie muss sowas aufgebaut sein, was sind für Jugendliche eigentlich spannende Geschichten und spannende Quellen. Und da bin ich auf Adrian gestoßen, der gesagt hat, Mensch, ich bin Sozialkundelehrer und suche eigentlich immer gute Projekte. Und dann habe ich gesagt, ja, kann ich denn dann nicht bei deinen Schülerinnen und Schülern den Podcast bewerben? Und dann hat er gesagt, na klar, komm zu uns. Und dann bin ich mit dem Podcaster Martin Fischer in die Schule gefahren und habe das Projekt vorgestellt. Und wir wussten überhaupt nicht, sagen die alle, oh Gott, geht mir weg mit Podcast, oder sagen die alle, yippie. Und wir wussten überhaupt nicht, mit wie vielen Jugendlichen wir am Ende das Projekt machen.
0: Okay, komm, dann fragen wir doch jetzt mal hier, dann fragen wir doch mal direkt Sina, Marian und Laura. Was habt ihr gesagt? Habt ihr gesagt, oh Gott, Podcast? Oder habt ihr gesagt, ja, machen wir. Oder habt ihr gesagt, oh Gott, Geschichte? Oder habt ihr gesagt, nee, finden wir spannend?
2: Also wir sind ja im Rahmen von diesem Besuchstag, den wir damals hatten im Grenzmuseum, eigentlich auf dieses Projekt mit dem Podcast gestoßen, weil Martin, der Podcaster, so ein Video gemacht hatte und uns dazu eingeladen hat, glaube ich, in dieses Projekt, oder Anne?
1: Das war, genau, ich wusste gar nicht, ob das bei euch so angekommen ist, weil es an dem Tag ja eigentlich um die Lernlandschaft ging. Aber scheinbar hat es dich erreicht, Marianne.
2: Genau, es war das. Und dann wurde uns das nochmal in der Schule gezeigt.
3: Das Video von Martin, das war aber erst in der Schule.
2: War das erst in der Schule?
3: Das war in der Schule, ja.
2: Achso, okay. Und ja, wir sind da erst mit so einem mulmigen Gefühl, weil wir eigentlich alle gut befreundet sind. Und sind wir erst mit einem mulmigen Gefühl da rangegangen, haben uns gedacht, ja, wollen wir sowas machen, so Podcast, weil das ja auch relativ öffentlich dann geht und alle möglichen Leute das hören, was ja auch eigentlich ganz gut ist und cool. Und im Ende sind wir dann doch auf die Idee gekommen, ja, das machen wir zusammen. Und vor allem, weil Herr Volkmar, unser Lehrer, uns auch erstmal darauf gebracht hat, ja, ihr könntet doch sowas auch mal machen, das wäre doch ganz cool und sowas, daran kann ich mich noch ganz gut erinnern.
3: Genau, ich würde auch sagen, hauptsächlich, dass wir alle zusammen als Gruppe dahin gegangen sind, also zum Beispiel Miriam, die jetzt gerade nicht hier ist, aber Miriam, Marian, Laura und ich, wir hatten auf jeden Fall als Gruppe jetzt sehr viel Spaß daran und haben uns das auch zusammen überlegt, dass wir das gerne machen würden und es hat sich gelohnt, im Endeffekt würde ich sagen.
4: Ja, kann ich mich nur anschließen.
0: Dann grüßen wir an dieser Stelle mal alle, die an dem Projekt mitgearbeitet haben, aber jetzt heute nicht hier im Studio sein können. Sagen wir mal allen Hallo und schön, dass alle da mitgemacht haben, mitgearbeitet haben und dass da so tolle Podcasts draus geworden sind. Genau.

0: Wollt ihr noch mal ganz kurz ein Wort zu Martin Fischer sagen? Der ist jetzt schon ein paar Mal genannt worden und den kennt man hier vielleicht noch nicht so gut. Ich weiß es oder zumindest vielleicht nicht jeder. Also ein bekannter, professioneller Podcaster. Was heißt das? Was hat er euch beigebracht? Woher kommt der?
1: Also woher man den kennt, ist wahrscheinlich am ehesten von seinem Podcast, den er selber produziert, wo es auch um DDR-Geschichte geht. Der nennt sich Staatsbürgerkunde. Das war ja damals ein Unterrichtsfach in der Schule und er erzählt sozusagen Geschichten aus der DDR. Er erzählt nicht über die DDR, weil er das nicht als Ansatz hat, sondern er kommt mit Menschen in Gespräch über Erinnerungen und bestimmte Lebensumstände, die damals geherrscht haben. Und er hatte damals eine Folge mit uns am Grenzmuseum gemacht. Und dadurch sind wir überhaupt erst auf seine Podcast-Folge aufmerksam geworden, also auf seine Podcast-Serie. Und dann haben wir ihn für das Projekt gewinnen können. Und was er den Schülerinnen und Schülern beigebracht hat, das können wir ja selber sagen.
0: Ja, was braucht es denn, um einen Podcast zu machen? Wie lange hat das gedauert? Habt ihr das eigentlich in der Schulzeit gemacht oder in eurer Freizeit? Das ist ja auch eine wichtige Frage.
2: Also die Folgen, die wurden immer, ich weiß nicht, in was für einem Abstand, einen Monat, zwei Monate, war immer unterschiedlich, aber auf jeden Fall war das in der Schulzeit immer zwei Tage, es war immer Donnerstag und Freitag. Und dann waren wir immer morgens abgeholt, sind dann alle zusammen zum Grenzlandmuseum gefahren.
3: Grenzmuseum.
2: Sorry, Anna. Sorry.
1: 1 Euro in die Projektkasse.
0: Das ist ein Insider, den möchten wir jetzt erklärt bekommen.
1: Es gibt im Eichsfeld zwei Museen, die sich mit der innerdeutschen Grenze beschäftigen. Und zwar gibt es das Grenzlandmuseum Eichsfeld. Das ist bei Duderstadt Teistung. Mhm. Und dann gibt es das Grenzmuseum Schifflersgrund. Und es gibt die wildesten Namenskuriositäten und Zusammenwurschtelungen. Und deshalb finde ich es immer gut bei dem Projekt, dass auch alle wissen, welches Museum denn nun gemeint ist. Und deshalb sagen wir immer Grenzmuseum und nicht das Grenzlandmuseum, weil das ist in Duderstadt bei Teistung.
2: Okay. Sorry.
1: Alles gut.
0: Alles gut. Nee, ist ja gut, dann haben wir das auch mal geklärt. Genau, also dann seid dann natürlich auch umhergefahren und habt auch, das könnt ihr ja gleich noch erzählen, aber er hat euch erstmal beigebracht, wie man überhaupt eine Aufnahme macht, wie man einen Podcast macht, worauf es ankommt beim Sprechen, beim Aufnehmen.
2: Genau, also wie wir das Mikrofon halten sollen, wie wir reden sollen, wenn wir uns versprechen, was wir dann machen sollen, dass wir den ganzen Satz nochmal wiederholen, dass er das dann vernünftig am Ende zusammenschneiden kann. Sowas zum Beispiel.
4: Ja, und auch wenn man Bildquellen hat, dass man die ordentlich beschreibt, dass die Zuhörer auch wissen, was man jetzt vor sich liegen hat.
0: Ja, das ist auch wichtig, ja. Vor allem, wenn du vielleicht im Grenzmuseum eher Leute hat, ihr habt ja da öfters Zeitzeugen, die mit den Leuten durchs Museum laufen und dann sagen, das ist das, das ist das und zeigen das und im Radio kann man dem dann gar nicht folgen, ne? Das ist spannend. Wie war es denn für euch? Also was hat euch das so, sich mit dem Radio, mit Hören auseinandersetzen? Fandet ihr das spannend? War das irgendwie, habt ihr da irgendwie was Unerwartetes gelernt oder selber erlebt?
4: So. Also es war am Anfang schon ungewohnt, aber mit der Zeit hat man sich schon daran gewöhnt und dann war es so klar, wenn man sich versprochen hat, oh ja, ich sag den Satz jetzt nochmal komplett neu. Also das wurde dann schon, sag ich jetzt mal, normal.
3: Ja. Ja, die ersten zwei Folgen, glaube ich, waren so mit am chaotischsten. Da hatten wir echt sehr, sehr viel Tonmaterial. Vor allem die erste Folge, da sind wir halt durchs Grenzmuseum gelaufen. Das war ja das mit Heinz-Josef Große. Genau, da waren ja auch, ich glaube, ich und Laura, oder Laura und ich, wir beide waren da mit dabei bei dieser Folge. Und das war schon echt schwierig. Also wenn man noch nie einen Podcast aufgenommen hat oder noch nie irgendwie wo war, wo man kein Video hatte, wo man etwas zeigen konnte, sondern dass man wirklich alles bis aufs Kleinste erklären musste. Wie wirklich in so einer Arbeit, in Geschichte, keine Ahnung, wo man eine Bildanalyse machen muss. Und das ist für den Anfang echt schwierig, wenn man das nie machen musste, aber mit der Zeit ging es dann irgendwann und da wurde es dann zum, in Anführungszeichen, Alltag, dass man genau wusste, ja, jetzt muss ich das machen und jetzt muss ich das machen. Ja, man war halt drin irgendwann.
2: Genau, wir hatten auch ich weiß nicht, ob das an dem Tag schon war, wo wir unsere erste Folge aufgenommen hatten, aber wir haben Mikrofone in die Hand gekriegt, Kopfhörer und sollten durchs Museum durchgehen und sollten alles mal beschreiben, was wir so sehen. Da sind wir einmal in Paare gegangen und ich auch einmal alleine. Und ich muss sagen, ich hatte sehr viel Spaß dabei.
1: Es gibt so einen schönen Schnappschuss von dir, Sina. Ich glaube, da setzt du gerade den Hörer auf und freust dich total, dass du dich selber hörst. Und da habe ich ein Foto gemacht. Das ist so süß. Das ist huch, Hand vor den Mund. Und da sieht man wirklich, dass ihr irgendwie, also das war das Tolle bei euch, dass keiner von euch Scheu hatte zu sprechen. Also war euch vielleicht auch bewusst, dass es jetzt auch ums Sprechen geht. Aber ich hatte eher gedacht, ihr seid gehemmter. Und das war ja von Anfang an eher nicht das Problem, dass wir zu wenig Material hatten.
0: Ich wollte gerade fragen, wie viel Material, wie viele Stunden Outtakes habt ihr?
1: Also wir haben tatsächlich fast durchgängig aufgenommen, von morgens bis mittags. Und tatsächlich, es gab immer feste Elemente. Also letztendlich wird in jedem Podcast 3 Dinge passieren. Wir stellen einen Ort vor und besuchen auch diesen Ort. Das heißt auch eine Ortsbeschreibung und die Fahrt dahin. Dann gibt es ein Treffen mit einer Person, die interviewt wird. Und dann gibt es Quellen. Und alles 3 kann dann von den Jugendlichen zusammengeführt werden. Wir hatten nicht den Anspruch, dass jetzt auch alle Quellen besprochen werden, sondern haben dann, also diese Struktur war relativ fest, aber in der Struktur hatten die Jugendlichen unglaublich viel Freiheiten. Also die konnten sich super lange über die Quellen unterhalten oder nur ganz kurz. Die konnten den Zeitzeugen eine Stunde befragen oder nur ganz kurz. Und dadurch waren es ihre Fragen, die gestellt wurden und auch ihre Motivation. Und das war ganz gut. Und dann konnten wir uns eigentlich irgendwann zurücklehnen, als die einzelnen Bausteine bekannt waren, und dann lief das.
0: Gut, bevor wir kurz in die Pause gehen und danach mal wirklich über die einzelnen Folgen sprechen und wo ihr überall gewesen seid und wen ihr getroffen habt, ganz kurz noch euren Lehrer, Adrian Volkmar, deine Meinung dazu. Du hast es ja auch begleitet. Als Lehrer gehe ich davon aus.
5: Ja, richtig, genau. Ich habe das mit 2 weiteren Kollegen begleitet. Wir haben uns dann immer reingeteilt, um uns die Folgen oder die Produktionstage halt aufzuteilen. Aber das Projekt ist oder war für die Jugendlichen eine sehr gute Erfahrung, Inhalte auch über den Unterricht hinaus mal zu vertiefen. Und vor allen Dingen das Projekt Podcast spielt so im schulischen Alltag eigentlich eine eher untergeordnete Rolle. Also wann produziert man im Unterricht mal Podcasts? Mhm. Und das hat man dann auch gemerkt, dass sie, so wie das eben schon angedeutet wurde, von Folge zu Folge immer professioneller auch geworden sind in der Fragetechnik, im Umgang mit den Zeitzeugen und natürlich dann halt den Informationen oder den historischen Gegebenheiten auf die Spur zu kommen. Das muss ich sagen, das hat uns, also mich, aber auch meine 2 anderen Kollegen, die das Projekt mitbegleitet haben, begeistert.
0: Das ist einfach Geschichte, erstmal so, wenn man vor Ort ist, zum Anfassen, aber dann auch Geschichte zum Hören, hörbar machen. Ne? Da beschäftigt man sich einfach nochmal ganz anders damit, wenn man es hinterher hörbar machen
5: richtig
0: will. Das ist und dann faszinierend.
5: Richtig, und dann darüber hinaus natürlich auch, dass wir Regionalgeschichte irgendwo begreifbar machen. Wir sind alle aus der Region, aber klar, im Unterricht thematisieren wir immer die Geschichte in großen, globalen Zusammenhängen, aber die Geschichte vor der eigenen Haustür mal zu erkunden und dann auch erfahrbar zu machen und natürlich der Ansatz, das jungen Leuten, also anderen Jugendlichen erfahrbar zu machen. Das war schon eine gute Gelegenheit für unsere Jugendlichen.
1: Ja. Vielleicht dann noch ein Zitat an der Stelle, was mich so beeindruckt hat, dann nach der Folge, die wir im Grenzmuseum aufgenommen haben, wo es um diese Flucht von Heinz-Josef Große ging, der da gestorben war. Da hat eine gesagt, na, vorher war das für mich eben so ein Fluchtopfer und jetzt ist das für mich irgendwie wie so ein Mensch, der da gestorben ist. Und ich glaube, das ist was für ganz viele Folgen galt und was auch in der Reflexion, die Jugendlichen am Ende jeder Folge gesagt haben, rauskommt. Dass sie jetzt viel mehr mit diesem Oberthema Flucht oder Oberthema Zwangsaussiedlung oder Grenze eben anfangen können, weil sie eben ein Beispiel haben, was ja auch emotional begreifbar war.
0: Ja, das kann ich mir gut vorstellen. Wir gehen in die Pause, wir hören einmal ein bisschen Musik, wir schnaufen einmal durch hier im Studio und unsere Hörer dürfen auch einmal kurz durchschnaufen und danach gehen wir mal nochmal wirklich in die Details. Es sind 10 Podcast-Folgen insgesamt, die jeweils eine halbe Stunde, die dann auch noch zusammengeschnitten werden hier für uns und fürs Radio und so weiter. Das klären wir alles gleich und die einzelnen Themen. Und natürlich, wo kann ich den Podcast dann hören? Das müssen wir ja auch noch klären. Und dann sind wir gleich wieder da hier bei RFM und reden weiter mit dem Thema, zu dem Podcast-Projekt Grenzbegegnungen mit dem Grenzmuseum Schifflersgrund.
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0: wir wieder mit unserer Sendung zum Podcast-Projekt Grenzbegegnungen mit dem Grenzmuseum Schifflersgrund aus Asbach-Sickenberg und mit den Schülern von der Bergschule St. Elisabeth in Heiligenstadt. Und wir haben ja in der ersten Folge oder in der ersten Hälfte der Sendung schon erfahren, wie es zu dem Podcast-Projekt kam und wer da alles jetzt so mitgemacht hat. Und ich würde jetzt gerne mal mehr in die Tiefe gehen von dem Ganzen. Also was ihr liebe Schüler, Sina und Marian und Laura, die ihr hier bei mir im Studio sitzt, ihr könnt erzählen. Ihr habt ja vorhin erzählt, wie es war, dass man erstmal sich aufs Hören einstellen muss, dass man beschreiben muss fürs Hören, sprechen fürs Hören, was ja unser täglich Brot hier im Radio ist. Für uns ist das ja irgendwie normal, aber ihr musstet da erstmal reinkommen. Aber jetzt auch das Historische, das Emotionale, könnt ihr uns darüber was erzählen, unseren Hörern? Also ihr habt Zeitzeugen getroffen, ihr seid umhergefahren, ihr seid, ihr wart auf der Burg Ludwigstein zum Beispiel. Was habt ihr dort erlebt? Welche Menschen habt ihr getroffen? Wie seid ihr denen begegnet, die die Teilung, den Mauerbau vielleicht erlebt haben und auch den Mauerfall oder das Leben im geteilten Deutschland und das Leben mit der Grenze, wo es ja sehr viele Tote gegeben hat, sehr viel Unglück gegeben hat. Wie habt ihr das erlebt?
1: Ja, ich finde so anfangs, so als wir unseren wirklich ersten Zeitzeugen hatten, das war bei uns, glaube ich, in der zweiten Folge, oder Anne?
2: Da waren wir bei Frau Bauer, genau. Die hat fast als Zweitzeugin schon berichtet. Da ging es ja eigentlich um eine ganz andere Familie, von der es keine Nachfahren mehr gab. Aber ja, erzähl weiter.
1: Nee, ich glaube, das war schon mal was anderes, so Leute dann einmal zu treffen, die wirklich da schlimme Sachen erlebt haben teilweise. Da ist man schon ein bisschen distanzierter rangegangen und mit auch ein bisschen mulmigem Gefühl, weil man nicht wusste, was man jetzt fragen darf, was ist vielleicht einfach zu viel, was wollen die Leute auch vielleicht gar nicht beantworten. Und ich muss von mir aus sagen, ich war da schon teilweise echt nervös bei manchen.
3: Ja, also am Anfang ist man da schon immer so, mit welchen Fragen trifft man da vielleicht einen wunden Punkt. Aber wir hatten vorher immer noch so einen kleinen Einführungszettel, sag ich mal, zu der Person, wo man die Geschichte dann auch schon mal lesen konnte. Und da konnte man halt darauf aufbauen, die Fragen dann auch stellen.
1: Und in den allermeisten Fällen kannten ja Anne zum Beispiel die Zeitzeugen auch und konnten uns auch noch was über sie erzählen, was sie jetzt gerne erzählen, ob sie viel erzählen, ob sie eher weniger reden.
0: Also Anne Vaupel-Meyer, nur für die Hörer, die später eingeschaltet haben, ist auch hier bei mir im Studio, ist vom Grenzmuseum und hat dieses Projekt ins Leben gerufen und auch geleitet. Genau, das heißt, Anne hat auch vorhin schon mal erzählt, sie hat euch auch machen lassen. Also es war schon euer Projekt. Also ihr habt schon auch selber entscheiden können. Vorhin hat sie mal gesagt, ihr hattet quasi den Ort, Quelle und Zeitzeugen und ihr habt dann aber vor Ort zusammen quasi geguckt, was ergibt sich, wie reagieren die Leute auf euch, was wollen die erzählen und habt das dann auch so ein bisschen laufen lassen, sich entwickeln lassen. Was haben die euch erzählt? Sind die wirklich... Gab's mal Tränen? Jetzt mal so direkt gefragt.
1: Nee, das nicht. Nee. Also geweint hat keiner.
0: Okay.
4: Aber die meisten von denen, die waren ja schon, also dem war das Format eines Interviews ja schon bekannt, glaube ich, weil das Grenzmuseum ja schon so Interviews geführt hatte mit denen zuvor. Mit Frau Anne Schmidt aus dem Grenzmuseum hatten sie ja schon schon so Interviews vorher geführt, deswegen war den meisten ja dieses Systeminterview schon bekannt und daher war das für die meisten wahrscheinlich auch schon Routine, ihre Geschichte zu erzählen und das, was wir halt gefragt haben, das wurde denen mit Sicherheit schon vorher auch schon mal irgendwann gefragt. Ja, genau.
2: Wir hatten tatsächlich einen Zeitzeugen da, den ich nicht kannte, den meine Kollegin schon vor der Kamera hatte, aber die interviewt Zeitzeugen fürs Grenzmuseum und nimmt ihre Geschichte auf für ein Archiv. Und einen kannte ich nicht und den haben wir dann auch gleich im Podcast mit einem anderen Zeitzeugen zusammengebracht. Bei dem Interview war dann auch Sina da und das hat aber glücklicherweise geklappt, ne? Oder Laura war dabei, genau. Ja. Laura, erzähl mal, wie das war.
3: Also das war die 6. Folge zum Thema Grenzdienst und da war Stefan Sander und Ernst Martin bei uns und die waren jeweils auf der, also Ernst Martin war, glaube ich, auf der Seite von der BRD beschäftigt und Stefan Sander auf der Seite der DDR und die haben dann halt so beide ihre Geschichten erzählt und man konnte das dann halt auch direkt miteinander vergleichen. Ja, das lief eigentlich auch sehr gut und es war am Ende auch sehr schön, da hat Stefan Sander zu dem Herrn Martin gesagt, dass er jetzt darauf besteht, dass sie beide sich die Hand geben, weil auch Deutschland ja wieder so vereint ist und das war sehr schön.
5: Hm. Was habt ihr noch erlebt? Was war besonders, woran könnt ihr euch am meisten erinnern? Euren vielen Interviews und Recherchen und Ausflügen?
4: Also die fünfte Folge Flucht fand ich am interessantesten, bei der ich selber auch dabei war, mit
1: Linda.
4: Ja, genau, mit Linda und dort hatten wir Karl-Heinz Wehr beim Interview und das war ja ein Mann, der hatte mehrere Personen über die innerdeutsche Grenze rübergebracht, weil er halt ein Jäger oder sowas war in diesem Gebiet. Glaube ich.
2: Forstmitarbeiter.
4: Oder Forstmitarbeiter, sowas. Und hatte halt da deswegen so eine Zugangsberechtigung zu diesem Sperrgebiet. Und ja, das fand ich ganz berührend, sage ich mal so, weil er halt sein eigenes Leben dafür geopfert hat, in dem Sinne, andere Leute halt glücklich zu machen, dass die halt ein besseres Leben führen können, halt in der Bundesrepublik Deutschland und nicht in der DDR. Und er selber wollte halt nie selber rüber, weil er halt in der BRD halt nie irgendwas hatte und sowas. Genau, wir wollen ja jetzt nicht zu viel vorwegnehmen.
1: Genau, und er hat uns dann auch wirklich gezeigt, wo er die Leute über die Grenze geholfen hat. Und das fand ich auch sehr interessant, ja.
2: Das war total beeindruckend. Da waren wir im Wald und alles knackte und er hat erzählt, wie er da in fünfstündigen Touren die Leute durch den Wald gelotst hat und wie er aufpassen musste, dass keiner von den Grenztruppen kam. Und das hatte eine unglaubliche Wirkung, glaube ich, auf uns alle. Und die haben wir auch, glaube ich, ganz gut in der Folge noch unterbringen können.
5: Ja, wir wollen ja auch neugierig machen auf die Podcasts. Es sind ja 10 Folgen insgesamt. Ne? Wollt ihr mal kurz die einzelnen Themen nennen? Ihr habt die da ja vor euch liegen.
4: Also in der ersten Folge war Erinnerungsort, waren wir halt zu viert und dort waren wir mit Anne Schmidt zusammen im Grenzmuseum und es ging halt auch hauptsächlich um die Geschichte, die am Grenzmuseum passiert ist. Also mit Heinz-Josef Große, der dort halt mit so einem Bagger halt über die Grenze, also so einen Fluchtversuch gestartet hatte, der ja dann tödlich gescheitert ist. Ja. Dann hatten wir noch die Folge Zwangsaussiedlung, da war ich nicht dabei, da kann Yasina vielleicht was dazu sagen.
1: Da waren wir, haben wir Frau Bauer auf dem Hof Sickenberg besucht, hatten dann noch schon eine schöne Wanderung dahin, die auch im Podcast zu hören ist. Und die hat uns halt über die ehemalige Familie, die dort in diesem Haus gewohnt hat, erzählt, wie die zwangsausgesiedelt worden und teilweise auch über die Grenze geflohen sind. Genau, das war auf jeden Fall sehr interessant. Das ist auch einer meiner Lieblingsfolgen mit.
3: Die nächste noch. Da warst du dabei.
4: Ja, also die dritte Folge war ja dann Grenztourismus. Bei der Folge war ich dann natürlich, also nicht natürlich, sondern bei der Folge war ich dann auch mal wieder dabei. Da waren wir auf der Burg Ludwigstein und dort haben wir Dr. Susanne Rappe-Weber interviewt. Da ging es hauptsächlich um so Jugend in der DDR oder direkt an der Grenze und dort konnten wir, ging es darum, Anne?
2: Das war die Folge, wo wir nur eine Westperspektive eingenommen haben und zwar gab es ja relativ viel Tourismus auch an der Grenze, auch vor allem im Werra-Meißner-Kreis. Und zum Beispiel gab es Grenzinformationsstellen in den Orten Eschwege und Bad Soden-Allendorf und Witzenhausen. Und ja, eben auch auf der Jugendburg Ludwigstein kamen Jugendgruppen extra dorthin, um eben ja sich die Grenze mal anzugucken. Und da haben wir eigentlich, finde ich, einen ganz spannenden Film auch noch gesehen und uns bei Rappe-Weber eben darüber erkundigt, wie die Burg mit diesem Tourismus umgegangen ist.
1: Genau, die vierte Folge, die heißt Grünes Band. Da waren ich und Miriam, die nicht hier ist, da waren wir mit Stefan Sander auf der Gobert und haben auch nicht nur Stefan Sander interviewt, sondern auch eine Seminarfachgruppe. auch ganz sympathisch. die haben uns über ihre Seminarfacharbeit erzählt und wie die auf das Thema gekommen sind. Und Stefan Sander war, was ist der?
2: Stefan Sander arbeitet für die Stiftung Naturschutz Thüringen. Das heißt, er ist sozusagen Gebietsbetreuer für einen bestimmten Abschnitt vom Grünen Band, in dem wir da unterwegs waren, für die Gobert.
1: Genau, und der hat uns alles Mögliche über das Grüne Band und über die Gobert auch mit erzählt. Folge 5 war dann Flucht. Darüber haben wir auch eben gerade schon ein bisschen geredet. Das war die Folge mit Karl-Heinz Wehr, wo er uns einfach erzählt hat, wie er anderen Leuten geholfen hat, über die Grenze zu kommen.
3: Ja, dann in der 6. Folge, wie ich eben schon erzählt habe, saßen wir zusammen mit Stefan Sander und Ernst Martin und die haben uns halt über die verschiedenen Aufgaben an der Grenze in der BRD und DDR informiert. Und dann in der 7. Folge, die heißt Faktensuche, da hatten wir Dr. Christian Stöber zu Gast. Er arbeitet auch im Grenzmuseum. Und da haben wir uns mit einer Geschichte aus Wahlhausen beschäftigt. Da wurde nämlich ein Haus angeschossen und es ist bis heute auch nicht geklärt, von wem die Schüsse kamen.
1: Genau, Folge 8, da waren wir mit Paul Küch in Sickenberg und in Asbach. Und was war der nochmal?
2: Der war bei den Grenztruppen der DDR.
1: Genau, der war bei den Grenztruppen und er hat uns alles Mögliche über die Grenze erzählt. Wir sind mit dem auch in Bad Sickenberg, wo wir mit ihm an der Grenze entlang gelaufen sind. Genau, und wir sind mit ihm auf Suche nach Grenzsteinen gegangen. Genau.
2: Vor allem hat er uns was über die Geschichte der Grenzhunde auch erzählt. Also zumindest ist was bei mir hängen geblieben.
1: Stimmt, ja.
2: Dass an der Grenze ja auch Hunde gehalten wurden zwischen den Zäunen und dass es denen im Allgemeinen nicht so gut ging.
4: Ja, ich weiß persönlich nicht mehr, was in der Folge 9 Jugend im Sperrgebiet, was da Thema war.
2: Das wirst du gleich wieder wissen. Da waren wir in Lindewerra und haben den Bürgermeister Gerhard Tropf getroffen.
4: Unter der Brücke.
1: Stimmt, ja.
4: Da waren wir unter der Brücke und er hat uns dann gezeigt, da hinten waren Apfelbäume und sowas und da war die Grenze und sowas und das mussten die dann früher abgeben und
1: genau,
4: sowas.
1: Genau, und er hat uns über seine Jugend erzählt in der DDR und dass er auch mal erwischt wurde bei, was hat er gemacht? Er ist mit dem Auto
4: im Kreissperrgebiet gefahren oder sowas, obwohl er keine Erlaubnis hatte oder so. Und dann wurde er von den Grenzbeamten oder wie sie hießen, erwischt.
1: Genau.
6: Also man muss, glaube ich, an dieser Stelle nochmal sagen, dass das ganze Projekt über mindestens 2 Jahre, glaube ich, ging. Ne? Das heißt, manches ist einfach schon lange her. Wenn dass die Hörer jetzt denken, ne, die wissen ja gar nicht mehr, was sie gemacht haben. Aber es ist halt teilweise dann echt auch schon 2 Jahre her und dann muss man auch mal nochmal drüber nachdenken. Also alles gut. Eine Folge fehlt noch, die Nummer 10, Grenzöffnung.
3: Was haben wir da gemacht?
1: Und beim Thema. Ich weiß noch, dass wir haben einen Film geguckt. Ich glaube, der war aus Bad Soden.
2: Genau.
1: War das so?
2: Die Macht der Liebe heißt der. Und den gibt es auch auf YouTube.
1: Das ist das mit dem Lied,
2: Ich bete an die Macht der Liebe.
1: Genau.
2: Die sozusagen zum Soundtrack der Grenzöffnung zwischen Bad Soden-Allendorf und Wallhausen geworden ist.
4: Stimmt, das war das mit der Oma und mit dem Opa, die da so interviewt wurden und dann konnten die das gar nicht glauben, dass die Grenze geöffnet wurde und sowas. Dann hat die Oma geheult und so, glaube ich. Oder?
1: Ja, das war das. Man hat ganz viele Reaktionen von den Leuten gesehen, als die Grenze eröffnet wurde.
2: Das habt ihr wahrscheinlich nicht mitbekommen, aber da laufen bei mir immer die Tränen, wenn ich die Macht der Liebe gucke. Ich glaube, da bin ich die Einzige, die in dem Projekt Tränen vergossen hat.
6: Also das hat uns jetzt, finde ich, einen schönen Überblick gegeben, was uns erwartet. Viel mehr brauchen wir jetzt, glaube ich, nicht zu erzählen, weil die Leute sollen ja die Podcast hören. Was ich jetzt gerade nochmal spannend finde, ist, dass ihr wirklich sehr professionell vorgegangen seid. Also wirklich so teilweise journalistisch sich mal recherchieren, wo können wir hingehen, was machen wir da. Ich meine, so arbeiten ja auch Historiker, oder? Also, dass ich mal an eine Quelle gehe, dass ich mit einem Zeitzeugen spreche, dass ich irgendwo hingehe, dass ich an den Ort des Geschehens hingehe, wo es passiert ist oder wo ich die Leute treffe, die es erlebt haben. Also, das ist doch die Arbeit eines Historikers auch, oder? Also, das finde ich für einen Schüler, für euch eigentlich auch ganz spannend, mal so zu arbeiten, oder? Mal aus der Schule rauszugehen und wie ein Historiker wirklich zu arbeiten. Oder...
1: Ja, dazu muss ich auch sagen, also wir hatten natürlich sehr viel Unterstützung von Anne und Martin auf jeden Fall. Also es lief ja immer so ab, wir sind am Anfang da hingekommen und wir haben erstmal Materialien bekommen, die wir uns entweder an dem Tag noch durchgelesen haben oder meistens haben wir die auch vorher schon von Herrn Volkmar gekriegt, wo wir noch Zeit gekriegt haben, uns die durchzulesen. Und wir haben dann eigentlich das Wichtigste herausgesucht, uns Fragen überlegt und dann im Endeffekt bei den Quellen hat uns Anna auch immer sehr viel Beistand geleistet.
2: Ja. Er hatte zumindest da Informationen zur Verfügung, ne? Die habt ihr ja nicht immer genutzt, aber ihr hattet zumindest Ansatzpunkte und wusstet dann, worüber ihr sprechen könnt. Und einmal habe ich was versucht, das hat nicht funktioniert. Da dachte ich, ihr könntet so ein bisschen so eine Wissenssendung machen. Das war, als wir das Thema Grenzdienst hatten, hatte ich euch Texte gegeben zum Bundesgrenzschutz und zum Zoll.
1: Oh,
2: und
1: ja.
2: Das war aber auch, das ist schon allgemein so ein trockenes Thema und ich schaffe es ja selber selten, das wirklich lockerflockig rüberzubringen. Und da habe ich, das habe ich schon gemerkt, bei dem, als wir gesprochen haben, dass das einfach so nicht funktioniert. Das war auch noch relativ am Anfang. Da fehlte euch so viel Vokabular.
1: Das war das, wo wir alle so ein Thema bekommen haben.
2: Und das war ja auch eigentlich gar nicht der Anspruch des Projekts. Da war ich sauer auf mich danach. Es tut mir leid. Ich habe mich auch entschuldigt bei euch, dass ich euch in so eine doofe Situation gebracht habe, dass ihr jetzt das erklären müsst. Und dann haben wir die ganze Folge nochmal komplett neu gedreht. Und dann hat es geklappt.
4: Wo war das?
2: Das haben wir dann neu gedreht, das haben wir dann an einem Mittwochabend nochmal eben nachproduziert mit, genau, das war die Folge, wo wir dann Stefan Sander und Ernst Martin da hatten und uns einfach von den Leuten, die im Grenzdienst waren, das haben erklären lassen und das hat viel besser funktioniert. Also auch wir als Projektleiter haben da viel dazugelernt.
6: Ja, das wollte ich gerade sagen. Und du kannst ja auch noch mal kurz was dazu sagen, Anne. Wie war es für dich als Projektleiterin, die du die Idee hattest und sowieso in der Bildung tätig bist und Geschichte magst? Und wie war es für dich, die Entwicklung des Projekts und wie die Schüler das aufgenommen haben und das umgesetzt haben?
2: Also für mich war das ein absolutes Erfolgsprojekt, bei dem ich aber auch viel gelernt habe. Vor allem darüber, dass wenn man Schülern wirklich Geschichte lebendig vermitteln will, diese ganzen Fakten erstmal zweitrangig ist. Würde jetzt der Historiker mir wahrscheinlich ganz schnell widersprechen und sagen, das ist so wichtig. Aber ich glaube, dass dieses Projekt so nachhaltig war bei den Jugendlichen, vor allem was Eindrücke angeht, vielleicht nicht unbedingt, was die Faktenlage angeht, aber dafür, finde ich, sind auch die Schulen da, Adrian. Ne, und wer es genau wissen will, es gibt so viele gute Literatur dazu, aber überhaupt erstmal ein Gespür für diese Zeit, für diese Epoche zu bekommen, das hat unglaublich gut funktioniert und einige haben ja dann auch ihre Seminarfacharbeit über ein Thema, was mit DDR-Geschichte zu tun hat, geschrieben. Somit, ich weiß nicht, ob du das vorher schon, sag mal, Laura, du bist eine von denen und
1: wir sind alle.
2: Wir sind alle. Erzählt mal, was ihr da erforscht und ob das was mit meinem Projekt zu tun hat. Ich hoffe
3: es. Also mit der Grenze hat das nicht so viel zu tun. Es geht um Verschickungskinder. Der Begriff sagt wahrscheinlich den wenigsten was. Das waren Kurkinder in der BRD und auch teilweise in der DDR.
1: Aber hauptsächlich
3: BRD. In der BRD, die halt zur Kur gefahren sind und dort halt Gewalt erfahren haben und zu ganz schlimmen Sachen gezwungen wurden und alles. Ja,
1: genau.
2: Und hat euch das Podcast-Projekt zu dieser Themensetzung motiviert?
3: Also wir haben auf jeden Fall für die Interviews eine sehr gute Vorbereitung gehabt. Dadurch, dass wir das ja schon in dem Podcast-Projekt gemacht haben, fiel uns das für die Interviews, die vorzubereiten, überhaupt nicht mehr schwer.
1: Ja, vor allem was Fragen formulieren und alles sowas angeht und generell dann mit so einem, generell überhaupt jemanden zu interviewen, wie man mit dieser Person spricht.
4: Auch durch die Personen, die wir interviewt haben, sind wir halt an andere Personen gekommen, die uns bei unserer Themenfindung, also nicht bei der Themenfindung, sondern bei der Recherche helfen konnten, sodass wir ja dann hoffentlich eine solide Seminarfacharbeit schreiben konnten.
1: Herr Volkmar.
7: Ja, das warten wir mal ab. Aber ich bin da ganz frohen Mutes. Weil, wie ja anfangs gesagt, ne, also ihr habt das ja in der Zeitzeugenbefragung, also seid ihr ja jedes Mal noch über euch hinausgewachsen und habt gute Zugänge gefunden, da mit Zeitzeugen, aber auch mit Quellen entsprechend gut umzugehen.
4: Und dann kommt's groß Erwachen.
2: Da waren auch wirklich tolle Zwischenfragen. Also ich weiß, Laura, eine Sternstunde, wo ich dachte, ja gut, dass du das gefragt hast, war als dann Ernst Martin und Stefan Sander von ihrem Grenzdienst erzählt haben. Und ja, oft denkt man ja so, Mensch, in der DDR, das war ja eine Diktatur und das war für die ganz schlimm. Und ja, für den westdeutschen Grenzdienstler war das ja irgendwie eigentlich gar kein Thema und der war ja auf der sicheren Seite. Aber du hast dann auch gefragt, Mensch, warum haben sie das denn eigentlich alles so hingenommen? Also hat man das nicht auch hinterfragt? Und das sind ja schon investigative Fragen, die da kamen. Und das merkt man wirklich. Und was ich wirklich toll fand, war am Ende einer jeden Folge, ihr konntet es wahrscheinlich irgendwann nicht mehr hören, habe ich immer gesagt, was nehmt ihr jetzt eigentlich mit aus Sickenberg oder aus Walhausen? Und was dann kam, da hatten wir meistens echt 10 Minuten Material und mussten wirklich auch tolle Sachen wegschneiden, weil das wirklich alles ganz, ganz tolle Statements von euch waren und man gemerkt hat, dass das, was in euch bewegt hat, ob das jetzt unbedingt Geschichtswissen ist, das war es meistens nicht, aber es war tatsächlich, was ihr habt euch mit einem Thema auseinandergesetzt und ihr habt dann Querverweise gezogen von der Flucht von Herrn Wer zu Fluchten heute und was das Thema mit euch im heutigen Alltag macht und dass das Thema eigentlich auch noch ein relevantes Thema ist. Und das fand ich sehr toll, weil wir ja nicht nur historische Bildung machen wollen im Grenzmuseum, sondern eben auch politische, weshalb wir auch mit einem Sozialkundelehrer zusammenarbeiten. Und wenn das natürlich ein Nachdenken über Demokratie oder Freiheit, Fluchten und ja Landesverteidigung und welche Themen wir da alle hatten, nach sich zieht, dann finde ich, ist das ein großer Erfolg. Dann zeigt das auch einfach, dass Geschichte auch immer noch was mit uns zu tun hat.
6: Also daraus sind Podcast oder ist ein Podcast, eine Podcast-Serie entstanden, eine tolle Serie mit tollen einzelnen Folgen. Für wen ist das? Wer soll reinhören? Wer soll einschalten? Alle? Wer kann sich das anhören?
1: Ja, ich würde sagen alle. Nicht nur Leute, die sich wirklich für das Thema interessieren, sondern auch einfach die mal generell was über ihre, vor allem die Leute hier in diesem Umkreis, die einfach mal was über die Vergangenheit erfahren wollen und vor allem auch die Jüngeren, also zum Beispiel jetzt in unserem Alter oder auch meinetwegen jünger,
6: ja.
1: Weil ich konnte zum Beispiel selbst, ich selber konnte mit dem Thema vorher auch nicht wirklich was anfangen und bin erst durch den Podcast wirklich in dieses Thema wirklich eingestiegen. Und es ist auch jetzt nichts Langweiliges, was man sich jetzt irgendwie zwingen muss, sich anzuhören. Also ich finde wirklich, die Folgen sind interessant geschnitten. Die Zeitzeugen-Interviews sind sehr informativ und ich glaube, es ist für jeden was dabei.
6: Ja.
2: Ja, und ich denke auch, wenn man sich hier in Eschwege oder Bad Sohn-Allendorf oder auf Witzenhausen in Richtung Grenze bewegt, man stößt auf den Kolonnenweg, man sieht Relikte und man hat jetzt die passenden Geschichten dazu. Also theoretisch könnte man sich auch mit dem Podcast an das grüne Band, die ehemalige innerdeutsche Grenze bewegen und dann wirklich hören, was da vor Ort stattgefunden hat. Das habe ich noch gar nicht ausprobiert, aber das war auch so eine Grundidee, dass man vielleicht wirklich auch beim Wandern oder Laufen in der Region sich das anhören kann.
6: Anhören kann, genau. Jede Folge hat ungefähr 30 Minuten. Das ist auch, finde ich, eine schöne Länge, wo man dann auch einfach mal sich so ein Thema anhören kann. Ne? Ja. Wir müssten mal klären, haben wir noch gar nicht gesagt, ich meine, das ist ein Podcast, der ist, muss irgendwo online sein. Wo kann ich denn das hören?
2: Ja, der Podcast ist, wir sagen eigentlich mal überall da, wo es Podcasts gibt, ist er zu hören. Aber ich sage jetzt mal die Hauptplattform, das ist natürlich Spotify. Da finde ich die Serie unter dem Stichwort Grenzbegegnungen. Auch bei Apple Podcasts kann ich das unter Grenzbegegnungen finden. Und wer ein anderes Podcast-Programm hat, sowas wie Podcast Addict oder sowas, der geht am besten erstmal auf die Seite www.grenzmuseum.de, also die Seite des Grenzmuseums, und oder gibt gleich ein grenzmuseum.de/grenzbegegnungen. Dann kommt man nämlich auf die Unterseite von dem Podcast, sonst muss man den ein bisschen suchen. Und wenn man da ist, kann man den direkt abonnieren. Dann kriegt man einen Link und kann den bei Podcast Addict eingeben und dann kriegt man es auch.
6: Die Podcasts oder die Dateien, die ihr da erarbeitet habt, geschnitten habt, laufen auch in zwei Radiosendern. Einmal in der Eichsfeldwelle Und bei uns natürlich, was freut uns sehr, dass wir euren Podcast auch senden dürfen.
2: Ja, danke für euer Interesse. Die findet man alle, wenn man uns zum Beispiel auf Instagram folgt oder auch auf Facebook oder eben auf der Homepage. Und dann verlinken wir uns alle ganz fleißig und dann weiß man auch, wann man das hat.
6: Genau. Hört ihr euch denn selber, wenn ihr dann, wenn der Podcast online ist, wollt ihr einschalten? Wollt ihr euch selber mal anhören, wie es geworden ist?
1: Ja, also oft haben wir haben viele Folgen oder alle Folgen haben wir. Ich glaube, die letzten beiden haben wir noch nicht gehört, oder?
2: Und auch noch nicht im finalen Cut. Also immer mal wieder haben wir euch schon im Rohschnitt Sachen präsentiert. Aber so den ganz finalen Cut habt ihr, glaube ich, noch nicht gehört.
1: Genau. Also ich höre mir das auf jeden Fall an.
3: Ja, ich mir auch.
4: Schließe ich mich an.
6: Sehr schön. Gut, dann bei so einem Projekt ist immer wichtig, das möchte ich nicht vergessen, am Ende nochmal erwähnen, es gibt Partner und die müssen wir erwähnen, die haben natürlich Geld gegeben, ohne Geld geht nichts heutzutage oder sehr wenig, sagen wir es mal so. Wer war alles beteiligt, wer hat Geld gegeben, wer ist Sponsor?
2: Also das Ganze fand im Rahmen eines großen Bundesprojekts statt, das die Bundesregierung für Kultur und Medien ausgelotet hat. Das war das Programm Jugend erinnert, unterstützt durch die Bundesstiftung zur Aufarbeitung der SED-Diktatur. Das war so der große Förderrahmen. Und dann gab es noch viele kleine Förderpartner oder eigentlich auch ein bisschen eine große, aber kleinere als die erstgenannten. Das staatliche Schulamt für den Kreis Hersfeld-Rotenburg und den Werra-Meißner-Kreis war mit dabei. Die Staatskanzlei Thüringen, die Stiftung Naturschutz Thüringen, von der wir auch einen Interviewpartner mit im Projekt hatten. Und die Partnerschaft für Demokratie im Werra-Meißner-Kreis. Und natürlich haben uns auch alle Zeitzeuginnen und Zeitzeugen und die Expertinnen und Experten, die zu Wort kommen, unterstützt, weil die haben das ganz oft ehrenamtlich gemacht und auch das ist ja eine Art der Förderung. Und da haben wir uns sehr gefreut, dass die alle bereit waren, ihre persönlichen Geschichten auch uns zur Verfügung zu stellen.
6: Genau, und die Schule, die Bergschule St. Elisabeth in Heiligenstadt wollen wir auch nochmal erwähnen an dieser Stelle und stellvertretend Adrian Volkmar als Lehrer, aber es waren noch zwei andere Kollegen dabei.
2: Und natürlich die Medienpartnerschaft mit dem RFM und der Expertwelle. Ja.
6: Genau, und im Studio waren auch Sina, Marian und Laura. Insgesamt wart ihr 7 Jugendliche, ihr 3 habt uns das jetzt super erzählt und rübergebracht und wir schalten jetzt alle eure Podcasts ein. Und ihr geht in die 12. Klasse, das heißt, wir wünschen euch auch alles Gute fürs Abitur.
3: Dankeschön.
6: Wenn es dann soweit ist. Und ja, vielen Dank, dass ihr alle heute hier wart. War schön mit euch, viel gelacht. obwohl es mitunter ja doch ernste, traurige Themen und Anlässe sind, aber ich finde, man kann auch so darüber sprechen und so Geschichte rüberbringen. Man kann dann auch mal lachen, das finde ich schön. Super, vielen Dank, dass ihr da wart und dann wünsche ich euch alles Gute fürs Abi, für die Schule und fürs Grenzmuseum.
2: Dankeschön.
6: Und wir sagen nochmal die Homepage vom Grenzmuseum, da kann man auch nochmal gucken, was es dazu gibt, weitere Ausstellungen und so weiter und wann das Grenzmuseum offen hat und wo es Führungen zu buchen gibt, das geht dann.
2: Genau, das geht alles über www.grenzmuseum.de und geöffnet haben wir von Montag bis Freitag 10 bis 17 Uhr.
6: Genau, das war Anne Vaupel-Meyer vom Grenzmuseum, Schifflers Grund. Mein Name ist Stefanie Müller, ich habe Sie heute durch die Sendung geführt. Vielen Dank, dass Sie dabei waren, dass Sie zugehört haben und bleiben Sie dran, es geht spannend weiter hier bei Radio RFM.
3: Tschüss.
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11: Hallo liebe Zuschauerinnen und Zuschauer. Wir Ferienspielkinder aus Bad Sonnendorf begrüßen euch herzlich. Heute im Studio sind Anton, Antoni, Emma, Jonas, Henning, Hannes, Marti und Annie. In der folgenden Stunde werden wir euch unsere Lieblingsmusik und sehr spannende Themen vorstellen.

0: Hallo, hier sind
1: Anthony
0: und Jonas. Wir stellen euch heute das Videospiel Minecraft vor. Minecraft wurde 2009 veröffentlicht. Es ist ein Computerspiel, das komplett aus Würfeln besteht. Also alles ist viereckig. Und dadurch ist es aber auch sehr, sehr unrealistisch. Das Spiel wurde von Microsoft entwickelt und das ist das beliebteste Computerspiel der Welt. Das Spiel ist ab 6 Jahren, weil es da drinnen sehr viele Monster gibt, wie zum Beispiel einen Creeper. Ein Creeper, der ist durch einen Programmierfehler entstanden. Und jetzt gebe ich ab an meinen Kollegen Anthony.
1: Ja, hallo. Alle Blöcke kann man abbauen oder auch platzieren, durch man viele Dinge bauen kann. Große Häuser, Höhlen und Brücken und vieles mehr haben wir schon gebaut. Es gibt verschiedene Modi, wie den Überlebensmodus oder den Kreativmodus, in dem man alles und unendlich hat. Minecraft kann man auch online mit seinen Freunden spielen.
0: Und der Erfinder von Minecraft heißt Notch. Das war unser Vortrag über Minecraft.
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0: Und jetzt zu unserem Kollegen Hannes.
1: Hallo liebe Zuschauer, wir wollen euch den Kottbruder Podcast vorstellen. Jeden Sonntag kommt eine neue Folge raus. Der Podcast ist 2021 rausgekommen. Der Podcast wird gemacht von Paluten und German Let's Play. Den Kottbruder Podcast könnt ihr euch auch mal reinziehen und auf Spotify eine 5-Sterne-Bewertung geben. Der Podcast-Name von Paluten und German Let's Play ist so entstanden, sie haben immer zusammen gekotet, aber sie waren nicht in derselben Schule. Und deswegen ist der Name Kottbruder Podcast entstanden. Und ich grüße Paluten und German Let's Play. Ich liebe euren Podcast. Und German Let's Play hat früher Wandervideos gemacht und German Let's Play zeigt sein Gesicht nicht. Und Paluten hat einen Shop, da könnt ihr Paluten Freedom eingeben, da unten, und könnt auch mal vorbeigucken. Und der Podcast ist sehr schön. Und Papa, Mama haben gesagt, das ist der schönste Podcast der Welt. Ich würde mich sehr freuen, wenn Paluten und German Let's Play mich im Podcast erwähnen könntet. Ich heiße Hannes.
0: Und jetzt das von mir gewünschte Lied Rock Me Amadeus mit Falco.

Hallo meine lieben Zuhörer. Ich will euch heute was über Tennis erzählen. Also ich bin zum Tennis gekommen durch eine AG in der Grundschule und ich mag Tennis einfach sehr, sehr dolle. Tennis ist für mich ein sehr guter Sport. Er bereitet mir eigentlich viel Spaß und es ist schön, dass man immer unterschiedlich starke Gegner bekommt. Mein Tennisverein heißt Tennisclub Bad Soden-Allendorf und er liegt in Soden. Weitere Infos gibt es im Internet auf www.tc-bad-soden-allendorf.de. Und jetzt will ich euch noch was zu meinem Hund erzählen. Also, als ich kleiner war, habe ich mir schon immer einen Hund gewünscht. Denn ich finde einfach, Hunde sind so schöne Tiere, nette Wesen. Und ich finde es auch immer witzig, wenn er im Körbchen liegt und Leute am Haus vorbeigehen und er sie direkt anbellt. Auch immer, wenn ich auf dem Sofa morgens sitze mit meiner Mama, dann kommt mein Hund aufs Sofa und wir kuscheln immer zusammen. Die Rasse meines Hundes ist ein deutscher Pinscher und mein Hund heißt Emma.

0: Es gibt auf dem Erntefest ein klassisches Gericht. Das nennt man Spanisch Frico. Rezept: Spanisch Frico. Zutaten für 4 Personen: 1,5 Pfund Fleisch, klein gewürfelt, halb Rind, halb Schwein. 3 Pfund Kartoffeln in dünne Scheiben geschnitten. 2 Pfund Zwiebeln gewürfelt und in Butter gedünstet. 1,5 Pfund Schmand, Pfeffer und Salz. Alle Zutaten vorbereiten. Das Fleisch und die Kartoffeln mit Pfeffer und Salz würzen. Die Wasserbadform mit Margarine ausfetten. Anschließend Kartoffeln, Fleisch und Zwiebeln abwechselnd schichtweise in die Form geben. Die untere und die obere Schicht besteht aus Kartoffeln. Zwischen die einzelnen Schichten kann, wer mag, Pfeffer streuen. Zuletzt wird der Bauerschmand oben drauf verteilt. Das Förmchen wird verschlossen und 2,5 bis 3 Stunden im Wasserbad gekocht. Jetzt kommen wir nochmal zum Wickeln. Also Wickeln ist eine alte Tradition, bei der die Girlanden und die Krone gemacht werden, die überall in den Straßen und Häusern hängen. Dabei wird mit einer Wickelmaschine, also da kommt das Stroh halt durch beide, also da kommt das Stroh halt richtig durch und durch bei und halt bei, und diese beiden Stroharten, da handelt es sich um Weizen und Gerste. Es sind immer kleine Büschelchen dazwischen, die immer abwechselnd mit den rot-blauen Bändchen. Die Girlanden werden dann in die Straßen getragen. An den Wickelgirlanden hängen Nummern.
1: Es gibt auf dem Erntefest einen Festplatz. Doch sind viele Fahrgeschäfte und Karusselle. Der Festplatz liegt an der Werra direkt unter dem Altdorf. Da und auf dem Marktplatz wird Triolett getanzt.

0: Hallo liebe Sportsfreunde, ich möchte euch über Werner Beinhardt erzählen. Werner ist eine deutsche Comicfigur. Werner gibt es seit 1990. Am meisten mag ich an Werner, dass er so cool ist und sein Motorrad.
1: Beinhardt wie ein Rocker, Beinhardt wie ein Schobber.

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0: Hallo, hier sind Emma und Annie. Wir möchten euch heute etwas über Harry Potter erzählen.
1: Die Harry Potter Bücher haben 8 Teile. Hermine Granger und Harry sind die Hauptpersonen. Außerdem gibt es ja auch noch Ron Weasley. Am besten gefällt mir die Magie und der Zauber. Hermine mag ich am meisten, weil sie sehr viel Wissen und eine süße Katze namens Grumbein hat. Jeder, der die Bücher noch nicht kennt, dem möchte ich empfehlen, einmal reinzulesen. Viel Spaß!
0: Harry Potters Autorin ist J.K. Rowling. Sie wohnt in Großbritannien und wurde in Jade in England geboren. Sie ist 58 Jahre alt und sie wurde am 31.07.1965 geboren. Sternzeichen Löwe und Haarfarbe blond.

Das war's es für heute von den Ferienspielen Kindern aus Bad Soden-Allendorf. Allen wir wünschen euch noch viel Spaß im weiteren Programm.

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14: 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Wir haben ihren Auftritt für Sie aufgezeichnet. Im Anschluss an das Bühnenprogramm hören Sie noch ein Interview, das wir mit der Künstlerin vor ihrem Auftritt in Eschwege geführt haben. Jetzt wünschen wir Ihnen viel Spaß mit Frau Andrea und ihrem Soloprogramm Starke Weiber dürfen mehr.

0: Andrea, hast du alles?
1: Ja, alles parat.
0: Zappel nicht so rum.
1: Oh, ich zappel doch gar nicht. Ich bin nur ein bisschen aufgeregt.
0: Gut, dann fangen wir an.
1: Alles klar, auf geht's.
2: Sehr geehrte Damen und Herren, ich heiße Sie herzlich willkommen. Freuen Sie sich auf einen Abend voll Spaß, Freude und mehr. Denn starke Weiber dürfen mehr. Begrüßen wir jetzt gemeinsam unsere Frau Andrea.
3: Na, da geht doch aber noch was.

0: dann lässt es sich wieder feiern, ne? So ist das. So, dann mach mal die Musik an, Baby. Na Mensch, du siehst ja schick aus. Du hast deine Haare so schön. Ja.
1: Ich will keine Schokolade.
0: Und jetzt riecht alles so gut.
1: Ich will.
0: Naja, die meisten jedenfalls. Mensch, hallo.
1: Ich will eine,
0: wer bist du denn?
1: Und um den Finger.
0: Du bist der Waldemar. Du hast deine Haare auch so schick gemacht. Das ist ja beide mal. Noch haben wir noch frei. Ah. Hallo.
2: Moin.
0: Wo kommst du denn her?
2: Von zu Hause.
0: Und wer bist du?
2: Ich bin der Justin.
0: Justin. Ihr werdet nachher merken, warum. Und du?
3: Der Carsten.
0: Carsten. Ey, wisst ihr, Carsten ist mein Lieblingsname. Ja, viele meiner Schwiegerväter heißen wie du. Carsten, schön, dass du da bist. Und in dem Sinne, herzlich willkommen hier und heute in der Stadthalle zu Eschwege. Guten Abend. Hallo, hallo, hallo. Oh, Justin, ne? Bist du freiwillig mit? Bist du freiwillig mit?
4: Ja,
0: ja. Das überlegst du dir noch, ne? Mensch, geht's euch gut? Ladies, heute ist unser Tag, oder? Schön, dass wir ein paar Männer dabei haben. Oh, schön, dass du so weit vorne sitzt. Muss ich nicht bis nach hinten rennen, Carsten. Haben wir auf der Seite... Ach, da haben wir ja auch noch einen Mann. Oh. Jetzt rollt die bis nach hier hinten. Hallo. Wer bist du?
5: Ich bin Hubertus.
0: Hubertus?
5: Ja.
0: Ja, kommst aus dem Wald, ne? Ey, du hast aber... Alter, schwer, hast du im Griff hier, doch.
5: Ja,
0: hast du gegessen, oder was?
5: Auch.
0: Ich auch. Und war lecker?
5: Ja.
0: Musst du sagen, ist deine Frau, ne? Apropos, wir hatten das hier falsch hingestellt. Naja. Kannst du das mal bitte wieder hinstellen, mein Freund? Ein Applaus für Justin. Justin ist heute der staatlich geprüfte Aufsteiger. Das wird mehrfach runterfallen, ne? Hubertus, kurze Frage mal so auch allgemein in die Runde an alle Männer und Frauen. Wer von euch hatte heute einen schönen Tag? Klatscht mal bitte. Ja. Und wer von euch hat einen Scheißtag? Jetzt außer mein Mann. Und wer von euch hat ein scheiß Leben? Carsten, du musst dich nicht melden. Komm. Entschuldigung, du guckst mich jetzt so böse an. Du, nee, ich meine deine Frau. Seid ihr verheiratet? Huhuhuhu. Aber ihr wollt. Sie? Nein? Ja, ja. Okay. Das klärt er mal bitte unter euch. Ne? Aber ihr seid schon, also ihr seid schon offiziell gemeinsam hier. Nee, muss man heute. Haben wir verheiratete Menschen da? Also Mann und Frau? Hubertus, das war klar. Na. Naja, man muss ja immer mal fragen, seid ihr auch miteinander verheiratet? Ja? Und wie lange schon?
4: 41.
0: Oh, wie lange musst du noch?
4: Ich weiß nicht, Lebenslänge 15 Jahre, 15 Jahre.
0: Eigentlich bist du durch, ne? Und wie heißt deine nette Frau?
4: Jutta.
0: Jutta, sag mal, hat der schon mal an Scheidung gedacht, dein Mann? Hat er noch nicht gesagt, ne? Aber du an Mord, oder? Nee. Der ist netter?
6: Super.
0: Okay. Und wenn sie das nach 41 Jahren noch sagt, pff, du hast ihn im Griff. Respekt. Ich will mich noch mal ganz kurz vorstellen. Mein Name ist Frau Andrea und ich habe Migrationshintergrund. Ja, ich komme aus Sachsen. Aus Dresden. Haben wir hier noch Sachsen? Also gibt es hier noch welche aus dem Sachsenland dabei? Bist du aus Sachsen? Nee? Wo denn her?
6: Nee, Westen als Ost.
0: Das macht nichts, darfst trotzdem bleiben. Wo kommst du denn her? Aus Girlywood. Ja, das wissen viele gar nicht. In Görlitz werden unheimlich viele schöne Filme gedreht und die kennt ihr echt alle. Ne, Inglourious Basterds habt ihr vielleicht schon mal gehört. Grand Budapest Hotel. Peter Zwegert, raus aus den Schulden. Alles aus Görlitz. Ja. Nee, also ich komme jetzt nicht wirklich direkt aus Dresden. Eher aus dem Speckgürtel. Gut drauf. Schön, dass du da bist. Und was soll ich euch sagen? Ich habe echt schon viel in meinem Leben gemacht. Ja, Sport war es nicht. Ich kann das auch nicht mehr hören, dieses Gelaber über Entschlacken und Entgiften. Weil ich habe mich dazu entschieden, meine Falten von innen auszupolstern. Über Gewicht spricht man nicht. Über Gewicht hat man. Und außerdem, Erfolg braucht Platz. Ich bin vorbereitet. Meine Mami hat immer gesagt, Essen wäre der Sex des Alters. Waldemar, macht ihr das noch oder musst du auch schon drüber reden? Sie gleich so. Und ihr könnt mir wirklich glauben, ne? Ich habe Sex früher überall gemacht. Und manchmal hatte ich auch Männer dabei. Im Heu und im Auto. Geht heute nicht mehr, wir fahren nur noch so einen VW-Bulli. Also kein Platz mehr drin. Aber für die, die das vielleicht kennen, so ein Trabi, der hatte keine Haken, der hatte so eine Schlaufen. Das sind jetzt so Bilder, die in euren Köpfen abgehen, ne? Und heute, da muss es doch mindestens ein Boxspring-Doppelbett sein, oder? Wegen Rücken und so. Wer von euch hat denn schon ein Boxspring-Doppelbett? Das ist ein Mann. Das ist jetzt blöd. Ich formuliere um, wer hatte ein Boxspringbett und einen Mann dazu? Ich wusste nicht, dass das bei euch hier so ein Thema ist. Hast du auch so ein Boxspringbett mit höhenverstellbarem Kopf und Fußteil?
6: Nein.
0: Nein? Mäuschen, das musst du nachrüsten. Ja, warum? Sag ich euch. Da kannst du als Frau immer regeln, wobei deinem Mann das Blut gerade hin muss. Jutta, ich meine jetzt kein Pflegebett. Und früher haben wir ja noch, da haben wir selbst im Osten, ne, da haben wir Westfernsehen geguckt. Dieses Schulmädchenreport, kennt ihr das noch? Ja, ich dachte, da werde ich weitergebildet. Aber dann gucken wir noch Eis am Stiel. Oder wir zappten uns nachts durch diesen Notgeildienst von RTL, dieses Ruf mich an. Nur für den Notfall haben wir eine Krankenschwester hier an Bord. Dritte Reihe Gang könnte knapp werden nachher. Ne? Aber weißt du was, Mäuschen, ich habe einen Fächer. Ne? Wenn es nicht mehr geht, ich mach dir Luft. Ne? Ja, das war schon cool, diese ganzen Fernsehsendungen. Und die Stimmen von den Männern, die Stimmen waren so erotisch. Aber mal im Ernst, Mädels, wie sollen wir Frauen auf Tour kommen, wenn die Typen aussehen, als kämen die aus Hannover? Naja. Ich werde euch im Laufe des Abends immer noch so ein bisschen was von meinem Mann erzählen. Mein Mann hat echt viele Probleme. Eins steht hier. Und was ich am schlimmsten finde, ist, der schnarcht. Kennt ihr schnarchende Männer? Ist das schlimm, oder? Justin, oder was? Naja, weißt du, ach, da, schnarcht der? Vor allen Dingen, wenn er einen getrunken hat, ne? Naja, wir überprüfen das heute Abend. Wir klingeln stündlich bei dir an. Nee, ich finde das auch nicht schön. Und da habe ich mich mal in meiner Frauenrunde darüber unterhalten. Justin, weißt du schon, was eine Frauenrunde ist? Nee. Sowas wie eine Tupper-Party. Für die älteren Männer unter euch sowas wie Besuch beim Urologen. Ja, also man trifft sich da, ja. Und naja, ich habe, also die Freundin, die hat erzählt, dass sie bei ihrem Hund, also bei ihrem schlafenden Hund, bei diesem schnarchenden, schlafenden Hund, da bindet die immer Lorbeerblätter um den Schwanz. Vielleicht hätte ich das bei meinem Mann nicht machen sollen. Aber ich schwöre euch, der kam nicht zu Schaden. Der hat sich ein bisschen erschrocken morgens im Bad, als er die Lorbeerblätter entdeckt hat. Dann hat er seinen Kumpel angerufen, hat gerufen, Klaus, sag mal, wir waren doch gestern in der Stripper. Und Klaus, Klaus, und da waren die geilen Bräute, oder? Und Klaus wieder, guckt er an sich runter und sagt, Klaus, Hatten wir da auch eine Siegerehrung? Ja, ich bin total tolerant. Ich sage immer, Stripper ist okay, Appetit kannst du dir holen und gegessen wird zu Hause. Aber bitteschön, was nützt denn uns der ganze Appetit, wenn der zu Hause immer einen auf Diät macht? Klar, meine, wir sind jetzt seit fast 22 Jahren verheiratet. Wenn ich so komisch gucke, könnt ihr echt mich ein bisschen bemitleiden, weil das ist nicht schön. Seit 22 Jahren. Oh. Mit demselben Mann. Oh. Danke. Da reißt man sich nicht mehr so leicht die Klamotten vom Leib, ne, Waldemar? Da brauchst du Zeit. Und das nicht nur zum Ausziehen. Ne? Hubertus. Hatte was mit Wald zu tun, ist doch völlig wurscht, aber du wusstest genau, dass ich dich meine, weil so dolle schien ich denn doch nicht. Ma. Musst du so kleinlich sein? Ab sofort heißt du Horst. Das kann ich mir merken. Vor allem, klar, das Ausziehen und alles andere dauert halt länger, Horst, ne? Ja. Und wir Frauen, wir müssen uns ja noch schön machen. Ne? So ein Auge ist ja mit. Denn noch duschen und eincremen und Zähne putzen und so. Ich meine, du musst ja nur deine spitzen Knochen einbalsamieren. Weißt du, bis ich fertig bin mit Eincremen, da vergeht schon ein bisschen Zeit. Und dann komme ich ins Schlafzimmer und der Alte schnarcht. Im Sommer, es war ja auch schön, das fand ich auch nicht nett von ihm. Wir waren an der Ostsee und mein Mann, der war Muscheln suchen. Und da frage ich so einen jungen Mann, ich sage, Justin. Ich sage so, Justin, könntest du mich mal eincremen? Wisst ihr, was der zu mir gesagt hat? Nee, Mäuschen, das wird wohl nichts. Ich habe nur noch 2 Stunden Zeit. Und alles nur, weil verheiratete Frauen statistisch gesehen nun mal ein bisschen, sagen wir mal, zu klein sind fürs Gewicht. Ich habe schon das richtige Gewicht, nur die falsche Größe. Außerdem bin ich nicht dick. Man sagt ja immer, Körper dehnen sich bei Hitze aus. Ich bin also nicht dick, sondern heiß. Ist doch klar, oder? So eine Single-Frau, das ist, es gibt wirklich, und so eine Single-Frau, die kommt voller Freude von der Arbeit nach Hause, reißt die Kühlschranktür auf, ist enttäuscht, weil nichts Gescheites drin liegt und geht ins Bett. Und wir Verheirateten, wir kommen voller Freude von der Arbeit nach Hause, reißen die Schlafzimmertür auf, sind enttäuscht, weil nichts Gescheites drin liegt und gehen zum Kühlschrank. Ich bin nicht zu dick. Ich bin lediglich das Ergebnis meines schläfrigen Mannes. Hey, und damit gehen meine Probleme los, ne? Geh doch mal einkaufen als ausgewachsene Frau. Ich kann auch nur in Läden gehen, wo schon am Eingang drüber steht, ab Größe 42. Du weißt ja auch nicht, wie 42 geschrieben wird, wa? Das ist, weißt du, wie schlimm das für mich ist? Ich fühle mich da so gemobbt und dann gehe ich da rein, ziehe so ein Kleid an, mache noch einen Gürtel um, gucke ins Spiegel und denke mir so, das hat echt was von einer Trümmerfrau. Oder geht doch mal Schuhe einkaufen als große Frau. Ich habe eine 43. Ja, ist nicht schön. Entweder du kannst dir nur Schuhe kaufen, die dann im Design zu der Kittelschürze passen. Oder du kannst sie nur als Bettschuhe anziehen. Justin, kennst du Bettschuhe? Nee. Ich meine jetzt nicht die dicken Socken, die sie anzieht, weil ihr kalt ist. Bettschuhe, das sind Schuhe, die haben Mörderabsatzhorst. Na? Kannst du nicht drauf stehen, kannst auch nicht mit laufen, kannst du nur mit liegen. Eine Bettschuhe eben, ja. Gleichwohl früher die Männer das echt toll fanden, wenn ich meine Schuhe im Bett angelassen habe, ja. Da wussten die, ich gehe wieder. Ich gehe echt nicht gerne einkaufen. Ich hasse das, ja. Ich auch am Lebensmittel, fürchterlich. Das ist auch ein Grund, warum ich geheiratet habe. Das macht alles mein Mann. Ich hasse einkaufen, weil ich gehe immer hungrig einkaufen. Habt ihr eine Ahnung, was ich da schleppen muss? Aber wenn ich das mache, da bin ich ja echt nicht die Einzige. Kaum steht so ein halber Feiertag vor der Tür, da schleppen wir Deutschen ja, als wenn die nächste Hungersperiode vor der Tür steht, oder? Ich bin mir ziemlich sicher, dass das die deutsche Angst ist. Ja, ja, ja. 20 Zigaretten am Tag, aber Angst vorm Feinstaub. Dabei wissen wir da überhaupt nicht mehr, was es heißt, vor Hunger nicht in Schlaf kommen. Früher, da war das ja nicht nur so ein Spruch. Heute, da hast du doch maximal Schlafprobleme. Weil nach so einem Grillabend eins von den 4 Steaks quer im Magen liegt. Aber wisst ihr was, bei mir sind es die Gene. Doch, doch, doch, doch, doch. Das nachts zum Kühlschrank gehen. Das nicht zum Sport gehen. Ja, und wenn mein Mann mal wieder seine sexuelle Diätphase durchleidet, da bleibt mir doch immer nur der

Ne? Ja, das mit den Klamotten ist nicht schön. Wenn ich habe mal meinen Mann, ich muss ja mal ehrlich sein, ne? Ich habe meinen Mann mal losgeschickt, der sollte sich Klamotten kaufen. Ihr müsst euch mal vorstellen, der hat sich in der nächstbesten vietnamesischen Straßenboutique hat er sich einen papageifarbenen Jogginganzug gekauft. So Modern Talking Design. Ne? Und dann habe ich nicht aufgepasst und dann hat er das Ding auch noch nach Feierabend angezogen. Ey, der ist damit sogar über die Straße gelaufen. Wir sind neu da in dem Wohngebiet, das ist nicht schön. Wenn ich mich hier umgucke, ihr habt ja Glück, also eure Männer sind ja noch vernünftig angezogen, aber wisst ihr, was ich manchmal zu sehen kriege? Kariert, aufgestreift, grün und blau, Tennissocken in Sandaletten. Jetzt ist mein Mann wahllos, aber als ich den kennengelernt habe, da war der total verwahrlost. Ja, na, Männer sind ja nicht umsonst textilblind. Wenn wir dir nicht die Sachen rauslegen würden, meine, wir Frauen sind sinnlicher, ne? Wir sind so sinnlich, was Klamotten angeht. Wenn unsere alten Schuhe nicht mehr zu unserer neuen Handtasche passt, dann sehen wir das. Und wenn unsere neue Handtasche nicht mehr zu den alten Ohrringen passt, dann sagen wir das. Und wenn unser junges, schickes Outfit nicht mehr zu dem alten passt, dann spürt er das. Ich meckere ja wirklich oft über meine große Kleidergröße, aber wisst ihr, dass das auch einen Vorteil hat? Ich muss echt keine Angst haben, dass meine Kinder meine Klamotten anziehen. Na, sei denn, die spielen Kluckucksklan. Ja, nee, einkaufen. Und ich habe wegen dieser ganzen großen Größe, ich habe ja auch schon mal an eine Diät gedacht. Ich habe mich denn mal belesen, ne? In diesen Frauenzeitschriften. Hier, diese Fachzeitschrift, die Brigitte. Ne? Ich meine, wenn du da reinguckst, da wirst du als Frau ja von Anfang an gemobbt. Da sind so erst diese superschlanken Models, die 3 Tage nach der Geburt ihrer Vierlinge wieder mit Waschbrettbauch über den Laufsteg stöckeln. Und dann guckst du weiter und dann siehst du die leckeren Rezepte und die Braten. Ich finde, das ist für eine Frau echt blöd. Für euch Männer ist das was anderes. Ihr seht die geilen Bräute, dann kriegt er Appetit, dann blättert er weiter und es kommt zu essen, ne? Meine, so ein geiler Arsch und ein leckerer Braten, was, Justin? Das ist doch irgendwie beides lecker, oder? Ja, das Beste. Diese Jugend verdorben. Und dabei habe ich ja auch schon mal eine Diät gemacht. Eigentlich 2. Ich bin ja von der einen nicht mehr satt geworden. Und was es für Diäten gibt, ist ja unglaublich. Es gibt der Trennkost. Habe ich probiert, abgenommen habe ich nicht, aber der alte war weg. Dann habe ich das mit den Diätpflastern gemacht. Ich hatte überall Diätpflaster kleben. Ich sah aus wie nach einer Messerattacke. Es gibt Menschen, die essen Bandwürmer. Also was ich von meinem Geld kaufe, das esse ich immer noch alleine. Das teile ich doch nicht mit einem Bandwurm. Aber eine Diät fand ich toll und das ist dieses Atme, die schlank. Kennt ihr das? Nee? Dann setzt euch mal gerade hin. Schön gerade hinsetzen. Aber nur die, die nicht schwanger sind. Also, ne, das wäre jetzt... So, und dann schön langsam anfangen. Und dann wird man schneller. Das soll nämlich den Stoffwechsel in Gang bringen. Aber nicht übertreiben. Sonst müsst ihr nachher noch ins Klinikum mit Verdacht auf Asthma. Ja. Nee, das ist nicht schön. Aber wenn ich mir die Promis angucke, was die so für Diäten haben, ne? Kennt ihr Jennifer Aniston? Die ist sehr hübsch. Die Ex-Ex von Brad Pitt. Ne? Ich meine, die isst Babynahrung. Oder Demi Moore, die isst Pflaumen. Man ist ja auch eine hübsche Frau. Und die habe ich aber neulich im Fernsehen gesehen, die Demi Moore, ja, ja. Ich bin mir sicher, bei der sind es Trockenpflaumen. Ja. Ja, oder manche Promis, wenn man sich das mal so anguckt, ne? Wenn du bei denen mal in den Kühlschrank guckst, da siehst du doch immer nur das Gleiche. Die Rückwand. Und dann habe ich mal gelesen, wenn so ein 60 Kilo schwerer Mensch 1 Stunde tanzt, dann verbraucht er 300 Kalorien. Aber wenn ein 100 Kilo schwerer Mensch 1 Stunde tanzt, dann verbraucht er gleich 300 Kalorien. Und was sagt euch das? Wenn ich

0: viel abnehmen will, muss ich vorher noch mehr essen. Ich mache also alles richtig. Ich meine, letztendlich habe ich ja nur 48 Kilo pro Seite. Und als ich ganz klein war, da habe ich auch schon mal Sport gemacht. Und ihr dürft jetzt mal raten, was für Sport? Ballett. Nee. Nee, Ringen war es auch nicht. Nee, Reiten, ja, Reiten. Gestern sagte eine, ja, Matratzensport. Das ist auch schon lange her. Nee, ich habe Leichtathletik gemacht. Leicht, doch. Und zwar Hürdenlauf. Ich bin also immer so über diese Hürde drüber. Ich habe das auch geschafft. Also, die erste. Weitsprung fand ich blöd, weil da mussten die mich immer zu viert wieder aus der Grube ziehen. Und aufgehört habe ich damit, als die angefangen haben, mir da Förmchen reinzustellen. Vielleicht mache ich mal wieder Sport. Schach, Schach. Ja, oder dieses Eiscurling, kennt ihr Eiscurling? Das nennen die auch Sport. Ich dachte, da macht nur einer das Eis sauber. Nee, da schmeißt einer was hin und zwei schrubben wie bekloppt mit dem Besen hinterher. Ich meine, das kenne ich doch von zu Hause. Ja. Ich bin da nur immer die einzige Blöde, die da schrubbt. Ja. Aber vielleicht mache ich mal was ganz anderes. Ich mache mal ein paar Entspannungsübungen. Die habe ich euch mal mitgebracht. Ein paar Entspannungsübungen. Uff. Wenn ich Entspannungsübungen... Genau.
1: Bitte in die Ausgangsposition. Setzen Sie sich auf den Ball.
0: Könnt ihr euch vorstellen, dass das ein Ball ist, ne?
1: Ihre Beine sind so weit geöffnet, dass Ihr Bauch dazwischen bequem Platz hat. Schieben Sie Ihr Brustbein nach vorne oben. Denken Sie sich Ihren Nacken lang. Ziehen Sie die Schultern weg von den Ohren und denken Sie sich Ihre Schulterblätter nach hinten unten. Wenn Sie danach ein unangenehmes Gefühl im unteren Rücken bemerken, sollten Sie die Übung beenden.
0: Es wird überbewertet, ey. Und dabei bin ich vorher immer so gerne geschwommen. Das Schwimmen fand ich immer toll. Bis mir diesen Sommer irgend so ein Typ sagte, dass dicke Frauen Mut brauchen, um sich in knappen Badeanzügen zu zeigen. Wir brauchen hier Mut. Ich oder ihr? Und habt ihr schon mal gesehen, wenn ich so vom 5-Meter-Turm springe? So volle Pulle? Die mussten neulich das komplette Schwimmbad evakuieren. War einfach kein Wasser mehr im Becken. Ich meine, wenn ich loskraule, ich schieb ja eine Welle vor mir her. Ja? Wenn denn so ein Magermodel auf einer Luftmatratze da ist, das ist ja, als wenn so ein Riesentanker an so einem kleinen Angelkahn vorbeizieht. Ja? Und außerdem, Schwimmen ist blöd. Weil die Männer machen jetzt nur noch FKK. Denkt ihr da überhaupt nicht an uns, was wir uns da angucken müssen? Letzten Sommer, ich kam mir vor wie bei Rewe an der Kühltheke. Ja, aber so eine knackige, pfeffrige Salami habe ich da echt nicht gesehen. Ja, so eine schrumpelige, kalte Rostbratwurst. Und dann habe ich genauer hingeguckt und habe gemerkt, so, Schrimps vergessen. Ey, mein getanzt habe ich schon immer gern mit meinem Mann. Silvester das letzte Mal, das war schön, ja. Meine soll ja, wenn man ein bisschen Gelenkprobleme hat, eher so langsame Rhythmen bevorzugen. Und deswegen haben wir mal so einen richtigen Rock'n'Roll getanzt. Ne? Und ich stelle mich so hinter meinen Mann, ich bin jetzt mal mein Mann. Ne? Und mein Mann, der soll mich so mit lockerem Schwung, so mit lockerem Schwung sollte der mich durch die Beine ziehen. Und jetzt weiß ich nicht, ob sein Schwung nicht locker genug war. Oder seine Beine einfach zu kurz. Ey, ich steckte da fest. Und mein Mann hatte hier Rücken. Ja. Er hat sogar die anschließende Hebefigur verweigert. hatte solche Angst, dass ich ihn fallen lasse. Dabei muss Sport doch wirklich leichter gehen. Ich habe jetzt mal Fernsehen geguckt. Kennt ihr bestimmt auch QVY oder H37 und wie das alles heißt? Und da hatten die einen Bauchweggürtel. Den macht man sich so um und dann gibt der Stromstöße und dann soll man an der Taille abnehmen. Der macht immer mal so bzzzt. Ja, manchmal macht er auch bzzz, bzzz, bzzz. Und das hat auch super funktioniert. Bei Nachbars Hund. Ja, der Köter sprang aus dem Stand mit dem Gürtel echt 20 cm höher. Du, bei mir hat der nicht im Bauch gepasst. Ich habe mich da vergriffen, das war eine Kindergröße. Aber um meinen Oberschenkel, das ging. Und alles nur für einen schönen Mann. Und wo finden wir heute noch einen schönen Mann? Wow. Hast du ADHS oder warum quatschst du dazwischen? Nee, früher, da haben wir ja noch in Zeitungen Kontaktanzeigen aufgegeben. Weißt du denn überhaupt noch, was eine Zeitung ist, Justin? Ne? Eine Zeitung ist sowas wie so ein iPad mit mehreren Blättern. Na? Sowas, wo Oma die Fische drin einwickelt. Alles klar? Ne? Und ich habe mal aus Recherchezwecken, ne? Nicht weil mich das interessiert, sondern nur aus Recherchezwecken, ich habe da mal ein paar Anzeigen mit, ach, das war ja, muss ich euch vorlesen, toll. Und also, attraktiv stand da, wohlhabend, intelligent und geistreich. Das war so der Moment, wo ich angefangen habe, seine Schrankhälfte auszuräumen. Ne? Ja. Sportlich, elegant, sensibel, humorvoll, welterfahren stand da und erfolgreich bin ich nicht, aber schreibt mir ruhig. Ich suche starke Frau, yes. Sie sollte aufgeschlossen sein für meine psychischen Störungen. Aber die hier fand ich toll, so feinfühliger Typ stand da, 62, naja, 1,60 Meter groß, okay, 180 Kilo schwer. Sucht Selbstständige, sie zwischen 18 und 25. Ey, da war ich so knapp raus. Ja. Die eine eigene Meinung hat und stark genug ist, diese für sich zu behalten. Sie sollte nicht nur im Bikini eine gute Figur machen, sondern auch am Herd. Und deswegen gibt es das nur noch online. Ja, online, Hubertus Online Komposter? Na, ist ein Begriff? Gut, gut. Also, und ich wollte mal zu Elite-Partner. Das bin ich aber nicht, die nehmen ja nur Singles mit Niveau. Ich musste dann zu Tinder. Hubertus Tinder ist auch sowas wie so eine Plattform, wo man sich kennenlernt. Da kann man mit den Leuten schreiben. Ihr wisst, wovon ich rede, ne? Da kann man schreiben und dann kann man die wegwischen oder da in die Richtung, wenn man weiter mit denen schreiben will. Also so ein Dating, ne? So wie wir uns jetzt hier so treffen. Nur kann ich dich nicht wegschieben. Ja? Bleibst du einfach sitzen. Ne? Und da habe ich dann auch mitgemacht. Ich meine, es ist aber wirklich, er musste aufpassen. Das ist nicht schön, was man da so zu sehen kriegt. Ne? Manche zeigen ihre Tattoos, andere ihre Piercings. Ne? Wenn du mit ihnen schreibst, dann stehen die bald nackten Oberkörper vorm Bildschirm. Und wenn ihr dann nicht aufpasst, Mädels, wenn ihr dann nicht aufpasst, dann baumelt auch noch der Rest vom Monitor. Ich frage mich ja immer, was das Ganze soll. Wenn ich mir ein neues Auto kaufen will, dann gucke ich doch auch nicht zuerst zum Auspuff, oder? Naja. Hochwissenschaftlich ist ja bewiesen, mit wem wir zusammenleben, bestimmt, wann wir sterben. Oh ja. Also mein Alter, der bringt mich ja echt nochmal um. Ne? Ihr müsst euch mal vorstellen, der trinkt Bier aus der Flasche. Wenn er aus dem Glas trinkt, dann hat er keinen Untersetzer. Der krümelt auf dem Sofa. Und das Allerschlimmste ist, der pinkelt im Stehen. Nee, aber nicht mit mir. Ich habe dem Zettel an Badezimmerspiegel gemacht. Männer mit Niveau sitzen auf dem Klo. Unser 20-jähriger Sohn hat daneben geschrieben, so viel Zeit muss sein, steck doch mal die Bürste rein. Ja. Ich hab mir da so meine Sorgen gemacht, was der meint mit Bürste und wo will der die reinstecken, ne? Nee, Mein Stehpinkler hat nicht aufgegeben. Er hat im Internet recherchiert, hat gesagt, dass der steinzeitliche Urmann früher auch immer am Stehen gepinkelt hat. Als Sitzpinkler hätte er nicht rechtzeitig genug vor dem wütenden Mammut fliehen können. Ja. Sagt mal, sehe ich aus wie ein wütendes Mammut oder was? Und dann hat er auch noch weiter recherchiert und hat gesagt, selbst Sex hätte der steinzeitliche Urmann immer im Stehen gemacht. Er war halt immer auf der Flucht. Gut, das ist heute anders, ne? Obwohl mir fiel da ja sofort ein, dass seine Lieblingsstellung eher was von stabiler Seitenlage hat. Hey, wisst ihr, was der mir neulich geschenkt hat? Ein Wischmopp. Ja, der wollte sich vom Sitzpinkeln freikaufen. Ich fand das total gemein, so kurz vor Weihnachten. Ich habe ihm dann lieber gesagt, pass mal auf, mein Schatz, wir schenken uns nichts mehr. Er war auch sofort damit einverstanden. Ich fand das toll. Bis zu dem Moment, wo der Heiligabend wirklich kein Geschenk hatte. Wie kann denn ein Mann so lieblos sein? Heiligabend. Schönste Fest des Jahres und dann keine Geschenke. Ich meine, wenn wir Frauen sagen, und das merke dir, mein Lieber, ne, wenn wir Frauen euch sagen, dass wir uns vielleicht nichts schenken, dann hat das nichts, aber auch gar nichts damit zu tun, was ihr macht. Ihr könnt nach Lust und Laune zum Geldautomaten gehen. 500, 600, 700 Euro abheben von eurem Geld, um uns eine Klitzekleinigkeit zu kaufen, die am Finger blinkert. Wo ist denn da das Problem? Reden, zuhören und verstehen. Ich sage ja immer, reden ist das Schmiermittel einer jeden guten Beziehung. Mein Mann sagt, wenn sie funktioniert, müssen wir da auch nicht mehr reden. Ich habe sowieso den Eindruck, je länger so eine Beziehung dauert, bist du verheiratet?
2: Ja.
0: Wie lange?
2: 13 Jahre,
0: glaube ich. Stell in Ehering gucken. Meine, je länger das dauert, umso stiller wird doch eine Beziehung, oder? Doch, aber auch nur, weil wir uns dann irgendwann ohne Worte verstehen. Na, so.

0: Ja, klar, wir sind jetzt auch schon so lange verheiratet, aber auch wir müssen noch an unserer Kommunikation arbeiten. Na, stellt euch mal vor, der kam neulich mit dem Handy an. Mit einer SMS von seiner Ex. Du, die ist in der Stadt und hast du was dagegen, wenn wir uns auf einen Kaffee treffen? Naja, da habe ich ihm halt klipp und klar gesagt, was ich davon halte. Mach doch. Ist mir völlig egal. Das ist ja schließlich deine Entscheidung. Ey, da hat der mich nicht verstanden. Der wollte da wirklich hingehen. Männer, bitte achtet auf die Feinheiten der Kommunikation. Wenn wir Mädels Schatz sagen, meinen wir was anderes, als wenn wir Schatz sagen. Es kommt immer auf die Länge des Wortes an. Vor allem das, was wir von euch erwarten. Ist doch nicht so schwer, oder? Und noch was. Es ist für dich quasi wie ein Workshop heute, ne? Wir Frauen können das Wort Aha auf 365 verschiedene Art und Weisen sagen. Und 12, mein lieber Justin, 12 davon sind tödlich. Ja. Aha. Ja, mein Mann hat ja der Idee mit diesen Nichtsgeschenken und so zugestimmt, weil er immer so viel Stress hat, sagt er. Aber die Angst konnte ich ihm ja nehmen, wir hatten den Stress. Das haben doch wir Frauen, wir haben doch immer den Stress. Wir müssen alle einladen, wir müssen alles einkaufen, wir müssen daran denken, dass Nancy jetzt nur noch glutenfrei ist und Onkel Kurtchen jetzt mittlerweile auch noch gegen Laktoseintoleranz ist. Ja, aber mein Mann hat keinen Stress. Nein, der bringt doch nicht den Müll raus, macht ja auch Stress, das wollen wir nicht. Ne? Männer, nein, aber 5 Minuten bevor seine Eltern bei uns auf den Hof fahren, da steht er dann und sagt, Schatz, sag mal, was haben wir eigentlich für meine Eltern? Wir? Ein Wischmopp. Gut, ich muss ihm zugutehalten, der hat mir auch schon mal was geschenkt. Parfüm. Er hat das Parfüm selber ausgesucht. Und weil ich nett sein wollte, habe ich das drauf gemacht. Boah, ich rauche echt schon so ein bisschen wie so eine osteuropäische Protestantin. Na, Prostituierte wollte ich jetzt nicht sagen. Ich weiß nicht, was mit euren Nasen los ist. Carsten, sind die kaputt? Na, dabei sagt ja die Wissenschaft, die Männer haben die größeren Nasen. Na, die müssten doch besser riechen. Ich sage ja immer, wir Frauen, wir sind besser im Riechen. Wir machen ja ständig den Frischetest. Wir riechen an allem. Na. Riecht sein Hemd schon muffelig? Na. Sind seine Schlüppis noch frisch? Na. Ja, für eine Frau ist ein Duft wirklich wichtig. So ein Duft animiert. Ein Duft ist sowas wie ein Aphrodisiakum. Justin, für dich, ein Duft macht geil. Ja. Naja, süße Bienen folgen nun mal süßen Gerüchen. Und das gilt auch für Hummeln. Ich weiß nicht, aber manchmal riechen die Männer ja nicht mal an sich selbst. Überlegt mal, nach 6 Stunden Gartenarbeit im letzten Sommer wollte mein Mann ungeduscht an den Esstisch kommen. Geht's noch? Oder andere Halbgorillas, wenn wir Besuch kriegen, die mit den rosafarbenen Netzhemden, da wo so die Brusthaare rausstechen. Ich meine, klar, wir stammen vom Affen ab, ich weiß. Aber so eng müssen doch verwandtschaftliche Verhältnisse nun wirklich nicht gepflegt werden. Ich weiß nicht, ne? Auch ihr Männer habt ja auch ständig Hitze. Ich meine, du hast ja schon mal deine Jacke aufgemacht. Andere machen Fenster auf und Türen. Was ist denn mit euch los? Brennen euch ständig die Sicherungen durch? Heißt das deswegen Affenhitze? Ey, tagsüber seid ihr so heiß. Und nachts im Bett? Nulllinie. Eiskalt. Und dann wundert ihr euch, dass ich meinen Mann liebevoll die Bettleiche nenne. Obwohl, wir Frauen sind ja manchmal auch ein bisschen komisch, oder? Ich weiß immer nicht, warum wir Frauen auf dem Klo immer so lange brauchen. Hast du eine Erklärung dafür? Wir stehen ewig an. Ich meine, gut, vielleicht wascht ihr euch nicht die Hände. Kann ja sein. Aber wir stehen da an, letztens 30 Minuten habe ich angestanden. Wisst ihr, wie schlimm das ist? Ich kam mir vor, als ob die das neue Rezept vom Thermomix da verkaufen oder so. Ne? Ich stehe da, so ein Kaffee drückt ja nur echt nicht nur aufs Gemüt. Ich da rein in die Kabine, die geht ja auch immer nur nach innen auf. Wie kannst denn du dich in der Enge auch noch umziehen, wisst ihr? Ich musste rückwärts rein, ich kam mir schon so ein bisschen vor wie Fury in einer Startbox. Ne? Dann knallt die Tür zu, ich mit meinem Kopf dagegen. Ich hatte Glück, dass der Haken abgebrochen war. Tuch und Jacke, alles noch irgendwie über diese Türklinke. Und dann sitze ich da so, ne? Dann sitze ich da so. Und dann kommt noch diese Kaufhausmusik. Kennt ihr diese Schamwände? Die sind ja nicht nur für den Geruch offen, ne?
1: Neu, Domol rohrfrei, löst jede Verstopfung, jetzt auch flüssig.
0: Oh. Wisst ihr was? Das war meine Klo-Nachbarin. Die hatte irgendwie Verdauungsschwierigkeiten. Die hat den ganzen Song total verkackt. Und wenn ich mich so recht erinnere, da roch es im Zimmer meiner Kinder neulich ähnlich. Hat jemand von euch noch pubertäre Kinder? Ja, ist nicht schön, ne? Pubertät ist sowas, da gehen die Kinder mit 12 in ihr Zimmer rein und kommen am nächsten Tag mit 16 wieder raus. Ja? Abends noch, Mamilein, ich hab dich ja so lieb. In der Nacht kommt der Dachlattenmann, da haut der den eine drüber und morgens so, hey Alter, krass. Na? Ich so rein in sein Zimmer, ich meine, klar, da roch es jetzt auch so ein bisschen wie Körper, Döner, Fußbild, Sporttasche, also nicht so schön, pubertär eben. Na? Und ich musste so über diese Klamottenberge steigen, die da so einfach so wachsen. Da weißt du was, mein Schatz, deinem Zimmer wird es wirklich gut tun, wenn du lüftest. Wisst ihr, was der gemacht hat? Erstmal den Entspannungsgriff. Uff. Und dann steht er da und sagt, Mutti, iss ein Snickers, du wirst zur Diva. Ey, chill mal deine Base. Neulich kam er an und sagt, hey Mutti, hey, was geht ab? Ich hab da einen großen Edding genommen, hab dem ein Kreuz auf der Stirn gemalt und hab gesagt, du, der Edding schon mal nicht. Ja. Und das so finde ich Kinder ja toll. Meine sind leider mittlerweile zu groß für die Babyklappe. Ja, ich meine, kennt ihr doch alle, wenn ihr morgens keine Zeit habt, ihr sucht euch noch was zum Anziehen, was ihr nicht noch bügeln müsst, habt etwas gefunden, in die Hose quetscht ihr euch noch rein, auch wenn der Bund noch nass ist, das kennen wir doch alle. Ne? Und dann kommt mein Kleiner an und sagt, oh, hier mache ich Schmerzen. Also setze ich den aufs Klo, ne, und fange noch an, so die Schnitten zu machen für die Nachbarn. Und für meine Kinder und für die ganze Siedlung, eigentlich für alle. Aber mein Kind thront. Ne? Ich verteile dann noch die Pakete, die ich am Abend vorher bekommen habe. Ich meine, ich bin ja schon irgendwie sowas wie eine Poststation. Ne? Aber mein Kind thront. Ich gehe noch mit dem Hund raus. Ich mache eigentlich noch die ganzen Betten. Ich saniere das Haus. Aber mein Kind thront. Und dann gehe ich hin und sage, Mäuschen, da lässt er sich das Essen der letzten 3 Tage nochmal durch den Kopf gehen. Über meine frische Bluse. Ja, aber Kinder, die geben einem doch wirklich unendlich viel zurück. Ja, mit euch gerne noch ein kleines Lied singen. Noch lachst du. Da könnt ihr schön mitsingen und mitklatschen, das würde mich sehr freuen. Und genau, geht los. Bisschen lauter?

0: 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Aber ihr Männer, ihr habt's leichter. Ihr kommt einfach nach Haus und dann wollt ihr was essen. Ja, und wer räumt dann auf? Ja, ich hab keine Lust. Ich hör ständig, du musst Stube saugen, groß einkaufen, Elternabend, Frust. Und dann zwäng ich mich ins Dessous. Dann gibt der Alte endlich Ruhe. Ich werd noch verrückt. 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Ja, ihr Männer, ihr habt's leichter. Ihr überseht den Dreck. Und braucht man eure Hilfe? Ach, dann seid ihr ganz schnell weg. Ja, ich hab keine Lust. Ich hör ständig, du musst. Kinder trotz, die Katze hat trotz, das Kind hat trotz, der Chef schiebt auch noch Frust. Ich ticke bald aus und dann verlasse ich das Haus. Und dann werdet ihr sehen, ohne Frauen wird's nicht gehen. Mensch, jetzt will ich doch da hinten noch mal zu den Männern gucken, nicht damit ihr denkt, ich habe euch vernachlässigt oder so. Hi.
1: Hi!
0: Wer bist denn du?
1: Eckhard!
0: Ne? Guck doch mal, ob die Russen schon da sind. Und du?
2: Udo!
0: Toll! Und das ist deine Frau? Schön, schon lange.
2: 44 Jahre.
0: Oh, ich hab doch gar nicht gefragt und du antwortest schon.
2: Hätte ja kommen können, ne?
0: Ja, ihr seid schon, das merkt man.
2: Eingespielt.
0: Gut im Griff. Gut gemacht. Eckhard, merk ich mir. So, willkommen zurück. Hallo. Ach, habt ihr noch Lust? Ich hab euch nicht verstanden. Habt ihr noch Lust? So ist schön. Ich werde noch ein bisschen weiter was aus meinem Leben erzählen, weil ich habe echt schon viel in meinem Leben gemacht. Also am meisten Kinder. Carsten sitzt da. Jetzt lacht er. Ja, und ich finde Kinder toll. Solange die klein sind. Da sind die auch noch so kreativ. Ne? Irgendwann merkte ich, dass bei uns das Klo verstopft ist. Ja, unser Bengel wollte einfach die selbstgestrickten Klamotten von Oma nicht mehr anziehen. Kinder sind wirklich kreativ. Und wenn du mal so guckst, was die so für Heiratswünsche haben. Ja, unbeschwert sind die. Unbeschwert kreativ. Ich meine, als ich klein war, da wollte ich erst meinen Papi heiraten. Später dann meinen großen Bruder. Und irgendwann merkst du denn, dass diese Heiratswünsche nicht mehr so gern gesehen werden. Also Brüderchen und Schwesterchen hat ja nur noch im Märchen ein gutes Ende. Obwohl, ich würde gern mal wissen, wie das so in Hannover ist. Und Kinder sind auch so ehrlich. Wir sind neulich spazieren gegangen und da kam uns so ein Mann mit Glatze entgegen und da guckt er den an und sagt, Mutti, guck mal, der sieht obenrum genauso aus wie Papi unten. Ja, und im Wartezimmer dann beim Arzt, da sitzt der, es ist mucksmäuschenstill. Und der Zwerg fragt mich, Mami, können wir uns dieses Jahr wieder keinen Urlaub leisten? Da willst du als Eltern auch mal hemmungslos ehrlich sein. Und wenn die kleine Göre mal wieder Scheiße macht, dann willst du auch mal sagen, pass mal auf, du kleiner Scheißer. Eigentlich haben wir uns ja nur so einen kleinen süßen Hund gewünscht. Ja, Ehrlichkeit kann wehtun. Und deswegen lernen wir Diplomatie. Wenn ich meine Kinder jetzt fragen würde, sagt mal, habe ich irgendwie zugenommen? Da wüssten meine Kinder ganz genau, was sie sagen. Mein Mann ist da deutlich diplomatischer. Der hat wirklich Angst vor diesem wütenden Mammut. Der will überleben. Und er sagt immer, nein, du hast nicht zugenommen. Das sind die kleinen Fressraupen, die nachts deine Klamotten enger fressen. Und der muss das wissen. Der Schädlingsbekämpfer. Ja. Oh, wenn man mal so überlegt, was Kinder so für Heiratswünsche haben. Nee, Berufswünsche. Verheiratet sind wir ja jetzt schon. Ne? Berufswünsche. Ich meine, als ich klein war, ich wollte Prinzessin werden. Ja, mein Mann hat erst vor kurzem mitbekommen, dass ich diesen Berufswunsch nie wirklich aufgegeben habe. Und mal davon abgesehen, können wir Großen dann nur wirklich von den Kleinen eine ganze Menge lernen. Ja, kleine Kinder sind mit kleinen Dingen glücklich, die freuen sich noch über Seifenblasen, über Pusteblumen, über Windräder. Und wir Großen, wir nehmen doch die Schönheit der Natur überhaupt nicht mehr wahr. So ein verschneiter Winterwald oder eine blühende Sommerwiese oder so ein brennendes Feld. Naja, diese Reizüberflutung, die hat uns doch total abgestumpft. Aber wenn wir es schaffen, uns mal wieder über die Schönheit und Einzigartigkeit der Natur zu freuen, dann können uns auch solche Dinge glücklich machen. Jeden Tag kostenlos und dann auch noch ohne Mehrwertsteuer. Aber nee, bei Sonnenschein, da ziehen wir die Jalousien runter und glotzen auf übergroße Bildschirme. Aber was meint ihr, wie wir abgehen, wenn wir uns freuen können wieder über Kleinigkeiten? Du meine Güte, das ist ja der Wahnsinn, das ist ja unglaublich. Ein Buch. Naja, diese Kleinigkeiten, kleine Kinder freuen sich noch über Holzbausteine. Bis klein Kevin, dieser alte Drecksack mit bunten Legosteinen um die Ecke kommt. Und dann ist er da, dieser Neid, und mit ihm die Wünsche. Wie bei uns Großen. Das ist doch aber so. Unser eigenes Auto wird doch erst dann klein und hässlich, wenn unser Nachbar, der alte Drecksack, ein größeres, schöneres hat. Wir wollen mehr, wir wünschen mehr und wir erwarten mehr. Und am meisten von unseren Kindern. Die werden ja heute mehr gelobt, mehr beschenkt und mehr gefördert. Die kriegen mit 3 Englisch, mit 4 Klavier, mit 5 Gesang, mit 6 Burnout. Und auf der anderen Seite gibt es Eltern, die trauen ihren Gören überhaupt nichts mehr zu. Ist jetzt natürlich auch verständlich, ne? Ich meine, die Spender wissen ja, was für Gene sie an ihre Kinder weitergegeben haben. Und wenn die Erzeuger beide aussehen wie, na sagen wir mal, ein Sack Reis. Und auch so intelligent sind. Da kannst du doch keine Wunder mehr erwarten. Was soll denn aus Dumm und Dümmer eines Tages werden? Gut fürs Fernsehen, ja. Oder eben Justin, ne? Hey, komm, du hast gewonnen, setz dich hin. Wir müssen uns doch dann auch nicht wundern, wenn es Jalousien und Steckdosen gibt, die intelligenter sind als unsere Kinder. Ja, dumm und dümmer, ne? Ich meine, gut, fürs Fernsehen reicht es immer. Bei Frauentausch oder Teenie-Mütter, Mensch, da wäre doch ein Abitur sogar hinderlich. Und wenn du wirklich willst, also wenn du wirklich willig bist, ne, also wenn du willst, dann kannst du auch zum Bachelor. Oder zu diesen anderen TV-Restrampen. Hier, Bauer sucht Frau. Dschungelcamp. Big Brother. Schwiegertochter gesucht. Ich meine, sollen das mal werden? Unseren Kindern wird doch in den Fernsehsendungen vorgemacht, dass man auch ohne Arbeit reich und berühmt werden kann. Na, wenn du mal in die USA guckst, da werden Kleinkinder schon zu Schönheitsköniginnen dressiert. Das geht hier langsam auch los. The Voice Kids, DSDS for Kids, wie das alles heißt. Gut, wenn wir jetzt mal ein Stück zurückgehen in der Geschichte. Der Heinche hat damals... Also der Heinche als Kind hat ja damals auch gesungen. Na? Mensch, Leute, das war kurz nach dem Krieg. Nach den ganzen Explosionen haben die Menschen doch eh nicht mehr viel gehört. Und vielleicht war der ja auch die Rache dafür, dass wir Holland überfallen haben. Ich weiß es nicht. Bachelor. Bachelor in Paradise. Das ist doch da, wo... Fernsehgeile Dumpfbacken von einem triebgestörten Grinsematscho so lange befummelt werden, bis schließlich auch die Letzte den Stiel seiner Rose hält. Obwohl, seit neuestem ja nicht mal mehr das. Die Kinder, ne? Es ist so, was ist passiert mit unseren Kindern? Die dürfen ja heute nicht mal mehr alleine raus. Die Eltern stehen ängstlich unterm Klettergerüst. Die Spielplätze, Fußballplätze, alles leer. Aber dafür sitzen die Kinder zwischen uns Erwachsenen. Sie quatschen dazwischen, bestimmen, was gegessen wird, ne, und reden permanent irgendwelchen Mist. Sie bestimmen sogar auch noch das Fernsehprogramm. Die sitzen wohlgenährt in ihren stickigen Zimmern, schauen Pornos, Gewalt und Horror. Naja, die haben Allergien und brauchen Therapien. Und am meisten haben sie Angst. Viel mehr noch als ihre Eltern. Was ist denn da bloß passiert? Ich meine, als wir noch Kinder waren, hey, wir tobten und spielten draußen. Wir kletterten auf Bäume, wir fielen noch mal runter. Ich hatte ständig kaputte Knie. Das war doch ein Zeichen für gesunde Kinder. Meine Mutter sagte damals schon, Andrea, aus dir wird nie ein Model. Recht sollte sie behalten. Ja, das war doch anders, Mensch. Wir klauten Äpfel, wir streunerten durch Gärten, wir stauten den Bach. Ich meine, wir haben, was wir gemacht haben, wir hatten nicht mal eine Uhr. Wir hatten die Kirchenglocken. Ich hatte nicht mal ein Handy. Ich brauchte keinen WLAN-Schlüssel. Ich hatte noch einen um Hals. Wir trafen uns nicht bei Facebook. Wir haben uns richtig getroffen, face to face. Bei uns wurde nicht geliked und gedisst. Bei uns wurde gelacht und gekloppt. Du kannst dir die Kinder von heute nicht mal mehr im Wald aussetzen. Die haben doch alle ein Handy mit Navi. Die finden zurück. Prost. Ihr Kinderlein, kommet doch all, geht raus in die Sonne, drin kriegt ihr nen Knall.

0: Haus.
1: Und was ich immer ganz lustig finde, diese ganzen besorgten Eltern haben ja jetzt ein neues Kommunikationsmittel. Die WhatsApp-Gruppen, ja, da werden all die Probleme besprochen, von denen ich vorher keine Ahnung hatte. Nicht mal, dass es die überhaupt gibt. Welches Kind hat Läuse? Welchen Fettgehalt hatten eigentlich die Schulmilch? Nee, die kann mein Kind aber nicht mehr trinken. Das hat jetzt Laktoseintoleranz. Und die Nancy kann das auch nicht mehr. Die hat jetzt eine andere Unverträglichkeit. Und warum müssen unsere Kinder eigentlich in dieser Großküche essen? Wäre es nicht besser, wenn wir jeden Tag wie unsere Prinzessinnen und Prinzen jeden Tag frisch kochen? Ja, ich habe ja so viel Zeit. Klar, früher dachte ich, WhatsApp ist nur kostenlos. Aber manchmal glaube ich, ist es auch umsonst. Dabei habe ich mich mal erkundigt, dass es wirklich Menschen gibt, 10-15% der Deutschen leiden wirklich unter Laktoseintoleranz. Das ist schon traurig. Aber Leute, 40% der Deutschen kaufen regelmäßig laktosefreie Lebensmittel. Sind wir jetzt nur laktoseintolerant oder faktenintolerant? Man sagt immer, wir Deutschen, wir sind nicht mehr gläubig. Oh doch, das sind wir. Wir haben jetzt einfach nur andere Götter. Ich weiß jetzt nicht, ob ihr wisst, wovon ich rede. Aber wir hatten zu DDR-Zeiten ja nichts. Wir hatten ja nichts. Nur Schulessen. Und das war auch nichts. Ihr müsst euch das vorstellen, das war bäh. Da, wenn du da Spinat bekommen hast mit Rührei, war das Rührei so ein Block. Na, so richtig so abgestochen, und den Spinat möchte ich euch jetzt nicht näher erklären. Die hatten da auch sowas wie Lungenhaschee oder Topfwurst, das ist sowas wie tote Oma. Oh. Wenn ich das gesehen habe, da wollte mein Blinddarm immer alleine wieder raus. Na, wo ich mir schon mal überlegt habe, ob ich den ganzen Kindern von heute mal dieses alte Schulessen vorsetzen sollte. Ich bin mir sicher, dass die Zahl der überwichtigen Kinder deutlich zurückgeht. Obwohl, das hat bei mir jetzt auch nicht so ganz funktioniert. Aber wenn wir ehrlich sind, hatte unsere Schule heutzutage ganz andere Probleme. Wir haben unser Kind auf eine Ganztagsschule geschickt, aber nicht aus dem Grund, weil 5-10% des Unterrichtes ausfällt. Muss man sich mal vorstellen, 5-10% des Unterrichtes fällt aus, das Kind ist ständig zu Hause. Hä? Der findet das cool. Mittlerweile freut er sich drauf und sagt, oh, hoffentlich schließen die bald die Schulen wegen Corona. Ich sag, bring die doch mal mit nach Hause. Stell sie mir doch mal vor. Alle reden von Hamsterkäufen. Hamsterkäufe, macht Hamsterkäufe. Ich habe das auch gemacht. Ja, jetzt haben wir so ein Vieh zu Hause, was soll ich damit tun? Das Vieh ist jetzt krank geworden. Neues Medikament kostet 28 Euro. Neuer Hamster 5. Naja, dann reden die von Nachhaltigkeit. Ja, Schule. Nee, Schule ist echt schwierig. Ich meine, Schüler werden immer dümmer. 5% des Unterrichtes fällt aus, meistens sogar mehr. Ihr müsst euch mal vorstellen, dass in Thüringen, ist ja nur nicht so weit weg von hier, 500 Klassen mal keine Zeugnisse bekommen haben. Werden die Schulnoten jetzt getanzt oder was? Ich weiß es nicht, das ist doch schwierig. Ist noch viel schlimmer. In Hamburg wollten die im Sommer mal den Kindern Hitze freigeben. Das konnten die nicht machen, weil über die Hälfte der Kinder war noch nie alleine nach Hause gegangen. Ja, und das liegt daran, weil über 80% der Eltern ihre Kinder in die Schule fahren. Am liebsten noch ins Klassenzimmer rein. Die mussten an den Schulen Zettel aufhängen. Ab hier schaffe ich es aber alleine. Was nützen uns denn große, schöne Verpackungen, um die Schulen zu sanieren? Whiteboard, Blackboard, whatever. Was nützt uns die tolle Verpackung, wenn es immer weniger Inhalt gibt? Eine Studie von 2017 sagt, dass das Bildungsniveau in Deutsch und Mathe zurückgeht. Also mir macht das Angst. Da gehst du über den Schulhof und hörst den Kindern zu. Ey, Alter, hey, kannst du mich mal helfen beim Multiplizieren? Nee, du Opfer. Ich interessiere mich nicht für Biologie. Manche Kinder sind komplett überfordert, wenn man denen Teller Buchstabensuppe hinstellt. Neulich kam jemand auf mich zu und sagte, ey, ist das gebrochen Deutsch? Es ist einfach so, dass manche Eltern ihren Kindern überhaupt nichts mehr zutrauen. Na, ich habe eine Bekannte, die geht jeden Abend mit ihrem Bengel um 19.30 Uhr ins Bett. Ist jetzt grundsätzlich nicht so schlimm. Aber der Junge ist mittlerweile in der 8. Klasse. Was soll denn das werden, wenn der mal eine Freundin mit nach Hause bringt? Liegt die dann auch daneben? Und wenn der ein Kondom auspackt, muss er dann ein Schild hochhalten? Ab hier schaffe ich es aber alleine. Diese mütterliche Beischläferin, traut er ihrem Sohn nicht mal zu, alleine die Treppe hochzulaufen? Wie so ein Sandsack wird Körper Kevin hinter sich hergezogen. Gut, die könnte jetzt so einen Lifter-Treppenlift einbauen. Den muss sie auch nicht wieder ausbauen. Weil spätestens mit 40 braucht ja dieser sportbefreite Körpersack wieder Hilfe. Vorausgesetzt, er findet den Weg nach Hause. Nee. Die Kinder, das ist, ich weiß auch nicht, das wird irgendwie immer, es war früher jetzt auch nicht alles gut, aber dafür, dass wir heute so reich sind, sieht es doch mit unserer Schulbildung echt arm aus, oder? Die meisten wollen ja gar nicht mehr arbeiten. Arbeiten ist ja nicht schön. Ich studiere erstmal. Ich studiere Medien. Oder irgendeinen anderen Kram. Ich studiere. Und irgendwann, ihr werdet das sehen, unsere Handwerker, die werden aussterben. Die finden einfach keine Lehrlinge mehr. Aber dann wartet so ein hochgebildeter Halbleiterspezialist monatelang auf einen steinalten Handwerker, nur um für den Anschluss seiner smarten High-End-Waschmaschine ein ganzes Monatsgehalt hinzublättern. Als Kind haben wir noch gesungen, willst du fleißige Handwerker sehen, musst du zu uns Kindern gehen. Wisst ihr, was wir bald singen? Willst du fleißige Handwerker sehen, musst du rüber nach Polen gehen. Es wird ja auch immer schwieriger, immer öfter versuchen wir Arbeit, Freizeit und Genuss irgendwie unter einen Hut zu bringen und immer öfter verlieren wir diesen Kampf. Das ging mir auch schon so, vielleicht hat es die eine oder der andere von euch im Radio gehört, ich hatte einen schweren Burnout, ich konnte nichts mehr und wenn ich nicht geschlafen habe, dann habe ich geheult. Aber ich habe es geschafft, aus eigener Kraft dort wieder rauszukommen und ich kann euch aus tiefstem Herzen empfehlen, hört auf euer Herz und hört nicht darauf, was andere von euch wollen und für euch für richtig erachten, sondern hört einzig und allein darauf, was ihr wollt. Und das ist für mich ein wahnsinnig großes Glück, hier heute wieder gesund stehen zu können und mit euch diesen schönen Abend zu verbringen. Und es gibt einen Satz, den wir unseren Kindern immer wieder mit auf den Weg geben. Und den möchte ich euch auch gern sagen, wenn ihr etwas wirklich wollt, wenn ihr etwas wirklich wollt, dann macht das. Scheißegal, was andere von euch sagen. Und das war für mich der Grund und dieser Satz hat mich geprägt und durch die schlimme Zeit gebracht, weil ich war Beamtin, ich musste in einem Büro sitzen, wo Gitter davor waren, weil das ein altes Gefängnis war. Ich konnte mich also nicht mal aus dem Fenster stürzen, wenn ich es gewollt hätte. Und meine Mutter sagte damals, nee, Andrea, Schauspielerin darfst du nicht werden. Schauspielerei ist brotlose Kunst. Auch da hatte sie Unrecht. Hört auf das, was ihr wollt. Und für mich ist es außerdem ein großes Glück, Patentante von diesem Buch zu sein. Ihr habt es vielleicht schon am Merchandise-Stand gesehen. Eine liebe Freundin von mir hat das Buch geschrieben, als sie an Krebs erkrankt war. Sie hat ihr Leben auch komplett umgekrempelt, ist Autorin geworden, schreibt wunderschöne Romane und hat gesagt, wenn ich wieder gesund bin, dann gebe ich denen, den Schwächsten, den Kleinsten in unserer Gesellschaft was zurück. Hat dieses tolle Buch geschrieben, ein Kinderbuch, wo 5 Euro des Erlöses an den Sonnenstrahl e.V. geht, ein Verein, der sich um krebskranke Kinder und deren Familien kümmert. Und das ist für mich pures Glück. Dankeschön. Aber Glück empfindet ja jeder anders. Und einer braucht ein Haus, ein Auto und einen Garten, um glücklich zu sein. Und andere Menschen, die werden glücklich, wenn sie nachts mal wieder schmerzfrei durchschlafen können. Viele sind so vergeblich auf der Glückssuche, dass sie genau davon unglücklich werden. Und die Wissenschaft sagt das hier oben. Hier oben in unseren Köpfen werden die Dopamine, unsere Glückshormone, ausgeschüttet. Leute, das heißt doch nichts anderes als, wir müssen erst was im Kopf haben, um Glück empfinden zu können. Und vielleicht ist genau das der Grund, warum viele von uns so unglücklich sind. Bisschen lauter. Das Leben ist kurz, die Zeit vergeht. Wir wollen ständig Spaß. Wir suchen den Kick um jeden Preis. Für uns gibt's nie ein Maß. Wir sind auf Tour, das Handy glüht. Wir sind angesagt und schick. Das Leben ist eine Autobahn. Für uns gibt's kein Zurück. Surfen, Yoga, Fitnesswahn. Wir folgen jedem Trend. Wir machen alles nach, denn wir sind nichts als ein Konsument. Karriere, Stress und Geld muss her. Die Nerven liegen blank. Unser Lebensstil, das kostet viel. Wir fühlen uns oft so krank. Wir suchen den Rausch, das Glücksgefühl und würden alles dafür tun. Wir hetzen, rennen, sind geschafft und würden lieber einmal ruhen. Arbeit, Fun und Hochgenuss. Es zählt der Augenblick. Wir suchen es, nur finden nicht. Zufriedenheit und Glück. Dankeschön. Und die höchste Form des Glücks, sagt man ja, ist die Selbstverwirklichung. Paartherapeuten setzen noch einen drauf und sagen, Fremdgehen ist ein besonders riskanter Weg zur Selbstverwirklichung. Schatzi, warum kommst du heute so spät nach Hause? Mausi, ich musste mich noch ein bisschen selbst verwirklichen. Ja, aber sind wir doch mal ehrlich, wo findest du denn heute noch ehrliche Männer, die Wert legen auf innere Werte? Hubertus. Du gehörst natürlich dazu. Ja. Wisst ihr, was ich schon für Männer kennengelernt habe? Das ist also einer, der suchte nach jemandem für Herd und Bett. Ja, ich war für ein Herd vorgesehen. Und alles nur, weil die Männer nur noch schlanke Frauen wollen. Denkt ihr gar nicht weiter? Jetzt, wo die ganzen Frühlingsstürme vor der Tür stehen? Da ist doch so ein leichtes Mädchen nicht gut zu halten. Oder wenn so eine Versorgungsengkrise kommt, so quasi eine Hungersnot, so ein langes Wochenende. Wer hält denn da länger durch? Ich habe Reserven. Wenn ihr mal nach einem neuen Mann euch umguckt, ne, kann ich euch wirklich den Tipp geben, orientiert euch mal ein bisschen am Tierreich. Ja. Die schwarze Witwe zum Beispiel. Die schwarze Witwe, das ist ein großes, starkes Weibchen. Und wenn das Männchen nach dem Sex nicht gefressen werden will, dann muss der betteln. Das gefällt mir. Oder kennt ihr das Paarungsritual der Kapuzineräffchen? Nee? Das ist süß. Wenn da das Weibchen Sex will, dann nimmt die Steine und beschmeißt die Männer. Hast du mal gesehen, Hubertus, was ich für Steine schmeißen kann? Ja? Da müsstest du dich dann auch nicht mehr hinlegen. Ja, da wärst du sonst vielleicht auch kaputt. Aber was ich so für Typen, es war nicht, also ich hatte ja mal so ein, also Frankie, ne, das war, nee, der hatte so gegeltes Haar, ja, sein Hemd war offen, fette Rolex, Schlüssel vom Cabrio und das große Handy lag auf dem Tisch. Meine, welche Frau fällt denn auf so eine Scheiße noch rein? Ja, meine Freundin. Ne? Ja, die blöde Kuh, die hat mir den direkt vor der Nase weggeschnappt. Die hat sich dann im Cabrio eine Erkältung zugezogen. Puh, ich war schon traurig, ne? Eigentlich war das meine Erkältung. Und dann hatte ich Glück. Und jetzt verstehst du, warum ich dich die ganze Zeit so lieb habe. Weil dann kam Jeremy Jerome. Ey, das war ein Typ. Wie er im Bilderbuch steht. Und er hat mich nackt überfallen. Also er hat mich überfallen und ich war nackt. Ne? Ich hatte jetzt nur eine Jogginghose an, meine Haare waren nicht gemacht. Das ist für eine Frau schon so ein bisschen wie nackig überfallen werden. Ne? Ich fand den so nett und dann habe ich den reingelassen und dann haben wir uns einen Prosecco aufgemacht und einen zweiten. Ja. Und dann fing der an, meinen Oberschenkel zu streicheln. Und dann sprang der auf und rannte weg. Na Mensch, Mädels, ich hatte doch noch diesen Bauchweggürtel um Oberschenkel. Ich weiß wirklich nicht, was der dachte, was da so summt. Manchmal habe ich den Eindruck, für mich bleibt immer nur der Rest. Und es hat sogar die Grande Dame der Musik hat dazu ein Lied geschrieben und die ist hinter der Bühne. Ich glaube, die traut sich nicht so ganz raus, aber wenn ihr die mal so ermutigen könntet, ne? So richtig so, wenn ihr in beide Hände klatscht, ist das sogar lauter, ne? Also wenn ihr jetzt mal so richtig Gas gebt, vielleicht kommt die dann, ne? Die kann euch immer noch nicht so richtig hören. So, wo könnt ihr jodeln, könnt ihr? Na, jetzt traut sie sich. Neulich in der Bar, da traf ich meinen Held. Der hat den Körper aus Stahl, war coollässig. Und der hatte bestimmt auch Geld, oder? Ich war entzückt, aber er schaute nicht zurück.

Und ich schicke ihm Blumen und Küsse. Und ich winke zart, wink zurück, Kollege. Oh. Und schau mal, ich färbe sogar mein Haar.

0: schlecht im Bett. Ach, scheißegal. Ich nehme auch den Rest. Ja. Schätzelein, liegen meine Haare noch?
1: Einmal frei.
0: Oh, das ist schon wichtig, ne? Glück gehabt, ja, du auch. Ach, und dann hatte ich Glück auf die Männer. Oh, ihr klatscht schon, wenn ich nur was trinke? Das läuft bei uns. Nee, ich hatte echt Glück, ich habe jetzt einen tollen Mann. Und er hört, der gehört zu mir. Ah ja, Männer ohne Frauen, die würden sich auch zurückentwickeln, ja. So Richtung Baum, Urwald und Banane. Na. Oder warum pinkelt ihr draußen immer gegen Bäume, hä? Doch nur, um euer Revier zu markieren. Irgendwann lebt ihr wieder da draußen. Nach dem Weihnachtsfest habe ich mich ganz fest entschlossen, einen Mann nie wieder vollstationär aufzunehmen. Ich finde, ambulant reicht völlig aus. Gut, im Winter darf er in den Keller. Einziger Grund, warum wir mit Keller gebaut haben. Ja, wenn der draußen erfriert, ist ja nicht schön. Aber im Sommer, da kann der wieder raus. Wenn ihm kalt ist, kann er auch ein Feuer machen. Ja, Männer brauchen einfach uns Frauen. Wenn ich ihm nicht jeden Tag die Sachen hinlegen würde, der würde nackig zur Arbeit gehen. Der kann sich auch, also wirklich, meine, lass doch mal einen Mann alleine zu Hause. Da merkt man es doch schon am Wohnen. Lass doch mal einen Mann ein Wochenende zu Hause alleine. Weißt du, wie es da aussieht? Na, Pizzadosen. Überall stehen Gläser, Krümel, wohin das Auge reicht. Das sieht aus, als ob die Ludolfs zu Besuch wären. Oder irgendwer aus Hannover. Ja. Nee, Männer brauchen uns Frauen. Meine, mein Mann, der kann sich auch nichts merken. Der muss alles suchen. Dabei weiß ich am nächsten Morgen noch ganz genau, wo ich abends seine Brille hingelegt habe. Mein Mann muss ständig suchen. Auch die kleinen Wesen, die bei uns zu Hause rumlaufen, guckt er mich immer an und sagt, ich mach dir keine Sorgen, das sind deine Kinder. Wir Frauen können auch besser mit Zahlen.

Ja, und die hatte doch so ein schönes Auto, war denn nicht gerade frisch geschieden? Aha. Muss bei euch erst was aufsteigen, damit es in den Synapsen hängen bleibt? Nee, ich habe ja dann auch gelesen, ihr merkt, ich lese viel. In dem Bericht stand, dass geschlechtsreife Affen einfach nicht mehr zu dressieren sind. Vielleicht liegt es ja daran. Und da stand aber auch drin, dass wenn man so einen Hund kastriert, also wenn man einen Hund kastriert, dann wird er in der Wohnung sauberer und auch ruhiger. Und wir hatten so einen schönen gemeinsamen Abend, mein Mann und ich. Und da habe ich ihm von dem kastrierten Hund erzählt. Der sitzt jetzt beim Pinkeln. Gut, der schläft nachts ein bisschen unruhiger, aber hey. Na, war's mir wert. Ich finde ja sowieso, Humor ist in einer Beziehung das Wichtigste. Humor ist wirklich das Wichtigste. Es ist so süß, wenn der ohne Brille immer so gegen diesen Türrahmen rennt. Oder wenn der dann mal so nachts schnarcht und ich ihm die Nase zuhalte. Wie so ein Karpfen sieht der aus. Oder du hast ja nicht immer Lorbeerblätter zur Hand. Aber eigentlich verstehe ich mich mit meinem Mann ganz gut. Seid viel auf Montage. Und irgendwann, wir wohnen auch so schön, kam dann meine Nachbarin und sagte, ey, Frau Andrea, hast du mal Lust auf eine Frauenparty? Ich sage, nee, Tupper, nee. Da sagt mein Mann immer, wir Frauen sitzen uns im Kreis gegenüber und zeigen uns gegenseitig unsere Dosen. Da sagt die, nee, nee, wir machen mal was ganz anderes. Wir machen eine Dildo-Party. Ich so, nein, mal was Größeres. Ich bin da natürlich hin und was soll ich euch sagen? Das ganze Plastizeug, was da auf dem Tisch stand, ich hätte das alles für die Küche verwenden können. Die hatten da Fleischklopfer. Die nannten das Paddel. Und dann hatten die so verschiedenfarbene Rührstäbe. Manche hatten so einen Haken dran, konnten sonst Glas hängen. Das sind so eure Bilder. Hast du eigentlich das aus dem Auto noch geholt, was du holen solltest? Hat er nicht. Und dann hatte die auch noch was, das habe ich gekauft. Ja. Das ist immer so der Moment in einer Show, wo ich mich am meisten freue. Wo ich immer den mit der größten Klappe nach vorne hole. Tja, Carsten, ne? Die sind für hinten, hat sie gesagt. Da muss man ein Gleitmittel drauf machen, hat sie gesagt. Sonst tut das weh. Hat der Carsten dann gesagt. Ja, wir haben uns denn so ein bisschen unterhalten, meine Mädels und ich, ne, was die so für ausgefallene sexuelle Fantasien haben. Und als ich dran war, konnte ich denn so erzählen, Januar ausgefallen, Februar ausgefallen. Robertus übersetzt für dich 2010 ausgefallen, 2011 ausgefallen. Und ich habe ihn denn mal gefragt, was der so für geheime sexuelle Fantasien hat. Ich sag mal so, die meisten Frauen davon kannte ich nicht. Ich habe mir gedacht, naja gut, vielleicht muss ich den mal wieder so ein bisschen an mich binden. Ne? Und dann habe ich Handschellen gekauft und dachte mir, ich mache den mal so schön am Heizkörper fest. Dann fiel mir ein, scheiße Fußbodenheizung. Also Küchentisch. Ne? Und wenn der da so liegt, ist ja schon heiß, wenn der da so liegt, ne? Dann könnte ich doch in aller Ruhe mit meiner Freundin mal wieder ins Kino gehen. Das habe ich aber nicht gemacht. Es ist doch gemein, wenn der da so liegt und nichts passiert, hä? Reicht ja, wenn mir das ständig so geht. Ne? Ja, aber er hat sich denn doch gewünscht, dass wir mal wieder Doktorspiele machen. Ich meine, ich wusste ja jetzt, dass der Fantasien mit anderen Frauen hat, ne? Da habe ich den Alten erstmal 4 Stunden im Flur warten lassen. Mädels, der ist Kassenpatient.

0: Also, und weil wir beim Arzt waren, ich musste ja selber auch mal zum Arzt, das war jetzt nicht so schön, weil es ist ja draußen, war es ja dann doch schon mal ein bisschen kalt und ich habe immer das Problem, dass ich so kalte Oberschenkel habe. Ich weiß nicht, ob es euch auch so geht. Na, klar, ihr könnt jetzt einen warmen Schlüpper anziehen, aber ich musste zum Arzt, war jetzt nicht so schön und ich sage, ey Arzt, na? Arzt, ich habe immer kalte Oberschenkel. Und er sagte, naja, aber was ist denn da Ihr Problem? Ich sage, na, ich habe keins, nur mein Mann. Der hatte schon 3-mal eine Mittelohrentzündung. Ja. Ihr lieben Männer, ihr dürft euch halt nicht so willenlos. Hast du nicht verstanden? Justin. Ich sag mal so, ja. Wenn ich einen Gag erklären muss, ist er Kacke, ne? Da du aber scheinbar der Einzige bist, der ihn nicht kapiert hat. Wie kriegt man denn eine Mittelohrentzündung? Kannst du ihm das erklären?
1: Ich bin seine Schwester.
0: Ja, eben. Ich sprach von erklären. Nicht von vormachen. Kommst du einfach noch mal wieder. Vielleicht, wenn du erwachsen bist. Leute, hab ich nicht verstanden. Was? Bei Familie kannst du dir halt nicht aussuchen, ne? Wie alt bist du eigentlich?
2: Was schätzen Sie denn?
0: Wenn du schon sie zu mir sagst, ne? Dann werde ich wahrscheinlich nie so alt, wie ich aussehe. Mein Gott, wenn ich dich so sehe, da kriege ich gleich einen Milchscheinschub doch. Was schätzen Sie denn?
2: Ich wollte auch dazu.
0: Na, habe ich jetzt noch nicht viel von dem merkt. Na, wie alt ist er denn, dein Bruder? 9, sie sag ich doch. Könnte mein Kind sein. Nein, du musst noch ein bisschen auf die Weide. Ja. Aber dann verstehst du. Ich schreibe dir den Witz am besten auf. Und in 5 Jahren rufst du mich dann mal an und sagst, ey, Frau Andrea, ich hab's. Ich krieg zwar nie wieder einen Krankenschein, aber heil, nein. Und die sollen mal unsere Renten bezahlen, ne? Leute, naja. Ihr Lieben, Justin, du hast es mir jetzt wirklich nicht leicht gemacht, ne? Den Übergang zum Schluss zu finden. Ich will eigentlich gar nicht gehen, es macht so viel Spaß mit dir. Wie heißt eigentlich dein Kollege neben dir?
2: Henry.
0: Ja, Henry geht ja noch. Ne? Der Henry aus dem Osten hatte irgendwie mal so eine platte Nase, das war Henry Maske, kennst du nicht mehr, ne? Boxer? Boxer, ich meine jetzt nicht den Hund, sondern Mensch. Ja. Henry, naja, Henry, schön, dass du da bist. Du bist auch 19? Ihr seid aber jetzt alle schon volljährig, oder? Obwohl, wenn man das zusammenrechnet, seid ihr... Bist du nicht? Ich möchte mich in aller Form entschuldigen. Wenn ich gewusst hätte, dass hier Minderjährige unter uns sitzen, dann hätte ich genau dasselbe erzählt. Und in dem Sinne möchte ich mit euch gerne zusammen noch ein ganz schönes Abschiedslied singen. Ja, weil wir jetzt so gut drauf sind. Und du bist mit ihm zusammen, weißt du, dass da der Staatsanwalt noch die Hand drauf hat? Ey, wir haben ja Anwälte im Raum, sei vorsichtig. Meine Güte. Sei froh, dass die Mutti hier ist. Also nicht die Mutti, sondern ich. Also lasst uns zusammen jetzt nochmal die starken Weiber so richtig hochleben. Es kommt jetzt ein Lied, Text ist total einfach, werdet ihr merken, spätestens nach der 12. Strophe habt ihr es drauf. Lasst uns nochmal richtig schön feiern. Ab geht die Post.

Also ich gebe jetzt alles. Ich habe so viel Hoffnung und ich habe Spaß. Ich habe Lauf. In dem Sinne, vielen, vielen, vielen Dank, dass ich heute hier in diesem wunderschönen Eschwege eure Mutti sein durfte. Wenn es euch gefallen hat, erzählt es euren Freunden und Verwandten. Wenn nicht, erzählt es euren Schwiegereltern. Und jetzt lasst uns gemeinsam nochmal die starken Weiber aufleben lassen und gemeinsam die letzten

0: dir. Dankeschön. Ich kann euch gar nicht hören. Justin, komm. Yes. Nur für dich, mein Lieber. Na gut. Dankeschön. Also erstmal ein Riesendankeschön an den Verein, der das hier alles organisiert hat. Liebe Anja, vielen Dank, dass du mich eingeladen hast, beziehungsweise ihr mich eingeladen habt, aber der Kontakt kam über Anja. Liebster Doc, es war mir eine Freude, dass wir beide hier so nah am Tisch, ne? Wir beide so quasi. Nee, es hat mir wirklich viel Spaß gemacht. Ihr findet mich im Internet, im Übrigen unter frauandrea.de, bei Facebook unter frauandrea.de und bei Instagram unter... Das ist schön. Ich habe für euch da ein paar Merchandise-Artikel mit, wenn dir deine Freundin was wert ist. Ne? Dann kommst du daran nicht vorbei. Ihr seht mich gleich am Ausgang wieder. Wir können gerne noch Fotos machen, Autogramme knutschen. Mal sehen. Und gut, ihr habt das jetzt nicht anders gewollt. Ne? Möchtet ihr zum Schluss noch hören, wie ich meinen Mann kennengelernt habe? Echt? Wollt ihr wirklich hören, wie ich meinen Mann kennengelernt habe?
1: Ja! Ja!
0: Die Geschichte unseres Kennenlernens ist die Geschichte voller Missverständnisse. Werbeopfer! Naja, ich war früher nämlich platt wie ein Brett. Ich war so richtig platt wie ein Brett. Und ich wollte auch so ein bisschen fraulich sein. Und deswegen bin ich mal zum Arzt und habe wieder gesagt, ey Arzt, hör gut zu. Ich möchte auch ein bisschen fraulich sein. Und da sagt er, ist überhaupt kein Problem. Sie nehmen morgens und abends ihre Tabletten. Und um Punkt 16 Uhr stehen sie da und machen Backe, Backe, Kuchen. Ich so, hä? Ja, ja, ja, ja, ja, ja. Morgens Tabletten, abends Tabletten und um Punkt 16 Uhr Backe, Backe, Kuchen. Und Justin, du bist Gott sei Dank volljährig. Es hat sich doch gelohnt, oder? Jetzt nur gucken, nicht anfassen, ne? Also, ja? Einmal frei, ne? Ja, kann man so lassen. So machen. Ich bin manchmal ein bisschen abgerutscht mit den Händen. Ja. Von Nebenwirkungen hatte die nichts erzählt. Egal. Aber eines Tages musste ich mit dem Zug bis nach Frankfurt am Main fahren. Und das ist von Dresden schon ein Stück. Ja. Und auch definitiv über diese 16-Uhr-Grenze hinweg. Es war ganz schön lange. Und ich dachte mir, ey, wenn da jetzt so ein junger Mann in das Abteil kommt, das ist ja blöd. Ne? Stehst da und machst diesen hier. Also habe ich mir das ganze Abteil für mich alleine gebucht. Und leider war der Zug völlig überfüllt. Und dann kam doch so ein junger Mann rein, na, kurz vor 16 Uhr. Und ich so, ich habe dem dann so meine Zeitung gegeben. Er hat gesagt, hier, kannst du lesen? Es ist 16 Uhr, es ist mucksmäuschenstill. Und ich wirklich ganz leise, pack, pack, Kuchen. Ja, der hat das auch verstanden. Na. Der schmiss die Zeitung weg, guckt mich natürlich mit solchen Augen an. Guckt auf die Uhr und sagt, wie? Schon 16 Uhr. Hänschen klein. Hast du verstanden? Ja. 3 Jahre später haben wir geheiratet und heute sitzt er an der Technik. Vielen Dank hier in Eschwege. Dankeschön. Dankeschön. Ich komme gerne wieder, aber dann da drüben in dem vollen Saal. Deswegen erzählt es gerne weiter. Vielen, vielen Dank. Dankeschön. Ja. Vielen Dank. Sie
1: hörten das Soloprogramm Starke Weiber dürfen mehr von Frau Andrea alias Andrea Müller. Die Künstlerin aus Sachsen ist am Weltfrauentag 2020 in der Stadthalle Eschwege aufgetreten. Jetzt hören Sie ein Interview, das die RFM-Moderatorin Stefanie Müller vor dem Auftritt mit Andrea Müller geführt hat. Mit dabei war Anja Reimuth von der Kulturinitiative Werratal, die diese Veranstaltung organisiert hatte. Erzähl uns mal, wie geht es der Bettleiche?
2: Sie lebt noch.
1: Sie lebt noch?
2: Ja, die Bettleiche, dass ihr mit dieser Frage beginnt, irritiert mich ein bisschen, aber ich merke, ihr seid vorbereitet.
1: Ah, natürlich.
2: Für die Zuhörer vielleicht kurz zum Erklären, die Bettleiche ist der Spitzname meines Mannes, den er übrigens selber geprägt hat. Und genauso hieß auch mein erstes Programm auf der Bühne, die Bettleiche, ganz genau.
1: Okay, wir halten fest, er lebt noch und es geht ihm gut.
2: Es geht ihm sehr gut, ja.
1: Schön. Ja, wir haben uns tatsächlich auf dich vorbereitet und ich habe dann gelesen, dass du mal Justizbeamtin warst, wo man im ersten Moment ja denkt, oh, das ist so trocken und ja, Büro viel und Akten und so weiter. Was war denn da genau deine Aufgabe?
2: Also so wie du das beschrieben hast, stimmt es auf den Punkt. Ich war Rechtspflegerin und habe Grundbuchsachen bearbeitet, habe Erbscheine erstellt, Testamente eröffnet und alles, was da so im Aufgabenbereich einer Rechtspflegerin halt anfällt.
1: Und bist du damals schon mit Humor aufgefallen? Hast du irgendwelche lustigen Smileys in die Akten gemalt oder so?
2: Das eher nicht, aber dieser Humor ist mir angeboren. Also das ist ja auch für mich eine Lebenseinstellung. Und das hatte ich schon immer, klar. Ich war schon immer lustig und freudig und habe versucht, ja, mit dem Lächeln im Gesicht alles ein bisschen leichter zu sehen. Und aber Smileys in die Akten gemalt.
1: Darf man nicht,
2: ich glaube nicht.
1: Andrea, du gehst ganz offen damit um, dass du mal am Burnout erkrankt warst. Es ist ja mittlerweile kein Tabu mehr, ne? Da ist mal was mit dem Torwart passiert, mit dem Bekannten, und seither ist das auch so ein bisschen Thema. Man traut sich drüber zu sprechen, vor allem seine Witwe spricht viel darüber. Wie kam es zu dem Crash in deiner Seele oder in deiner Energie? Waren es dann doch zu viele Akten?
2: Ich möchte da den Akten nicht die Schuld geben, sondern kann heute aus meiner Sicht heute 9 Jahre später sagen, Gott sei Dank, dass es so war. Und Gott sei Dank war es nur ein Burnout und keine andere schwere Erkrankung. Ich denke, dass mein Körper mir auf verschiedene Art und Weisen einfach gezeigt hat, auch im Vorfeld, durch Erkältungen, durch so Rückenschmerzen, durch immer wieder aufkehrenden Schnupfen, Husten, Heiserkeit, Andrea, halt, hier ist irgendwas bei dir nicht korrekt oder hier ist irgendwas nicht richtig. Ist es wirklich dein Weg? Denk mal drüber nach. Wo geht deine Reise hin? Und ich habe es damals nicht verstanden. Sondern war immer, ich war dann frustriert, es war einfach nicht mehr mein Weg. Ja, es war okay, dass ich dort gearbeitet habe und dass jeden Monat das Geld kam, aber ich war nicht zufrieden. Und ich war unglücklich und wurde das immer mehr. Und na klar hat auch der Tod von meinem Vater dazu geführt, seelisch so ein bisschen angeknackst zu sein. Aber ich denke, es ist so diese Summe der ganzen Dinge, die da auf mich zukamen. Die Unzufriedenheit, der innere Wille, was anderes zu machen, ohne es zu wissen. Und dann hat mein Körper einfach irgendwann gesagt, so, wenn du das nicht verstehst, was ich dir an kleinen Dingen schicke, dann hau ich dir jetzt hier mal so ein Burnout rein und dann fängst du mal an, drüber nachzudenken. Und genauso war es auch. Natürlich waren am Anfang meiner Krankheit, also ich habe das am Anfang überhaupt nicht annehmen können. Du sagst, es sind alle anderen schuld. Also ich habe lange gebraucht, um die Verantwortung für mein Leben selber zu übernehmen. Ja, es war mein Mann schuld, der immer arbeiten war, denn zu wenig Geld hatte. Und wenn er dann viel arbeiten musste, damit wir mehr Geld hatten, war er nie da. Und überhaupt meine Mutter und die Kinder. Und es waren alle anderen schuld, nur ich selber nicht. Und das dann im Laufe der Zeit, im Laufe der Krankheit zu erkennen und daran zu arbeiten, das war eines meiner größten Geschenke.
1: Ja. Hat dir dein Humor damals auch schon geholfen? Oder was hast du dagegen getan überhaupt?
2: Also in der extremen krassen Zeit, da hat mir gar nichts geholfen. Da konnte ich mir meine Schuhe nicht zubinden und wenn ich nicht geschlafen habe, habe ich geheult oder da gesessen und gedacht so, naja, die Zeit vergeht schon irgendwie, und dann waren 3 Stunden weg, ohne dass ich das Gefühl hatte, überhaupt irgendwas zu machen. Da hat mir am Anfang natürlich eine Psychotherapie so ein bisschen auf den Weg geholfen, aber am meisten geholfen habe ich mir irgendwann selbst durch Persönlichkeitsentwicklung, durch Seminare, durch Mindsetarbeit, durch Lesen, durch anderes Umfeld. Wir sind dann auch umgezogen und haben einmal unser Leben komplett neu gestartet als Familie. Und das waren dann so die Fügungen, ja, die sein sollten. Ich lernte dann Menschen kennen, die mich auf den Weg gebracht haben. Und so war es dann Stück für Stück, dass ich aus meinem Tief dort rauskam.
1: Ja. Ja, das ist so der Klassiker, ist ja, wenn Frau ihr Leben verändern will oder irgendwas ihr gegen den Strich geht, dann geht sie zum Friseur. entweder kommen die Haare ab oder es kommen welche dran oder es wird mal knallhart eine Farbe drauf gemacht oder man geht shoppen, du bist auf die Bühne gegangen. So, es also ist mal so der Schnelldurchlauf.
2: Ja, ich habe mir natürlich auch die Haare also das, diese typischen Dinge. Ne? Und ja, wir sind ja komplett, wir haben das ja noch krasser gemacht, wir sind ja komplett umgezogen, wir haben die alte Heimat, das alte Haus verlassen und sind in Dresden dann neu angekommen und sind da neu gestartet und haben da wirklich als Familie einen Neustart gewagt und das war die beste Entscheidung, die wir machen konnten. Mhm. Und wie ich auf die Bühne kam, ist ganz einfach zu beschreiben. Meine Nachbarin, mittlerweile Freundin und auch Coach, bringt Frauen auf die Bühne oder beziehungsweise in ihr Potenzial und hat es bei mir erkannt und hat mir dann gesagt, du pass mal auf, ich habe hier ein Sommerfest von unserem Medizinner und da kannst du auftreten. Und ich gucke die an und sage, hast du einen Knall? Ich habe dir ja mal erzählt, dass ich gerne Schauspielerin werden wollte und das durfte ich aber nicht, weil das war ja so verrufen zu DDR-Zeiten. Ich bin ein Kind des Ostens und um Gottes Willen Schauspieler. Und dann hatten wir auch noch Westverwandte. Das ging alles nicht. Und dann sagt sie, naja, aber dann fang doch an. Mhm. Ich sage, naja, aber ich kann doch nicht einfach anfangen. Und sie, warum nicht? Und so fing das, so kam ich das erste Mal drauf, dass sie sagt, okay, in 6 Wochen habe ich Sommerfest, du kannst eine Viertelstunde auftreten. Und ich so, Gott. Und irgendwas in mir hat gesagt, okay, ich mache das. Vielleicht war es auch meine Mutter, die gerade mir köstliche Anekdoten lieferte an dem Tag. Und ich hatte nichts, ich hatte kein Programm, ich hatte gar nichts, nur den inneren Willen, was zu verändern. Und sie gab mir die Chance dazu und sagte dann, fang endlich an. Und 6 Wochen hatte ich Zeit. Ich hatte keinen Text, ich hatte keine Idee, ich hatte nur einen Termin. Und das war dann mein Startschuss anzufangen, habe mir dann einen Workshop rausgesucht bei der bekannten Kabarettistin Lisa Fitz, mit der wir angefangen haben zu arbeiten, 3 Tage am Wochenende lang. Und ich habe es geschafft, nach 6 Wochen eine Viertelstunde Programm zu haben und es vor 70 Frauen dann bei dem Sommerfest aufzuführen. Und seitdem gibt es für mich kein Halten mehr. Und das war genau am 21.06.2016. Das werde ich nie vergessen.
1: Mittlerweile hat Frau Andrea ein abendfüllendes Programm. Einen kleinen Auszug hören Sie jetzt hier auf RFM.
3: Wir sind jetzt schon 20 Jahre verheiratet. Oh. Ja, jetzt könnt ihr ruhig... Wir sind jetzt schon 20 Jahre verheiratet. Oh. Wir verheiraten. Kommen noch voller Freude nach Hause, reißen die Schlafzimmertür auf, sind enttäuscht, weil nichts Gescheites drin liegt. Und gehen zum Kühlschrank. Ja, aber heute, wie suchen wir denn heute noch jemanden? Heute geht das doch alles online. Ne? Ich habe mal mein Handy mitgebracht. Wo haben wir Frauen das versteckt? Du hast dich schon gewundert, war, dachtest schon, nein, da hat die holzvolle Hütte, da ist nur das Handy drin. Meine Ex ist in der Stadt. Und wir wollen uns gerne mal auf einen Kaffee treffen. Hast du was dagegen?
4: Ja.
3: Da habe ich ihm klipp und klar gesagt, mach doch. Es ist deine Entscheidung. Da hat er mich nicht verstanden. Der wollte da wirklich hingehen.
1: Starke Frauen, starke Herausforderungen für starke Frauen. Das sind Frau Andreas Themen auf der Bühne. Nach Burnout, Neuanfang mit der Familie und auf der Bühne hat sie ihren Weg gefunden. Anja Reimuth von der Kulturinitiative Werratal war so beeindruckt von dieser Geschichte, dass sie die Kabarettistin zum Weltfrauentag nach Eschwege eingeladen hat.
5: Andrea, wir beide haben uns über ein Frauennetzwerk kennengelernt. Mit deiner Geschichte motivierst du da auch andere Frauen, dass die sagen, das möchte ich auch. Kriegst du da solche Rückmeldungen?
2: Ja, 100%. Mein Programm ist kurz beschrieben, mein Comedy-Programm, eine naive Frau wandelt sich im Laufe des Programmes zu einem starken Weib. Und ich habe es bewusst starke Weiber dürfen mehr genannt, weil Weib für mich auch so ein Inbegriff von von Rasse, aber auch von Sexappeal und Starksein beinhaltet. Ja, ich sehe da immer diese starken Weiber damals im Mittelalter, die Bierkrüge stemmen und denen hat auch niemand was vorgemacht und die wussten genau, wo der Hase langläuft. Und ich gehe in meinem Programm auch auf meine Krankheit Kopf ein, rede darüber, werde gesellschaftskritisch, gehe Dinge an einfach und mache den Frauen Mut. Und es kommen viele nach dem Programm, nach der Show zu mir und sagen, doch endlich mal eine, die auch dick ist und die sich traut, dorthin zu stellen und einfach ihr Ding zu machen. Du machst mir Mut, dass ich mich wieder traue, rauszugehen. Und das ist für mich natürlich der größte Lohn, den ich kriegen kann.
1: Stefanie Müller und Anja Reimuth im Gespräch mit der Kabarettistin Frau Andrea. Mehr zur Künstlerin erfahren Sie im Internet auf der Seite www.frauandrea.de. Die Kulturinitiative Werratal finden Sie unter www.kiw-online.de.

0: prinzipiell auch im Stehen pinkeln.
1: Ja, wir wollen aber nicht. Und warum?
0: Weil es eine Riesensauerei ist, verdammt nochmal! Und was bitte ist so toll daran, seinen Namen in den Schnee zu pinkeln, ja?
1: Keine Ahnung.
2: Suchtpotenzial.
0: Da muss ich 8 Liter trinken, um das fertig zu pissen. Ganz ehrlich, ich brauch das nicht.
1: Ich auch nicht.
0: Nein, danke. Für uns Frauen muss es doch auch etwas Positives geben. Ich meine, wir setzen uns und pinkeln drum nicht ganz so oft daneben.

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5: Liebe Hörer, ich begrüße Sie im RFM, in unserem Bürgerradio hier im Werra-Meißner-Kreis. Mein Name ist René Wilhelm Enk und ich habe heute einen Konzertmitschnitt für Sie vorbereitet mit der sogenannten Fiedelrunde Buntweiß. Das hat stattgefunden im Franziskanerkloster Hülfensberg. Und zwar da in der Kirche, die auch wirklich mit einer ganz fantastischen Orgel ausgestattet ist. Sie wurde im Jahre 2001 vom berühmten Orgelbauer Kutter errichtet. Die Orgelpfeifen sind in drei Teilen, in drei Standorten in der Kirche positioniert und dadurch ergibt sich ein ausgeprägter Raumklang, sozusagen 3D in der Kirche. Bevor wir jetzt ins Konzert reinhören, in das erste Stück, stelle ich Ihnen die Künstler vor. Also wie gesagt, die Fiedelrunde Buntweiß und das ist der Thomas Riehl, Stimme, Bass, Laute und Blockflöten und dann die Magdalena Kutter, Stimme, Alt, Tenorgambe. Dann Tillmann Reinhardt, auch Stimme, Tenor, Bassgambe, Tromba Marina. Dann die Angela König, auch Stimme, Sopran, Blockflöten, Bassgambe. Carina Wolf, ebenfalls Stimme, Solostimme, Alt, Diskantgambe. Und Bernhard Stephan, Altgambe, Percussion. Wir hören jetzt im ersten Teil das Ave Maria, dann Clear and Cloudy von John Dowland, dann Rondo und Hupf auf, 1000 Dukaten im Sack vom Komponisten Susato. Und dann haben wir With Horns and Hounds, Catch, Atterbury. Und das Ganze schließt dann mit Pastime with Good Company von Heinrich dem VIII. Und dann gehen wir in das erste Orgelwerk. Aber zuerst einmal im ersten Set die Fiedelgruppe Buntweiß.

Das war die Fiedelrunde Buntweiß. Early Music unterwegs mit John Dowland, so hieß ihr Programm. John Dowland hat gelebt von 1563 bis 1626. An seinen Kompositionen erfreuen sich Zuhörer aller Altersgruppen, neben den Werken weiterer Renaissance-Komponisten, vor allem wegen deren erstaunlichen Vielfalt und großen Beliebtheit. Die alten Meister werden bis heute sogar von Popstars adaptiert und gesungen, wie beispielsweise von Sting. Jetzt kommen wir zur Aufnahme, Live-Aufnahme vom Hülfensberg. Wir hören die Komposition Präludium im klassischen Stil von Gordon Young. Der hat gelebt von 1919 bis 1998. Gespielt auf der Orgel der Kirche auf dem Hülfensberg.

So, jetzt geht es weiter mit der Gruppe, der Fiedelgruppe Buntweiß. Und zwar, wir hören jetzt die Kompositionen von Wittmann, der Floh, dann Heinrich der Achte, Hélas, Madame und dann von Arbaud, Belle qui tient ma vie. Dann kommen wir wieder zu John Downland mit seinem Frock Galliard und Mistress Nicole's Allemand. Ja, dann gibt es noch den Gibbons mit Drop, Drop, Slow Tears.

Das war die Fiedelgruppe Buntweiß live vom Hülfensberg. Und zum Abschluss hörten wir Orlando Gibbons mit Drop, Drop, Slow Tears. Ja, Tropfen, Tropfen, die langsamen Tränen. Jetzt kommen wir wieder zu einem Orgelwerk. Das war bei diesem Live-Konzert immer im Abwechsel mit der Fiedelgruppe Buntweiß. Und zwar hören wir von Johann Pachelbel, geboren 1653 bis 1706, da ist er gestorben, seine Toccata e-Moll und seine Partita, was Gott tut, das ist wohlgetan. Also hier Johann Pachelbel.

Das war die Fiedelgruppe Buntweiß. Ja, jetzt komme ich zur Vita des Ensembles. Der Ursprung der Eisenacher Fiedelrunde Buntweiß liegt etwa im Jahre 1999. Hier fanden Laienmusiker und Laienmusikerinnen zueinander, welche bis dahin fast ausnahmslos auf herkömmlichen Instrumenten, also zum Beispiel Violine, Cello, Blockflöte, in verschiedenen Instrumentalgruppen musizierten, beispielsweise auch als begleitende Instrumentalisten der Eisenacher Concordia Kantorei. Dr. Ute Kühnert, die heute in Gera lebt und im Gamben- und Blockflötenspiel bereits langjährige Erfahrungen besaß, beförderte damals intensiv die Begegnung der Gründungsmitgliedern mit Fiedeln und Gamben und natürlich mit der wunderbaren alten Musik, die wir heute hören können, welche durch dieses Instrumentarium besonders schön zum Klingen gebracht werden kann. Von ihr gesponserte Gamben gehören noch heute neben einigen privaten Neuerwerbungen zur Grundausstattung des Ensembles. Wir hören jetzt Heinrich Isaac mit Innsbruck, ich muss dich lassen, gefolgt von John Dowland, King of Denmark's Galliard und dann von dem Komponisten Attignon, den hatten wir schon einmal, seine Pavane et Tourdillon.

Zum Abschluss dieses Live-Konzertes aus der Kirche auf dem Hülfensberg hören wir Dietrich Buxtehude. Der hat gelebt von 1637 bis 1707. Wir hören sein Präludium in G-Dur. Ich möchte mich jetzt auch schon verabschieden, bedanke mich für Ihre Aufmerksamkeit und würde mich natürlich freuen, wenn Sie unseren Radiosender, unser Bürgerradio RFM, immer mal wieder einschalten. 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Ich möchte jetzt auch noch einmal auf unsere Internetseite hinweisen. Die finden Sie unter dem Link radiorfm.de. Auf dieser Internetseite von Radio RFM finden Sie dann aktuelle Informationen zu Sendungen, die gerade laufen oder laufen werden. Und Sie finden natürlich unser Programm nach einzelnen Tagen aufgelistet und Uhrzeiten. Da finden Sie dann die einzelnen Programmschwerpunkte. So, ich sage jetzt Tschüss und bis bald auf RFM.

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1: Open Flair, Sonntag, der letzte Tag, und jetzt bei mir Chuck von Hot Water Music. Hello Chuck, nice to meet you again.
2: Ah, good to meet you, my friend. Always a pleasure. Good to be back here.
1: It's your second time here at Open Flair. You're playing at 1615 on the main stage.
2: Yes.
1: Are you excited today for the gig?
2: Very much excited. Yeah, we love Open Flair, and great to be back here. We have a lot of friends here, and we're always a pleasure to have the opportunity to play anywhere, and especially to be able to play. I know there's a lot of people here, so many people that have never heard Hot Water Music, and will be the first time, you know, giving them that impression. So to us, that's always exciting to be able to share music that we love, what we believe in, and to have people support it. So yeah, very much excited.
1: Your latest album Vows came out 2 years ago, and you had in a special edition, you had the print.
2: Yeah,
1: how came the idea for the print?
2: Oh, I mean, we have a lot of cooks in the kitchen. There's a lot of people with different ideas that are constantly going back and forth, and you know, most of the time we I don't know how you would say it in German, but we have a term, throw it all against the wall and see what sticks. Do you know this? Yeah, I don't know if you have a similar saying, but we're always just trying new stuff and make it. We love to make records, and we love to make them special, and yeah.
1: Yesterday you played with the Boilers.
2: Yes.
1: How was it?
2: Oh, it was amazing. It was a beautiful venue and setting at Lorelei, the Big Canyon, and it was just absolutely gorgeous. Beautiful, beautiful setting. And the Broilers, we've known for many, many years, and it's really cool for us to see, you know, this like down home salt of the earth punk rock band find like this massive success in Germany, but they're still the same people that we played with, you know, 15 years ago or more, and we love them very much. We have a lot of respect, you know, for, and it's not just the band, it's their entire crew and family, and you know, and for us, for Hot Water Music to be welcomed into that family, and to have an opportunity, you know, the show we played yesterday, we played in front of over 12,000 people, you know, that never heard Hot Water Music before, you know what I mean? So to me, that was, wow, that's, to have that opportunity is very special.
1: Yeah. You played solo in churches sometimes.
2: Yeah.
1: How came this idea?
2: Oh, you know, a long time ago, I heard from a friend about a church that was just getting ready to start doing shows. I think they had only had one show prior, which was Billy Bragg, but it ended up being the church in Wiesbaden called Ringkirche. Beautiful, beautiful place. And my agent at the time set up a show, and everyone who came just loved it. And we kind of kept doing, every once in a while we do a small tour in usually in December, that we ended up calling the Glühwein Tour, because we would do it in December, and we'd go play a show, we'd sound check, and then we'd go walk around the Christmas market, get some food, drink a cup of Glühwein, go play the show. 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
1: You said you see friends here at Open Flair, because today also plays Matze Rossi. You work with him?
2: We had breakfast together.
1: Yeah. And yeah. How came that you work together with Matze Rossi?
2: We're just old punks, been friends for a long time, and yeah, I mean, I love his work and I love his ethic. We are very much the same people, you know. He's a brother to me. Yeah.
1: Your latest album, Vows, is now 2 years old. Are there any plans for a new record?
2: Yes. Yes.
1: It's a secret.
2: It's top secret. Yeah. No. Yeah, in fact, we are well on our way, and it's almost done. It's almost finished. Very, very much excited about it. To me, it's the best stuff that we've ever had a chance to do. So we're all very excited about it. So yeah, coming soon. So now the secret is out. Now it is not a secret anymore.
1: Just for me now. Yeah. A few years ago, Chris Creswell joined the band.
2: Yeah.
1: How is his input now?
2: It's amazing. He's been playing with us a lot longer than most people think. Creswell has been in the band since 2017, right? So it's been a while. 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Yeah. 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
1: 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Everything you do is cool.
2: You want us to play it tonight for you? 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
1: Yeah. I hope so.
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1: So, thank you, Chuck, for the time. It's always a pleasure to meet you.
2: 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Great. Thanks. Always a pleasure to see you again.
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1: We'll as always.
2: 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All right, my friend.
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1: 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Tim hier mit Sven auch wieder am Start. Jetzt bei uns, Shoreline, stellt euch erstmal kurz vor.
3: Hi, ich bin Julius und ich spiele Gitarre bei Shoreline.
4: Ich bin Hansol und ich singe bei Shoreline.
1: Ja, ihr habt eben, vorhin hattet ihr euren Auftritt hier auf der Freibühne, wie war es für euch?
4: Es war, also um es nicht missverständlich zu machen, aber es war viel besser als erwartet. Irgendwie sind wir heute so früh losgefahren zu Hause und ich habe mir nicht so richtig viele Gedanken gemacht, was mich erwartet. Wir wussten natürlich so, dass das Open Flair ein sehr bekanntes Festival ist, aber es war insgesamt viel, viel voller, als ich gedacht hätte irgendwie. Ja.
3: Viele bekannte Gesichter auch.
4: Ja, voll. Ja.
5: Bekannte Gesichter aus Open Flair oder Bandkollegen, Bandkumpels?
4: Ich glaube beides so ein bisschen.
5: Ja.
4: Also wir haben im Publikum auf jeden Fall ein paar Leute gesehen, die immer wieder auf Konzerte kommen, aber auch so hinter der Bühne immer mal wieder Leute, die man wieder sieht. Das ist schon ganz schön. Ja.
1: Ihr habt jetzt ja im Frühjahr euer viertes Album veröffentlicht. Ist das The Low Point oder The Moment After? euer bestes Album bisher. Auf jeden Fall.
4: Danke.
1: Wirklich knapp eine halbe Stunde nur Hits und in der Kürze liegt die Würze, sagt man ja immer so schön. Was war euch diesmal wirklich wichtig bei dem Album? Wo habt ihr da den Fokus gelegt bei den Aufnahmen?
4: Erstmal danke, sehr nett. Ich glaube zum Beispiel, dass wir mit Absicht gesagt haben, wir wollen 10 Songs unter einer halben Stunde machen. Irgendwie gibt es ganz viele Alben, die ich sehr gerne höre, die genau so sind, die relativ kurz sind, aber wenn man das gehört hat, hat man nicht das Gefühl, oh, das ist jetzt irgendwie zu kurz oder so. Und ich glaube, wir hatten jetzt dieses Mal nicht das große Bedürfnis, uns irgendwie in neue Genres ausprobieren, weil ich glaube, wir haben mittlerweile verstanden, was für eine Band wir sein wollen. Wir sollen eine Punkband sein, wir sollen eine Emo-Band sein. Und wir versuchen, glaube ich, das beste Emo-Punk-Album zu schreiben, was wir schreiben konnten irgendwie. Und ich bin immer noch ziemlich happy damit.
1: Dann steht ja dann jetzt ab Herbst dann ja die Tour an, die in Hannover dann startet am 25.09. Und jetzt habt ihr vier Alben schon veröffentlicht. Seid ihr da so ein bisschen jetzt am Tüfteln? Wie gestalten wir jetzt die Setlist? Seid ihr dann euch in der Band einig und sagt dann, nee, ich will den Song aber haben oder den? Und da kommen ja vom Publikum ja auch manchmal Rückmeldungen, welche Songs sie haben wollen. Wie ist das dann bei euch so banddemokratisch?
4: Ich glaube, insgesamt haben wir schon, ich würde sagen, so 80% die gleiche Meinung, was die Songs spielen wollen. Und wir spielen ehrlicherweise in einem Set jetzt im Herbst fast nur neue Songs. Wir spielen fast das komplette neue Album. Und dann noch so, also so ausgewählt aus der Diskografie, kann man ja fast schon sagen, vorher. Und ich hab das Gefühl, dass es schon im kleinen Rahmen vielleicht so ein, zwei Songs gibt, wo wir so ein bisschen diskutieren. Aber im Großen und Ganzen habe ich das Gefühl, dass wir schon alle so ein ähnliches Bauchgefühl haben, was wir gerne spielen wollen würden. Ja.
6: Ich glaube, viele von den alten Songs, die wissen wir auch gar nicht mehr, wie man die spielen muss.
5: Ja, also, das kommt dazu.
6: Ja, viele.
5: Ja, manchmal fliegen halt ein paar alte Songs halt raus, ne? Auch, wo man sagt, nee, komm her, lass den weg, lass den lieber nehmen, der ist vom Feeling besser oder der passt da besser hin. Ne? Also ich habe auch jetzt reingehört, intensiv, habe ich ein bisschen vorbereitet und so, aber auch ein paar Musikvideos gesehen, geile Instrumente. Ich glaube, du bist, glaube ich, Gitarrist, gell, auch. Das ist auch wieder so eine Funfact-Frage. Spielst du diese Fender Jazzmaster? Richtig. Ist die geil? Ist die gut? Ich habe mir überlegt, ist es die Jaguar, ne, die er spielt, oder ist es die Jazzmaster? Die
4: Jazzmaster, ja.
5: Und ich habe eine Framus Renegade, also eine Telecaster, wird, glaube ich, gar nicht mehr gebaut. Und hab da Interesse an der Gitarre. Hab die in dem Musikvideo gesehen und ich dachte, ich muss die heute fragen, die Jungs. Und es ist Jazzmaster, geil. Und gut, zufrieden?
4: Ja, voll.
6: Also ich habe sie jetzt schon relativ lang und ich spiele sie immer noch gern.
5: Ich finde, ihr habt euren Sound extrem gut weiterentwickelt. Da ist immer stehen geblieben tatsächlich. Am Anfang war es noch, ja, Emo-Punk. Ein bisschen so Blink von 82-Einflüsse. Aber ihr habt euch dann so ein bisschen, finde ich geil, in den neueren Alben ein bisschen abgewandt. Die Stimme ist ein bisschen rauer geworden. Ein paar Screams habe ich gehört, finde ich mega geil. Also Weiterentwicklung halt. Ne? Ich finde den neuen Sound jetzt auch sehr, sehr geil von euch.
4: Danke.
5: Sehr nett. Ja, aber ich stehe halt auch auf experimentelle Sachen. Ich habe halt jahrelang Incubus gehört. Das ist auch einer meiner absoluten Lieblingsbands, also Mike Einziger und so, geilster Gitarrist. Habe ich auch live gesehen in Hamburg. Hatte ich die Chance, nochmal Incubus nochmal abzucashen. Und ja, das, da sehe ich, ich weiß nicht, so experimentell Sachen, ich finde das geil. Ja, also weiß ich nicht, ob ihr das auch so seht.
4: Also so. Ich kenne keinen Song von Incubus. Deswegen kann ich das leider gar nicht verantworten. Nee. Das weiß ich nicht.
6: Ich meine, du hast es ja gerade auch schon ein bisschen erwähnt auf dem vorigen Album.
4: Ja.
6: Haben wir versucht, ein bisschen mit Sounds zu experimentieren. Aber wir sind, glaube ich, froh, dass wir jetzt wieder zu diesem relativ klassischen Emo-Punk sind. Mit einem relativ stringenten Sound.
5: Passt aber, ja. Also auf jeden Fall, der neue Sound ist geil. Okay. Das war auf jeden Fall ein Upgrade. Das hat man gehört auf jeden Fall zu den ersten Alben.
4: Das hat sich auf jeden Fall weiterentwickelt. Ja.
1: Und ich finde ja, ihr habt ja den Song schon vor Jahren Meet for Youth und das ist ein bisschen viral gegangen, habe ich das Gefühl, dieser Spruch. Weil die Aufkleber auch, gerade viele Veganer, die einfach den Aufkleber dann so ein bisschen immer benutzen, obwohl viele auch die Band gar nicht kennen. Ist es euch so bewusst, dass das so ein bisschen viral gegangen ist, gerade in der veganen Szene?
4: Ehrlich gesagt nicht so sehr. Nee. Ich habe das nicht so auf dem Schirm. Ich habe das Gefühl gehabt, dass damals, das war ja zu Covid, dass irgendwie viele Sachen, die wir da veröffentlicht haben, also im Internet gelebt haben und jetzt, nachdem die Phase so vorbei ist, gut, wir haben dann nochmal ein neues Album rausgebracht, aber ich habe das Gefühl, dass es irgendwie so eine sehr 22 bis 22 Sache war. Ja. Deswegen habe ich es nicht so richtig mitgekriegt.
6: Ich dachte, es wäre eher so ein bisschen Ragebait-mäßig, weil also die YouTube-Kommentare sind teilweise eher so, dass die Leute davon also angepisst fühlen.
1: Nee, ihr seid dann, wie gesagt, im Herbst auf Tour. Alle Infos gibt es dann auf Instagram, TikTok, alles, was ihr habt, im Homepage. Und dann bis zur Tour auf jeden Fall.
6: Vielen Dank.
4: Danke, bis zur Tour, bis zum Geburtstag.
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8: Wir sind die diesjährigen FSSJler und werden euch heute das FSSJ vorstellen. Ich bin Gabriel.
9: Ich bin Julian.
10: Ich bin Josefine.
11: Ich bin Chiara.
12: Und ich bin Matthias.

0: Was ist denn das FSSJ?
1: Das FSSJ, auf Freiwilliges Soziales Schuljahr, ist ein Programm, wo Jugendliche sich freiwillig engagieren können.
0: Und wer darf beim FSSJ alles mitmachen?
2: Leute, die 14 sind oder älter.
0: Und wo kann man das FSSJ machen?
2: Bei Vereinen, Kindergärten, Schulen.
0: Was bringt mir denn das FSSJ?
3: Man kann soziale und persönliche Kompetenzen sowie Erfahrungen sammeln. Außerdem erhält man am Ende ein qualifiziertes Zertifikat und man kann lernen, Verantwortung zu übernehmen.

0: Julian, willst du uns vielleicht mal was über dein persönliches FSSJ erzählen?
1: Ja, also ich bin Torwarttrainer bei JSG Meißner E-Union und ja, trainiere halt da den Torwart.
0: Cool, und Clara, was machst du so?
2: Ich bin bei der AWO und betreue da ein bisschen so die Senioren.
0: Josephine, willst du uns vielleicht auch was über dein FSSJ erzählen?
3: Ich bin bei Kids Kreativ, das ist eine Kinderbetreuung in Fürstenhagen bzw. Hessisch-Lichtenau.
0: Mathilda, was machst du?
4: Ich bin beim ETSV Eschwege im Bereich Schwimmen und helfe zu trainieren und die Kinder zu betreuen.

Mein Name ist Katrin Klöpfel. Ich arbeite als Pfarrerin und ich bin enger vernetzt mit der Arbeit der Familienbildungsstätte und der Freiwilligen Agentur Omnibus. Und mit dem Freiwilligen Sozialen Schuljahr habe ich immer zu tun, wenn die Zertifikate übergeben werden. Ganz wichtig finde ich, dass es junge Menschen gibt, die bereit sind, sich verlässlich ehrenamtlich zu engagieren. Und da gibt es unglaublich viele bei uns hier im Landkreis. Das ist toll. Und zum Erfolgsrezept gehört aber auch, dass es Einsatzstellen gibt, die sagen, wir nehmen uns Zeit, einen Menschen zu begleiten über ein Jahr lang. Und wir freuen uns total auf die Ideen und das Engagement, das dieser junge Mensch mitbringt. Ich finde das ganz toll, dass junge Menschen sich engagieren an so unterschiedlichen Einsatzstellen. Und ich habe irgendwie immer auch die Hoffnung, dass das eine Zeit ist, die niemand

0: bleiben.
1: Dieses Jahr wird das FSSJ schon 10 Jahre alt. Das heißt, die Jugendlichen engagieren sich in 10. Generation freiwillig hier im Werra-Meißner-Kreis. Wenn du interessiert bist, 14 Jahre alt oder älter und Schüler, Schülerin im Werra-Meißner-Kreis bist, dann informiere dich auf der offiziellen Internetseite des FSSJ. www.fssj.de

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1: Ja, hallöchen und herzlich willkommen zum Wannefredder Radio bei Radio RFM. Heute mit einem Rätsel und ganz entspannter Musik. Lasst euch überraschen, Sport gibt's diese Woche auch wieder. Und wir haben einen Studiogast, einen überraschenden Studiogast, Volker Masendorf. Begrüßen wir unsere Hörer, mein Lieber.
2: Ja, hallo, liebe Hörer. Heute bin ich hier, sitze mit Udo zusammen am Set und wir gucken gemeinsam, wie die Sendung heute läuft.
1: Genau, und der Grund dafür ist, dass Volker nächste Woche wieder da ist und da machen wir eine spezielle Sendung mit Helge Schneider und Co. Lasst euch überraschen. So, wir starten heute mit unserer ruhigen Musik von Coldplay und zwar Cry, Cry, Cry. Viel Spaß.

Ja, wunderbar, Coldplay. So, als nächstes kommen wir zu einem Song, der heißt You'll Be in My Heart von Miranda Alloway. Die ist aus Großbritannien und die habe ich im Internet entdeckt und ich war völlig geflasht von dieser unglaublich tollen Stimme. Wir hören jetzt den Song You'll Be in My Heart, wie schon gesagt, und nachher gibt es dann noch einen Song von Miranda Alloway. Viel Spaß!

0: Wow, wunderschön.
1: Der One-Off-Redder in eigener Sache. Was gibt's Neues?
0: Ja, was gibt's Neues? Die Artikel für die Oktoberausgabe von der Wannefreder sind fast alle da, denn heute ist Redaktionsschluss für die Oktoberausgabe. Und unbedingt vormerken, am Samstag ab 11 Uhr auf dem Rittergut in Aue ist der erste große Lesetag für Kinder bis 14 Jahre. Kommt vorbei und genießt die Texte aus den Büchern, wie die 13,5 Leben des Käpt'n Blaubär und vieles andere. Vorgetragen und gespielt von drei wirklich hervorragenden Schauspielenden. Ja, weiter geht's mit Musik und zwar von Danger Dan. Eine gute Nachricht.
2: Ich hab ne gute Nachricht und ne schlechte auch. Zuerst die schlechte, wir zerfallen zu Staub. Wir werden zu Asche, kehren in das Nichts zurück, aus dem wir alle einst gekommen sind. Und jetzt die gute, heute nicht. Es bleibt noch Zeit.

gute Nachricht und eine schlechte auch. 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

Das war Christine von Christine and the Queens. Weiter geht's mit der großartigen Bette Midler und From a Distance. Viel Spaß.

0: Ja, hier ist das Wannefrieder Radio und das ist von Wannfriedern für Wannfrieder. Einen davon haben wir heute am Start, das ist der Volker Masendorf. Volker, du sitzt hier, guckst zu, wie gefällt's dir?
1: Oh, mir gefällt's gut hier, ja. Ist interessant, das mal zu sehen.
0: Genau, freust du dich denn auf unsere Sendung nächste Woche?
1: Ja, da freue ich mich schon und ich sammle schon viele Inspirationen und Ideen, was ich so machen könnte.
0: Wunderbar, lieber Volker, vielen Dank. Ich denke, das wird dann nächste Woche nicht so ruhig zugehen wie heute. So, ihr wisst, wir spielen gerne eure Musik und senden auch eure Grüße. Habt Mut, macht mit. Wir haben eine Radio-Schnuddelbox, die Wannefrieder Radio-Schnuddelbox. Das ist ein Anrufbeantworter und die Nummer ist 05655 32 000 99. Die Nummer wiederholen wir am Ende der Sendung. Weiter geht es mit den Beatles und Long, Long, Long. 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

0: Hallo, liebe Freunde des Sports, des VfL Wanfried. Hier ist wieder der Wochenend- bzw. Wochenrückblick. Die Handballer sind erstmalig auch in diese Saison eingestiegen und unsere erste Mannschaft gewann ihr Heimspiel sehr hoch mit 41-21 gegen Alsfeld. Die zweite Mannschaft hatte auch ihr erstes Saisonspiel und gewann ebenfalls gegen Hünfeld 2 mit 44-30, also ein erfolgreicher Start in die neue Handballsaison. Die Jugendabteilungen waren mit wechselndem Erfolg dabei. Die E-Jugend spielte gegen Datterode, Röhrda, Sondra und verlor 5-0. Die D-Jugend spielte in Melsungen, Körle, Guxhagen und gewann dieses Auswärtsspiel mit 23-30. Die C-Jugend war ebenfalls erfolgreich bei Werra Landeck, erfolgte ein Auswärtssieg in Höhe von 36-34. Die B-Jugend verlor das Auswärtsspiel bei Datterode, Röhrda, Sondra mit 25-22. Und die A-Jugend verlor ihr Auswärtsspiel in Wilhelmshöhe mit 36-32. Kommen wir zum Tischtennis. Auch die Tischtennis-Mannschaften haben an diesem Wochenende wieder erfolgreich eingegriffen. Die erste Mannschaft des VfL verlor allerdings ihr Heimspiel gegen Neurode 3 mit 6-4. Kommen wir nun zum Fußball. Da war nur die zweite Mannschaft aktiv. Die zweite Mannschaft verlor am Freitag ihr Heimspiel gegen den Tabellenfünften Eschenstrut mit 3-1. Und am Sonntag gab es auch eine Auswärtsniederlage in Netra mit 3-1. Damit ist die zweite Mannschaft nach wie vor Tabellenletzter und es brauen sich dunkle Wolken über Wanfried zusammen. Kommen wir zur Jugend. Unsere Jugendspielgemeinschaft mit FSA zusammen waren auch wieder unterwegs. Die F- und G-Jugend haben wieder ihre Fairplay-Turniere unternommen. Die E-Jugend hat ihr Auswärtsspiel in Hessisch-Lichtenau gewonnen. Die D2 verlor ihr Heimspiel gegen HNU mit 8-0. Und die C-Jugend hat ihr Auswärtsspiel bei HNU Netra 2 mit 9-1 gewonnen. Das war der erste Sieg nach 18 Monaten. Kopf hoch, Jungs. So eine schwarze Serie gibt es halt nur einmal. Die U18 hat dagegen ihr nächstes Spiel verloren bei Kammerbach-Berkertal. U18 verlor man 6-1. Das war's für diese Woche. Tschüss, bis nächste Woche.
1: Ja, herzlichen Dank an den großen Vorsitzenden Bernd Fricke. Weiter geht's mit Carole King und A Natural Woman.

0: gehört.
1: Ja, das war Dolly Parton mit I Always Love You. Vielleicht kennt ihr das von Whitney Houston. Die ist damit berühmt geworden, aber Dolly Parton hat das geschrieben. So, kommen wir zur Rätselecke. Die Lösung des letzten Rätsels vom 8. September war im Übrigen Willy Brandt. Gewonnen hat Karl Trebendorf aus Witzenhausen. Glückwunsch, Karl. Du kannst dir dein Fläschchen in unserem Redaktionsladen in der Marktstraße 19 in Wanfried abholen. Nach dem nächsten Song gibt's das neue Rätsel für diese Woche. Und der nächste Song ist von Simon Benjamin und heißt My Home.
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Wunderbar. My Home, Simon Benjamin. So, hier nun das Rätsel für diese Woche. Diesmal müsst ihr wieder meine Frage beantworten. Und wenn ihr richtig liegt, könnt ihr mal wieder ein leckeres Fläschchen Werratthaler Haselnuss von Jakob Spirituosen aus Röder gewinnen. Also, los geht's. Was ist die meistgesprochene Sprache in Indien? Einsendeschluss ist der 21. September um 24 Uhr. Einfach die Lösung auf die Wannefreder Radio Schnuddelbox sprechen. Manfred 05655 32 00 99. Bitte nicht vergessen, euren Namen zu nennen. So, hier ist das Wannefreder Radio bei Radio RFM und weiter geht's mit der unglaublich tollen Miranda Alloway aus Großbritannien mit dem Song Rainy Days on Mondays. Hört euch das an, es ist wirklich eine unglaubliche Stimme.

Ja, das waren unverkennlich die Beatles und der Song hieß, na, Julia. Weiter geht es mit dem wunderschönen Song Lost in the Light von Bahamas.

0: Ja, das war Alexandra und mein Freund, der Baum. So, wir kommen schon wieder zum Ende der Sendung. Ist das Stündchen schon wieder rum? Volker, wie hat es dir denn gefallen?
1: Sehr gut hat es mir gefallen. Ihr könnt gespannt sein auf die nächste Woche, was wir da alles zusammenbasteln.
0: Ja, und dann habe ich gehört, du wolltest doch jemanden grüßen?
1: Ja, gerne. Ich möchte meinen Sohn Robert grüßen, der im Augenblick in Hannover wohnt und mir gerade zuhört. Wir sehen das nämlich hier. Viele Grüße, Robert.
0: Ja, wunderbar. So, hier kommt dann nochmal zum Abschluss die Wannefreder Radio Schnuddelbox. Wanfried 056 55 32 000 99. Robert, du kannst da auch anrufen und dir einen Song wünschen. Und ich bedanke mich noch bei Bernd Fricke für die tollen VfL-News. Und diese Sendung wird am Freitag um 16.05 Uhr wiederholt und ist in der Audiothek von Radio RFM sowie auf der Homepage vom Wannefredder abrufbar. www.wannefredder.de. Und dann bis nächsten Dienstag um 18.05 Uhr mit Volker und Udo. Danke fürs Zuhören und ich hoffe, wir hören uns nächste Woche wieder. Heute sagen wir Adieu mit einem ganz berühmten Song von Andrea Bocelli, Time to say goodbye.

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Einen wunderschönen guten Abend und herzlich willkommen zur Sendung Blue Highways hier bei Radio RFM Rundfunk Meißner, Ihrem nicht kommerziellen Lokalradio im Werra-Meißner-Kreis. Christoph Falkenstein begrüßt Sie ganz herzlich zu einer neuen Ausgabe hier und mit Material frisch vom heimischen Flohmarkt. Am vergangenen Wochenende war mal wieder der große Flohmarkt in Albungen und mit mir mittendrin und vielen anderen aus unserem Dorf und mit zahlreichen Besuchern aus dem ganzen Kreis und darüber hinaus. Viel alter Plunder wurde verkauft, manch neue Sachen, manch Brauchbares und viel Unbrauchbares. Wir haben viel rausgepackt aus den Kellern, von den Dachböden, aus den Schuppen. Wir haben am Abend dann auch wieder viel zurückgestellt, weil natürlich nicht alles verkauft werden konnte. Aber so mancher hat ein Schnäppchen mitgenommen und ein paar von meinen eigenen Schätzchen, die ich so angeboten habe, sind auch über die Ladentheke gegangen sozusagen. Ich habe einen Teil meiner Vinylschallplatten ausrangiert und zum Kauf angeboten, weil ich nun langsam in ein Alter komme, in dem man nicht mehr braucht, sondern in dem man sich mal langsam anfangen sollte, auch von Dingen zu trennen. Während der Auswahl der Sachen, die ich auf dem Flohmarkt anbieten wollte, bin ich über einen Künstler gestolpert, den ich schon lange nicht mehr gehört habe und wo es sich aber verbot, Schallplatten von ihm jetzt schon auf den Markt zu schmeißen. Da konnte ich mich einfach nicht von trennen. Im Gegenteil, ich habe gedacht, mein Gott, den solltest du auch mal wieder im Radio zu Gehör bringen, damit die Leute sich an ihn erinnern und vielleicht beim nächsten Flohmarkt dann bei Schallplatten von ihm zugreifen. Denn das lohnt sich. Es geht um den amerikanischen Sänger Tim Buckley, der vor allen Dingen in den 60er und frühen 70er Jahren großartige Schallplatten veröffentlicht hat. In diesem Sinne wird Tim Buckley in dieser Sendung im Mittelpunkt stehen, aber auch andere, vielleicht Seelenverwandte, vielleicht ähnlich starke Songwriter oder Sänger werden heute hier eine Rolle spielen. Viel Spaß also in den nächsten knapp 2 Stunden mit mir am Mikrofon und mit einer Menge alten Krempel vom Albunger Flohmarkt. Zum Auftakt hier Tim Buckley mit einer bittersüßen Romanze, Once I Was.

Ich glaube, man begeht keinen Irrtum, wenn man behauptet, dass die Grundfarbe von Tim Buckleys Musik die Farbe Blau ist. Wir hörten gerade vom Album Blue Afternoon den Titel Blue Melody. Und davor, im Song Once I Was, da besingt Tim Buckley sehr melancholisch eine ja in die Brüche gegangene Beziehung zu einer angebeteten Frau. Tim Buckley wurde 1947 geboren in Washington, D.C. Die Familie zog, als er 5 Jahre alt war, nach Kalifornien und dort wuchs dann Tim Buckley in Orange County südlich von Los Angeles auf, ging dort zur Schule und lernte in der Schule dann unter anderem den Musiker Jim Fielder und den Musiker und Poeten Larry Beckett kennen, die beide in seinem späteren Leben eine große Rolle spielen würden. Mit beiden gründete Tim Buckley noch zu Schulzeiten eine Band, konnte aber mit ihnen keinen Plattenvertrag bekommen, wurde allerdings vom Schlagzeuger der damaligen Mothers of Invention, Jimmy Carl Black, entdeckt bzw. als Sänger der Plattenfirma von Jack Holzman, Elektra Records, empfohlen, der ihn dann als Solokünstler unter Vertrag nahm. Tim Buckley hat aber weiter mit Jim Fiedler und mit Larry Beckett zusammengearbeitet. Larry Beckett hat Texte geschrieben für Tim Buckley Songs und Jim Fiedler hat auf vielen Platten auch Gitarre gespielt. Angefangen hat Tim Buckley als Folky mit vor allen Dingen einer prägnanten 12-seitigen Gitarre bewaffnet und sein Sound, seine Interessen wandten sich allerdings im Laufe seiner leider recht kurzen Karriere dann immer mehr dem Jazz oder experimenteller Musik zu. Auch sein Gesang war zwischendurch dann durchaus experimentell. Sehr expressiv auf jeden Fall. Und er ist einer der ganz herausragenden Stimmen, meiner Meinung nach, aus den 60ern und frühen 70ern im amerikanischen Rock-Business. Tim Buckley starb 1975, nachdem er abends so zur Entspannung bei einem Kumpel zu Besuch war mit seiner Frau. Er schnupfte eine Substanz, von der er annahm, es wäre Kokain. Damit kannte er sich ganz gut aus. Das entpuppte sich dann aber leider als reines Heroin und diese Dosis des ungewohnten Rauschmittels verkraftete er nicht und starb am nächsten Morgen in

einem Krankenhaus in Santa Monica. 28 Jahre, wie gesagt, war er damals, und damit endete eine sehr verheißungsvolle Sängerkarriere abrupt. Tim Buckley ist gleichzeitig auch der Vater von Jeff Buckley, der 1966 aus der ersten Ehe von Tim Buckley stammte. Tim Buckley hat seinen Sohn selber aber erst 8 Jahre später wirklich kennengelernt, da er noch vor der Geburt seines Sohnes sich von der Mutter getrennt hat. Und trotz alledem vergleichen viele die Stimme, die expressive Musik des Jeff Buckley mit der seines Vaters. Kommen wir später noch dazu. Hier jetzt erst ein Song aus den 60ern. Klassischer California West Coast Sound. Eine Mischung aus Folk und Rock und durchaus auch jazzige Anklänge manchmal. Eine Komposition von Freddie Neil, The Dolphins. Im Anschluss daran dann gleich Freddie Neil selbst mit der Originalversion des Songs.

Ja, Freddie Neil, kleiner Exkurs hier, mal weg von Tim Buckley. Freddie Neil war 11 Jahre älter als Tim Buckley und ist in den 60er Jahren vor allen Dingen als Songschreiber in Erscheinung getreten. Sein größter Hit war die Nummer Everybody's Talking, die wir auch gleich hören werden und die von anderen Musikern auch eingespielt worden ist. Er war Mitglied des sogenannten Brill Buildings in New York, wo die ganzen Songwriter in den 60er Jahren versammelt waren, um einen Hit nach dem anderen zu produzieren. So hat er unter anderem auch Songs für Buddy Holly oder für Roy Orbison geschrieben, bis er dann selber auch zur Gitarre griff und als Folky in Greenwich Village zusammen mit Leuten wie Bob Dylan oder Karen Dalton zusammentraf und Musik gemacht hat und seine eigenen Songs propagiert hat. Und auch Tim Buckley hat mehrere Freddie Neil Songs gecovert. Außerdem Leute wie Stephen Stills oder Joni Mitchell. Hören wir hier Freddie Neils größten Hit, Everybody's Talking, und danach einen Song, den er gecovert hat von einer anderen Songwriter-Legende aus der Folkszene von Greenwich Village, nämlich von Dave Van Ronk, den Titel Green Rocky Road. Freddie Neil hier auf den Blue Highways.

auch wenn Freddy Neil an der Ostküste arbeitete und später dann sich zur Ruhe setzte und im Süden Kaliforniens beheimatet war, hat er die Musiker an der West Coast doch ganz schön beeinflusst in den 60er Jahren mit seinem Songwriting. Zum Beispiel auch die großartigen Jefferson Airplane, die seinen Song The Other Side of This Life gecovert haben.

von einem der besten Live-Alben aus den 60s, Jefferson Airplane, vom Album Bless Its Pointed Little Head mit der Freddie Neil-Nummer The Other Side of This Life. The Airplane, ja, in vollem Flug. Aber zurück von Freddie Neil, zurück zu Tim Buckley. Der weilte 1968 zum ersten Mal in Großbritannien und spielte im Oktober in der Queen Elizabeth Hall in London ein legendäres Konzert ein. Die Umstände waren ein bisschen für ihn ungewohnt. Da Geld fehlte, konnte er nicht mit ihm normalerweise auf Live-Konzerten unterwegs befindlichen Musiker zurückgreifen, sondern er musste dann mit Musikern, die in London halt vor Ort waren, vorlieb nehmen. So kam es, dass er, ohne mit ihm vorher schon mal zusammengespielt zu haben, den Bassisten Danny Thompson an seiner Seite fand, der mit der Band Pentangle damals in England gute Erfolge hatte. Außerdem von den Mothers of Invention der Gitarrist Lee Underwood war mit von der Partie und ein Vibraphonspieler David Friedman. Die spielten dermaßen tight und dermaßen gut zusammen und beflügelten Tim Buckley zu großartigen Gesangsleistungen. Und natürlich ist seine Signature 12-String-Gitarre auch präsent auf dem großartigen Live-Album, das dann erst im Jahr 1990, lange nach dem Buckleys Tod, dann veröffentlicht wurde. Dream Letter hieß das Ganze und das hat auch das komplette Konzert auf Konserve sozusagen dann. Große Empfehlung. Wir hören jetzt die Titel Buzzing Fly und anschließend den Titel Who Do You Love? Nochmal hier Tim Buckley live in London.

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Heute mit einer kleinen Reise in die 60er und frühen 70er Jahre. Und Ihr Reiseleiter begleitet Sie in die Welt des großartigen Tim Buckley.

So, und damit sind wir bereits in der zweiten Stunde der Sendung heute angekommen. Und die beginnt mit einem neuen Tim Buckley-Kapitel. Die Plattenfirma Elektra war mit den Plattenumsätzen von Tim Buckley nicht zufrieden und dachte, dass er, wenn er mehr sich der Rockmusik hinzuwenden würde, weniger experimentell, weniger folkige Töne anschlagen würde, dass er dann mehr Erfolg haben könnte. Und Tim Buckley weigerte sich aber recht standhaft, bis er dann am Ende irgendwann doch klein beigab. 2 Jahre lang haben die Auseinandersetzungen mit der Plattenfirma wohl gedauert. Und dann spielte er der Plattenfirma zuliebe das Album Greetings from L.A. ein, von dem wir gerade den Titel Sweet Surrender gehört haben und auf dem sich auch der nächste Titel befindet, Get on Top.

So, und jetzt springen wir mal von den frühen 70ern in die 90er Jahre zu einem talentierten Sohn eines großartigen musikalischen Vaters und hören uns mal Jeff Buckley an, der ja mehr oder weniger als Straßenmusiker angefangen hat, bevor er dann von der Plattenfirma entdeckt wurde und im zarten Alter von 30 Jahren dann seine erste Studioaufnahme machen durfte. Aber er hat, wie viele andere Musiker auch, sein Handwerk gelernt, indem er sich an Covern von anderen großartigen Songschreibern versucht hat. Und da ist natürlich Ende der 80er, Anfang der 90er Jahre die Musik der englischen The Smiths eine Hausnummer, an der man nicht so ohne weiteres vorbeikommt. Hier hören wir jetzt also Jeff Buckley mit dem Smiths-Song The Boy with the Thorn in His Side.

Eigentlich wollte ich ja den Smiths-Titel von Jeff Buckley interpretiert nur als Beispiel bringen für das Basking, das Straßenmusiker-Dasein von Jeff Buckley und die Fähigkeit, ganz unterschiedliche Coverversionen halt rauszubringen. Aber es schlägt auch wieder ein kleines bisschen eine Brücke zurück zum Flohmarkt, von dem ich vorhin schon mal kurz berichtet habe. Denn in meinem Vinylportfolio, was ich auf dem Flohmarkt so angeboten habe, waren auch ein paar Smiths Maxi-Singles. Unter anderem auch dieser Titel hier, The Boy with the Thorn in His Side. Und diese Maxi-Singles, die 12 Inches von den Smiths aus den 80er Jahren, erzielen inzwischen Preise im Internet von 40, 50 Euro. Gut, auf dem Albumer Flohmarkt findet sich niemand, der dafür bereit ist, so viel Geld hinzulegen. Das sozusagen am Rande. Aber zurück zu Jeff Buckley und zu seinem Album Grace, dem einzigen wirklichen Studioalbum, das er veröffentlichen konnte, bevor er dann 1997 in Memphis, Tennessee, in den Mississippi River sprang. Irgendwie offensichtlich aus reinem Leichtsinn, aus reinem, ja, keine Ahnung, jugendlichem Leichtsinn. Und die Strömung nahm ihn mit, die Kleidung füllte sich mit Wasser und er ertrank jämmerlich. Und es war wohl kein Selbstmord, es war wohl keine Geschichte mit Drogenhintergrund. Es war einfach schlicht und ergreifend ein Unfall und nahm der Welt ein weiteres Talent. Allerdings eins, das sich bis dato nicht so entfalten konnte, wie das Vater Tim Buckley 25 Jahre vorher geschafft hat. Nichtsdestotrotz bleibt von Jeff Buckley ein großer Hit. Eines seiner besten Cover-Interpretationen ist selbstverständlich seine Version des Leonard Cohen-Songs Halleluja, und den werden wir jetzt hören können.

nach dem vielleicht bekanntesten und vielleicht auch schönsten Jeff Buckley Song, der vielleicht schönste Tim Buckley Song, Song to a Siren, ein Titel, Musik von Tim Buckley und Text von Larry Beckett, von dem wir vorhin schon gesprochen haben, dem alten Schulfreund und dem Musical Mastermind hinter manchen Tim Buckley Songs, die Freundschaft, die das ganze Leben von Tim Buckley anhielt. Song to a Siren, vielfach gecovert, Startrampe für manch großartige Version. Ich habe mal zwei hier im Gepäck. Eine, die mich ein bisschen überrascht hat, aber die ich dann auch neu entdeckt habe und hier kurz anspielen möchte. Und dann die kongeniale Version von der englischen Art-Pop- oder Elektronik-Band This Mortal Coil. Hören Sie noch einmal dieses großartige Lied.

Song to a Siren, ein großartiges Lied vom Poeten Larry Beckett gedichtet und von Tim Buckley damals komponiert und hier einmal in der Version von Robert Plant vom Album Dreamland, das er im Jahr 2002 veröffentlicht hat und davor die Version der englischen Artpoppe von This Mortal Coil aus dem Jahr 1984. Ich muss sagen, der Song damals hat mich auf den Punkt getroffen und hat bei mir eine kleine Renaissance für Tim Buckley Musik ausgelöst. Und so ist es jetzt wieder gegangen, als ich mich dem Flohmarkt hier im Dorf gewidmet habe und dafür ein bisschen Musik ausgewählt habe. Dann ist mir der Tim Buckley wieder in die Quere gekommen und jetzt kommt er Ihnen heute Abend in die Quere. Ich hoffe, mit einem gewissen Gewinn. Ja. Auch in die Quere kam ja das erste Album von Robert Plant, das er aufgenommen hat, nachdem Led Zeppelin Geschichte war. Im Jahr 82 veröffentlichte er das Album The Principle of Moments und der große Hit darauf, oder naja, der bekannte Song darauf, war Big Log. Und genau diese Platte ging über dem Flohmarkt-Ladentisch weg wie nix. Da freut sich jetzt einer, dass er zu Hause diese wunderbare Vinylscheibe aus dem Jahr 82 auf dem Plattenteller rotieren lassen kann. Wir rotieren hier die, ja, wie soll ich sagen, virtuelle Version.

Also Geschmack hatten sie damals schon, die Artrocker in den 80er Jahren mit solchen Coverversionen wie Song to a Siren von Tim Buckley oder hier mit dem Jeweler, einer Coverversion eines Songs von der Folkgruppe Pearls Before Swine, ebenfalls aus den 60s, aus dem Musikkosmos Greenwich Village stammend. Wunderbar versponnene Texte, wunderbar versponnene Musik. Ich glaube, das hätte auch Robert Plant in den 80er Jahren gut gefallen. Aber er ist nicht drauf gekommen, diesen Song zu covern. Später dafür halt den Tim Buckley-Titel, wie wir das vorhin schon hören konnten. Und auch auf dem Album Dreamland von 2002 noch ein paar andere Sachen. Zum Beispiel von den Youngbloods Darkness, Darkness. Auch eine sehr, sehr gelungene Coverversion. Eine tiefe Verbeugung von der Musik der 60s aus Kalifornien. Und da haben wir heute irgendwann angefangen. Ne? Aber weil es so schön war und weil mir das Album Filigrees and Shadow aus dem Jahr 1986 von This Mortal Coil auch noch in sehr, sehr guter Erinnerung ist, hier noch ein Titel gegen Ende der Sendung. Ein Titel von Tim Buckley, Morning Glory, in der Version der englischen Art Rocker.

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Vielen Dank fürs Zuhören. Vielen Dank für die Begleitung hier auf den Blue Highways. Ich hoffe, die kleine Reise quer durch die 60s, die 70er, die 80er bis in die 90er hat Ihnen Spaß gemacht. Und Sie haben ein paar neue Sachen oder ein paar unerhörte Sachen neu entdeckt. Und ja, kommen auch in 14 Tagen wieder hier vorbei, wenn ich mich wieder auf den Weg mache auf den Blue Highways. Wir hatten jetzt zum Schluss nochmal This Mortal Coil mit dem Tim Buckley Song Morning Glory und jetzt noch einmal vom Album Happy Sad Tim Buckley selbst, den großartigen Gesangsmeister mit dem Titel für Sie alle und für mich Sing a Song for You. In diesem Sinne, ja, I play the songs for you. Ihr Christoph Falkenstein. Machen Sie es gut.

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0: Hallo und herzlich willkommen in meiner Sendung von Lena liebt. Hier ist Lena mit meiner Sendung. Heute im Studio habe ich zwei Interviewgäste in meiner Live-Sendung. Die sind neue Mitarbeiter für die Veraland Lebenswelten. Hier lerne ich die persönlich kennen. Lieber Sascha und Ben, herzlich willkommen in meiner Sendung von Lena liebt. Ich habe viele Fragen über euch. Könnt ihr erst mal vorstellen, wer ihr seid? Wie heißt ihr?
1: Hallo Lena, ich bin der Sascha Möbs. Ich bin bei Veraland, ne? Der neue technische Leiter.
2: Hallo Lena, ich bin der Ben. Ich bin mittlerweile seit Oktober in der Haustechnik.
0: Wir hören in den ersten Lied von

0: Wo kommt ihr her?
1: Ja, ich, der Sascha, ich komme aus Germerode her, das schöne Mohndorf, ne, wo aktuell jetzt ja der Mohn anfängt zu blühen.
2: So, und ich wohne direkt hier in Eschwege, quasi Stadtrand und ja, bin auch waschechter Dietemann.
0: Wann habt ihr in den Werraler Lebenswellen angefangen zu arbeiten?
1: Ich habe am 16.06. angefangen, also das jetzt nächste Woche bei mir.
2: Und ich bin seit letztem Jahr Oktober, also zum 1.10. quasi zu Werraland gewechselt, wie schon gesagt, als Elektriker in der Haustechnik.
0: Was genau sind eure Aufgaben?
1: Ich als technischer Leiter bin für die ganzen Liegenschaften hier im Werra-Meißner-Kreis zuständig. Da hat ja Werraland weit über 20 mittlerweile. Es fängt an hinter Witzenhausen, also Ermschwert, eine Kinder-Jugendeinrichtung, und geht bis hin zur Großküche, der äußerste Rand in der anderen Richtung. Das ist dann hinter Bebra. Und da bin ich halt für die Liegenschaften zuständig, egal was anfällt, sei es der Brandschutz, wenn irgendwelche Neuaufbauten, Umbauten sind, dann die Klärung mit den Architekten, auch die ganze Sicherheitstechnik zu warten, das zu beauftragen. Egal, eigentlich alles, was die Gebäude betrifft, läuft irgendwie bei mir über den Schreibtisch. Und dann habe ich dann mein kleines Team, wo der Ben ja mit drinnen tätig ist, die Haustechniker. Und egal was ist, wir versuchen erstmal immer alles intern abzudecken. Und ansonsten würde ich halt externe Firmen beauftragen, die dann die Aufgaben abarbeiten.
0: In welche Schule seid ihr gegangen?
2: Also ich bin tatsächlich als Eschweger nicht nach Eschwege in die Schule gegangen, sondern nach Wanfried, weil ich im Stadtteil Niederdünsbach aufgewachsen bin. Und da ist tatsächlich der Schuleinzugsbereich in Wanfried.
1: Und ich bin in die Grundschule Struthschule gegangen. Also ich komme ursprünglich aus Niederhohne. Danach war ich in der Anne-Frank-Schule. Und ja, im Anschluss bin ich zum beruflichen Schule und hochgegangen und habe dort meine Fachoberschultechnik gemacht.
0: Was habt ihr nach der Schule gemacht?
2: Also ich habe nach 10 Jahren Realschule eine Ausbildung zum Elektroinstallateur gemacht. Nach meiner Ausbildung habe ich ein Jahr Zivildienst gemacht. Das war damals noch quasi gang und gäbe, einen Ersatzdienst zu leisten, also entweder Wehrdienst oder Zivildienst. Und 2003 hatte ich mich dann selbstständig gemacht in meinem anderen Business, was ich noch habe als DJ, in dem ich 20 Jahre quasi selbstständig unterwegs war.
1: Ja, ich habe nach meiner Fachoberschule eine Ausbildung gemacht zum Mechatroniker bei der Firma Saam in Eschwege. War dann dort auch längere Zeit, habe mich dann da auch nochmal weitergebildet, habe ein duales Studium gemacht im Engineering-Bereich und war da bis zuletzt in der Entwicklung tätig zum Herstellen von Spulmaschinen.
0: Warum habt ihr für diesen Beruf entschieden?
2: Ja, wie das so ist, während der Schulzeit macht man sich Gedanken, man bewirbt sich in verschiedene Richtungen und beziehungsweise man testet sich ja in Praktikas erstmal so ein bisschen, was einem liegt, und ja, dann bin ich quasi bei der Elektroinstallation gelandet. Ja, genau kann ich es gar nicht mehr sagen, warum und wieso.
1: Ja, ich hatte früher auch schon immer Interessen dran. Alles, was so Technik ist, hatte mich schon immer begeistert. Und ja, dann kam irgendwann der neue moderne Beruf Mechatroniker raus. Dann dachte ich, das ist genau das, was du mal lernen willst. Ne? Hast beides abgedeckt, im Bereich Mechanik, im Bereich Elektrotechnik. Und ja, so habe ich mich dann für diese Ausbildung damals entschieden. Und weil es mir so viel Spaß bereitet hat, wollte ich das gerne noch mit dem Studium vertiefen. Ja, mittlerweile bin ich aber doch mit meinem neuen Beruf ein bisschen mehr in die Baubranche reingerutscht. Was aber dann durch meine Nebentätigkeit zustande gekommen ist.
0: Was wolltet ihr als Kind werden?
2: Das ist schon ein bisschen her. Na, ich kann mich gar nicht mehr so genau dran erinnern, aber ich glaube, das ist wie bei vielen Kindern, Pilot, Feuerwehrmann, so diese Standardsachen, Polizist. Aber so richtig kann ich mich tatsächlich nicht mehr zurückerinnern, was so mein Kindheitswunsch war, berufstechnisch.
1: Ja, wie es dem Ben geht, so geht es mir auch. Also so richtig sagen kann ich es nicht mehr, aber eins von dem, was der Ben aufgezählt hat, Feuerwehrmann, das konnte ich dann doch noch halt im Ehrenamt ausüben und mache ich auch weiterhin.
0: Wir hören so wanted. Nee.

0: Habt ihr auch vorher studiert?
1: Also ich tatsächlich nicht. Wie gesagt, ich habe 10 Jahre meine Realschule gemacht und habe direkt nach der Schule dann eine Ausbildung gemacht und stand dann mit festen Beinen oder mit beiden Beinen im Berufsleben ohne weiteres Studium.
2: Ich habe ein duales Studium gemacht. Das ist ja so eine Kombination zwischen im Betrieb sein und in der Studienstätte. Und das war in Eisenach. Da gibt es ja die duale Hochschule Gera Eisenach. Und das war eigentlich ganz cool, weil man ist immer, hatte den Bezug zur Firma. Man hat in der Firma dann Projekte abgearbeitet und ist danach wieder an die Uni. Das war eigentlich eine gute Kombi. Und man hat sich nebenbei noch seine Mark verdient. Ne? Man musste nicht irgendwie anderen Leuten auf der Tasche liegen.
0: Warum habt ihr für Veralan entschieden?
1: Ja, das hat sich letztendlich arbeitstechnisch ein bisschen ergeben. Ich war, bevor ich zu Veralan gewechselt bin, als Elektroinstallateur in Weidenhausen tätig und habe tatsächlich über die Firma für Veralan gearbeitet in dem Objekt in Ermschwert, in dem betreuten Jugendhaus. Und da hat mich der Vorgänger von Sascha, der Herr Stör, der hat mich da ja kennengelernt und arbeiten gesehen und dem hat das alles sehr gut gefallen und hat eigentlich so, ich sag mal, eher flachsig gesagt, ach, so einen könnte man auch gut gebrauchen. Ja, und so nahm das Ganze seinen Lauf und dann habe ich mich drauf beworben, weil ich wollte so ein bisschen aus dem direkten Handwerk raus und mal neue Wege gehen. Ja, und so bin ich jetzt bei Veralan gelandet.
2: Ja, und bei mir war es so gewesen, ich habe noch einen Nebenjob gehabt oder habe ich aktuell auch noch im Bauunternehmen in Eschwege und da habe ich halt viel mit den ganzen, da mache ich hauptsächlich Hausinstallation, Elektrotechnik, habe aber die ganzen anderen Gewerke mit begleitet und so bin ich immer mehr an das Baugeschehen rangekommen. Dann hatte ich bei meinem alten Job, da gab es auch mal so kleinere Umbauten, mal ein Büro umzubauen, ein Großraumbüro und dann wurde ich damit auch schon immer konfrontiert und dachte, ja, das ist eigentlich auch was, was dir richtig Spaß macht und was dir auch liegt. Ne? Vorher war ich ja in meinem ursprünglichen Beruf in der Konstruktion tätig, ne? Und das war halt was völlig anderes. Und dann habe ich mich mal umgeschaut auf dem Markt und da kam gerade diese Position hoch, die Nachfolge von dem technischen Leiter. Und das war eigentlich genau das, die Stellenausschreibung, was mich sehr interessiert. Da dachte ich, versuch's es einfach mal. Bist noch jung, nach 17 Jahren kann man sich mal woanders blicken lassen, mal andere Erfahrungen sammeln und so bis jetzt fühle ich mich sehr wohl da oben.
0: Wie viele Mitarbeiter sind in eurem Team?
1: Oh, wir sind tatsächlich, ich sag mal, im Außenbereich, im Handwerk sind wir direkt in der Haustechnik zu viert. Dann quasi mein direkter Vorgesetzter, der Sascha, mit seiner, wie sagt man noch Sekretärin?
2: Ich habe schon von anderen Kollegen gehört, das sagt man nicht mehr, das wäre schon veraltet, aber es passt nur ganz gut eigentlich.
1: Und dann halt der Malerbereich, der ja letztendlich auch zu uns gehört und ich weiß nicht, wie viel sind die zu dritt?
2: Genau, also wir haben den einen festangestellten Maler und dann haben wir noch welche, die sind vom Gala-Bereich dann dazugegeben worden, also die unterstützen, sind aber eigentlich dem Gartenlandschaftsbereich oben zugeordnet. Es sind immer so 3 Helfer noch, die mit dabei sind in der Malertruppe. Also es sind auch insgesamt 4 Maler dann.
0: Was sind eure Hobbys?
1: Ja, bei mir ist es, denke ich, naheliegend. Musik ist ganz oben. Das ist meine große Leidenschaft. Und Reisen tue ich sehr gern. Und viele Standards, ich sag mal Radfahren, im Sommer schwimmen, dann natürlich meine Kinder, die sehr viel Zeit in Anspruch nehmen, aber auch sehr viel Spaß machen, ja.
2: Ja, ich glaube, eines meiner größten Hobbys ist die Freiwillige Feuerwehr. Bin ich bei uns im Ort auch noch stellvertretender Wehrführer und das war ich damals auch in meinem Heimatort in Niederhohne und ich finde, durch die Feuerwehr, da findet man überall Anschluss, egal wo man hinkommt, das sind alles aufgeschlossene Leute. Das ist einfach sozusagen mein größtes Hobby, und dem ich auch gerne nachgehe. Natürlich kommen meine Kinder, Freunde, Familie auch mit dazu, aber das ist

0: Feuerwehr, ja. Kann ich auch immer nur wieder erwähnen. Also wer Bedarf hat und Anschluss braucht im Dorf und sich irgendwo ehrenamtlich betätigen möchte, der ist immer gern gesehen in der Feuerwehr.
1: Habt ihr Lieblingsfilm?
0: So direkt fällt mir jetzt gerade gar keiner ein. Aber doch, ja, was ich sehr gerne gucke, das ist aber noch aus der Kindheit raus, was ich jetzt mit meinem Sohn auch zusammen gucke, das ist der Michel von Lönneberger.
2: Ja, das sind Kindheitserinnerungen, ja. Definitiv. Ja, ich glaube, es gibt einige, die ich immer ganz gern gucke, aber so einen richtig direkten Lieblingsfilm könnte ich jetzt so auch nicht nennen. Also ich gucke sehr gern TV, aber ja, würde mich da jetzt schlecht oder schwer tun, mich da festzulegen.
1: Wir beginnen jetzt in der Musikpause und hören die nächste Musikgruppe.
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0: Das waren die Killerpilze mit Verrockt. Meine nächste Frage wäre, was sind eure Lieblingsaufgaben?
1: Puh. Naja, ich sag mal, in der Haustechnik ist ja der Vorteil, dass die Aufgaben sehr abwechslungsreich sind. Und ja, also im Handwerk bin ich tatsächlich jemand, der ganz gern Schaltschränke macht. Also Zählerschrank, Verdrahtung, das ist sowas, was mir Spaß macht, doch.
2: Ja, meine Lieblingsaufgaben sind eigentlich Sachen zu planen. Jetzt, wenn man vom Architekten eine Zeichnung hat, dann sich nochmal hinzusetzen, selber seine Gedanken mit einfließen zu lassen und dann später zu sehen, dass es den Leuten auch gefällt, was man sich so gedacht hat.
0: Gibt es Aufgaben, was ihr nicht gerne macht?
1: Die hat, glaube ich, jeder. ja, also im Sanitärbereich, sage ich mal, was alles, was mit WC zu tun hat, ist nicht so die liebste Aufgabe von mir.
2: Ich habe meistens so Aufgaben, wo ich viel nachrecherchieren muss und alles, was irgendwie mit, was haben wir denn da für Sachen? Meistens kommen die Sachen aus der Verwaltung an mich ran. Hier der Grundsteuerbescheid oder hier müssen wir nochmal gucken, da gibt es keine Zeichnung zu, da müssen wir mal die komplette Fläche von dem gesamten Gebäude bestimmen. Es liegt aber gar nichts vor und alles so Sachen, das ist immer was ich lange vor mir herschiebe und nicht gerne mache. Aber es muss doch gemacht werden. Ne? Wenn man es dann gemacht hat, dann ist man ja meistens dann froh, dass man es vom Tisch hat.
0: Wo sind eure Lieblingsplätze bei Veraland?
1: Puh, ja. Das kann ich gar nicht so genau sagen. Dadurch, dass ich noch gar nicht so lange da bin und tatsächlich bis heute noch nicht alle Liegenschaften gesehen habe. Dementsprechend kann man sich vorstellen, wie viel zu tun ist und wie viele Bereiche es gibt. Kann ich mich da gerade gar nicht festlegen. Also man ist so viel unterwegs und nimmt da die schönen Plätze, glaube ich, auch erstmal gar nicht so schnell wahr. Von daher, ja.
2: Mein Lieblingsplatz ist tatsächlich bei mir im Büro. Wenn jetzt im Winter der Himmel klar ist und dann die Sonne aufgeht, da hat man den perfekten Sonnenaufgang am Schreibtisch. Also schöneren Ort gibt es bei Veraland, glaube ich, gar nicht. Ne? Weil man ist, ich bin oben im zweiten Obergeschoss, habe über Eck so ein Büro und habe 4 Fenster drin. Also es ist ein Panorama, das ist unbeschreiblich, wenn da die Sonne aufgeht.
0: Jetzt habe ich Fragen über DJ Benny. Wie bist du die mit dem Namen DJ Ben Eagle kommt Ben?
1: Ja, ich denke, Ben ergibt sich ja von alleine. Und das E ist quasi ein Überbleibsel aus meinen Anfängen. Ich habe musikalisch mit 3 Freunden angefangen. Wir haben damals, da war ich knapp 15, also ein Disco-Team gegründet, was Disco-Team Pure Energy hieß. Und ja, das E ist quasi für Energie, die Energie, die ich quasi so in meine Arbeit stecke.
0: Welche Musikrichtung spielst du?
1: Ich habe mich nie richtig auf einen Bereich festgelegt, da ich lange Zeit in ganz Deutschland in diversen Clubs gespielt habe. Um halt flexibel zu bleiben für Bookings, habe ich halt sehr viele Sparten abgedeckt. Ob das R&B, Black Music, ob das elektronische Musik ist, Privatveranstaltungen, selbst Schlager oder in den letzten Jahren viele Malle-Supports gemacht. Also sehr vielseitig, sage ich mal.
0: Seit wann bist du DJ?
1: Ich war knapp 15 Jahre, als ich von meinem Konfirmationsgeld den ersten Verstärker und die ersten Lautsprecher gekauft habe und auf kleinen privaten Geburtstagen angefangen habe, quasi Musik zu machen, ja. Ich habe meine ersten CDs tatsächlich mit 10 Jahren gekauft und hat schon immer einen Hang zur Musik und ja.
0: Wie viele Auftritte hast du schon gemacht?
1: Puh, also das ist echt schwierig genau zu sagen, aber wenn ich grob schätzen müsste, gehe ich von aus, dass es irgendwo zwischen 7.000 und 10.000 Auftritten wahrscheinlich waren. Also ich habe in meiner Selbstständigkeit im Schnitt pro Jahr zwischen 120 und 140 Auftritte gehabt. Und jetzt, da ich es jetzt ja ein bisschen gedrosselt habe, durch meine Festanstellung auch wieder, sind es im Schnitt 60 pro Jahr.
0: Wir hören in der nächsten Musikgruppe.

0: Produzierst du auch eigene Musik?
1: Ich habe tatsächlich vor etlichen Jahren mal 2, 3 Sachen gemacht tatsächlich und auch mal so ein paar Fun-Sachen fürs Johannesfest haben wir schon mal produziert. Aber tatsächlich hat sich das die letzten Jahre eher zerschlagen, weil es doch sehr zeitintensiv ist und ich durch die vielen Bookings dann nicht so am Ball bleiben konnte und ja, mir private Zeit dann trotzdem halt auch noch wichtig war.
0: Wie richtest du dein DJ-Pult ein? Wie machst du das?
1: Tatsächlich ist es fertig. Also ich habe ein fertig konfiguriertes Case, da ist meine Konsole drin, da klinke ich dann quasi nur noch meinen Laptop ein und dann läuft die ganze Geschichte. Also das hat sich ja in den letzten Jahren sehr vereinfacht. Ich meine, in meinen Anfängen habe ich noch mit Vinyl, mit Platte aufgelegt. Das war viel Schlepperei, dann die CD dazu und dann hat man seine 5, 6 Kisten mit sich geschleppt, um da ein paar Stunden Musik machen zu können. Das geht halt heute alles ein bisschen einfacher. Man klappt den Laptop auf und hat da Zugriff auf massenhaft Musik.
0: Wie nennst du deine Auftritte? Ist das Konzert?
1: Nein, Konzert verbinde ich eher mit Live-Musik, mit wirklichen Musikern. Also ich würde mich jetzt nicht direkt als Musiker bezeichnen, weil dafür Musiker ist für mich jemand, der singt oder ein Instrument spielen kann. Ich nenne das ist ein Gig, ein Auftritt. Also.
0: Wie viel Technik hast du dabei?
1: Das ist tatsächlich auch verschieden. Es gibt sogenannte Kofferjobs, wie in Diskotheken oder auch auf Großveranstaltungen, wo dann externe Veranstaltungstechniker quasi alles bis zum Pult stellen. Aber ich mache auch viele Privatveranstaltungen, also von Firmen-Events über Hochzeiten, Geburtstage. Da stelle ich dann alles selbst. Das heißt, Lichttechnik, Tontechnik, das ist dann schon ein bisschen größer und aufwendiger. Also ist das ganz verschieden und individuell, was es für eine Veranstaltung letztendlich ist.
0: Spielst du auch Musikwünsche?
1: Natürlich. Also ich finde, ich bin ja letztendlich dafür da, dass die Gäste gut unterhalten werden und es ist letztendlich auch ein Dienstleisterjob und mir würde es ja nichts bringen, wenn ich auf einer Feier einfach nur meinen Geschmack und meinen Stiefel durchspielen würde und keine Person würde feiern. Von daher sind da Musikwünsche natürlich sehr willkommen und wenn es nichts ist, was ganz extrem aus dem Rahmen rudert, sage ich mal, versuche ich auch alles mit einzubringen.
0: Welches Lied spielst du besonders gern?
1: Also Lieblingslieder habe ich einige, aber so 2 Songs, die für mich einfach so ein bisschen große Bedeutung haben, ist einmal von Journey Don't Stop Believing und Don Henleys Boys of Summer. Das sind so 2 absolute Favorites von mir, die ich gern zu späterer Stunde spiele und gern höre.
0: Wir hören in der nächsten Musikgruppe von J.

0: da sind wir jetzt wieder zurück in meiner Sendung von Lena liebt. Meine nächste Frage wäre, gibt es auch von Leuten die Musikwünsche, die dir nicht gefallen?
1: Das gibt's natürlich auch, ja. Und prinzipiell, wie schon vorher gesagt, wenn es nichts ist, was irgendwie den Rahmen sprengt oder musikalisch grenzwertig ist, spiele ich es auch. Da ist mein Geschmack egal. Aber es gibt halt auch Songs, wo ich ganz klar sage, nee, stehe ich nicht hinter, und dann spiele ich das auch nicht. Also ich muss auch schon dahinter stehen können mit der Message, die die Musik letztendlich rüberbringt.
0: Legst du auch Schallplatten ein?
1: Habe ich viele Jahre gemacht. Das sind die Anfänge gewesen. Ich habe auch tatsächlich noch ca. 5000 Schallplatten zu Hause stehen. Auch noch meine Plattenspieler, die werde ich auch nicht hergeben, weil der wohlige Klang einer Vinyl ist einfach durch nichts zu ersetzen. Und ja, es hat letztendlich der Fortschritt verändert, dass es nicht mehr so ist, dass ich die Platte live und öffentlich spiele, sondern eher im privaten Bereich.
0: Wir hören Jimmy Blue Cat to City.

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1: Das war Jimmy Blue. Meine nächste Frage wäre, planst du auch für unsere Werkstatt auch einen Event?
2: Naja, plan tue ich das ja nicht, aber ich bin angesprochen worden und letztendlich ist es auch zustande gekommen, bei euch auf dem Sommerfest zu spielen im September.
1: Wie lang geht es einen Auftritt?
2: Das ist auch ganz verschieden. Also es gibt Bookings, da spiele ich tatsächlich nur 2 Stunden. Und es gibt Veranstaltungen, da spiele ich 6, 8 Stunden. Je nachdem, wie viel los ist, wie lange die Leute Lust haben. Also das kann man pauschal nicht sagen.
1: Seit wann machst du schon DJ-Band schon?
2: Musik, also auflegen seit 1993, seit 1993, genau. Das war so der Anfang und 2003 war es dann offiziell mit der Selbstständigkeit damals, genau.
1: In 1993 wurde ich geboren.
2: Ah, siehst du, wir sind nur ein kleines bisschen auseinander, alterstechnisch.
1: Ja. Lieber Sascha, hast du auch von Ben seinen Auftritt schon mal erlebt?
3: Ja, den letzten Auftritt, den ich von Ben erlebt habe, das war bei einer Hochzeit vom Kumpel. Das war auch ganz zufällig gewesen. Da hat er gesagt, ja, sie haben einen DJ engagiert und ja, wo wir dann reinkamen, da haben wir uns getroffen. Wir kannten uns ja eh schon von früher, da Ben und ich. Wir waren mal auch zusammen im Fitnessstudio, da ist man sich immer mal über den Weg gelaufen oder dann auf der einen oder anderen Veranstaltung. Mein Papa, der hatte früher auch mal ein Disco-Team und so ist man sich immer mal über den Weg gelaufen.
1: Hat es dir gefallen?
3: Hat mir sehr gut gefallen. Ben kann wirklich alle gut abholen.
1: Wir hören Monroe's Like a Lady.
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0: Und hier sind wir zurück in meiner Live-Sendung von Lena liebt. Meine nächste Frage wäre, Ben, wo würdest du gerne auflegen?
1: Ach, tatsächlich habe ich schon sehr viele wirklich schöne Veranstaltungen gemacht und wo würde ich gern mal auflegen? Also, da ich wirklich schon viele Veranstaltungen gemacht habe und die auch schon sehr groß waren, ich habe schon tolle Sachen erlebt, das ist jetzt nichts, was ich vermisse oder wo ich unbedingt nochmal auflegen möchte. So wie es jetzt ist, alles super.
0: Was war dein größtes Erlebnispublikum?
1: Ja, das sind einige Großveranstaltungen gewesen. Ich sag mal, der größte, ob das die Malle-Party zum Beispiel im Bad Soden-Allendorf zum Soundgarden war oder auch in Heiligenstadt, das war schon ein relativ großes Publikum. Also ich finde es immer mitreißend, wenn ja das Publikum halt auch richtig Spaß hat und mitgeht. Dann zieht mich das natürlich auch mit in den Bann und dann habe ich auch richtig Spaß daran.
0: Sascha, was ist das Besondere am Veraland?
2: Das Besondere am Veraland ist, egal was man macht, man sieht, wofür man es macht und wie es den Leuten zugutekommt. Und allein der Umgang, man kommt da rein, man ist überall herzlich aufgenommen. Es gibt keinen, den man eigentlich nicht leiden kann. Es ist wirklich ein klasse Arbeitgeber.
0: Was macht euch viel Spaß am Arbeiten?
1: Bei Veraland in der Haustechnik ist es halt die Flexibilität, also die verschiedenen Themen, die man letztendlich abarbeitet, ja, einfach abwechslungsreich, nicht eintönig, irgendwo stupide Tag ein, Tag aus dasselbe machen zu müssen. Das macht einfach Spaß und halt der Umgang auch mit den Mitarbeitern und Kollegen, ja, das macht Spaß.
2: Ich finde, was mir immer Spaß macht, wenn man was geplant hat und es wird dann umgesetzt. Zum Beispiel hat man jetzt einen WC geplant und dann kommt dann später einer auf dich zu und sagt, ach, das habt ihr aber wirklich toll gemacht. Jetzt kann man sich hier viel besser bewegen, ist alles so schön luftig und frei und das freut einen dann immer.
0: Wir hören in den Musikgruppe von Panic ex Nirvana, was würdest du tun?

0: Boom.
1: Und hier sind wir zurück in meiner Sendung mit Lena Lied. Und hier ist eure Lena. Eine letzte Frage habe ich. Lieber Sascha, reparierst du und baust du auch was in Werra Land?
2: Ich direkt repariere und baue nicht, aber ich plane das dann und der Ben darf das dann aufbauen, ne Ben?
3: Ich darf es dann umsetzen, ja. Genau.
1: Dann bedanke ich mich bei euch ganz herzlich, dass ihr so Gast in meine Sendung gekommen seid.
3: Sehr gern und vielen Dank für die Einladung.
2: Ja, danke schön. Ich habe mich sehr gefreut über deine Einladung, Lena.
1: Habe ich gern gemacht. Das war die Sendung von Lena Liebt.
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6: Wir sind die diesjährigen FSSJler und werden euch heute das FSSJ vorstellen. Ich bin Gabriel.
7: Ich bin Julian.
8: Ich bin Josefine.
9: Ich bin Chiara.
10: Und ich bin

0: Was ist denn das FSSJ?
1: Das FSSJ, auf freiwilliges soziales Schuljahr, ist ein Programm, wo Jugendliche sich freiwillig engagieren können.
0: Und wer darf beim FSSJ alles mitmachen?
2: Leute, die 14 sind oder älter.
0: Und wo kann man das FSSJ machen?
2: Bei Vereinen, Kindergärten, Schulen.
0: Was bringt mir denn das FSSJ?
3: Man kann soziale und persönliche Kompetenzen sowie Erfahrungen sammeln. Außerdem erhält man am Ende ein qualifiziertes Zertifikat und man kann lernen, Verantwortung zu übernehmen.

0: Julian, willst du uns vielleicht mal was über dein persönliches FSSJ erzählen?
1: Ja, also ich bin Torwarttrainer bei JSG Meißner E-Union und ja, trainiere halt da den Torwart.
0: Cool, und Clara, was machst du so?
2: Ich bin bei der AWO und betreue da ein bisschen so die Senioren.
0: Josephine, willst du uns vielleicht auch was über dein FSSJ erzählen?
3: Ich bin bei Kids Kreativ, das ist eine Kinderbetreuung, ist Fürstenhagen bzw. Hessisch-Lichtenau.
0: Mathilda, was machst du?
4: Bin beim ETSV Eschwege im Bereich Schwimmen und helfe zu trainieren und die Kinder zu

Mein Name ist Katrin Klöpfel. Ich arbeite als Pfarrerin und ich bin enger vernetzt mit der Arbeit der Familienbildungsstätte und der Freiwilligen Agentur Omnibus. Und mit dem Freiwilligen Sozialen Schuljahr habe ich immer zu tun, wenn die Zertifikate übergeben werden. Ganz wichtig finde ich, dass es junge Menschen gibt, die bereit sind, sich verlässlich ehrenamtlich zu engagieren. Und da gibt es unglaublich viele bei uns hier im Landkreis. Das ist toll. Und zum Erfolgsrezept gehört aber auch, dass es Einsatzstellen gibt, die sagen, wir nehmen uns Zeit, einen Menschen zu begleiten über ein Jahr lang. Und wir freuen uns total auf die Ideen und das Engagement, das dieser junge Mensch mitbringt. Ich finde das ganz toll, dass junge Menschen sich engagieren an so unterschiedlichen Einsatzstellen. Und ich habe irgendwie immer auch die Hoffnung, dass das eine Zeit ist, die nie

Dieses Jahr wird das FSSJ schon 10 Jahre alt. Das heißt, die Jugendlichen engagieren sich in 10. Generation freiwillig hier im Werra-Meißner-Kreis. Wenn du interessiert bist, 14 Jahre alt oder älter und Schüler, Schülerin im Werra-Meißner-Kreis bist, dann informiere dich auf der offiziellen Internetseite des FSSJs www.fssj-

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2: Sehr geehrte Hörerinnen und Hörer, wir begrüßen Sie ganz herzlich zur Sendung Langsamfahrt, das Magazin rund um die Eisenbahn. Durch die Sendung führt Sie Gregor Börner.
3: Herzlich willkommen zu Langsamfahrt. Wart ihr schon mal in Berlin? In Berlin gibt es ja die Möglichkeit, mit der Bahn einmal im Kreis zu fahren. Gibt es eine S-Bahn, die Ringbahn, zwei Linien, eine fährt im Uhrzeigersinn, eine fährt gegen den Uhrzeigersinn, einmal rund, dauert etwa eine Stunde und man sieht schon eine ganze Menge von der Stadt. Und jetzt gibt es in Berlin aber auch einen Museumsbahnverein, der Stadtrundfahrten auf der Ringbahn mit einem Dampfzug anbietet und den stellen wir heute in der Sendung einmal vor. Aber zuerst sprechen wir noch über ein ganz anderes Thema. Das deutsche Schienennetz ist nämlich in einigen Abschnitten überlastet. Insbesondere die Knoten sind zu voll. Und jetzt gibt es immer mal wieder die Forderung, einzelne Nahverkehrszüge gezielt ausfallen zu lassen, um das Netz zu entlasten. Doch bringt das überhaupt so viel? Wie groß ist das Problem eigentlich? Und wenn wir uns das Ganze jetzt nochmal unter einem ganz anderen Hintergrund anschauen, dass bald ein neuer privater Anbieter von Fernverkehrszügen in Deutschland kommen soll, verdrängt dieser dann Nahverkehrszüge? Dr. Matthias Stoffregen von MoFair e.V. spricht heute mit uns über das überlastete Schienennetz. Aufmerksam geworden bin ich auf ihn auf dem Deutschen Nahverkehrstag 2026 in Koblenz. Da hat er nämlich genau darüber einen Vortrag gehalten. Der Interessensverband MoFair setzt sich für transparente und faire Rahmenbedingungen im deutschen Eisenbahnwettbewerb ein. Mitglied sind einige private Bahnunternehmen. Noch ein kleiner Hinweis, ihr hört die Radiovariante von Langsamfahrt. 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Fürs Radio muss ich die Interviews zum Teil manchmal deutlich zusammenkürzen, übrigens auch heute. Wenn ihr euch für die Welt der Eisenbahn interessiert, dann verweise ich euch gerne an den Podcast. Es gibt nämlich auch immer wieder Folgen, die es gar nicht ins Radio schaffen. Den Podcast gibt es auf langsamfahrt.de und überall da, wo es Podcasts gibt. Ich spreche mit Dr. Matthias Stoffregen von MoFair. Guten Tag.
4: Guten Tag.
3: Wir sind auf dem Deutschen Nahverkehrstag in Koblenz und Sie hatten hier einen Vortrag gehalten, den ich sehr interessant fand. Zum Thema auch Generalsanierung und die Strecken sind eigentlich total überlastet und eigentlich sind viel zu viele Züge auf dem deutschen Schienennetz unterwegs und vielleicht müsste man den ein oder anderen Zug mal rausnehmen, aber wir fangen erstmal vorne an, wie überlastet ist denn das deutsche Schienennetz?
4: Also wenn man das gesamte Netz sich betrachtet, dann stellt man fest, dass im Laufe des letzten Vierteljahrhunderts, also 25 Jahren, die Zahl der Trassenkilometer gerade mal um 12,6% gestiegen ist. Das ist eigentlich nicht viel. Ich weiß schon, dass man das natürlich nicht einfach so sagen kann, weil der Zuwachs sehr, sehr ungleich im Netz verteilt ist. Natürlich gibt es die Knoten, die viel zitierten, wo es deutlich mehr zugenommen hat. Und es ist auch in der Infrastruktur an einigen wichtigen Stellen, sind wesentliche Dinge entfernt worden, wie zum Beispiel Überleitstellen, die eine gewisse Resilienz im Netz bringen würden, die es nicht mehr gibt. Und dennoch finde ich 12,6% für sich ist erstmal ein Wert, wo man sagen muss, mit der sonstigen Automatisierung und zumindest beginnenden Digitalisierung müsste man das eigentlich wegdrücken können.
3: Ja, wenn eine Strecke mal saniert wird und vielleicht Stellwerkstechnik erneuert wird, sind ja auch gleich mal viel mehr Streckenblöcke da. Also jeder Block kann ja einen Zug beinhalten. Und wenn eine neue Strecke ausgebaut wird und es sind mehr Blöcke da, dann stelle ich mir zum Beispiel schon mal vor, dass die Kapazität, die eine Strecke aufnehmen kann, schon mal direkt gestiegen ist.
4: Ja, wenn man das denn dann so macht, also oft ist es ja bei Sanierungsmaßnahmen nicht automatisch so, dass die Strecke danach besser ist, aber das wäre sicherlich ein Ansatz. Also worauf ich eigentlich hinaus will, ist, ich bin mir noch nicht so sicher, ob die Diagnose, dass das Netz an sich zu voll sei, ob die wirklich stimmt. Wenn wir schauen, was die InfraGo jenseits ihrer medialen Auftritte in Fachkreisen, zum Beispiel bei der Bundesnetzagentur, sagt, da räumt sie eigentlich selber ein. Erstens, dass sie die Kapazität von Knoten zurzeit gar nicht wirklich berechnen kann. Also wie viele Züge pro Stunde gehen da eigentlich wirklich rein? Und zum anderen, lässt sie auch durchblicken, dass die heutige Art der Fahrplanung als solche nicht die kapazitätsfreundlichste ist, um es mal vorsichtig zu sagen. Ja, also ich glaube, Grundteil des Problems ist, dass wir alle Jahre wieder bei der Netzfahrplanerstellung so tun, als würden wir mit einem weißen Blatt Papier anfangen. Das ist ja nicht so. Mhm. Aber man könnte durch eine stärkere Systematisierung da sicherlich noch Reserven heben. Und ich glaube, in diese Richtung wird das jetzt auch gehen. Und den Weg zeichnet ja auch die EU-Kommission mit der Kapazitätsverordnung, die jetzt ja auch in Kraft ist, vor. Also insofern sehe ich da schon auch ein bisschen Hoffnung für die Zukunft. Was nicht bedeutet, dass man die Infrastruktur nicht ausbauen müsste. Das muss man ganz sicher. Ja, aber auch auf dem bestehenden Netz, glaube ich, gibt es schon an vielen Stellen noch Reserven. Und diese Vorstellung, wir müssten jetzt einfach mal ein paar Züge rausnehmen, dann wird das schon wieder mit der Pünktlichkeit, ich glaube, die führt uns ins Nirvana.
1: Vielleicht müssen wir an der Stelle erst einmal erklären, also verschiedene Züge auf derselben Strecke sind unterschiedlich schnell. Kann sich jeder allein schon deswegen vorstellen, eine Regionalbahn oder vielleicht sogar eine S-Bahn hält überall, fährt zwischendrin auch die Höchstgeschwindigkeit, die auch der Regionalexpress fährt, der hält aber nicht und ist dadurch wesentlich schneller einmal über die Strecke gefahren. Und das funktioniert gut, solange es so planmäßige Überholungen gibt und natürlich der Optimalfall alles pünktlich ist.
4: Ja, das ist so. Ich glaube auch tatsächlich, dass durch Geschwindigkeitsharmonisierung an manchen Stellen noch einiges geht. Wir haben auch in der Vergangenheit, zum Beispiel im Rundentischkapazität, öfter mal so ein bisschen in diese Richtung diskutiert, zu sagen, zwischen zwei großen Knoten beispielsweise machen wir eben jetzt im Fernverkehr nicht den Halbstundentakt, sondern machen mal was ganz Blödes, nämlich schicken zwei Fernverkehrszüge innerhalb von 5 Minuten auf die Strecke. Beispielsweise von zwei verschiedenen Anbietern. Und die Zeit dazwischen ist dann eben dem Regionalverkehr, beziehungsweise der dann eher jenseits der großen Knoten auch dem Güterverkehr vorbehalten, wo wir dann eben genau durch die Art und Weise der Abfahrtszeiten ein Stück weit Geschwindigkeitsharmonisierung hinbekommen. Das ist aber natürlich nicht ganz passend zu der Zielvorstellung des Deutschlandtaktes. Da kommen natürlich, da soll es ja eigentlich ein Taktsystem geben, auch mit gut merkbaren Takten. Ich würde aber sagen, solange wir die Infrastruktur für den Deutschlandtakt nicht haben, könnte ich mir schon für eine befristete Zeit eher so etwas vorstellen, dass wir eben die Züge anders gruppieren und dadurch ein bisschen Kapazitätsreserven erschließen. Das ist allemal besser, als Züge einfach zu streichen. In der Hoffnung, dass es dann besser funktioniert.
1: Wie läuft denn zurzeit so eine Trassenplanung ab? Wir haben jetzt eine Strecke, wir nehmen jetzt mal sowas wie die Rheinstrecken, auf denen sehr viel fährt. Da soll in einem gewissen Grundtakt eine Regionalbahn fahren, da fährt was Schnelleres, da fährt Fernverkehr und da fährt Güterverkehr. Wie sieht das aus? Sie sagten am Anfang, ist nicht das leere Blatt da. Wie ist es denn aktuell?
4: Naja, so rein formal ist es, wie gesagt, das leere Blatt. Grundsätzlich ist es so, dass die Zugangsberechtigten, also sprich die Eisenbahnverkehrsunternehmen in dem Fall, ihre Trassenwünsche anmelden. Ja, das passiert immer zwischen Mitte März und Mitte April eines jeden Jahres für den Fahrplanwechsel ab Dezember. Die InfraGo als größtes Infrastrukturunternehmen nimmt diese Trassenbestellungen entgegen und schaut, wie viel davon kann ich konstruieren, ohne dass ein Konflikt entsteht. Für den Nah- und Fernverkehr und dann nochmal anders, für den Güterverkehr hat sie dafür gewisse Konstruktionsspielräume. Also wenn sie merkt, es klemmt irgendwo, dann kann sie einzelne Züge plus minus so und so viele Minuten schieben, ohne dass sie das Unternehmen, was den Trassenantrag gestellt hat, fragen zu müssen. Wenn sie aus dem Konstruktionsspielraum rausfällt, dann muss gefragt werden. Und wenn es dann immer noch Konflikte gibt, dann folgen nacheinander erst ein sogenanntes Konfliktlösungsverfahren, dann ein Streitbeilegungsverfahren. Und wenn das alles nicht hilft, dann wird entschieden, welcher Zug den längeren Laufweg hat, beziehungsweise das höhere sogenannte Regelentgelt, also womit die InfraGo mehr Trassengebühren erheben kann. Und wer das höhere Regelentgelt hat, der kriegt die Trasse. Das steckt dahinter, wenn man sagt, der Fernverkehr würde den Nahverkehr verdrängen können. Rein formal wäre das so, weil der Fernverkehr eben den längeren Regellaufweg hat und damit typischerweise jeden, auch wenn es ein langer Regionalexpress ist, den quasi besiegen würde. Nur Der Fernverkehr, also und das gilt für DB-Fernverkehr genauso wie für Flixtrain oder eben auch künftig möglicherweise für Italo, die wollen das ja nicht. Also die haben ja auf diese Kampfbestellungen gar keine Lust, weil die ja wissen, die Fahrgäste müssen in der Regel einmal zum großen Knoten hinkommen und sie müssen wahrscheinlich vom großen Knoten auch wieder wegkommen. Also die Zu- und Abbringerfunktion des Nahverkehrs wollen die ja auch nicht kaputt fahren.
1: Ja, die sind schon auch daran interessiert, dass alles irgendwie stattfinden kann. Ja, also der im Zweifel längere Laufweg entscheidet. Da fällt mir gerade so dieses Beispiel mit dem Sylt-Shuttle nochmal ein. Vor ein paar Jahren, es hat es ja sogar in die Satire-Sendung Extra 3 geschafft, die DB mit ihrem Autozug nach Sylt, also Sylt ist ja eigentlich nur per Bahn angebunden, möchte möglichst oft fahren, aber auch ein privater Anbieter möchte möglichst oft fahren. Und dann hat die DB mit einem Nahverkehrstriebwagen zwei Bahnhöfe vorher, glaube ich, begonnen, sich dann in Nibül an den Autozug drangehängt und hatte und hatte den längeren Laufweg und hat dann mehr Trassen bekommen, weil da ist es auf der Strecke ja auch, glaube ich, mit Eingleisigkeiten noch mal knapper, was da überhaupt zu fahren geht pro Stunde.
4: Ja, das war noch toller. In Sylt war dann der Zug mit dem angehängten Nahverkehrsteil zu lang. Also die mussten dann noch rangieren an dem beschrankten Bahnübergang in Tinnum, soweit ich weiß. Also es war wirklich eine irre Geschichte. Ist 10 Jahre alt, ist auch heute noch. Ich schaue mir das, wenn ich mal schlechte Laune habe, schaue ich mir diese Episode auf YouTube von Extra 3 auch immer gerne nochmal an. Insbesondere den Gesichtsausdruck des DB-Vertreters, der dann sagt, konkurrenzbelebtes Geschäft.
1: Ja, oder die Stelle, sie können nach Sylt fahren zu Fernverkehrspreisen und man sieht einen leeren Zug.
4: Genau. Ja.
1: Das wurde auch demnach nicht viel angenommen. Ich wollte es einmal nutzen und dann ist er ausgefallen. Also... Ja, aber das ist ja genauso ein Fall von einem Trick, um seinen Laufweg zu verlängern, um ja dann die Trasse zu bekommen.
4: Also das ist tatsächlich ein Dilemma, in dem, das muss man auch, das sagen auch wir als Wettbewerbsbahn, in dem natürlich die DB-Fernverkehr oftmals wirklich steckt. Also es gibt den Wunsch häufig aus der Landes- oder gar Kommunalpolitik, jede mittelgroße Stadt möchte auch mal einen Fernverkehrshalt haben. Und das Problem ist, dass Züge nicht oder nur selten Fernverkehrszüge in Tübingen, Bremerhaven oder gar Angermünde halten, hat ja den Grund, dass da einfach das Aufkommen nicht so groß ist. Ja? Und um es dann eben doch ab und zu mal am Tag zu ermöglichen, verlängert man halt häufig die Fahrten aus den großen Knoten um ein paar Kilometer eben in diese mittelgroßen Städte. Obwohl das eigentlich für sich genommen nicht wirtschaftlich wäre. Es hat allerdings einen kollateralen Nutzen aus der Perspektive der DB-Fernverkehr, weil damit eben der Laufweg länger wird und man damit möglicherweise konkurrierende Trassenanmeldungen aus dem Feld schlägt. Es ist aber auch etwas, was einerseits eigentlich nur der bisherige Vertreter machen kann, weil der eine Flotte hat, die das im Zweifel auch hergibt.

0: größtenteils auf der Schnellfahrstrecke, dann aber ab Nürnberg Richtung Stuttgart eben nicht. Und am Schluss über die Remsbahn. Die ist teilweise eingleisig und da gibt es eben Stellen, wo der Nahverkehrsanbieter um eine Viertelstunde rücken musste. Da ist dann der Taktfahrplan auch kaputt. Und was mich so ein bisschen ärgert ist, dass dort die Aufgabenträger nicht gesagt haben, es ist aber eine Riesensauerei, dass uns der Fernverkehr da so behelligt. Bei einem neuen Anbieter wie Italo setzt man das offensichtlich wie selbstverständlich voraus, dass das dann da immer so liefe. Ja, also ich würde mir da schon wünschen, dass man mit demselben Maß misst und das, was man Italo unterstellt, dass man dann zumindest anerkennt, dass es ähnliche Fälle in der Vergangenheit bei DB Fernverkehr ziemlich viele gegeben hat.
1: Ja, wer jetzt Italo noch nicht kennt, das ist ein italienischer Anbieter, der in Deutschland neu beginnen möchte mit zusätzlichen Fernverkehrszügen. Vielleicht so ähnlich wie Flixtrain, oder?
0: Ja und nein. Also ich denke, in den kommenden Jahren werden Italo und Flixtrain sich einander annähern. Bisher ist das Modell ja schon anders. Also Flixtrain ist ja gestartet als mit einer, wie man so schön sagt, Asset-Light-Strategie. Also Flixtrain war ja zunächst erstmal eigentlich nur, Sie hören die Anführungszeichen, eine Vertriebsplattform und ein Planungsbüro, das eben einen Eisenbahnfahrplan erstellt hat, Fahrkarten verkauft hat und für die eigentliche Dienstleistung haben sie praktisch einen Dienstleister gesucht, der ihnen die Lok gefahren hat und der ihnen Reisezugwagen hinten dran gehängt hat. Davon gehen sie jetzt ja schrittweise ab. Sie haben ja jetzt schon eigene Reisezugwagen gekauft und eben auch angekündigt im vergangenen Jahr, dass sie bis zu 65 Triebzüge kaufen wollen, die dann auch auf den Hochgeschwindigkeitsstrecken fahren könnten.
1: Das ist der baugleich ist mit dem ICEL oder zumindest genauso aussieht.
0: So in der Art ist der, ja. Und Italo will eigentlich, also wie gesagt, der Hochgeschwindigkeitsanbieter aus Italien, der überlegt, in Deutschland in den Markt einzusteigen, würde im Prinzip diesen Asset-Light-Schritt überspringen und gleich mit einer Hochgeschwindigkeitsflotte kommen. Sie sprechen zurzeit von 30 Fahrzeugen, die Sie auf zwei Linien ab April 2028 einsetzen wollen.
1: Und das sind dann Fahrzeuge, die im Zweifel aussehen wie ein ICE, nur in einer anderen Lackierung?
0: Ja, also nach allem, was man bisher weiß, die Bilder in den Zeitungen werden immer mit roten Zügen illustriert. Das hängt damit zusammen, dass sie in Italien wirklich rot sind. In Deutschland werden sie dann wohl blau sein.
1: Okay, aber das ist ja eine Detailsache. Ja. Aber die bedienen sich auch dem, was mal für ICE-Flotten entwickelt wurde, bestellen einfach solche Züge.
0: So ist es. Also es wird eine Parallele hergestellt und die klingt auch ganz plausibel, dass die Bestellung der DB Fernverkehr bei Siemens, dass die ja gestreckt wird, zeitlich gestreckt wird und dass dadurch ja eigentlich Produktionskapazitäten frei werden, die Italo jetzt nutzen kann. Für Italo gut ist, dass sie einen Zug bekommen, bei dem Zulassungsfragen nicht so eine große Rolle spielen, die ansonsten bei neu entwickelten Zügen häufig ein Riesenproblem sind. Also das wäre für Italo kein Problem. Und wie gesagt, es gäbe eben die Produktionskapazitäten in den Werkstätten von Siemens. Und es wäre eben ein Investor auf dem deutschen Markt, der auch Arbeitsplätze schafft und sichert.
1: Um jetzt nochmal zum Thema Trassen zurückzukommen, denn darum geht es ja heute ein bisschen eigentlich. Die wollen ja dann auch eine Art Regelmäßigkeit fahren, melden dann, genau wie DB Fernverkehr, auch Trassen an im Fernverkehr. Und dann geht es wieder auf irgendwelchen Strecken los mit Kapazitätsengpässen. Was kann dann eigentlich fahren? Und dann wird es wieder interessant, gerade für den Schwächsten, für den Nahverkehr.
0: Ja und nein. Also grundsätzlich ist es so, wie wir vorhin herausgearbeitet haben, nämlich, dass der längere Laufweg in solchen Konflikten entscheidet und das höhere Regelentgelt. Aber es gibt heute schon die Möglichkeit, in den sogenannten überlasteten Schienenwegen, da gibt es deutschlandweit zurzeit, also wenn ich nichts Falsches sage, ich meine 25, gibt es heute schon die Möglichkeit, sogenannte Verkehrsartenmixe festzulegen. Das kann der Infrastrukturbetreiber machen und macht es auch heute schon. Das heißt auf gut Deutsch, es wird definiert, pro Stunde können pro Richtung so und so viel Güterzüge, Fernverkehrszüge, Nahverkehrszüge fahren und eben nicht mehr. Und das Verhältnis der Verkehrsarten ist dann auf diesen Abschnitten auch starr. Ja, also es kann dann eben kein Fernverkehrsanbieter sagen, ich will aber die Nahverkehrstrasse haben. Die kriegt er dann nicht. Ähnlich geht es

0: auch bei größeren Bauvorhaben, die eine gewisse Kapazitätseinschränkung und eine gewisse Zeit überschreiten, auch da gibt es diese Möglichkeit, diese Nutzungsvorgaben zu machen. Und im konkreten Fall würde das bedeuten, dass wenn Italo zusätzliche Trassen haben möchte, sie eben nicht mit dem Nahverkehr und auch nicht mit dem Güterverkehr konkurrieren würden, sondern mit den Fernverkehrsanbietern, die da schon fahren. Und das ist eben im Wesentlichen die DB Fernverkehr. Insofern ist dieses Schreckgespenst, dass das auf Kosten des Nahverkehrs gehen würde, wahrscheinlich, also ist es eben ein Schreckgespenst und keine wirkliche Gefahr. Insbesondere dann nicht, wenn die Bundesnetzagentur, also die Regulierungsbehörde, so entscheiden würde, wie sie es auch schon angedeutet hat, indem nämlich bei der Jahresfahrplankonstruktion in diesen Engpässen eine sogenannte Eigenbelegungsquote eingeführt würde. Also sprich, es würde bei der Trassenvergabe von den in diesen Engpässen enthaltenen Fernverkehrstrassen würde der Anteil, der an DB Fernverkehr, also in das marktbeherrschende Unternehmen, wie es so technisch heißt, entfallen würde, der würde zunächst erstmal gedeckelt. Die könnten beispielsweise eben nicht im ersten Zug mehr als, je nachdem, wie hoch man diese Quote ansetzt, 60 oder 70% bekommen. Dann kämen auf jeden Fall die anderen zum Zuge, würden dann aber die 100% nicht erreicht. Dann käme wieder DB Fernverkehr zum Zuge. Das heißt also, es würde keine Kapazität ungenutzt bleiben, aber es würde eben auch sichergestellt, dass ein Newcomer auch eine realistische Chance hat. Und das ist ein Ansatz, den wir für ziemlich gut halten und auch für sehr praktikabel, weil das könnte man im Prinzip ab der nächsten Jahresfahrplanerstellung so machen.
1: Diese Einteilung in verschiedene Verkehrsarten, findet das schon statt oder ist das nur für gewisse Engstellen vorgesehen bisher?
0: Also wie gesagt, im Moment ist es so, dass das typischerweise auf den überlasteten Schienenwegen und bei größeren Bauvorhaben schon gemacht wird. Da sind diese Quoten auch schon festgelegt, diese Verkehrsartenmixe, wie es heißt, stehen auch im Gesetz, im Eisenbahnregulierungsgesetz. Für die künftige Vergabe von sogenannten Rahmenverträgen, also für die Möglichkeit, sich Kapazität im Netz für mehr als ein Jahr zu sichern, für 5 oder theoretisch möglich sind auch bis zu 15 Jahre, würde man diese Übung, nämlich die Festlegung von Verkehrsartenmixen, im Prinzip auf dem Gesamtnetz machen müssen. Das ist aber, wie Sie sich vorstellen können, unfassbar komplex, weil dann reden wir nicht über 25 Abschnitte, sondern über viele, viele Tausend.
1: Die ja dann auch miteinander wieder ins Verhältnis gesetzt werden müssen.
0: Ganz genau. Also das macht man nicht mal eben in einer kurzen Fingerübung, sondern das muss ein Gutachter in einem wahrscheinlich mehrmonatigen Prozess machen. Also das Netz erstens mal in diese Kapazitätsabschnitte zerlegen und für jeden einzelnen Kapazitätsabschnitt und für jede einzelne Verkehrsart festzulegen, wie viel da fahren kann.
1: Wenn wir uns jetzt gerade mal Knoten anschauen, ich denke da immer so ein bisschen an Köln. Ich bin selber eine Zeit lang Züge gefahren durch Köln und weiß, wie der Hauptbahnhof und Deutz mit der Brücke dazwischen so ein richtiges Nadelöhr ist. Denke aber auch, wenn man da die Geschwindigkeit draufsetzen würde, auch durch Signalisierung, wäre da schon viel machbar. Da wird gerade ein neues Stellwerk gebaut, was sich jetzt wieder um ein paar Jahre verzögert. Allerdings dauert das noch ein bisschen. Weiß die DB, wie viel kann da durchgehen? Weil das ist ja dann auch immer nur so eine Optimalfallrechnung.
0: Also ich würde es hoffen, dass sie es weiß, bin mir da nicht immer ganz sicher. Im Rahmen der Taskforce für eine, wie heißt das, zuverlässige Bahn, ich werfe die Bezeichnung tatsächlich auch immer gerne durcheinander, wurde ja viel über 7 Knoten diskutiert. Also das sind vor allem Köln, Berlin, Frankfurt, Hamburg, München und interessanterweise auch noch Hannover und Mannheim, wo wir halt tatsächlich die größten Probleme haben. Im Umfeld um die Taskforce, also noch kurz vor der Übergabe des Schlussberichts, hat es schon erste Workshops für diese 7 Knoten gegeben, wo konkrete einzelne Maßnahmen für diese Knoten entwickelt werden sollen. Die zweite Runde steht, meine ich, jetzt im Verlauf des nächsten Monats wohl an. Was ganz genau der Gegenstand ist, wissen wir als Verband tatsächlich nicht. Also einzelne Unternehmen sind dabei gewesen, aber nicht wir als Verband. Ich habe mir berichten lassen, dass da die ganz großen Überraschungen nicht dabei sind. Ja, also es geht dann mehr so um die Frage, könnt ihr nicht euren Zug statt dort nochmal woanders parken? Ja, und so eine Geschichten. Was es auch gibt, aber das ist dann meistens, das ist aber auch immer Teil eines sehr viel formelleren Verfahrens, sind diese sogenannten Pläne zur Erhöhung des der Schienenwegskapazität, abgekürzt PEC. Die müssen immer erstellt werden, wenn ein Schienenweg formal für überlastet erklärt worden ist. Und diese Pläne enthalten typischerweise sowohl fahrplanerische Maßnahmen als auch infrastrukturelle Maßnahmen, von denen man eben hofft, dass sie die Kapazität erhöhen. Ja, drum heißen sie so. Aber gerade bei den infrastrukturellen Maßnahmen ist natürlich die grausame Wahrheit, die kosten auch Geld. Wir haben in der Taskforce auf den letzten Metern noch durchgesetzt, dass zumindest sich das Verkehrsministerium verpflichtet hat, diese infrastrukturellen Maßnahmen jeweils auch für die Haushaltsberatung anzumelden. Weil bisher war es halt so, die Maßnahmen wurden konzipiert, aufgeschrieben und dann abgeheftet und ins Regal gestellt. Also da wären wir jetzt zumindest mal einen Schritt weiter. Dass die dann wirklich alle finanziert werden, ist dann damit natürlich noch nicht gesagt. Aber sie werden zumindest nicht sofort wieder vergessen.
1: Also wir haben aktenordnerweise Verbesserungsvorschläge in Büros stehen, die nicht umgesetzt wurden.
0: Ja, das ist so.
1: Ab wann gilt denn eine Strecke als überlasteter Schienenweg?
0: Das ist immer dann, wenn Trassenanfragen auch im Normalbetrieb dauerhaft nicht mehr, also wenn es dauerhaft zu Ablehnungen kommt.
1: Jetzt bestelle ich auch hin und wieder Fahrpläne für Züge, die zur Werkstatt fahren, also im Nahverkehr. Und das auch immer sehr, sehr kurzfristig, zum Teil eine halbe Stunde vorher. Und dann bekomme ich eine Fahrplantrasse zugewiesen, die im Zweifel 2 Stunden in der Zukunft liegt. Dann meldet sich mein Lokführer fahrbereit und fährt trotzdem. Also dieses komplette Konstrukt um Fahrplan steht erstmal auf dem Papier, aber wie es nachher umgesetzt wird, ist es oft wieder ein ganz anderes. Dann ruft man im Fahrplanbüro an, warum kann der Fahrplan nicht eher da sein? Ja, jetzt haben wir keine Kapazität, der Fahrplan kommt für später. Ein Reisezug darf früher verkehren und der Lokführer kann trotzdem direkt fahren. Also da habe ich schon oft so den Eindruck, die wissen gar nicht, wie viel Kapazität so eine Strecke wirklich hat.
0: Ja, und das hat natürlich auch was damit zu tun, dass es eben immer sehr auf die konkrete Situation ankommt. In Ihrem eben geschilderten Fall würde ich sagen, naja, dass man den halt für eine wahrscheinlich ja dann auch nicht so lange Strecke dann einfach mitschwimmen lässt. Dann ist er eben ein bisschen früher in der Werkstatt, da werden Sie wahrscheinlich nicht Nein sagen.
1: Ja, im Zweifel fährt er halt eine S-Bahn hinterher, ne?
0: Ja, genau.
1: Ich hatte auch schon Fahrpläne, die mir dann abgelehnt wurden, mit absurden Umwegen, die ich dann bekommen habe. Ja, da ist doch ein Viertelstundentakt mit der S-Bahn. Ja, aber ich weiß, dass er da hinterherfahren kann. Also immer wieder passieren solche Dinge. Dann weist man den Fahrplankonstrukteur mal drauf hin und man kann oft noch miteinander reden. Das ist zum Glück noch so. Sie schildern ja dann schon so die Extremfälle, wo miteinander reden schon nicht mehr reicht.
0: Ja, also das, was Sie gerade so schildern, eben die Frage, wie ist es mit pragmatischen Lösungen, das erleben wir häufig bei größeren Baumaßnahmen. Das ist ja im Moment wirklich, oder nicht nur im Moment, das ist ja in den letzten Jahren ein immer größeres Problem geworden. Unsere Mitgliedsunternehmen schildern uns häufig solche Fälle, dass die Infrago, die Fahrplankonstrukteure dort im Vorfeld einer größeren Baumaßnahme zum Teil Vorstellungen haben, die mit der Realität nur bedingt zueinander passen. Also der Klassiker, es wird eine Strecke gesperrt und gar nicht beachtet, dass das zu bestimmten Zeiten oder an bestimmten Stellen eigentlich gar nicht geht, weil dann das betreffende Unternehmen leider die Züge gar nicht mehr in die Werkstatt fahren kann. Ja, dass man für solche Fälle einfach eine Lösung braucht, ja, dass es an irgendeiner Stelle wenigstens ein Gleis offen bleiben muss, weil sonst ist die Flotte stillgelegt. Ja. Und da können dann unsere Mitgliedsunternehmen das ein oder andere Aha-Erlebnis bei den Kolleginnen und Kollegen der InfraGo auch erzählen, wenn die ihnen dann diese Dinge mal erklären. Spaß beiseite, es ist teilweise schon so, dass gerade das hohe Baugeschehen dazu führt, dass unsere Mitgliedsunternehmen gerade die Zahl der Stellen, die sie für Baufahrplanung brauchen, in den letzten Jahren deutlich erhöhen mussten, viel mehr als sie jemals kalkuliert haben, weil sie ein Stück weit die Arbeit mitmachen müssen, die eigentlich der Infrastrukturbetreiber machen müsste.
1: Ja, eigentlich sollte dem ja auch klar sein, wenn wir jetzt eine Baumaßnahme haben, eine Strecke, ist nur noch ein Gleis befahrbar, dass wir zumindest noch irgend so einen Grundtakt im Nahverkehr anbieten müssen, weil die können nicht woanders langfahren. Da wohnen Leute entlang der Strecke, die mitfahren wollen, aber irgendwie was Schnelles muss vielleicht auch noch durchgehen. die von Ihnen beschriebene Leerfahrt zu einer Werkstatt, die vielleicht nur darüber geht, über die Strecke geht, muss dann auch irgendwie da rein. Da kommen die absurdesten Dinge bei raus.
0: Ja, also wie gesagt, kann ich nur bestätigen, in den allermeisten Fällen findet man am Ende ja dann doch immer noch häufig dann eben 5 Minuten vor der Angst zu einer Lösung, die halbwegs akzeptabel ist. Aber es ist schon, man würde sich schon wünschen, dass das ein bisschen weniger chaotisch läuft. Und wie gesagt, insbesondere die hohe Zahl der Baustellen, die stellt das System und alle Beteiligten wirklich vor ganz, ganz hohe Herausforderungen. Ich glaube auch, gerade auch vor dem, ehe das losging mit den Generalsanierungen, darüber hat man sich nicht ernsthaft Rechenschaft abgelegt, was das eigentlich an Konsequenzen hat.
1: Ja, gerade bei den Generalsanierungen, das ist ja nochmal eine spezielle Sache für sich, wo ja dann auch Firmenexistenzen bedroht sind, weil sie nicht mehr zur Werkstatt kommen, weil sie gar nichts mehr zu fahren haben, weil sie im großen Teil nichts mehr zu fahren haben. Also da sind ja die verschiedensten Szenarien zurzeit im Umlauf.
0: Ja, wir hatten das bei zwei in unserer Mitgliedsunternehmen ganz aktuelle Fälle. Das eine betrifft die Vollsperrung Nürnberg-Regensburg. Da fährt das Unternehmen Agilis, das durch diese Vollsperrung, die ja noch bis zum 10. Juli diesen Jahres andauert, die hätten eigentlich 40% ihrer Belegschaft in Kurzarbeit null schicken müssen, weil sie sind zum einen mit der direkten Zugleistung zwischen Nürnberg und Regensburg betroffen und indirekt auf der Strecke zwischen Regensburg und Donauwörth, wo sie auch im Nahverkehr fahren, die aber jetzt als Güterumleiterstrecke für die voll gesperrte Strecke dient. Ja, also das heißt, da wurde zwischen Donauwörth und Regensburg wurden und werden zurzeit die Leistungen im SBNV deutlich herabgesetzt. Und das führt eben dann zu der Situation, dass ein Unternehmen Arbeit, für die es ja auch Personal beschäftigt, nicht erbringen kann und nebenbei dann natürlich auch weniger aus dem Verkehrsvertrag verdienen kann. Also wir haben natürlich dann noch ein anderes Problem, nämlich gerade auf dieser Strecke, wo der Schienenersatzverkehr absolut nicht gleichwertig ist mit dem, was auf der Schiene gefahren werden kann. Das liegt einfach an der Topografie. Also die Straßen führen dort ganz woanders lang als die Schiene. Um die Unterwegshalte zu bedienen, müssen sie irrsinns Umwege fahren. Also da kann man schon erhebliche Zweifel haben, ob die Fahrgäste, die es vor der Generalsanierung gab, ob die wirklich am Tag 1 nach der Wiederfreigabe der Strecke auch wirklich alle Mann wieder da sind. Ich vermute mal eher nicht. Es wird noch eine Weile dauern, bis sich das wieder einpegelt. Und das heißt, da gibt es schlicht und ergreifend Einnahmenausfälle.
1: Ja, und die Personalprobleme kommen noch dazu. Wenn Leute in Kurzarbeit geschickt werden, gucken sie sich auch mal anderweitig auf dem Arbeitsmarkt um und im schlimmsten Fall sind sie gar nicht mehr für das System Eisenbahn nachher da.
0: Das wäre der Worst Case. Das ist so. Allerdings, also ohne das jetzt zu sehr relativieren zu wollen, allerdings stellen wir im Moment fest, das soll jetzt gar nicht zynisch klingen, aber es ist einfach so. Also durch die sehr schlechte wirtschaftliche Lage hat ja der Güterverkehr auf dem deutschen Schienennetz tatsächlich deutlich nachgelassen. Also ich glaube, wir erwarten, glaube ich, in diesem Jahr ungefähr 6% weniger als im Jahr davor. Das ist schon richtig viel. Und das führt auch dazu, dass die Personalnachfrage bei den Güterverkehrsunternehmen nicht mehr so hoch ist. In den Jahren davor war es oft so, dass gerade die Güterverkehrsunternehmen deutlich mehr gezahlt haben als die Nahverkehrsunternehmen. Und das schon eine große Versuchung war, für den einen oder anderen zu wechseln, was eben die Personalprobleme bei den Nahverkehrsunternehmen unter anderem mit erzeugt hat. Dieser Druck ist im Moment nicht so stark. Heißt aber natürlich auch, wenn die Wirtschaft wieder anspringt und irgendwann wird sie das tun, dann kommt das Problem wahrscheinlich wieder.
1: Ja, das hat man eigentlich so aus jeder Wirtschaftskrise irgendwie mitgenommen. Wenn man die Leute heimschickt, sind sie danach weg, im Zweifel. Ja, jetzt ging es eigentlich um so ein bisschen überlastete Schienenwege. Es gibt ja so diesen Vorschlag, einzelne Züge rauszunehmen, um das Gesamtnetz zu stabilisieren. Darüber haben Sie hier einen Vortrag gehalten und erklärt, warum das im Zweifel nur bedingt oder manchmal auch gar keine Lösung sein kann.
0: Also grundsätzlich muss man sich ja klar machen, die Überlastung in Knoten, die festgestellt wird, die kann ganz unterschiedliche Ursachen haben. Und dort, wo die InfraGo das mal vergleichend untersucht hat, stellt man das auch fest, dass es wirklich so ist. Ja? Also dass in dem einen Knoten in den letzten Jahren möglicherweise die Zahl der Fernverkehrszüge deutlich zugenommen hat und die im Nahverkehr relativ konstant geblieben ist. In einem anderen ist es möglicherweise genau andersrum. Also was da zu der akuten Überlastung führt, das kann sehr unterschiedliche Ursachen haben. Dementsprechend wird man da wahrscheinlich auch unterschiedlich drauf reagieren müssen. Um jetzt mal beim Nahverkehr zu bleiben, die klassischen Hauptverkehrsverstärkerzüge. Da gibt es ja einen Grund, warum man die eingerichtet hat. Weil eben zu bestimmten Zeiten am Tag die Nachfrage besonders groß ist und man sie mit dem klassischen Stundentakt oder was auch immer da vorher gefahren ist, eben nicht mehr adäquat hat bedienen können.
1: So die klassischen Pendlerzüge morgens genau. In den Ballungsraum rein und nachmittags wieder raus.
0: Genau, das sind so die klassischen Fälle. Jetzt zu sagen, ich nehme so einen wieder raus, weil der möglicherweise dafür wirklich als letzter Tropfen das Fass zum Überlaufen gebracht hat, also sprich die Überlastung im Netz dadurch zu groß wird, das könnte ich zwar machen, aber wenn ich unterstelle, dass die Fahrgäste ja auch weiterhin Zug fahren wollen, dann drängen die sich im Zweifel um den Zug eine halbe Stunde vorher oder eine halbe Stunde später und machen den umso voller, wenn sie denn reinkommen. Mit allem, was dazugehört. Ne? Also verlängerter Fahrgastwechsel, also Ein- und Aussteigen, dauert natürlich mit noch mehr Leuten entsprechend länger. Dann hält einer gewaltsam die Tür auf, dann haben wir die Türstörung, dann dauert es noch ein bisschen länger und, was sich da alles so vorstellen lässt. Und im schlimmsten Fall haben wir dieselben Verspätungen dann hinterher, aber mit weniger Zügen. Da hätten wir nicht wirklich was gewonnen. Und was wir, glaube ich, alle nicht wollen, mittelfristig kann das dann eben dazu führen, dass viele Leute sagen, nee, also in der Sardinendose möchte ich eigentlich nicht mehr mitfahren. Dann überlege ich, ob es vielleicht doch wieder mit dem Auto klappt.
1: Ja, ich bedanke mich bei Ihnen. Dr. Matthias Stoffregen von MoFair, vielen Dank.
0: Sehr gerne. Bis zum nächsten Mal.
2: Ich sag ja immer, wenn man in Berlin ist, einmal Stadtrundfahrt mit der Ringbahn, das muss schon sein. Man sieht eine ganze Menge. Aber das mal mit einem Dampfzug zu machen, das ist auch mal eine schöne Idee. Den Museumsbahnverein, den wir jetzt vorstellen, der macht das nämlich hin und wieder. Ich spreche mit Holger Bajora von den Dampflokfreunden Berlin. Hallo Holger.
3: Hallo.
2: Euer Verein, die Dampflokfreunde Berlin, ist jetzt ein Verein, der, wenn man jetzt mal mit anderen Vereinen vergleicht, gar nicht so alt ist.
3: Die Dampflokfreunde Berlin haben eine Geschichte, die ist noch nicht so, wie die Historie vielleicht suggeriert, sondern so richtig entstanden ist dieser Verein erst 1991, als nämlich die Deutsche Reichsbahn die letzten bestehenden Dampflokomotiven der Reichsbahndirektion in Berlin zusammenzog und dann im Bahnbetriebswerk Schöneweide an Museumsbahnen und Vereine versuchte zu verkaufen. Und da gab es eine Fraktion von jungen Lokführern, die haben gesagt, also ihr könnt alle Loks verkaufen, alle verschrotten, außer der einen. Die einen, da haben wir die Hand drauf, die bleibt bei uns. Und ja, das war sozusagen die Geburtsstunde der Dampflokfreunde Berlin, denn ab diesem Moment hatten sie dann auch eine Dampflok, die bis heute in Betrieb ist.
2: Moment, die Bahn selber hat versucht, hier habt ihr was, guckt doch mal, ob ihr da einen Verein drumherum kriegt, oder?
3: Naja, die Bahn hatte bis in die 90er Jahre tatsächlich Dampflokomotiven im BB Schöneweide unter Betrieb. Die sind als Heizlokomotiven im Einsatz gewesen, um an den Berliner Rangierbahnhöfen die Dampfheizungen der Weichen im Winter zu bestücken. Also gab es planmäßig bis 1993 Dampflokeinsätze in Berlin-Schöneweide. Und weil nun Kohle- und Wasserversorgung und die Dampflokinfrastruktur dort waren, wurden dann die letzten noch verstreut im Direktionsbezirk Berlin stehenden Lokomotiven dort zusammengezogen, gab es eine große Veranstaltung, da waren 8 oder 9 Dampfloks am Ende da, Hälfte davon verkauft, die andere Hälfte dann tatsächlich auch verschrottet, weil es dann wirklich zu Ende war mit den Dampfloks. Und die eine, die wir heute Else nennen, die 52, 81, 77, die ist bis heute in Schöneweide zu Hause.
2: Ja, was man vielleicht dazu noch sagen soll, Schöneweide, das liegt in Ostberlin und in der DDR haben ja Dampfloks ohnehin bis zur Wende noch hier und da ein bisschen was gearbeitet, wenn nicht sogar zum Teil auch noch ganz regelmäßige Einsätze. Also da haben ja viele Vereine noch eine Dampflok aus quasi DDR-Beständen übernehmen können, weil die halt bis zur Wende betriebsfähig waren und ja, zum Teil auch noch im Einsatz. Und da habt ihr, ja, Dampflok 528177, ihr nennt sie Else, und die ist betriebsfähig aufgearbeitet, beziehungsweise ja, nach wie vor in Betrieb.
3: Jetzt im Moment hat sie keine gültigen Fristen, sind gerade dabei, die Hauptuntersuchung vorzubereiten, die dann bis Mitte 2027 abgeschlossen sein soll, aber wir gehen davon aus, dass sie dann nochmal für mindestens 8 Jahre, gerne auch noch weitere 8 Jahre dann in Betrieb ist. Irgendwann geht es natürlich an die Substanz, die Lokomotiven sind jetzt über 80 Jahre alt und da ist dann tatsächlich auch bei der sonst sehr, sehr robusten Konstruktion der Dampflokbauerei 52 ist dann irgendwann der Zahn der Zeit halt auch an den wesentlichen Teilen durch und ein Dampflokkessel oder auch ja eine Treibachse zum Beispiel, die heute zu erneuern, zu ersetzen, das ist nicht ganz einfach. Insofern hoffen wir von 8 Jahresfrist zu 8 Jahresfrist, dass die Grundsubstanz der Lok so gut ist, dass sie dann eben nochmal den Stempel vom TÜV, die Hauptuntersuchung durch das Eisenbahnbundesamt, bescheinigt bekommt.
2: Ja, das ist bei Dampfloks immer so ein Problem. Teile erneuern heißt im Zweifel Teile einzeln anfertigen lassen und da geht's ins Geld und ja, Geld ist bei Museumsbahnvereinen meistens ja ein bisschen knapp. Jetzt habt ihr noch eine zweite Dampflok, 528173, ihr nennt sie Barbara. Wie ist denn der Zustand von der Lok?
3: Ja, die Barbara, die hat lange Zeit ein Schattendasein bei uns geführt, denn wir haben sie eigentlich als Ersatzteilspender quasi zum Schrottpreis einst gekauft, Anfang der 2000er Jahre. Und sie sollte dann, wenn wir für die Else Teile des Rahmens, des Fahrwerks oder des Kessels brauchen, sollte sie diese Teile für die Else hergeben. Vielmehr hatte sie auch nicht zu bieten, denn sie hatte, als wir sie übernommen haben, so gut wie keine Bleche, keine Armaturen, keine Leitungen. Sie bestand also wirklich nur aus dem Rahmen, dem Fahrwerk und dem Kessel und dem Tender natürlich. Und das war also dann lange Zeit tatsächlich das Warten auf ja, schlechte Zeiten und auf den Bedarf für ein besonderes Teil. Und als wir dann 2018 das erste Mal die Hauptuntersuchung für die Else unter Mitwirkung der abnehmenden Ingenieure quasi in Eigenregie gemacht haben, da entstand die Idee, die 8173, die Barbara, halt nach demselben Modus wieder aufzuarbeiten, also zu 85% in Eigenleistung und die dann eben auch künftig wieder betriebsfähig vorhalten zu können. Und wir gehen im Moment davon aus, dass ja so spätestens im Jahr 2027 die Barbara dann auch als zweite Dampflok mit eigener Kraft, mit eigen erzeugtem Dampf wieder fahren kann.
2: Ja, ist eine interessante Geschichte. Als Ersatzteilspender geplant und ja, hätte wahrscheinlich damals zur Anschaffung so keiner gedacht, dass die vielleicht auch nochmal betriebsfähig wird. Aber umso schöner, gleich zwei Dampfloks zu haben, dann ja, kann man sich die nächsten Jahre ja weiterhin mit Dampflokomotiven vor den Zügen schmücken. Ihr habt dazu auch noch eine Diesellok. Die haben alle Namen bei euch. Goliath, was ist das für eine Lok?
3: Ja, Goliath ist ein Exot. Das ist eine Diesellok der Baureihe 119, die ist Anfang der 1980er Jahre aus Rumänien an die Deutsche Reichsbahn der DDR geliefert worden. Und die hatte aber keinen guten Stern. Die war nicht besonders beliebt bei den Lokführern, weil sie sehr störanfällig war. Die rumänische Lokomotivbautechnik damals nicht so, wie man das vom Schienenfahrzeugbau in der DDR gewohnt war. Und deswegen taten sich die Lokführer so ein bisschen schwer damit. Und die Lok bekam dann den Spitznamen U-Boot. Zum einen wird es erklärt mit den runden, bullaugenähnlichen Maschinenraumfenstern der sechsachsigen Lok. Die anderen bösen Zungen sagen, weil sie allzu oft in der Werkstatt untertauchte, hat man ihr den Namen U-Boot gegeben. Vielleicht ist von beidem etwas richtig. Jedenfalls ist unser Goliath, unser U-Boot, das hat eine ganz besondere Karriere erlebt. Das wurde nämlich Ende der 1990er Jahre im Werk Chemnitz nochmal richtig auseinandergenommen mit neuer Steuerung, neuer Technik, neuen Führerständen und vielen neuen mehr, neue Maschinenanlage ausgerüstet und sollte eigentlich der Prototyp werden für ein zweites Leben dieser Lokomotive. Nach der deutschen Wiedervereinigung war es wichtig, leistungsfähige Lokomotiven zu haben, weil viele Maschinen eben doch in die Jahre gekommen waren und diese Lok, die war ja zu diesem Zeitpunkt gerade erst 10, 12 Jahre alt. Das hat aber nicht sein sollen. Der Prototyp wurde zwar fertiggestellt, aber für den Nahverkehr und für viel mehr war sie mit ihren 120 Kilometern pro Stunde auch nicht geeignet. Der Nahverkehr, der war schon fast vollständig auf Triebwagen umgestellt. Gerade dort, wo Dieselmaschinen im Einsatz waren, hatten leichte, schnelle Triebwagen, die natürlich auch viel preiswerter zu betreiben waren, Einzug gehalten. Und so ist diese Lok dann direkt aus dem Werk Chemnitz von der Präsentation in den Museumsbestand gewandert. Und was man den Damen und Herren im Werk Chemnitz bescheinigen muss, den Technikern und Experten, sie haben eine sehr, sehr zuverlässige Lok gebaut. Denn für uns ist der Goliath tatsächlich seitdem eine echte Alternative, wenn zum Beispiel bei Waldbrandgefahr die Dampflok nicht fahren kann oder wenn wir zum Beispiel unsere Wagen in Werkstätten überführen müssen.
2: Um noch mal ein bisschen zurück zu eurer Vereinsgeschichte zu kommen. Ihr habt damals das BW Schöneweide übernommen. Was ich sehr schön finde, bei euch auf der Internetseite kann man einen Schieberegler hin und her schieben und kann sehen, wie sah es denn vorher mal aus und wie sieht es heute eigentlich aus anhand von Luftbildern. Es ist ein schönes Spielzeug, aber da kann man sehen, was euer Vereinsdomizil so ist.
3: Naja, das BW Schöneweide ist ja nur eins von vielen. Also es gab in Berlin alleine einst 22 Bahnbetriebswerke mit Lokschuppen, Drehscheibe und Wasserturm. Und das BW Schöneweide ist heute eigentlich neben dem früheren BW Anhalter Bahnhof, was zum Technikmuseum geworden ist, das letzte BW, was erhalten ist und was nicht nur baulich erhalten ist, sondern was eben auch bis heute noch seiner ursprünglichen Funktion dient. 1906 an der damaligen Berlin-Görlitzer Eisenbahn gebaut, zusammen mit dem großen Rangierbahnhof Schöneweide, lag es damals noch weit, weit vor den Toren der Stadt und wurde dann im Laufe der Zeit eben nicht nur von immer mehr und immer größeren Dampfloks genutzt, sondern die Reichsbahn hat dann in den 70er, 80er Jahren auch noch die Instandhaltung von Diesel- und Elektrolokomotiven eingeführt. Das ist vielleicht auch ein Grund, warum das Bahnbetriebswerk eben bis heute erhalten geblieben ist. Und dann ist es natürlich so, dass eben unsere begeisterten Lokführer, die damals die Dampflok 1991 sozusagen festgehalten haben, die haben sich dann nach und nach in diesem Lokschuppen breit gemacht, weil man brauchte dann Kapazität, um Materialien zu lagern, um auch mal die Lok ein Stück auseinanderbauen zu können, vom Tender trennen zu können und so weiter. Und gleichzeitig nahm der Instandhaltungsaufwand für die Lokomotiven der Bahn nahm ab. Es wurde also immer mehr Platz im BW Schöneweide. Und so ist das so nahtlos, ist das eigentlich Stückchen für Stückchen in den Vereinsbestand übergegangen. Erst geduldet und belächelt, dann gemietet, dann gepachtet. Und seit 2018 sind wir also als Dampflokfreunde stolze Eigentümer des Bahnbetriebswerkes inklusive der umliegenden Fläche. Und ich sage das immer gerne, wir sind das letzte vom alten, von diesem einst über 3 Kilometer langen Rangierbahnhof. Das letzte vom alten und das erste vom neuen eben, weil diese ganze Fläche des Rangierbahnhofes ist seit inzwischen über 10 Jahren komplett abgeräumt. Und da entstehen halt nach und nach Gewerbeimmobilien drauf. Und wir sind halt im Bebauungsplan als Denkmal fest drin, sind Eigentümer dieser Anlage. Das heißt also auch, dass jeder, der da ein Grundstück kauft, der weiß auch, wen er künftig in der Nachbarschaft hat.
2: Ihr habt auch einige Wagen. Was hängt denn an euren Zügen so hinten dran?
3: Ja, wir haben eine ganze Menge Wagen im Laufe der Zeit zusammengesammelt, auch sehr viele verschiedene Wagen aus insgesamt jetzt gut 100 Jahren Eisenbahngeschichte. Und da sind also zum einen mal die sogenannten Donnerbüchsen aus dem früher als Feld in der Traditionszug bekannten historischen Personenzug der Reichsbahn. Das sind also zweiachsige Wagen mit teils offenen Plattformen, mit denen es sich natürlich trefflich im gemächlichen Dampflok-Tempo durch die Stadt oder durch Wiesen und Wälder fahren lässt. Die sind im Moment nicht betriebsfähig, da arbeiten wir dran. Da hat uns Corona tatsächlich einen nachhaltigen Strich durch die Rechnung gemacht, weil wir halt quasi 3 Jahre lang kein Geld verdienen konnten mit unseren Fahrten. Und das merken wir halt bis heute. Da sind wir noch nicht wieder in den Tritt gekommen, da regelmäßig für die Betriebsfähigkeit der Wagen zu sorgen. Dann haben wir den früheren Zwickauer Eilzug oder Zwickauer Personenzug der Reichsbahn. Das sind 4-achsige Wagen aus den 1930er Jahren. Und diese Wagen sind zum Teil betriebsfähig. 2 Wagen sind aktuell in der Aufarbeitung. Ursprünglich hat der Zug 7 Wagen. Müssen wir mal schauen, ob wir da tatsächlich alle wieder in Betrieb kriegen. Einige sind natürlich eben auch mit ihren 90 Jahren dann in der Substanz nicht mehr optimal.
2: Ja, aber so ein Wagen arbeitet sich zum Glück ein bisschen einfacher auf als eine Dampflok, aber macht bestimmt auch eine Menge Arbeit. Ein Speisewagen habt ihr auch, in Rot, Mitropa steht drauf. Ja, was hat's mit dem so auf sich?
3: Ja, wir haben dann die beiden historischen Wagenparks mit Vorkriegswagen, die haben wir dann halt nach und nach erweitert. Zum einen um den großen Mitropa-Speisewagen der Bauart 35, der dem Zwickauer Zug beigeordnet wurde. Dann aber auch lange Zeit haben wir gesammelt, halt alles, was irgendwie an Reichsbahnwagen in der Nachkriegszeit irgendwie übrig war, abgestellt wurde. Insofern stehen im Bahnbetriebswerk Schöneweide sehr, sehr viel mehr Wagen, als wir jemals werden einsetzen können. Aber zum Beispiel sind eben die Wagen der BGHW-Bauart aus Reichsbahnzeiten, die sind vergleichsweise einfacher instand zu setzen als eben die Vorkriegswagen. Deswegen werden also auch die Wagen der Nachkriegsbauarten werden bei uns weiterhin eine Rolle spielen. Und wenn man mal ganz pessimistisch in den Museumsbahnverkehr guckt, dann ist es tatsächlich die Frage, wie lange kann man diese alten Wagen eben tatsächlich noch in Betrieb halten, dabei alle Vorschriften einhalten, dabei die Wirtschaftlichkeit nicht aus den Augen verlieren. Das ist wirklich ein großes Fragezeichen. Und wir hoffen, dass wir eben nicht irgendwann gezwungen sind, dann auf ganz moderne Wagen umzusteigen, die nun eben erst zum Beispiel bei der DB ausgemustert worden, weil da geht natürlich dann ganz viel von dem Historiengefühl verloren.
2: Ja, ist auch schön, aber ist halt nochmal was ganz anderes. Verstehe ich das richtig, dass ihr eigentlich 2 Züge da stehen habt, einen Vorkriegszug und einen Zug aus Reichsbahnzeiten der DDR?
3: Wir haben insgesamt 3 Züge im Bahnbetriebswerk Schöneweide stehen. Also das sind der Zwickauer Traditionszug, den die Reichsbahn in den 80er Jahren aufarbeiten ließ, bestehend aus 7 Eilzugwagen aus den 1930er Jahren. Dann haben wir den früheren Feldner Traditionszug, bestehend aus 2-achsigen Donnerbüchsen mit offenen Plattformen, die aus den 1910er und der 20er Jahren stammen. Und dann haben wir mit Wagen der Bauart BAG und BGHW einen Zug aus der Nachkriegszeit aus den 50er und 60er Jahren, Nachbauten von Wagen aus der Feder der Deutschen Reichsbahn. Also genau genommen 3 Züge, wobei wir insbesondere die Wagen, die Eilzugwagen aus dem Zwickauer Zug und die Reichsbahn-Nachkriegswagen, die setzen wir durchaus auch historisch korrekt gemeinsam ein.
2: Also ein stimmiges Bild, wenn ihr auf der Schiene seid.
3: Das stimmige Bild unserer Züge, das mag ich so nicht ganz unterschreiben. Also vielleicht authentisch, weil bunt gemischt mit 4 oder 5 Wagenbauarten in einem Zug. Das ist aber tatsächlich gerade bei der Reichsbahn sehr, sehr üblich gewesen. Also je weniger wertig die Leistung war, wenn es also auf Nebenstrecken ging oder auf Personenzüge, die wirklich an jeder Milchkanne hielten, dann waren die Wagenzüge wirklich bunt gemischt mit verschiedensten Wagen. Und das haben wir häufig auch, das Bild. Und da ist dann der rote Speisewagen, der ist dann tatsächlich ein willkommener Farbtupfer und natürlich bis heute bei unseren Fahrgästen heiß begehrt, im Mitropa-Speisewagen zu frühstücken und Abend zu essen oder einen Kaffee oder ein Bier zu haben.
2: Ja, also der Speisewagen, wie du schon sagtest, der ist rot, die anderen Wagen sind grün, da fällt er natürlich dann schon gut auf. Und je nachdem, welche Lok dann davor hängt, entweder Goliath in, ja, rot, beige oder eben eine schwarze Dampflok. Ja, authentisch, wie du sagtest, vergleichbar mit einzelnen Fahrten damals zu DDR-Zeiten. Ja, jetzt habt ihr da drei Züge stehen, ihr habt auch drei Loks da stehen, ihr fahrt natürlich nicht mit drei Zügen gleichzeitig, ist klar, aber was macht ihr an Fahrten, wo kann man euch so sehen oder wo kann man mit euch hinreisen?
3: Wir haben ein ganz kunterbuntes Fahrtenprogramm, das hat sich über die Jahre tatsächlich entwickelt. Da gibt es natürlich in so einem Verein ganz verschiedene Strömungen. Die einen sagen, also wir müssen die Fahrten machen, mit denen wir die meisten Menschen begeistern, mit denen wir am meisten Geld verdienen. Dann ist es häufig aber auch so, dass wir halt einfach Fahrten machen, die wir toll finden, wo wir sagen, da wollen wir hin. Und da finden wir dann aber auch Fahrgäste, die mitfahren. Und dann gibt es halt so Fahrten, die ergeben sich aus Umgebungsbedingungen, das Jubiläum einer Strecke, die Geburtstagsfeier eines Bahnhofes, die Veranstaltung eines anderen Vereins oder. In der Praxis bedeutet es, dass wir zwischen Ostsee und Erzgebirge, zwischen Harz und Oder, mitunter sogar auch über die Oder hinaus bis nach Polen eigentlich alles erreichen. Also der Dresdner Striezelmarkt und das Dresdner Elbtal als Ausflugsziel kommt genauso in den Fahrplan wie die größte Insel Deutschlands, die Insel Rügen mit ihren tollen Zielen in Prora und Binz. Wir fahren aber auch zur Hansesäle nach Rostock. Wir fahren nach Wernigerode, um unseren Fahrgästen die Fahrt mit der Brockenbahn auf den Brocken zu ermöglichen. Und ein bisschen kurz gekommen sind in den letzten Jahren die Fahrten ins Ausland, aber auch das polnische Dampflokbetriebswerk Wolschin, aber auch Städte wie Stettin sind immer wieder auch auf unserem Fahrplan zu finden. Wir bemühen uns also da auch viel Abwechslung zu bringen und damit gelingt es uns dann eben auch, den einen oder anderen Fahrgast mehrmals pro Jahr in unsere Züge zu locken.
2: Ja, wenn man sich das so anhört und ich scroll nebenher ein bisschen auf eurer Internetseite durch so die Fahrtenprogramme, das ist jetzt schon ein wirklich großer Radius um Berlin, in dem ihr so unterwegs seid. Also da ist ja nichts Kurzes dabei.
3: Es hängt natürlich immer so ein bisschen ab, mit welchen Lokomotiven man unterwegs ist. Wenn wir im Sommer auf den Einsatz der Dampflok verzichten und ohnehin mit dem Goliath, mit unserer Diesellok unterwegs sind, dann ist natürlich bei 120 Kilometern Höchstgeschwindigkeit eigentlich kein Weg zu weit. Zumal wir ja auch sagen, wenn wir mit historischen Zügen unterwegs sind, dann ist ja die Reise das Ziel. Es geht ja nicht darum, schnell anzukommen irgendwo. Und deswegen finden die Menschen das eben auch toll, wenn sie umsteigefrei auf reservierten Plätzen mit einem Speisewagen von Berlin nach Binz fahren können. Das geht ein paar Mal am Tag mit dem ICE, aber ist halt bei uns viel gemütlicher, viel stimmungsvoller und deswegen sind die Leute eben dann auch dafür zu haben und nehmen dann auch in Kauf, dass das halt einfach 4 Stunden dauert, bis man da ist. Zum großen Renner und Erfolg bei den Menschen, bei den Fahrgästen hat sich auch entwickelt, die Fahrten in Berlin. Es muss also gar nicht immer weit sein. Die Ringbahnfahrten, die nennen wir Geschichten auf der Ringbahn, weil es also eine moderierte Stadtrundfahrt auf der Ringbahnstrecke parallel zum Berliner S-Bahnring ist. Die dauert halt zum Beispiel nur eine gute Stunde. Und trotzdem haben wir da 5-6 Mal im Jahr haben wir 3 Fahrten pro Tag komplett ausgelastet. Also das ist etwas, was die Berliner gerne mitnehmen. Da sind ganz viele Familien mit kleinen Kindern dabei. Da sind aber eben auch so Touristen dabei, die eben das genießen, dann Berlin mit einer ganz anderen Perspektive wahrzunehmen. Und ich glaube, das haben ganz, ganz wenige Städte auf der Welt, dass man gemäß Fahrplan mit einer Dampflok eine Stadtrundfahrt machen kann und die dann eben auch noch eine Strecke hat, die nicht nur irgendwie durch die Vororte führt, sondern eben so wie die Berliner Ringbahn halt ums Stadtzentrum, wo tatsächlich dann also auch ein Highlight des Sightseeings, das nächste jagt, der Moderator kaum hinterherkommt, das alles zu erläutern.
2: Ja, ich bedanke mich bei dir, Holger Bajora von den Dampflokfreunden Berlin. Vielen Dank.
3: Ja, Gregor, es war mir ein Vergnügen. Vielen Dank, dass du auf uns aufmerksam geworden bist und dass wir bei Langsamfahren mitwirken dürfen und damit auch die Dampflokfreunde Berlin wieder ein bisschen über die Grenzen Berlins hinaustragen können.
2: Jo, nächster Berlin-Trip, eine Runde Stadtrundfahrt mit der Dampflok. Kann man mal machen, aber es gibt natürlich auch andere schöne Fahrten, die der Verein anbietet, haben wir ja auch ein bisschen drüber gesprochen. Das war Langsamfahrt. Und zwar, ihr habt ja gehört, die Radiovariante von Langsamfahrt. Denn Langsamfahrt erscheint eigentlich als Eisenbahn-Podcast auf langsamfahrt.de und eben in den so üblichen Podcast-Portalen. Etwa alle 2 Wochen gibt es eine neue Folge und die sind dann auch gerne mal länger als 1 Stunde. Fürs Radio muss ich die Interviews nämlich zum Teil deutlich zusammenkürzen. Wenn ihr euch für die Welt der Eisenbahn interessiert, dann verweise ich euch gerne an den Podcast. Es gibt nämlich auch immer wieder mal Folgen, die es gar nicht ins Radio schaffen. Den Podcast gibt es auf langsamfahrt.de und überall da, wo es Podcasts gibt. Mein Name ist Gregor Börner. Ich verabschiede mich. Bis zum nächsten Mal. Tschüss!

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2: Hallo liebe Hörerinnen und Hörer, wieder auf Sendung im Rundfunk Meißner, direkt im Rundfunk Thekla Rotermund-Schappa mit ihrer Sendung Alles Ansichtssache. Wenn Sie meine letzten Sendungen, falls Sie meine letzten Sendungen gehört haben, dann können Sie sich vielleicht daran erinnern, dass ich in der ersten Sendung im Januar mit Gesa Heiten über den Council gesprochen habe. Das heißt, über das Rad, darüber, wie Menschen im Kreis zusammensitzen und über ein Thema sprechen. Und es gibt keine Regeln eigentlich, sondern es geht darum, höre mit dem Herzen, spreche mit dem Herzen. Und alles, was gesprochen wird, ist gut und richtig. Und die einzige Regel, erinnere ich mich, war, alles, was wir sprechen, bleibt im Raum. In der zweiten Sendung im Januar war ich mit Milena Faupel im Gespräch über, ja, wie sieht's aktuell eigentlich politisch aus, das Thema Migration, da fiel der Begriff auch Remigration und die Geschichte ihrer Mutter, auch ich war ein Hitlermädchen, also Ursula Faupel, wie sie sie aufgearbeitet hat, im Laufe der Jahre eine besondere Haltung eingenommen hat, politisch die SPD verlassen, zu den Grünen gegangen und sich sehr gegen Gewalt eingesetzt hat. Unter anderem war sie diejenige, die das vorangetrieben hat, die Skulptur vor der Volkshochschule gegen Gewalt und für Menschenwürde aufzustellen. Ja, und heute habe ich eine sehr interessante Gesprächspartnerin, die nicht aus dem Werra-Meißner-Kreis kommt, aber sich mit einem Thema beschäftigt, nämlich der gewaltfreien Kommunikation. Das passt auch wunderbar jetzt in die Vorwahlzeit, das Thema, wenn Sie jetzt mal aufmerksam sich die Talkshows angucken und anhören vielleicht. Ja, liebe Sophie, da in Berlin, herzlich willkommen in meiner Sendung. Wir fangen einfach damit an, dass du dich mal vorstellst. Wer bist du überhaupt?
3: Ja, hallo. Vielen Dank für die Einladung. Ich freue mich, hier zu sein. Mhm. Ich bin Sophie Achinger. Ich bin Teil des TrainerInnen-Kollektivs Gewaltfrei Niederkaufung und noch gar nicht so lange, 2 Jahre jetzt. Mhm. Und bin über ganz verschlungene Pfade auch zur gewaltfreien Kommunikation gekommen. Also ich komme eigentlich aus dem Theater- und Performance-Bereich und habe da einfach immer total viel so partizipative Projekte gemacht und mich einfach super viel mit so Gruppen und Gruppenbildung und was ist eigentlich Gruppendynamik und wie kommen wir zusammen zu was, was wir alle toll finden und so. Also eher so damit beschäftigt. Mhm. Und bin dann auf die gewaltfreie Kommunikation gestoßen. Das hat sich total gut dann verbunden mit dieser Idee von, also die ich eigentlich so aus dem Kunstbereich hatte. Mhm. Nämlich irgendwie die da sind, sind die Richtigen. Mhm. Also es gibt eine Gruppe von Menschen, die sich aus Gründen zusammengefunden hat. Und zusammen gucken wir jetzt, was möglichst Tolles zu machen.
2: Okay.
3: Und die gewaltfreie Kommunikation, da geht es ja auch wirklich darum, wie können wir uns gegenseitig das Leben lebenswerter machen und wirklich irgendwie dazu kommen, dass es für alle noch ein bisschen besser ist, als es jetzt gerade ist oder ein bisschen lebensdienlicher oder noch ein paar mehr Bedürfnisse erfüllt sind. Mhm. Und das ist für mich so die Verbindung und auch das Freudvolle sozusagen daran.
2: Mhm. Das klingt nach Bereicherung und nach Gemeinsamkeiten auch, also nach Schnittmengen, ne?
3: Genau, also auch so diese Frage, wie können wir gemeinsam Entscheidungen treffen, die für alle passen und trotzdem in einem trotzdem nicht ewig dauern, zum Beispiel. Ne? Also, also diese ganzen Themen haben sich für mich da wiedergefunden Und ich habe mich dann länger einfach privat mit gewaltfreier Kommunikation beschäftigt und dann 2018, glaube ich, oder so, einen Einführungskurs gemacht und dann ein Jahrestraining gemacht und habe mich dann auf den Weg gemacht, Trainerin zu werden.
2: Super. Genau. Vielleicht sollte man jetzt nochmal sagen, du hast gesagt, Niederkaufung, ne?
3: Genau.
2: Soweit ich weiß, wird gewaltfreie Kommunikation dort auch gelebt. Es gibt da ein Tagungshaus und es gibt dort die Kommune Niederkaufung.
3: Genau, also ich persönlich bin jetzt nicht in der Kommune Niederkaufung. Ich wohne in Berlin in einem Hausprojekt, also auch in Gemeinschaft. Mhm. Und es war aber so, dass eben vor 20 Jahren aus dieser Kommune heraus verschiedene Leute, unter anderem Monika Flörchinger, die auch heute noch dabei ist, als einen der ersten so größeren gewaltfreie Kommunikations Stützpunkte, wenn man so will, oder Standorte gegründet hat. Mhm. Und da ging es natürlich ganz explizit auch darum, Skills in die Kommune zu tragen und gleichzeitig auch nach außen.
2: Das gefällt mir zum Beispiel. Das hat mir damals schon gut gefallen, dass das ist ja oft so, dass etwas nach außen getragen wird, was dann gar nicht gelebt wird. Da kommen wir jetzt gleich, glaube ich, auch nochmal dazu. Also es gibt viele Bildungseinrichtungen, die Angebote machen, wo ich aber oft das Gefühl habe, wird das da überhaupt gelebt? Ja. Und weil für mich hat alles, was sozusagen gelehrt wird, hat auch eine Energie. Und ist diese Energie an dem Platz, wo sie gelehrt wird, spürbar? Mhm. Also könnten wir jetzt, wir wollen jetzt nicht das Thema Schule aufmachen, aber ist es spürbar oder Parlamente, kommen wir vielleicht noch zu, ist es spürbar oder nicht? Und das hat mir besonders gut gefallen. Ich habe auch mal eine Woche mitgemacht, gewaltfreie Kommunikation, dass da dass das spürbar war, dass das doch da auch gelebt wird. Also dass das sehr authentisch vermittelt worden ist. Sag mal, da haben wir mal im Vorgespräch drüber gesprochen, ist denn, wo ist die Wurzel? Also bevor wir zu Marshall Rosenberg kommen, da werden wir gleich dann sagen, was das für ein Mann war. Wo ist die Wurzel der gewaltfreien Kommunikation?
3: Ich glaube, das muss man so ein bisschen differenziert betrachten. Also genau, auf der einen Seite gibt es den Marshall Rosenberg, der sozusagen das, was wir heute unter gewaltfreie Kommunikation verstehen, mal aufgeschrieben hat und entdeckt ist dann so ein komisches Wort, aber sozusagen das so entwickelt hat. Und gleichzeitig verortet sich die gewaltfreie Kommunikation, wie der Name schon sagt, in einer größeren Idee und Bewegung von Gewaltfreiheit. Mhm. So, das ist sozusagen der eine Kontext, den ich so sehe. Also Martin Luther King, Gandhi und so weiter und so weiter. Mhm. Also auch als politische Bewegung. Und auf der anderen Seite ist die gewaltfreie Kommunikation, ja, wenn man es so runterbricht, wirklich so eine Art von bedürfnisorientierter Sprache, wo es am Ende darum geht, dass alle irgendwie gesehen und gehört werden. Mhm. Und man wegkommt von dieser Idee von bestimmte Dinge sind richtig oder falsch, sondern hinkommt zu dieser Idee von was ist eigentlich lebensdienlich, was bringt uns in Verbindung. Mhm. Und das hat ganz klar seine Wurzeln in allen möglichen indigenen Kulturen. Und Marshall Rosenberg war das durchaus auch bewusst. Also der hat sich auf der einen Seite bezogen auf verschiedene PhilosophInnen und SoziologInnen und PsychologInnen und auf der anderen Seite aber schon eben auch auf seine Erfahrung von verschiedenen Reisen, die er eben zu ganz anderen Kulturen gemacht hat. Und mir ist das immer so ein bisschen wichtig, diesen Kontext auch zu sehen, Marshall Rosenberg hat nicht in den 60er Jahren in den USA die Empathie erfunden, sondern sozusagen, wir leben in einer Gesellschaft und in einer Kultur und in Strukturen, die das so für uns so schwer machen, uns damit zu verbinden. Mhm. Und gleichzeitig gibt es Menschen, die in anderen Kulturen lebten und leben, die brauchen nicht die gewaltfreie Kommunikation als Format, weil das da sowieso schon quasi gelebt wird und in der Sprache angelegt ist, eher bedürfnisorientiert zu kommunizieren. Genau, von daher würde ich sagen, das hat sozusagen so seine konkreten Wurzeln in verschiedenen DenkerInnen und eben so der politischen Idee von Gewaltfreiheit und auf der anderen Seite aber ganz klar auch seine Wurzeln in dem, was es mal gab sozusagen und was es auch, wo auch Kulturen über Jahrhunderte und Jahrtausende quasi damit experimentiert haben, wie kann das gehen, dass Menschen ihre individuelle Freiheit haben und trotzdem in der Gemeinschaft fest verwurzelt sind.
2: Mhm. Also ich hatte mal...
3: Blick haben und sich selber im Blick haben und so weiter.
2: Also genau. Ich hatte, also außer Gisa Heiden, der Council, der passt ja wunderbar, geht ja voll in Resonanz damit, was du jetzt gesagt hast. Ich hatte schon Matriarchatsforscherinnen in meiner Sendung, die so ein bisschen von den Mossos und von den Kalis, weiß kann ich mich jetzt nicht mehr so genau erinnern, aber auf jeden Fall Mossos in Südchina berichtet haben. Da ist das Gang und Gäbe, was du gerade beschreibst. Ne? Also es wird, die Frauen sitzen zusammen im Kreis und gucken, was für die Gemeinschaft, zum Wohle der Gemeinschaft gut ist. Die Männer sitzen auch zusammen und sie suchen also nach der Lösung, die allen dient. Ja. Und es wird gelebt, also es gibt es noch, also wie, es ist nicht weg, aber wir orientieren uns da nicht so dran. Ne? Und wenn ich jetzt nur ein kleiner politischer Einschub an Grönland denke und was da jetzt Trump will, ne, das Land besetzen und quasi zu einem boomenden neuen Kontinent, ne, also sozusagen diese Kulturen mit Füßen zu treten, das finde ich so schlimm, anstatt zu gucken, was ist da Gutes, was wir eigentlich zu uns transportieren sollten, müssten.
3: Ja.
2: Und das, du hast das wichtige Wort Empathie genannt, also was ja auch nicht mehr so den Wert hat, wie es mal hatte. Also da geht mir die Technologie, also die digitale, zunehmende Digitalisierung durch den Kopf. Ne? Also dieser Bezug, der da nicht mehr da ist, der verloren geht, was ja auch Wissenschaftler festgestellt haben, dass Empathie durch neue Medien verloren geht. So, und Marshall Rosenberg hat das Wann sozusagen, ja, aus welcher Situation, wie hat er es aufgegriffen? Also wie ist es?
3: Also Marshall Rosenberg ist ein jüdischer US-Amerikaner gewesen, ist vor ein paar Jahren verstorben, der eigentlich Psychologie studiert hatte und gleichzeitig super viel eben von der Bürgerrechtsbewegung und auch als Kind schon von Rassenunruhen in den USA und eben auch dieser ganzen Frage, wie werden Jüdinnen und Juden in den USA aufgenommen und behandelt und so weiter. Also der da so ganz so im Kern sozusagen stand von so verschiedenen Bewegungen, wo Menschen sich organisiert haben und gleichzeitig sich eben also wo es viel Gewalt gab und gleichzeitig aber eben auch eine Organisierung oder auch ein Menschen helfen einander. Und aus dieser Überlegung heraus, dass er eigentlich wissen wollte, wie kommt es, dass manche Menschen total viel Freude daran haben, anderen Menschen zu helfen und dass es anderen Menschen so schwer fällt und die zu so gewalttätigen Mitteln greifen. Eigentlich aus diesem Interesse heraus hat er dann Psychologie studiert und dann auch kurz praktiziert, als sozusagen klassischer, in Anführungsstrichen, Therapeut. Und

0: Und ist dann damit auch ganz lange, hatte der gar keine Wohnung, sondern ist einfach so durch die Gegend getingelt und hat überall, wo man ihn brauchte, vermittelt und eben gewaltfreie Kommunikation gelehrt. Und im Laufe der Zeit waren unter diesen Menschen oder Institutionen, die ihn dann eingeladen haben und so weiter, dann eben Menschen, die gesagt haben, ich möchte das auch weitergeben. Und so ging das dann quasi los, dass es da diese Bewegung gab, die dann immer internationaler wurde. Und wo natürlich auch Menschen dann angefangen haben, das, was er da mal aufgeschrieben hat und das, was er gelehrt hat, dann eben auch weiterzuentwickeln. Mhm. Zu sagen, okay, was jetzt mit gewaltfreier Kommunikation in der Kindererziehung? Oder wie meint er das eigentlich mit gewaltfreier Kommunikation in Social Change und so weiter und so weiter?
1: Da kann man noch stärker dann, wenn wir noch darauf zu sprechen kommen, in welchen Bereichen die eingesetzt wurde und vielleicht auch eingesetzt werden sollte, wenn auf der Grundlage der Bedürfnisse, die du gerade geäußert hast. Was mich nochmal interessiert, ist diese, also es gibt ja so eine, was wir gelernt haben in der Woche, kann ich mich daran erinnern, die Wolfssprache und die Giraffensprache. Ist das eigentlich von ihm, also dieses Bild?
0: Ja, also er hat das Bild, soweit ich weiß, hat er das entwickelt. Zumindest habe ich ihn häufiger in irgendwelchen Aufzeichnungen gesehen mit Wolfsohren oder Giraffenohren. Also im Englischen ist es ja Jackal, also eigentlich der Schakal. Das, was wir jetzt als Wolf übersetzen. Und die Idee ist quasi, also mir gefällt es mehr zu sagen, bedürfnisorientierte Sprache und nicht bedürfnisorientierte Sprache. Also genau, ich finde es ein bisschen, mir tut es immer ein bisschen leid für den Wolf.
1: Ja.
0: Der sowieso in der europäischen und der US-amerikanischen Geschichte zumindest so ein total verteufeltes Tier ist, das auch ganz doll gejagt wurde. So, genau, also ich merke, es gibt mir immer so einen kleinen Stich Wolfssprache zu sagen, aber ich verstehe auch, dass es sinnvoll ist, sozusagen.
1: Nur ja, so eine, bildhaft, ne?
0: So eine bildhafte Unterscheidung zu treffen. Also bleiben wir mal dabei, aber ich habe es jetzt einmal erwähnt. Genau, also um den Unterschied zwischen Wolfssprache und Giraffensprache zu verstehen, fände ich es gut, nochmal so einen kleinen Schlenker zu machen zu gewaltfreier Kommunikation.
1: Und das machen wir jetzt gleich. Genau, das machen wir jetzt gleich. Aber wir spielen schon mal den ersten Titel, so als Break, nach der Vorstellung von dir und einer ersten Ahnung, was ist gewaltfreie Kommunikation und wer ist Marshall Rosenberg. Und du hast dir einen Titel gewünscht, der passt irgendwie auch ein bisschen jetzt, nämlich dort da für die Sterne. Und hören Sie mal gut zu, für die Sterne. Viel Freude beim Hören.
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0: Ja, hallo liebe Hörerinnen und Hörer. Ich hoffe, Ihnen hat das Lied gefallen, Dotter für die Sterne, das sich Sophie Achinger ausgesucht hat als ersten Titel. Wir waren jetzt gerade dabei und pirschen uns so langsam ran. Was ist überhaupt gewaltfreie Kommunikation und wo hat es die Wurzel? Wer hat es sozusagen entdeckt in der westlichen Zivilisation, geprägt in der Arbeit, die er geleistet hat? Und das war Marshall Rosenberg. Und wie es sich dann so weitergetragen hat, dass andere da weiterentwickelt haben und Fortbildung entwickelt haben. Steigen wir mal weiter ein. Also wir gucken jetzt die gewaltfreie Kommunikation nochmal genauer an. Was sind sozusagen die Kriterien, was sind die Bedürfnisse, die sich dahinter verbergen? Du hast schon ein bisschen was angeschnitten. Lass uns mal eintauchen.
1: Ja, und also ich glaube für mich, ich habe es eben schon mal gesagt, für mich ist die gewaltfreie Kommunikation in erster Linie eine Haltung. Also es gibt natürlich, und das ist das, was viele Leute auch sozusagen damit verbinden, ist wirklich dieser Kommunikationsaspekt. Manche Menschen kennen auch die vier Schritte der gewaltfreien Kommunikation, auf die wir auch gerne gleich noch zu sprechen kommen können. Ich glaube, für mich war so ein Aha-Moment im Verständnis wirklich so diese Frage, was ist eigentlich das Menschenbild? Mhm. Also sozusagen, sehe ich den Menschen als eine Person, die versucht, ihr eigenes Interesse durchzusetzen und bestimmte Dinge in richtig und falsch einzuordnen auf dieser Grundlage. Und sozusagen unser ewiger Struggle und unser ewiger Konflikt ist, dass wir darüber diskutieren, wer die Macht hat zu sagen, was ist richtig und was ist falsch und wer passt sich an und wer darf bestimmen. So ist das quasi das, was ich für den Urzustand des Menschen halte, oder ist das, was ich für den Urzustand des Menschen halte, eigentlich ein Wesen, das erstmal versucht zu kooperieren und erstmal sozusagen eigentlich idealerweise möchte, dass es ihm selber gut geht und allen anderen aber auch und bereit ist, auch dazu beizutragen.
0: Das ist ja ein ganz anderer Blick, ne?
1: Genau. Und gleichzeitig kann ich natürlich Weltgeschichte im Großen und auch alles, was um mich herum passiert, aus beiden Brillen sehen. Mhm. So, also wenn ich mich auf das eine fokussiere, dann sehe ich überall Menschen, die versuchen, ihr eigenes Interesse zu verfolgen. Und wenn ich mich auf das andere konzentriere, sehe ich aber genauso überall Menschen, die in kleinen und großen Handlungen irgendwie versuchen, dazu beizutragen, dass es den Menschen und Wesen und der Natur um sie herum irgendwie gut geht. Und also eine GfK-Trainerin, die Miki Kastan heißt und ganz viel so um GfK und Social Change herum geforscht hat und da auch mehrere Bücher geschrieben hat und mehrere YouTube-Videos hat, die hat das, finde ich, ganz schön zusammengefasst, sozusagen diese zwei unterschiedlichen Paradigmen. Und das eine nennt sie eben Scarcity, Separation und Powerlessness, also Mangel, Trennung und Machtlosigkeit. Wo sozusagen, wenn ich überall den Mangel sehe und wir auch in Strukturen leben, die den eigentlich produzieren, an verschiedensten Stellen, also materiell und immateriell, dann gehe ich in eine Trennung. Dann versuche ich einfach zu gucken, dass es mir persönlich gerade gut geht, weil ich gar keine andere Option sehe. Und das führt dann aber natürlich dazu, dass wir eine krasse Dominanzstruktur haben und krasse Hierarchien haben, was dann auch wieder dazu führt, dass die meisten Leute eigentlich relativ machtlos sind oder zumindest den Eindruck haben, relativ machtlos zu sein. Und das andere Paradigma quasi nennt sie Flow, Togetherness and Choice. Also Flow im Sinne von Dinge fließen und auch Ressourcen fließen dahin, wo sie gebraucht werden. Togetherness, es gibt eine Art von Zusammenarbeit und Zusammensein. Und Choice, also ich habe Wahlmöglichkeiten.
0: Genau.
1: Das Spannende daran, diese drei Punkte jeweils so zusammenzufassen, ist, dass sie sich halt ganz doll gegenseitig beeinflussen. und dass ich quasi mir immer überlegen kann, worauf baue ich, also baue ich darauf auf, dass es einen Fluss von Ressourcen gibt, was dann dafür sorgt, dass Leute Vertrauen haben und mehr in die Zusammenarbeit gehen können, oder baue ich darauf auf, dass dass eigentlich ein Mangel erzeugt wird, was dazu führt, dass die Leute mehr in Trennung gehen, also genau.
0: Das finde ich sehr, sehr spannend, weil das ist ja wie im, also ich kann es ja quasi in meiner Familie, in meiner Partnerschaft üben.
1: Genau.
0: Also im Kleinen sozusagen. Wie reagiere ich auf ein Verhalten, wo meine Bedürfnisse erstmal nicht gestillt werden? Also reagiere ich mit Mangel? Dann stimmt das, was du sagst, dann stellt sich bei mir sofort sowas wie Trennung ein, ne?
1: Ja, und möglicherweise auch sowas wie, dass du dich total hilflos und machtlos fühlst.
0: Genau, ja, ja, das kann ich.
1: Entsprechend reagierst.
0: Ja, ja. Und dann das, also brauche ich dann den Wille oder die Bereitschaft zur Zusammenarbeit, oder wie gehe ich anders, also wie, was du jetzt gerade gesagt hast. Also ich kann da bei Mangel, Trennung und Machtlosigkeit den Aufbau spüren. Also das ist alltäglich, das umgibt mich. Also ich kann das sehen. Also anscheinend bin ich da drin.
1: Mhm, und wir sind jetzt, da alle drin.
0: Genau. Wenn wir jetzt politisch gucken, aber wir machen vielleicht gleich nochmal, das war, oder wir flechten es ein, die Bereiche, und fließen Zusammenarbeit, weil, sag nochmal aus dem Alltag ein Beispiel, also in Partnerschaft.
1: Also wenn wir jetzt zum Beispiel sagen, was weiß ich, wir wohnen, du und ich wohnen zusammen, in welcher Konstellation auch immer, und wir haben eigentlich besprochen, dass du, was weiß ich, weil du früher aus der Arbeit kommst, abends die Spülmaschine ausräumst, bevor ich aus der Arbeit komme, und jetzt komme ich wiederholt nach Hause, und auch heute wieder komme ich nach Hause und die Spülmaschine ist nicht ausgeräumt und du sitzt gerade irgendwo und guckst einen Film. So, dann kann ich natürlich hingehen und sagen, ich finde es unfassbar, dass du nie die Spülmaschine ausräumst und dich nie an irgendwas hältst, was wir verabredet haben, ich kann so nicht leben. Und dann kannst du sagen, ja, und ich finde es unmöglich, dass ich hier nicht mal in Ruhe einen Film gucken kann, ohne dass du kommst und an mir rummeckerst. So, und dann sind wir natürlich schon eigentlich in so einer Schleife drin, aus der es ganz schwer ist, wieder rauszukommen.
0: Exakt, ja.
1: Weil wir beide eigentlich dann schon so auf 180 sind. Oder die Alternative ist, dass ich nach Hause komme, du hast die Spülmaschine nicht ausgeräumt und sitzt gerade irgendwo und guckst einen Film, und dann räume ich beleidigt die Spülmaschine aus. Und klapper ein bisschen laut mit den Töpfen und bin den Rest des Abends, lasse ich dich sehr genau spüren, dass mir irgendwas nicht passt.
0: Genau.
1: Und dann liegt es dann auch wieder an so einer Typfrage, ob du irgendwann sagst, meine Güte, was ist denn los? Und dann kommen wir in die Schleife, die ich eben schon beschrieben habe. Oder ob du das nie sagst, aber dich einfach die ganze Zeit schlecht fühlst, und ich fühle mich eigentlich auch schlecht, und wir sind sozusagen auch einer Möglichkeit daran zu wachsen total entgangen.
0: Das heißt, wir müssen es ansprechen.
1: Und die Alternative quasi, die gewaltfreie Kommunikation uns bietet, und ich mache es jetzt mal wirklich im Idealfall, ja?
0: Ja, also
1: wir sind beide sozusagen, sind darin ein bisschen geschult. dann könnte ich, wenn ich nach Hause komme und sehe, dass diese Spülmaschine nicht ausgeräumt ist, kann ich natürlich erstmal bei mir gucken, und wenn ich mich verabschiede von dem Gedanken, dass es eigentlich richtig gewesen wäre, wenn du die Spülmaschine ausgeräumt hättest, und dass es falsch ist, was ich da sehe, sondern ich wirklich gucke, ah, was löst denn das gerade in mir aus? Dann merke ich vielleicht, ah krass, ich bin richtig frustriert. Und worum geht es mir eigentlich? Möglicherweise geht es mir zum Beispiel, sagen wir mal, um sowas wie Verlässlichkeit. Ich will mich einfach auf Absprachen verlassen können. So. Und dann kann ich natürlich zu dir mit einem ganz anderen, und ich wünsche mir das richtig, ich wünsche mir richtig, dass ich mich darauf verlassen kann, wenn wir was verabreden, dass das dann auch so passiert. Und dann komme ich vielleicht trotzdem zu dir und sage, ich komme jetzt das fünfte Mal in den letzten zwei Wochen nach Hause und die Spülmaschine ist nicht ausgeräumt und wir hatten es so besprochen. Und ich merke, mich frustriert es richtig, weil ich würde mich so gerne darauf verlassen können, wenn wir was besprechen. Aber du merkst in der Art, wie ich das sage, ich kann das gar nicht mit so einer anklagenden Energie sagen, weil ich ja bei mir bin.
0: Ich spreche von mir.
1: Mhm. Ich spreche von mir und ich spreche davon, was ich mir eigentlich wünsche. Mhm. Und ich spreche eben, und da können wir gleich auch nochmal im Detail drauf gucken, weil das ist total spannend, finde ich, aber ich spreche eben auch nicht sozusagen davon, dass ich mir jetzt wünsche, dass du die Spülmaschine ausräumst als erstes, sondern ich versuche dich einfach teilhaben zu lassen daran.
0: An deinem Bedürfnis.
1: Mir, Verlässlichkeit total wichtig ist. Mhm. Und vielleicht finden wir dann in dem Gespräch raus, dass dir eigentlich an der jetzt heute Entspannung total wichtig war. Mhm. Oder dass es grundsätzlich für dich einfach vielleicht, weiß ich nicht, du abends einfach total viel Autonomie brauchst. Mhm. Aber morgens wärst du total bereit, die Spülmaschine auszuräumen oder sowas. Also du merkst schon, wir kommen sozusagen in so eine Ebene, wo wir plötzlich damit, also wo wir so eine Fülle haben an unterschiedlichen, in der GfK nennt man das Strategien, an unterschiedlichen Strategien, wie kriegen wir das jetzt zusammen? Mhm. Wenn ich mir Verlässlichkeit wünsche und du dir eigentlich Autonomie, sagen wir mal, dann haben wir natürlich eine ganze Reihe an Möglichkeiten, wie wir gemeinsam unser gemeinsames Problem lösen. Weil unser gemeinsames Problem ist, wie kriegen wir das zusammen? Wie kriegen wir dein Bedürfnis nach Autonomie und mein Bedürfnis nach Verlässlichkeit, wie kriegen wir das zusammen?
0: Das setzt eben auch voraus, dass ich mal grundsätzlich davon ausgehe, also dass ich es empathisch auch betrachte, mir selbst gegenüber und aber auch dem anderen gegenüber. Also dass ich ihm jetzt nichts Böses unterstelle, sondern dass ich erstmal sage, das ist mein Bedürfnis und das habe ich isoliert, das weiß ich jetzt. Und damit gehe ich zu dem anderen hin und versuche über mein Bedürfnis mit ihm zu sprechen. Nicht über das, also über die Mangelsituation, sondern was ist da in mir? Was hat das gerade, was ist mein Bedürfnis?
1: Genau, und da macht es vielleicht Sinn, einmal kurz sozusagen so eine kleine Begriffsklärung zu machen, was ist ein Bedürfnis in der gewaltfreien Kommunikation, weil das ja eben so ganz zentral ist. Und die Idee ist eben, dass Bedürfnisse universal sind, wie es immer so schön heißt. Das heißt, es gibt so eine ganze Reihe von Bedürfnissen, die Menschen so haben können. Die werden dann zum Teil auch noch irgendwie unterschiedlich gruppiert in Autonomie, körperliche Unversehrtheit, Unterhaltung, Entspannung, Wachstum und so. Mhm. Oder manche Leute haben sozusagen einfach so ganz lange Listen von Bedürfnissen. Aber was dem gemeinsam ist, ist, dass es quasi die Grundlage ist, diese Bedürfnisse sind universell. Das heißt, alle Menschen
0: haben die.
1: Ja. Sie haben die nicht alle zum gleichen Ausmaß. Ne? Mhm. Also es kann sein, dass dein Bedürfnis nach Autonomie grundsätzlich viel größer ist, als mein Bedürfnis nach Autonomie jemals wäre. Das ist total möglich. Und trotzdem, wenn du sagst, ich brauche irgendwie Freiheit und Autonomie, dann kann ich mich damit verbinden, weil ich in mir das auch spüren kann.
0: Also letztendlich geht es wirklich darum, ein gutes Gefühl erstmal für die eigenen Bedürfnisse wieder zu finden.
1: Genau.
0: Also sozusagen sie wie ein Virus in dir zu isolieren und einfach mal aufzuschreiben, was sind meine wichtigsten Bedürfnisse, die ich generell habe oder vielleicht nach einem Arbeitstag habe oder wie auch immer, um mir erstmal innere Klarheit zu verschaffen. Was löst ein Zuwiderhandeln gegen meine Bedürfnisse in mir aus?
1: Ja.
0: Und also das heißt, erstmal die eigene Nabelshow zu machen. Also ich nehme etwas wahr und überprüfe, was fühle ich innerlich? Was ist es, bevor ich in Aktion trete. Interessanterweise, ich war gestern beim Singen und wir haben erstmal so Dehnübungen gemacht, bevor wir angefangen haben zu singen. Und da sagte eine Mitsängerin, ja Mann, wir übergehen. Wenn eine Katze aufsteht, die streckt sich erstmal, bevor sie losläuft. Mhm. Und wir stehen auf und rennen gleich los. Und da muss ich jetzt gerade dran denken, dass wir uns einfach mal die Zeit lassen, um nachzufühlen, ja, was passiert da gerade? Lass uns jetzt mal einen kurzen Break machen, bevor wir das nochmal stärker betrachten von allen Seiten und das nächste Lied einspielen. Nämlich hast du dir ausgewählt, Kit Kopphaus, das Leichteste der Welt, das Leichteste der Welt. Ich weiß nicht, ob das das Leichteste ist, aber wir spielen es mal ein, ne?
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0: Okay, liebe Hörer, immer noch am Mikrofon im Radio RFM, Thekla Rotermund-Schapa mit ihrer Gesprächspartnerin Sophie Achinger über das Thema gewaltfreie Kommunikation. Wir waren gerade bei Bedürfnissen gelandet. Welches Bedürfnis empfinde ich, wenn die Spülmaschine nicht ausgeräumt ist? Wonach sehne ich mich eigentlich? Welches Bedürfnis? Und darüber in Kommunikation mit der Person zu treten, die es eben nicht gemacht hat, die es eigentlich machen sollte. Das heißt, wir gehen davon aus, wir haben alle ähnliche Bedürfnisse. Vielleicht in der Hitliste ein bisschen anders angeordnet, aber es gibt Grundbedürfnisse, die wir uns teilen. Das stimmt,
1: genau.
0: Ne?
1: Genau. Und diese Situation mit der Spülmaschine, um darauf nochmal kurz zurückzukommen, die kann natürlich in unterschiedlichen Menschen oder auch in mir ganz unterschiedliche Bedürfnisse berühren. Ne? Also vielleicht komme ich gar nicht dazu zu sagen, mir geht es darum, dass Absprachen verlässlich eingehalten werden. Vielleicht geht es mir tatsächlich einfach darum, dass ich Ordnung spüren kann, zum Beispiel. Also das nur nochmal so kurz ergänzend, das können ja auch mehrere sein und es können auch zu unterschiedlichen Zeitpunkten oder für unterschiedliche Menschen ganz unterschiedliche sein, die da ausgelöst werden.
0: Das stimmt jetzt, also wenn ich jetzt wieder auf Marshall Rosenberg schaue, ist schon ein bisschen verrückt, ne? Indigene Völker leben das einfach. Also wenn wir denen das erzählen würden, die würden denken, was wollen die denn eigentlich von uns? Das haben diese Matriarchatsforscherinnen auch mal gesagt, ja. Also die leben das ja. Also wir gucken da von außen drauf und für uns ist das vielleicht ein Wunder oder wir verstehen das gar nicht und die sagen, wieso verstehst du das nicht? Ist doch normal. Aber Marshall Rosenberg hat das eben erfahren in diesen Beratungsgesprächen, die er geführt hat. Da hat er von außen drauf geguckt und die drin waren, die konnten das nicht empfinden. Das heißt, ich brauche immer so ein bisschen sowas wie, ich trete mal einen Schritt zurück und betrachte mal meine Bedürfnisse.
1: Genau, und sozusagen für diese Bedürfnisse, also das Schöne ist, dass wir, also auch wieder alle Menschen, ja ein total gutes Instrumentarium eigentlich haben, um festzustellen, sind hier gerade Bedürfnisse erfüllt oder nicht erfüllt und welche könnten das sein, über unsere Gefühle. Und da sind wir sozusagen dann so ein bisschen an dem, weil du ja gefragt hast, wie komme ich da überhaupt hin? Du hast gesagt, Verlangsamung, ja, das würde ich total unterschreiben. Es hilft total, einen Schritt zurückzutreten und erstmal zu gucken, was ist hier eigentlich los.
0: Oder eine Distanz aufzubauen.
1: Oder eine Distanz, also zeitlich oder räumlich oder wie auch immer. Und der Weg zum Bedürfnis sozusagen, der geht über das Gefühl. Weil das ist, wenn man so will, eigentlich ist unser Körper ein total gut eingetuntes Instrumentarium für dieses, um welches Bedürfnis geht es hier gerade. Es ist bei vielen Menschen, inklusive mir, ganz, ganz definitiv, einfach total verschüttet, weil wir gelernt haben, in diesen richtig-falsch-Dimensionen zu denken. Und da ist das Wort Denken das entscheidende Wort sozusagen. Das findet ja nur im Kopf statt. Und gleichzeitig, das haben wahrscheinlich alle auch schon mal erlebt, wenn Dinge wirklich was in mir auslösen, dann hilft das Denken halt einfach in den meisten Fällen nicht. Sondern was hilft, ist wirklich zu gucken, was fühle ich denn gerade? Weil mir das den Hinweis gibt auf das, was ist eigentlich mein Bedürfnis, was liegt hier jetzt drunter? Und da kann ich zumindest aus meiner persönlichen Geschichte heraus sagen, ich hatte kein großes Gefühlsvokabular, bevor ich mich mit der gewaltfreien Kommunikation beschäftigt habe. Ich habe irgendwie, okay, gut, geht irgendwie, das kriegen die allermeisten hin. Und dann gibt es sozusagen so eine amorphe Masse von, ich fühle mich irgendwie schlecht. Also vielleicht geht noch wütend, kann ich noch von traurig unterscheiden. Und dann noch Ekel geht auch irgendwie. Und dann hört es aber auch schon irgendwie auf.
0: Stimmt.
1: Und das ist sozusagen, wenn mich Leute fragen, wie fange ich denn an mit der gewaltfreien Kommunikation, dann natürlich gibt es Bücher und Videos und so weiter. Aber wenn man wirklich einfach es einmal ausprobieren will, dann ist meine Empfehlung wirklich immer, es gibt so viele Gefühlslisten im Internet, die man da sich runterladen kann. Das ist auch völlig irrelevant, ob da jetzt 20 draufstehen oder 30 und welche das genau sind. Aber wirklich mal sich das überhaupt anzugucken, wie viele unterschiedliche Gefühlsworte wir eigentlich haben und wirklich einfach mal zu gucken, wenn ich mir diese Liste anschaue, wie kann ich möglichst genau spüren und beschreiben, was ich gerade fühle?
0: Ich finde das spannend, weil ich gerade dabei bin, mir ein Sofa neu zu kaufen, ne? Und das beschreibst du gerade, ne? Also mir geht es wirklich, ich habe der Verkäuferin gesagt, ich muss das fühlen, ob das richtig ist. Ja. Ja. Und da bin ich ein bisschen an meine Bedürfnisse angekommen. Also so, also ist mein Kopf hinten angelehnt, ne? Wie fühlt sich das an, ne? Das ist interessant und daraus hat sich meine Entscheidung entwickelt, ja?
1: Ja.
0: Also es ging nicht nach, es ging wirklich, es war eine reine Gefühlssache.
1: Mhm. Ja, also das, ich würde sagen, das ist wirklich so ein bisschen der erste Schritt, wirklich ein Gefühl, eine Verbindung zu kriegen zu meinem Körper und dazu, was geht da eigentlich gerade ab? Wo ist es eigentlich verspannt? Wo ist es vielleicht nicht verspannt? Und was fühle ich? Und für mich zumindest, das funktioniert für unterschiedliche Leute ganz unterschiedlich. Manche können das total, das einfach nur in Anführungsstrichen aus dem Körper heraus zu produzieren. Mhm. Ich war so im Kopf früher, für mich ging das nicht so gut. Ich brauchte wirklich sozusagen so eine Liste, um dann mal nachzuspüren, bin ich jetzt eigentlich gerade resigniert oder bin ich hoffnungslos? Fühlt sich das unterschiedlich an? Und was sagt mir das?
0: Genau. Also das ist ein super Zugang für die, sagen wir mal, Athene-Frauen unter uns oder Menschen und die, die ein bisschen, ja, wie du sagst, über die Gefühle gehen, ne? Die Aphrodite, die da aus dem Meer geboren wird. Aber wichtig ist, ganz wichtig ist, das sind die Gefühle als Eingangsworte zu den Bedürfnissen.
1: Ja.
0: Und wenn man jetzt so mal ein bisschen rausguckt, ne, es gibt ja mächtig viele Lebenssituationen, mit Steffi habe ich gerade über eine gesprochen, jetzt gerade die Wahlsituation, wo ich auch immer sage, es geht darum, innerlich zu, kann ich den anderen überhaupt, also weiß ich, was ich brauche, was also eine Werte. Also was ist mir, was brauche ich für einen Wert, der mir vermittelt wird? Stimmt der mit mir, mit meinem überein? Ist es wirklich Fleiß und Stolz oder ist es Wohlstand oder was brauche ich? Also ich brauche Nachhaltigkeit. Ne? Also da genau erstmal zu wissen, was ist ein Grundbedürfnis von mir? Ne?
1: Ja. Genau, also das ist ja nochmal so eine ganz ganz spannende Diskussion oder so ein ganz spannender Gesprächsteil über die Frage, wie hängen Bedürfnisse und Werte genau zusammen. Also da ist auch, da wirst du wahrscheinlich, wenn du unterschiedliche GfKlerInnen fragst, auch ein bisschen unterschiedliche Antworten bekommen. So. Aber ich würde sagen, der wichtige Teil dabei ist wirklich diese Art von Selbsterkenntnis.
0: Genau.
1: Und auch das klingt immer so 0 oder 1. Ja. Ne? Also ich habe mich selbst erkannt oder nicht. Das ist überhaupt nicht das, was ich meine, sondern wirklich einfach graduell, schrittweise ein bisschen näher zu kommen an das, was ist mir eigentlich wichtig.
0: Ja, und rauszufinden, wo und wie kann ich das? Also es gibt eben Menschen, die brauchen Gegenüber, um das zu reflektieren, einen Marshall Rosenberg oder eine Sophie Achinger oder wen auch immer, der ihnen die Möglichkeit gibt, sich auf die Suche, Spurensuche zu begeben nach den eigenen Gefühlen und Bedürfnissen. Und manchmal ist es, wie wir gerade schon gesagt haben, vielleicht ein Rückzug, eine Distanz, eine Luft holen, rausgehen aus der Situation und nachspüren. Oder es ist eine Liste, die ich durchgehe.
1: Genau. Oder alles davon.
0: Oder alles davon. Aber vielen Dank also für dieses Handwerkszeug. Also das habe ich gestern gelernt. Ich habe eine Sendung gesehen über Lesch. Harald Lesch, der so Wissenschaftler ist, Physiker, und er hat gesagt, wir vergessen, dass unser, wenn wir unsere Hände auf den Kopf legen, das ist unser Gehirn, ja, und wir legen die Hand auf den Kopf und wir müssen es handeln lernen, alles. Wir müssen es in unsere Hand nehmen.
1: Ja.
0: Und das ist ja auch so, was du gerade beschreibst. In meine Hand nehmen. Also es geht um mich und ich habe immer gleich die Hand und zeige mit einem Finger auf die anderen. Ne? Nee, also in die eigenen Hände gucken, mal gucken, welche Gefühle liegen da drin und welche Bedürfnisse. Ein wunderschönes Bild. Aber sag mal, Sophie, wo lerne ich? Wie lerne ich? Also wenn jetzt Hörerinnen und Hörer neugierig geworden sind auf die gewaltfreie Kommunikation, wo kann ich das lernen? Wie kann ich das üben?
1: Unterschiedliche Wege.
0: Ja, sag mal.
1: Genau, also sozusagen die gewaltfreie Kommunikation als Selbsterkenntnistool sozusagen, das haben wir gerade schon so ein bisschen angeschnitten. Das, da kann ich auch wirklich erstmal einfach, wenn ich möchte, auch im Internet schauen. Oder da gibt es auch viele schöne Workshops von Martin Rosenberg auf YouTube oder Bücher und so weiter. Und wenn ich das aber versuche, dann in Kontakt zu bringen, dann wird es natürlich so ein bisschen hakelig, weil ich bin ja normalerweise nicht im Kontakt damit, mit Menschen, die sich damit auch ganz viel beschäftigen und da total Lust drauf haben und im Zweifelsfall auch schon gut genug sind, in Anführungsstrichen, um dann meine vorsichtigen Versuche gut zu hören. Und im Zweifelsfall möchte ich ja auch wirklich nochmal üben mit anderen Menschen zusammen. Das ist sozusagen die eine Variante. Die andere Variante ist, dass Leute sagen, ich möchte das eigentlich von Anfang an mit anderen machen und ich möchte, dass mir das sozusagen ganz Schritt für Schritt beigebracht wird. Und da gibt es eine ganze Reihe unterschiedliche AnbieterInnen für Einführungskurse. Also das macht natürlich irgendwie Sinn, mit einem Einführungskurs anzufangen. Und da sind Menschen auch herzlich willkommen, das bei gewaltfreien Niederkaufungen zu machen. Wir haben jetzt einen Einführungskurs im April zum Beispiel. Da kann man sich bei uns auf der Webseite für anmelden. Da wird man dann auch sehen, dass es auch noch so weiterführende Kurse gibt. Also zum Beispiel im Moment bieten wir eine gewaltfreie Kommunikation und Impro-Theater und Spielkurs an, um wirklich darüber nochmal sozusagen über so einen kreativen Zugang in den Moment zu kommen und zu mir selber zu kommen. Der findet im März statt. Genau, und wir jetzt bei gewaltfreien Niederkaufungen, da sind auch noch verschiedene weiterführende Kurse auf der Webseite und wir bieten auch in Zukunft, also bei Interesse gerne melden, wollen wir uns nochmal so eine Veranstaltungsreihe machen zu gewaltfreier Kommunikation in Gemeinschaften und Kollektiven.
0: Sehr schön.
1: Genau, also das ist der kleine Werbeblock für uns sozusagen. Das findet alles im Tagungshaus Niederkaufungen statt, also in der Nähe von Kassel. Und gleichzeitig, ja, gibt es eigentlich inzwischen in allen größeren Städten Menschen, die gewaltfreie Kommunikationskurse anbieten.
0: Das ist
1: oder auch vielleicht sich einladen lassen, wenn jetzt jemand sagt, oh, ich möchte das eigentlich bei mir in der Firma einen Inhouse-Kurs anbieten oder sowas.
0: Da will ich jetzt gerade mal drauf eingehen. Also es gibt hier auch in der Volkshochschule eine Frau, die, glaube ich, auch angeschlossen ist an die Kommune, die gewaltfreie Kommunikation Kurse anbietet, auch so, glaube ich, sogar einen Bildungsurlaub. Wer jetzt nicht bis Kaufungen fahren möchte, kann es auch vor der eigenen Haustür. Aber das Besondere finde ich, und jetzt geht auch unsere Zeit leider schon zu Ende, diese Inhouse-Schulungen, weil ich glaube, also ich würde es zumindest vielen Institutionen wünschen und auch Unternehmen, weil es ist das Zünglein an der Waage, was auch einen bestimmten Erfolgsfaktor ist und was auch mit Wertschätzung und Wertschöpfung von Mitarbeiterinnen und Mitarbeitern, ob nun, wie gesagt, in Verwaltung, in Betrieben der freien Wirtschaft, aber auch in Schulen und Kindergärten, denke ich, also je eher man damit anfängt, umso besser wahrscheinlich, ne?
1: Ja. Und gleichzeitig kann ich aber auch jederzeit damit anfangen. Also es gibt nicht den Moment, wo es dann zu spät ist.
0: Schon klar.
1: Erfahrung.
0: Also, liebe Sophie, es war ein sehr kurzweiliges Gespräch, absolut kurzweilig. Und mag sein, ich komme noch mal auf dich zu, weil irgendwie habe ich das Gefühl, da ist jetzt erst der Faden aufgenommen und es wird noch spannend, den Blick vielleicht mal in die unterschiedlichen Lebensbereiche zu richten mit dem Thema gewaltfreie Kommunikation. Aber vorerst danke, unsere Sendung ist zu Ende. Vielleicht sagst du jetzt dein Abschlusslied, was du dir noch gewünscht hast und warum?
1: Ja, genau, ich habe mir ein Lied gewünscht, von einer Band aus Nordnorwegen oder aus dem, was wir geografisch Nordnorwegen nennen. Isak heißt die und das ist die Band einer Sami-Aktivistin. Also wo wir so viel über indigenes Wissen und die Wurzeln und so weiter gesprochen haben, war es mir wichtig, einfach nochmal so eine Verbindung zu schaffen zu den Menschen, die für uns jetzt hier in Deutschland geografisch am nächsten sind, die es noch gibt und die gerade ganz doll um ihre Kultur und um ihr Land kämpfen.
0: Genau.
1: Und das sind die Sami in Nordnorwegen, Nordschweden, Nordfinnland und da ganz oben in Sibirien, in Russland. Genau, und die haben eine traditionelle Art zu singen, das ist der Joik. Das ist so relativ ähnlich wie das Jodeln, was man vielleicht so kennt. Und gleichzeitig geht es bei diesem Lied jetzt um ein Dorf, im norwegischen Teil sozusagen, geht es um ein Dorf namens Marze. Und das ist ein Dorf, was total betroffen war von einem Staudammbau, gegen den protestiert wurde. Genau. Und ich fände es schön, wenn wir uns da jetzt einfach nochmal mit verbinden, dass es schon noch Leute gibt, die jetzt auch gerade wirklich am Struggeln sind und Unterstützung brauchen und gerne haben, die uns das eigentlich vorleben. Also in der Sami-Sprache gibt es gar kein Wort für Krieg zum Beispiel.
0: Wunderbar. Und das ist bei den Mossos in Südchina auch so. Vielen, vielen herzlichen Dank, Sophie. Liebe Hörerinnen und Hörer, das war eine sehr spannende Sendung. Ich hoffe, sie hat Ihnen gefallen und seien Sie gespannt, was das Thema der nächsten Sendung ist. Erstmal herzlichen Dank, Sophie, und auf Wiederhören.
1: Ja, ihr Thekla.
0: Ciao.

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1: Ja, hallöchen und herzlich willkommen zum Wannefredder Radio bei Radio RFM. Heute mit einem Rätsel und ganz entspannter Musik. Lasst euch überraschen, Sport gibt's diese Woche auch wieder. Und wir haben einen Studiogast, einen überraschenden Studiogast, Volker Masendorf. Begrüßen wir unsere Hörer, mein Lieber.
2: Ja, hallo, liebe Hörer. Heute bin ich hier, sitze mit Udo zusammen am Set und wir gucken gemeinsam, wie die Sendung heute läuft.
1: Genau, und der Grund dafür ist, dass Volker nächste Woche wieder da ist und da machen wir eine spezielle Sendung mit Helge Schneider und Co. Lasst euch überraschen. So, wir starten heute mit unserer ruhigen Musik von Coldplay und zwar Cry, Cry, Cry. Viel Spaß.

Ja, wunderbar, Coldplay. So, als nächstes kommen wir zu einem Song, der heißt You'll Be in My Heart von Miranda Alloway. Die ist aus Großbritannien und die habe ich im Internet entdeckt und ich war völlig geflasht von dieser unglaublich tollen Stimme. Wir hören jetzt den Song You'll Be in My Heart, wie schon gesagt, und nachher gibt's dann noch einen Song von Miranda Alloway. Viel Spaß!

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0: Wow, wunderschön.
1: Der Wanderer in eigener Sache. Was gibt's Neues?
0: Ja, was gibt's Neues? Die Artikel für die Oktoberausgabe von der Wannefreder sind fast alle da, denn heute ist Redaktionsschluss für die Oktoberausgabe. 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Ja, weiter geht's mit Musik und zwar von Danger Dan. Eine gute Nachricht.
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Das war Christine von Christine and the Queens. Weiter geht's mit der großartigen Bette Midler und From a Distance. Viel Spaß.

0: Ja, hier ist das Wannefreder Radio und das ist von Wannfriedern für Wannfrieder. Einen davon haben wir heute am Start, das ist der Volker Masendorf. Volker, du sitzt hier, guckst zu, wie gefällt's dir?
1: Oh, mir gefällt's gut hier, ja. Ist interessant, das mal zu sehen.
0: Genau, freust du dich denn auf unsere Sendung nächste Woche?
1: Ja, da freue ich mich schon und ich sammle schon viele Inspirationen und Ideen, was ich so machen könnte.
0: Wunderbar, lieber Volker, vielen Dank. Ich denke, das wird dann nächste Woche nicht so ruhig zugehen wie heute. So, ihr wisst, wir spielen gerne eure Musik und senden auch eure Grüße. Habt Mut, macht mit. Wir haben eine Radio-Schnuddelbox, die Wannefreder Radio-Schnuddelbox. Das ist ein Anrufbeantworter und die Nummer ist 05655 32 000 99. Die Nummer wiederholen wir am Ende der Sendung. Weiter geht es mit den Beatles und Long, Long, Long.

0: liebe Freunde des Sports, des VfL Wanfried. Hier ist wieder der Wochenend- bzw. Wochenrückblick. Die Handballer sind erstmalig auch in diese Saison eingestiegen und unsere erste Mannschaft gewann ihr Heimspiel sehr hoch mit 41:21 gegen Alsfeld. Die zweite Mannschaft hatte auch ihr erstes Saisonspiel und gewann ebenfalls gegen Hünfeld 2 mit 44:30, also ein erfolgreicher Start in die neue Handballsaison. Die Jugendabteilungen waren mit wechselndem Erfolg dabei. Die E-Jugend spielte gegen Datterode, Röhrda, Sondra und verlor 5:0. Die D-Jugend spielte in Melsungen, Körle, Cuxhagen und gewann dieses Auswärtsspiel mit 23:30. Die C-Jugend war ebenfalls erfolgreich. Bei Werra Landeck erfolgte ein Auswärtssieg in Höhe von 36:34. Die B-Jugend verlor das Auswärtsspiel bei Datterode, Röhrda, Sondra mit 25:22. Und die A-Jugend verlor ihr Auswärtsspiel in Wilhelmshöhe mit 36:32. Kommen wir zum Tischtennis. Auch die Tischtennis-Mannschaften haben an diesem Wochenende wieder erfolgreich eingegriffen. Die erste Mannschaft des VfL verlor allerdings ihr Heimspiel gegen Neuerode 3 mit 6:4. Kommen wir nun zum Fußball. Da war nur die zweite Mannschaft aktiv. Die zweite Mannschaft verlor am Freitag ihr Heimspiel gegen den Tabellenfünften Eschenstrut mit 3:1. Und am Sonntag gab es auch eine Auswärtsniederlage in Netra mit 3:1. Damit ist die zweite Mannschaft nach wie vor Tabellenletzter und es brauen sich dunkle Wolken über Wanfried zusammen. Kommen wir zur Jugend. Unsere Jugendspielgemeinschaft mit FSA zusammen waren auch wieder unterwegs. Die F- und G-Jugend haben wieder ihre Fairplay-Turniere unternommen. Die E-Jugend hat ihr Auswärtsspiel in Hessisch-Lichtenau gewonnen. Die D2 verlor ihr Heimspiel gegen HNU mit 8:0. Und die C-Jugend hat ihr Auswärtsspiel bei HNU Netra 2 mit 9:1 gewonnen. Das war der erste Sieg nach 18 Monaten. Kopf hoch, Jungs! So eine schwarze Serie gibt es halt nur einmal. Die U18 hat dagegen ihr nächstes Spiel verloren bei Kammerbach-Berkertal. U18 verlor man 6:1. Das war's für diese Woche. Tschüss, bis nächste Woche.
1: Ja, herzlichen Dank an den großen Vorsitzenden Bernd Fricke. Weiter geht's mit Carole King und A Natural Woman.

0: Ja, das war Dolly Parton mit I Always Love You. Vielleicht kennt ihr das von Whitney Houston. Die ist damit berühmt geworden, aber Dolly Parton hat das geschrieben. So, kommen wir zur Rätselecke. Die Lösung des letzten Rätsels vom 8. September war im Übrigen Willy Brandt. Gewonnen hat Karl Trebendorf aus Witzenhausen. Glückwunsch, Karl. Du kannst dir dein Fläschchen in unserem Redaktionsladen in der Marktstraße 19 in Wanfried abholen. Nach dem nächsten Song gibt's das neue Rätsel für diese Woche. Und der nächste Song ist von Simon Benjamin und heißt My Home.
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Wunderbar. My Home, Simon Benjamin. So, hier nun das Rätsel für diese Woche. Diesmal müsst ihr wieder meine Frage beantworten. Und wenn richtig liegt, könnt ihr mal wieder ein leckeres Fläschchen Werratthaler Haselnuss von Jakob Spirituosen aus Wörder gewinnen. Also, los geht's. Was ist die meistgesprochene Sprache in Indien? Einsendeschluss ist der 21. September um 24 Uhr. Einfach die Lösung auf die Wannefreder Radio Schnuddelbox sprechen. Manfred 05655 32 00099. Bitte nicht vergessen, euren Namen zu nennen. So, hier ist das Wannefreder Radio bei Radio RFM und weiter geht's mit der unglaublich tollen Miranda Alloway aus Großbritannien mit dem Song Rainy Days on Mondays. Hört euch das an, es ist wirklich eine unglaubliche Stimme.

Ja, das waren unverkennlich die Beatles und der Song hieß, na, Julia. Weiter geht es mit dem wunderschönen Song Lost in the Light von Bahamas.

0: Ja, das war Alexandra und mein Freund, der Baum. So, wir kommen schon wieder zum Ende der Sendung. Ist das Stündchen schon wieder rum? Volker, wie hat es dir denn gefallen?
1: Sehr gut hat es mir gefallen. Ihr könnt gespannt sein auf die nächste Woche, was wir da alles zusammenbasteln.
0: Ja, und dann habe ich gehört, du wolltest doch jemanden grüßen?
1: Ja, gerne. Ich möchte meinen Sohn Robert grüßen, der im Augenblick in Hannover wohnt und mir gerade zuhört. Wir sehen das nämlich hier. Viele Grüße, Robert.
0: Ja, wunderbar. So, hier kommt dann nochmal zum Abschluss die Wannefreder Radio Schnuddelbox. Wanfried 056 55 32 000 99. Robert, du kannst da auch anrufen und dir einen Song wünschen. Und ich bedanke mich noch bei Bernd Fricke für die tollen VfL News. Und diese Sendung wird am Freitag um 16.05 Uhr wiederholt und ist in der Audiothek von Radio RFM sowie auf der Homepage vom Wannefredder abrufbar. www.wannefredder.de. Und dann bis nächsten Dienstag um 18.05 Uhr mit Volker und Udo. Danke fürs Zuhören und ich hoffe, wir hören uns nächste Woche wieder. Heute sagen wir Adieu mit einem ganz berühmten Song von Andrea Bocelli, Time to say goodbye.

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2: Hallo, ich bin Mathilda und freue mich, dass du eingeschaltet hast. Heute möchte ich dir ein bisschen mehr über das Thema Introversion erzählen. Viel Spaß. Du musst dich mehr melden. Trau dich mehr. Oder sei nicht so schüchtern. Na, kennst du diese Worte? Oder sind sie dir total fremd? Ich jedenfalls kenne sie sehr gut. Zu gut, um genau zu sein. Und dennoch höre ich sie immer wieder. Und ich lese sie unter vielen meiner Arbeiten. Und natürlich nervt es und es kommt mir zu den Ohren raus. Doch ich bin eben schüchtern und introvertiert. Außerdem benutzen viele Leute das Wort introvertiert, ohne zu wissen, was es überhaupt bedeutet. Und genau aus diesem Grund möchte ich dir heute ein bisschen darüber erzählen. Und vielleicht fragst du dich jetzt, schüchtern und introvertiert, ist das nicht das Gleiche? Nein, es gibt Unterschiede. Und das, obwohl die meisten Menschen beides in einen Topf werfen. Um diese Unterschiede zu erklären, folgen jetzt zwei Definitionen. Die erste Definition ist zur Schüchternheit. Schüchternheit ist eine weit verbreitete Charaktereigenschaft. Menschen, die schüchtern sind, haben ein geringes Selbstwertgefühl, Angst vor Ablehnung, davor bewertet zu werden und davor, den Erwartungen anderer nicht zu entsprechen. Sie haben ein Defizit an Selbstvertrauen, weshalb sie sich oft nicht trauen, etwas zu sagen oder zu tun. Schüchternheit ist ein erlerntes Verhalten, sie kann aber überwunden werden. Die zweite Definition ist zur Introversion. Introversion ist ein angeborenes Temperament. Menschen, die introvertiert sind, haben kein großes Redebedürfnis. Sie denken gut nach, bevor sie etwas sagen, weshalb sie manchmal erst etwas sagen können, wenn das Thema schon längst gewechselt wurde. Außerdem nehmen Introvertierte in größeren Gruppen lieber die Beobachterrolle ein. Mit der Introversion beschäftigen wir uns heute noch etwas ausführlicher. Im Gegensatz zur Introversion kann Schüchternheit im Extremfall zu sozialen Ängsten oder sogar Angststörungen führen. An dieser Stelle habe ich ein Zitat von Susan Cain für dich. Susan Cain ist eine Autorin, die schon einige Bücher zu dem Thema geschrieben hat. Introvertierte müssen nicht geheilt werden, sie müssen in Ruhe gelassen werden. Übrigens sind Introvertierte zwar häufig zu Schüchternheit geneigt, dennoch sind Schüchternheit und Introversion im Grunde genommen unabhängig voneinander. Das bedeutet, es gibt sogar ein paar schüchterne Extravertierte. Zusammenfassend lässt sich also sagen, dass Schüchternheit und Introversion zwar von außen kaum zu unterscheiden sind, aber von sehr unterschiedlichem Ursprung sind. Während Schüchterne wenig reden, weil sie sich nicht trauen, obwohl sie vielleicht gerne etwas erzählen würden, reden Introvertierte wenig, weil sie einfach nicht das Bedürfnis dazu haben. Gleich möchte ich dir etwas über Introversion, Extraversion und Ambiversion erzählen. Aber vorher machen wir eine kleine Pause und hören etwas Musik.
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1: Zunächst möchte ich dir etwas zu den Persönlichkeitsmerkmalen Introversion und Extraversion erzählen. Zuerst sollte ich klarstellen, dass Introversion und Extraversion nur die beiden Extreme auf einer Skala sind. Dazwischen liegt die Ambiversion. Die allermeisten Menschen sind ambivertiert. Es gibt also nicht den Introvertierten oder den Extravertierten. Aber es gibt sowohl tendenziell Introvertierte, die auch ein paar Eigenschaften der Extravertierten haben, und umgekehrt gibt es auch eher Extravertierte, die dann auch ein paar Eigenschaften der Introvertierten haben. Man muss dazu sagen, dass wir nicht statisch auf der Skala sind, sondern uns darauf bewegen. Das bedeutet auch, dass beide Seiten in bestimmten Situationen ein anderes Verhalten an den Tag legen können. Zwar können sie nicht die Seite wechseln, also von der Introversion zur Extraversion oder umgekehrt, doch wir können lernen, uns anzupassen. Achtung! Du solltest niemals beim Anpassen deine eigene Identität aufgeben. Umfragen haben ergeben, dass ca. 30-50% der Bevölkerung introvertiert und ca. 50-70% der Bevölkerung extravertiert sind. Dabei werden Introvertierte häufiger unterschätzt, während Extravertierten häufig mehr zugetraut wird. Introvertierte tanken ihre Energie in der Stille, während Extravertierte ihre Energie bei den Menschen tanken. Dies nennt man häufig auch soziale Batterie. Du siehst also, dass weder Introversion noch Extraversion besser oder schlechter sind, obwohl es manchmal so wirkt. Beide Seiten haben schlicht und einfach unterschiedliche Bedürfnisse und das ist völlig okay. Und ich finde, das ist nochmal ein schöner Punkt, um Musik zu hören.

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1: Introversion oder umgangssprachlich auch Introvertiertheit ist das Gegenteil der Extraversion. Umgangssprachlich Extroversion. Oft hat sie einen eher schlechteren Ruf oder wird als schwächer angesehen, während Extravertierte als normal gelten. Doch das stimmt nicht. Hier ein paar Fakten über Introvertierte. Intros neigen zu Tagträumerei, lernen gerne Neues, fühlen sich in einem kleinen, aber engen Freundeskreis guter Freunde wohler, denken viel nach und denken gut nach, bevor sie etwas sagen, sind sehr empathisch, also mitfühlend, sind häufig zufrieden mit sich selbst, stehen nicht so gerne im Mittelpunkt, sind alles andere als schlagfertig, denn die passende Antwort kommt ihnen häufig erst zu spät, können nur sehr schlecht Nein sagen, sind zu Perfektionismus und Selbstkritik geneigt, können sich schriftlich besser ausdrücken als mündlich und legen auch mehr Wert auf das geschriebene Wort und sehen häufig eher ihre eigenen Schwächen. Nicht alle dieser Eigenschaften müssen grundsätzlich auf alle Introvertierten zutreffen. Und zugegeben, da waren auch ein paar Schwächen dabei. Aber die Stärken kommen jetzt erst. Introvertierte sind häufig kreativ und können sehr gut zuhören. Sie können gut analytisch denken und ihnen fallen häufig Dinge auf, die andere übersehen. Sie haben eine gute Merkfähigkeit, sind zuverlässig und ehrlich. Sie können sich gut konzentrieren und fokussieren. Außerdem können sie gut planen und Probleme lösen. Wenn Introvertierte etwas produzieren, legen sie Wert auf Qualität. Du siehst also, dass Introvertierte, genauso wie Extravertierte, auch viele Stärken haben. Und das waren noch nicht einmal alle. Ein Zitat von Chris Jamie: "You might be an introvertive if you were ready to go home before you left the house." Also du musst ein Introvertierter sein, wenn du bereit bist, nach Hause zu gehen, obwohl du das Haus noch gar nicht verlassen hast. Eben habe ich dir ein paar Stärken Introvertierter gezeigt. Im Folgenden möchte ich dir beweisen, dass Introvertierte es auch in unserer doch sehr extravertierten Gesellschaft weit bringen können, indem ich dir einige prominente introvertierte Personen aufzähle. Clint Eastwood, ein Schauspieler, den du vielleicht aus Gran Torino kennst. Harrison Ford, auch ein Schauspieler, der zum Beispiel in Indiana Jones mitgespielt hat. Oder Julia Roberts, eine Schauspielerin aus Pretty Woman. Auch Tom Hanks, Schauspieler, der in Forrest Gump mitgespielt hat. Oder Emma Watson von Harry Potter. Doch es gibt nicht nur introvertierte Schauspieler. Auch Alfred Hitchcock, der Regisseur und Drehbuchautor, zum Beispiel von Psycho. Oder der Sänger Michael Jackson. Auch Freddie Mercury, ebenfalls ein Sänger. Aber auch Mark Zuckerberg, der Gründer von Facebook. Bill Gates, der Gründer von Microsoft. Oder Albert Einstein. Und sogar Angela Merkel ist introvertiert. Und das waren nur ein paar wenige Beispiele. Clint Eastwood hätte sich sogar beinahe gegen eine Karriere als Schauspieler entschieden, weil er dachte, das sei ein Beruf für Extravertierte. Und Albert Einstein betonte immer wieder die Macht der Gedanken und der Fantasie. Sei allein, das ist das Geheimnis von Erfindungen. In der Einsamkeit werden Ideen geboren. Ein Zitat von Nikola Telsa. Wir hören jetzt noch etwas Musik. 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

0: Du weißt jetzt also, was es bedeutet, introvertiert zu sein. Und du hast auch gelernt, dass dies auch seine guten Seiten hat. Was du aber noch nicht weißt, ist, woher das überhaupt kommt. Also, wer wird introvertiert und wer nicht? Genau das werde ich dir jetzt erklären. Zuerst klären wir aber mal, woher die Begriffe extravertiert und introvertiert überhaupt kommen. Carl Gustav Jung, ein Psychoanalytiker, erfand die beiden Begriffe 1921. Extra, was so viel wie außen bedeutet, und intro, was bedeutet hinein. Und vertere bedeutet wenden. Man könnte sie also ungefähr als nach innen gewandt und nach außen gewandt übersetzen. Forscher sagen, ob man introvertiert, extravertiert oder ambivertiert wird, hängt zu 50% von der Vererbung und zu 50% von den Erfahrungen, also den Umwelteinflüssen, ab. Da individuelle Erfahrungen wichtiger und prägender sind als familiäre Erfahrungen, können Geschwister sehr unterschiedlich sein. Umwelteinflüsse können zum Beispiel sein, wenn die Eltern oft Besuch haben. Eltern, die selber introvertiert sind, haben seltener Besuch als extravertierte Eltern. Du siehst also, dass Vererbung und Erfahrung auch irgendwie ein bisschen zusammenhängen. Kommen wir nun zu den körperlichen Unterschieden introvertierter und extravertierter Menschen. Denn tatsächlich gibt es, besonders im Gehirn, winzige Unterschiede. Bei Introvertierten sorgt ein höherer Blutfluss für Stimulation und Sensibilität. Introvertierte haben einen komplizierteren Blutweg, da vermehrt zu den Gehirngeneralen für Erinnerung, Planung und Problemlösung führt. Deshalb brauchen Introvertierte länger zum Antworten. Die genannten Gehirngenerale funktionieren bei ihnen aber dafür etwas besser als bei Extravertierten. Extravertierte haben einen weniger komplizierten Blutfluss. So sind die visuellen, auditorischen und sensorischen Areale schneller durchblutet. Deshalb sind Extravertierte aktiver und können schneller antworten. Extravertierte brauchen mehr Dopamin, um stimuliert zu werden, als Introvertierte. Dopamin ist ein Neurotransmitter, der wichtig für das Belohnungszentrum ist. Introvertierte sind dafür auf mehr Acetylcholin angewiesen. Das ist ebenfalls ein Neurotransmitter, der aber für Aufmerksamkeit sorgt. Es sorgt also für besseres Nachdenken bei weniger äußeren Reizen. Ein Zitat von Stephen Hawking dazu ist: "Quiet people have the loudest minds." Wir hören jetzt noch etwas Musik und danach geht es weiter mit den Big Five.
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0: Beschäftigt man sich mit der Introversion oder der Extraversion, so stößt man mit hoher Wahrscheinlichkeit auf die Big Five. Zum ersten Mal wurde der Begriff Big Five 1981 von Goldberg genutzt. Ein anderer Name dafür ist das Five-Factor-Model, welcher erstmals 2008 von McCrae und Costa verwendet wurde. Um dieses Modell zu erstellen, ersannen die US-Psychologen Gordon Allport und Henry Odbert 1936 eine Studie. Hierfür schrieben sie alle Eigenschaften aus dem umfangreichsten Sprachlexikon, das sie finden konnten, auf. Das waren genau 17.953 Eigenschaften. Diese fassten sie zu 5 Eigenschaften zusammen. Bis heute sind die Big Five die bewährteste Grundlage der Persönlichkeitsforschung. Das Fünf-Faktoren-Modell ist so aufgebaut, dass jede Eigenschaft jeweils eine Persönlichkeitsachse, 5 Stufen und 2 Pole hat. Da bei jedem die Big Five unterschiedlich stark ausgeprägt sind und alle Faktoren unabhängig voneinander sind, gibt es genau 3.125 Persönlichkeitsvarianten. Aber was sind denn nun die Big Five? Die Big Five sind Neurotizismus, Extraversion, Offenheit, Gewissenhaftigkeit und soziale Verträglichkeit. Im Englischen ergeben die Anfangsbuchstaben der Big Five das Wort Ocean. Die breiten Persönlichkeitsdimensionen der Big Five beschreiben Persönlichkeitsunterschiede in allen Kulturen. Die Big Five sind die bekannteste Trait-Taxonomie und ermöglichen Persönlichkeitspsychologen eine gemeinsame Sprache für die Benennung und die Kommunikation über grundlegende Trait-Dimensionen. Nachdem wir noch einmal Musik gehört haben, möchte ich dir über Introversion im Beruf berichten.
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0: Leider leben wir in einer sehr extravertierten Gesellschaft, in der Schule, Uni und Beruf sehr auf Extravertierte ausgerichtet sind. Das fängt schon in der Schule mit schlechten mündlichen Noten an. Später müssen Introvertierte in Vorstellungsgesprächen kontaktfreudig sein, denn wer nicht kontaktfreudig ist, hat kaum eine Chance. Von den Gruppenarbeiten, die einen das ganze Leben begleiten, ganz zu schweigen. Ich habe mal eine Lehrerin gefragt, wie sie mit schüchternen oder introvertierten Schülern umgeht. Was sie dazu sagt, hörst du jetzt.
1: Also schüchtern ist ja jetzt relativ. Es geht ja um Kinder, die introvertiert sind. Und da gibt es ja ungefähr 5 Millionen Gründe für. Und es gibt Gründe, an die ich rankomme, die ich irgendwann rauskriege, weil mir Kinder das erzählen oder weil ich es irgendwo anders her höre oder weil ich es einfach auch durch das, was die Kinder eben machen oder eben auch nicht, eben rausfinde. Und also ich hatte, wenn ich jetzt mal so ganz so auf mein Lehrerleben zurückblicke, ich hatte mal eine Schülerin und sie war sehr introvertiert und sie hat sich nicht groß gemeldet. Also es kam vor, aber selten. Und sie war auch ja sehr still im ganzen, also außerhalb des Unterrichts, im ganzen anderen, in den ganzen anderen Bereichen. Und das hatte aber Gründe, dass das Mädchen war jetzt nicht gesegnet mit, ich sag jetzt mal, mit Schönheit. Da war eine schlecht operierte Hasenscharte. Da war ein fürchterlicher Wuschel auf dem Kopf. Also ein Durcheinander, Haar mag man das auch nicht nennen. Hinzu kam, dass das Kind ältere Eltern hatte, die auch nicht so wirklich mal drauf geachtet haben, dass das Kind irgendwie optisch so ein bisschen aufgepeppt wurde. Mit ein bisschen moderner Kleidung. Also es war wirklich schlimm, was trug dieses Mädchen oder es das Mädchen trug. Und so war das insgesamt ja wirklich so ein Gesamtkunstwerk in Anführungszeichen. Und das Kind war sich dessen bewusst, denn das Kind war sehr intelligent und hat tolle Arbeiten abgeliefert im schriftlichen Bereich, hat Einsen und Zweien geschrieben, war wirklich eine leistungsstarke Schülerin. Und da habe ich für mich gesagt, ja, ich habe für mich erkannt, warum meldet sich das Kind nicht. Das Kind wollte eben nicht auffallen, wollte nicht die Aufmerksamkeit auf sich lenken, weil es sich seiner Unschönheit bewusst war. Und habe dann immer versucht, wirklich den Fokus auf die schriftlichen Leistungen zu legen und habe das Kind dann manchmal drangenommen. Das hat dann auch Antworten gegeben, die auch richtig waren. Also ich habe, da wusste ich, irgendwie muss ich das Kind so ein bisschen pushen und muss Rückhalt geben. Und Gott sei Dank, die Kinder waren damals fein. Also die Klassenkameraden haben das Kind nicht gehänselt. Aber ja, das lag einfach daran, dass sie sich ihrer Unschönheit bewusst waren. Dann hat sie sich eben nicht geäußert. So, und das ist das eine. Da kann man mit vorsichtig und mit Mut machen. Also das habe ich gemacht. Ja, also ich habe das Kind eben drangenommen und habe auch gelobt und habe mich mit dem Kind völlig normal unterhalten, wie mit anderen auch. Und dann konnte ich das Kind auch aus der Reserve locken. Das gelingt aber jetzt eben nicht in jedem Fall. Wenn du jetzt so ein Kind sitzen hast, das ist schüchtern, weil zu Hause die Post abgeht, vielleicht gar Missbrauchsgeschichten sind oder. Da kannst du nur versuchen, und das habe ich auch schon gemacht, also Kinder mal angesprochen, unter vier Augen, dass da absolut keiner weiter zuhört und auch manchmal so ganz leise Angebote unterbreitet, wenn dir irgendwas auf der Seele liegt, wenn du mir irgendwas sagen musst. Wenn ich weiß, was ist, dann kann ich besser mit dem Ganzen umgehen, dann kann ich Rücksicht nehmen und. Dann sind manchmal Kinder auch gekommen und haben sich offenbart und haben mir Details ihres Lebens sozusagen erzählt. Aber wie gesagt, es kommt ja immer drauf an, warum ist jemand schüchtern. Und dann gibt es natürlich auch die stinken Faulen, die einfach überhaupt so gar nichts Lust haben. Die kriegen Feuer, die nehme ich dann noch dran und dann gibt es eben auch mal schlechte Noten. Also wenn ich merke, ein Kind ist einfach, manche stehen sich auch selbst auf den Füßen. Ich habe jetzt ein Kind in der 5, kurz vor Musiktheaterauftritt sagt sie mir, sie möchte dann die Rolle dann doch nicht spielen. Sie hat nicht viel zu sagen und auch nicht viel zu tun, aber sie steht sich selber auf den Füßen, kriegt die Zähne nicht auseinander. Das ist auch noch so eine Sache. Viele Kinder heutzutage sind auch verschlossen, weil sie das Kommunizieren verlernt haben, weil sie keine Gelegenheit auslassen zu zocken. Die haben nur noch ihr Handy in der Pfote. Ich sehe das auf dem Weg zur Arbeit, wenn die Kinder auf dem Schulweg oder auf dem Weg zur Bushaltestelle sind. Wenn sie an den Bushaltestellen stehen, die zocken nur noch und können gar nicht mehr kommunizieren. Und die sind dann natürlich auch müde, denn die zocken zum Teil bis spät in die Nacht hinein oder auch in die Nacht hindurch. Und das kommt dann auch noch dazu. So, und da musst du überlegen, wem gibst du jetzt Feuer? Eigentlich müsstest du dafür die Eltern verwackeln und nicht die Kinder, denn die Eltern haben versäumt, da ein Reglement aufzustellen. Und an diese Kinder kommst du nicht ran. Das ist das, also das fällt mir am allerschwersten, weil du die Kinder nicht wegkriegst von ihrem Suchtobjekt, diesem digitalen, ja, die spielen ganz fürchterliche Spiele. Die sind auch dann in Gedanken nicht mehr in der Schule. Also die sind nur körperlich anwesend, nicht mehr geistig. Und an die komme ich nicht ran, weil die sitzen zwar vor mir, ja, der Körper sitzt vor mir, aber wenn ich in den Kopf hineingucke, dann rödelt es schon, wie bewältige ich das nächste Level und wie komme ich an das nächste Spiel ran und mit wem zocke ich heute Nacht? Und das ist klar, also schon in der Grundschule ist das schon vorhanden und eben auch schon in, logischerweise in der 5. Klasse. Und je älter, desto schlimmer habe Kinder, die schlafen im Unterricht ein, weil die einfach nicht mehr Herr über sich selber sind. So, an die komme ich am allerschlechtesten, weil einen suchtkranken Menschen kriegst du nicht durch Worte und durch Gesten und durch Verständnis und durch all dieses von der Sucht weg. Und die müssten eigentlich alle in eine Therapie, müssten sozusagen entgiftet werden. Diese Suchtmittel müssten ihnen ausgetrieben werden und dann könnte man wieder einen Neustart wagen. Also das ist das Schlimmste, da hast du keine Chance. So, dieses Kind, das du da hast, ist vielleicht so eins, was ein geringes Selbstwertgefühl hat und daraus, also so wie dieses erstbeschriebene von mir, und daraus resultiert eben, ja, dieses ich rühre mich nicht, damit mich auch ja keiner anguckt und anspricht und ich vielleicht auch gar selber noch was sagen muss. Und dann muss man eben, also wenn man die Ursache hat und wenn man diese Ursache rausgefunden hat, geringes Selbstwertgefühl, dann muss man das Selbstwertgefühl eines Kindes stärken. Habe ich auch ein Beispiel für. Ich habe das Kind gefragt und die hat dann gesagt, also dieses andere Kind, sie wurde gemobbt. So, und dann habe ich mir mal so, da denke ich ja immer weiter, ich habe den nicht weiter gefragt. Ich habe gefragt, warum wurdest du gemobbt? Sie hatte keine Antwort. Ich weiß es nicht, warum die mich gemobbt haben. Wir haben mich alle gemobbt. Alle Kinder und die Lehrer und überhaupt und sowieso. Und dieses Kind, dieses Mädchen ist jetzt erstmal so äußerlich eben auch nicht so Barbie oder Heidi Klum, also diese ganzen blöden Tussen oder Victoria Beckham, diese sogenannten Girls, ja, und unsere Gesellschaft ist leider so, auch in den Schulen sieht man das, schöne Menschen kriegen bessere Noten, das ist auch nicht erst seit heute oder gestern so, und das wird der Grund gewesen sein, warum es dieses Kind eben auch nicht leicht hatte. Und bei mir ist das so, das ist manchmal aber auch ein Zufallsprodukt. Ich bin mit dem Kind recht flockig umgegangen und sie landete dann auch bei mir im Theater. Ich habe sie dann auch immer mit dem Nachnamen angeredet, Frau, und dann kam der Nachname, weil mir ständig dieser Vorname nicht einfiel. Und inzwischen ist es immer nur noch Frau. Und es ist aber lustig und die kann sich so, im Theater gibt es halt viel Freude und auch viel wirklich zum Kaputtlachen. Und über diese Schiene ist die locker, mir gegenüber total fein. Ist auch immer bei mir in der Theater AG und fährt mit mir auf dem Meißner zu den Probentagen und das ist sowieso eine ganz besondere Gruppe, diese Theater AG. Da kommt es nicht auf die Schönen an. Die Schönen will kein Mensch sehen. Also ich brauche Charakterköpfe. Und die habe ich da drin unter anderem. Und die achten und respektieren sich ganz anders, als manchmal es in so einer Klassengemeinschaft, oder Gemeinschaft in Anführungszeichen, der Fall ist. Und das passt recht gut. Und darüber ist die lockere geworden. Ich habe die auch im Deutschunterricht sitzen und sie ist recht pfiffig. Und wir kommen eben gut miteinander zurecht. Und das ist immer die beste Basis dafür, dass man auch an die Kinder rankommt und dass sie dir dann auch was erzählen. Aber das braucht eben Zeit. Das ging nicht in 2, 3 Wochen. Das brauchte ein Schuljahr. So. Zeit derer, die nicht kommunizieren mit dem Lehrer oder so wenig kommunizieren in der Schule, das sind schon mehr geworden. Es sind einfach mehr heutzutage mehr Kinder, die in dieser Zockerei stecken, die einfach müde sind und in der Schule, ja, so mit offenen Augen oder auch manchmal mit geschlossenen schlafen. Und wir haben auch mehr Fälle von Kindern, die Trübsal blasen, die wirklich richtig traurig und deprimiert sind, weil zu Hause ganz fürchterliche Bedingungen herrschen. Das sind dann noch Trennungen von Eltern. Wenn das vernünftig läuft, kann das ja für ein Kind auch so einigermaßen erträglich sein. Das ist natürlich auch ein Trauerspiel, aber häufig ist es eben auch so, dass Kinder wirklich verwahrlosen, dass sie bis hin zum Missbrauch solche Geschichten auch laufen. Und solche Kinder, die sind natürlich in der Schule nicht normal. Und das ist sicherlich ein Phänomen, das es auch schon immer gab, aber dann kann man schon sagen, dass es sicherlich im Durchschnitt mehr geworden sind. Das ist schon etwas mehr geworden. Oder eben auch Kinder, die sich nur ganz wenigen Menschen anvertrauen, die gibt es schon zahlreich, die ja so lost sozusagen am Rande des Schulhofes stehen. Aber manche sind dann auch, also manchmal ist es eben die Gesellschaft, die die Kinder nicht annimmt, sprich eben dann die Schulgemeinde, aber manchmal stellen sie sich auch selber an den Rand, weil sie Selbstzweifel haben. Auch das gibt es. So in Richtung Depressionen gehend, so Ansätze davon, das haben wir auch häufig und das wird auch mehr. Dieser Befund, also der tritt häufiger auf.
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1: Wenn die Schule rum ist, geht es im Beruf gleich weiter. Während extravertierte Gespräche, Meetings, Brainstormings, Großraumbüros und Präsentationen und Teamwork lieben, sind sie für Introvertierte der pure Horror. Denn sie brauchen viel Ruhe und Zeit zum Nachdenken. Introvertierte brauchen längere Konzentrationsphasen für analytisches Denken und nur wenige, dafür aber komplexere Aufgaben gleichzeitig. Sind diese Voraussetzungen erfüllt, können auch Introvertierte grandiose Ergebnisse bringen. Extravertierte hingegen wird schneller langweilig ohne Multitasking. In den erfolgreichsten Unternehmen arbeiten unterschiedliche Leute mit unterschiedlichen Stärken, Verhaltensweisen und Kompetenzen. Die Notwendigkeit an Diversität ist also groß. Und du siehst, dass für uns Introvertierte und somit für mehr Gerechtigkeit noch einiges getan werden kann. Ich finde, einige Führungskräfte sollten besser auf ihre Angestellten achten, weil in den meisten Fällen sind es die Introvertierteren von uns, die sich anpassen müssen, wodurch ihre Persönlichkeit manchmal unterdrückt wird und der Druck groß ist. Das Privileg deines Lebens besteht darin, zu werden, wer du wirklich bist, ist ein Zitat von Carl Gustav Jung. Nachdem wir gleich noch einmal gemeinsam Musik gehört haben, möchte ich nochmal alles für euch zusammenfassen und einige Buchtipps geben.

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1: Also, fassen wir noch einmal zusammen, was du gelernt hast. Schüchternheit und Introversion sind nicht das Gleiche. Denn während Schüchternheit eine Charaktereigenschaft ist, bei der Menschen nur ein geringes Selbstvertrauen haben, bezeichnet Introversion ein angeborenes Temperament, bei dem die Betroffenen eher in sich gekehrt sind. Introversion und Extraversion sind nur die beiden Extreme auf einer Skala. Dazwischen liegt die Ambiversion. Introvertierte haben eine Menge Eigenschaften, die meist auf sie zutreffen. Darunter auch viele Stärken. Auch viele bekannte Promis sind introvertiert, unter ihnen zum Beispiel Emma Watson, Albert Einstein und Angela Merkel. 1921 erfand Carl Gustav Jung die Begriffe extravertiert, nach außen gewandt und introvertiert, nach innen gewandt. Das Fünf-Faktoren-Modell ermöglicht die Beschreibung der Persönlichkeitsunterschiede in allen Kulturen. In der Schule und im Beruf haben es Introvertierte oft schwerer als Extravertierte, da die Bedingungen auf extravertierte Menschen unter uns angepasst sind. Dies ist schade, weil Unternehmen erfolgreicher wären, wenn sie auf ihre Angestellten achten würden. Falls dich das Thema interessiert, habe ich zum Schluss noch ein paar weitere Empfehlungen für dich. Da wäre als erstes Quiet Girl von Debbie Tang. Dieses Buch ist besonders gut geeignet für Lesefaule, denn es ist eine Graphic Novel. Die Hauptfigur heißt genau wie die Autorin Debbie, woraus man schließen kann, dass die Autorin selbst introvertiert ist. In dem Buch werden viele unterschiedliche Situationen dargestellt, mit denen sich sicher viele Introvertierte identifizieren können. Diese Situationen hat Debbie, die Autorin, häufig selber durcherlebt. Ich persönlich finde das Buch Quiet Girl sehr schön. Es hat tolle, liebevolle Illustrationen, die die Situation sehr gut beschreiben. Klappentext. Leises Mädchen, laute Welt. Debbie geht nicht gerne unter Leute. Sie schreibt lieber Textnachrichten, als zu telefonieren und steht auf Partys immer abseits. Ein perfekter Tag für Debbie, wenn es draußen regnet und sie mit einer Tasse Tee und einem Buch auf dem Sofa liegen kann. Natürlich fragt sie sich, ob etwas mit ihr nicht stimmt. Aber sie ist eben einfach glücklich mit sich selbst. Und mit Jason, der sie so akzeptiert, wie sie ist. Auch ohne viele Worte. Was soll daran verkehrt sein? Eine warmherzige Geschichte für alle, die einfach mal eine Weile die Welt leise drehen wollen. Ein weiteres Buch wäre Still und Stark von Susan Cain. Tatsächlich lese ich im Moment genau dieses Buch. Bis jetzt finde ich es wirklich richtig gut. Das Buch ist speziell für Jugendliche geschrieben worden. In dem Buch werden unter anderem viele interessante Geschichten anderer Introvertierter erzählt, in denen die unterschiedlichsten Situationen geschildert werden. Auch Susan Cain ist introvertiert und Autorin des Weltbestsellers Still. Das Buch ist in 4 Teile aufgeteilt, die verschiedene Themen behandeln. Klappentext – Die Kraft der Stille. Als Susan Cain ein Teenager war, wurde sie oft gefragt, warum sie so still ist. Sie ging nicht gerne auf Partys und hielt sich im Unterricht zurück. Mit der Zeit erkannte Susan jedoch, dass ihre Introvertiertheit eine Stärke war. Sie nahm sich Zeit zum Nachdenken, war ausgeglichen und eine gute Zuhörerin. Ihr erstes Buch, Still, wurde ein weltweiter Erfolg und ermutigte viele Introvertierte, zu sich selbst zu stehen. In ihrem zweiten Buch, Still und Stark, dreht sich alles um die Welt der Kinder und Jugendlichen. Und natürlich als drittes, Still von Susan Cain. Dieses Buch habe ich noch nicht gelesen. Dennoch glaube ich, es ist sehr lesenswert. Es ist ein Weltbestseller. In dem Buch geht es hauptsächlich um Erwachsene. Zum Schluss möchte ich dir noch einige Internetseiten empfehlen, auf denen ich selbst sehr viel recherchiert habe. Das wären zum Beispiel Still und Sensibel, Intro Power oder Team Introvertiert. Ich hoffe, dir hat diese Sendung gefallen. Ich bedanke mich fürs Zuhören.

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0: Herzlich willkommen zu einer neuen Ausgabe von Lass uns reden. Wie immer haben wir uns wieder zusammengefunden, Sabine Theile und
1: Stefanie Müller.
0: Ja, immer schön mit dir, Sabine, wieder im Studio zu sein. Und wir haben natürlich auch einen ganz spannenden Studiogast. Heute ist das Nikos Gassmann. Hallo Nikos.
2: Hallihallo.
0: Sabine und du, ihr kennt euch schon länger, ihr duzt euch sowieso. Und ich habe gedacht, komm, ich bin jetzt nicht das fünfte Rad am Ragen, nee, das dritte Rad am Fahrrad. wir sagen jetzt auch du. Und in dieser Sendung, es wird total spannend, wir wollen nämlich herausfinden, warum ist der Nikos, überhaupt warum heißt der Nikos, warum heißt einer Nikos, ne? Warum nicht Nico oder Nikolas oder Nikolaus oder keine Ahnung, Nikos. dann ganz spannend, du arbeitest bei der WBEC, bei den Werraland Lebenswelten, wir erklären allen, was das ist in dieser Sendung, aber dieses Spannende, du bist Zahlenmensch, du bist Prokurist und arbeitest aber nicht in einem Sozialbetrieb, auch das werden wir erklären, aber mit Menschen mit Behinderungen. Und irgendwo gehört es ja doch zur großen Familie der Werraland Lebenswelten und das ist ja Sozial und Inklusion. Also das alles müssen wir heute klären, was du sonst noch so machst. Du bist in der Politik, du bist im Sport, du bist eigentlich überall. Wir fragen dich, hast du auch noch irgendwo ein Privatleben? wie es eigentlich dazu kam. Manche kennen vielleicht deinen Papa, Rigobert Gassmann.
2: Genau.
0: Der ja lange Jahre in der Stadt für die Kinder eigentlich zuständig war, für die Kinder- und Jugendarbeit bei der Stadt Eschwege. Ja, und so Nikos ist aber BWLer geworden. Wo man sagen, ist Rigo enttäuscht?
2: Nein,
0: er ist stolz auf seinen Sohn. Also wir haben ganz viele Fragen. Deinen ganzen Werdegang und ja, heute bist du mehr oder weniger Geschäftsleiter, Geschäftsführer oder ja, Prokurist. Muss man vielleicht auch mal klären, was das ist. Von Kochsberg unter anderem.
2: Von der WBEC, von der Werraland Beschäftigungsgesellschaft.
0: Wo Kochsberg dazugehört.
2: Genau.
0: Das müssen wir alles erklären. Ich finde ja sowieso Werraland Lebenswelten an sich toll, immer wenn ich da bin. Ich habe immer ganz tolle Begegnungen, aber verstehen, das Konstrukt tut man eigentlich nie. Es wird auch immer größer. Aber wir haben viel vor heute, Sabine.
1: Genau.
0: Und du bist großer Fan von Kochsberg sowieso.
1: Ja.
0: und hast deswegen gesagt, den Nikos, den laden wir mal ein. Und ich habe es ja schon gesagt, das ist spannend. So, Nikos, wo fangen wir an? Als Baby, warum Nikos?
2: das ist leider eine Sache, die ich in meinem Leben nicht beeinflussen konnte. Ich finde den Namen Nikos schon schön. Auf jeden Fall.
0: Wie viele lassen das S weg aus Versehen, weil sie denken, kann es sein?
2: Also ich habe gelernt, den Namen zu erklären.
0: Ja.
2: Das ist einfach, was ich gelernt habe. Das ist einfach meine Mutter gewesen, die halt immer einfach einen Namen haben wollte, den es halt so in Eschwege oder so in ihrem Umgebung nicht gibt.
0: Mhm.
2: Und das muss man nach 33 Jahren attestieren, gibt es halt eben immer noch nicht. gibt es halt eben immer noch nicht. Ich habe, glaube ich, einmal in meinem Leben den Namen Nikos woanders gehört. Und das war nicht in Deutschland, das war tatsächlich in Kroatien.
0: Ach ja, stimmt, das könnte auch Griechenland, Kroatien, so die Richtung, ja. Ne?
2: Nikos. Der Name Nikos kommt tatsächlich aus Griechenland.
0: Nikos vielleicht gibt es auch.
1: Ja. Das hätte ich jetzt auch gedacht, Nikos. Deswegen kam ich gleich auf Uso.
0: Ja, Sabine wieder, komm.
1: Griechisch Uso Nikos, das genau. Kind wird Nikos genannt.
2: Ja, genau.
0: Ja, genau.
1: Okay.
0: Ja, und dann... hast du dann, klar, Kindheit, Schule, Grundschule, Strutschule, genau. Dann eine Frank-Schule, berufliche Schulen, nee, ja. Oberstufengymnasium,
2: nee, okay, berufliche Schulen. Wirtschaftsgymnasium,
0: gleich schon wieder die Zahlen wieder, ne?
2: Ja, aber ich wusste schon immer in meinem Leben, also wo ich in der Anne-Frank-Schule war, wusste ich ganz genau, ich möchte auf jeden Fall aufs Wirtschaftsgymnasium, ich möchte auf die beruflichen Schulen. Meine Geschwister waren da auch. Aber ich war auch damals, war mir schon bewusst, dass ich sehr, sehr gerne mit Zahlen umgehe. Als ich dann tatsächlich auf den beruflichen Schulen war, wusste ich ganz eindeutig, ich möchte BWL studieren, das wollte ich. Das war immer vorgezeichnet. Und als ich dann im Studium war, hat Spaß gemacht.
0: Also das Richtige.
1: Dass man dazu sagen muss, ja, aber mir hat es Spaß gemacht.
0: Ja, man denkt immer, BWL und VWL ist trocken, ne? Aber es kann auch Spaß machen.
2: Kreativ.
0: Ja.
2: Also man kann schon, man kann mit der BWL so viel Verschiedenes machen. Also das ist ja so ein sehr, sehr breites Spektrum, was man da tatsächlich machen kann vom Marketing, was ja wirklich absolute Kreativität ist. wo ich im Studium gelernt habe, dass es auch sehr viel Statistik ist, aber auch Kreativität in Unternehmensstrukturen. Wie müssen die Unternehmensstrukturen der Zukunft eigentlich gebildet werden?
0: Ja.
2: Logistik, die Frage sich zu stellen, wie kommt eigentlich ein Auto zu mir nach Hause? Und warum ist es eigentlich möglich, ein Auto kaufen zu können? Das war damals meine Grundfragestellung. Wie kann es eigentlich sein, dass jemand ein Auto so günstig herstellen kann? Warum ist das möglich?
0: Ach, guck mal. Siehst du, wenn wir so in der Schule, ne, Sabine, wenn wir das so gelernt hätten, hätte es vielleicht auch Spaß gemacht, oder? Hat dir Mathe?
1: Mathe war nicht so gut. Bei mir auch. Deswegen bin ich im sozialen Bereich. Obwohl ich immer wieder sagen muss, ne, ich kenne so viele BWLer, die überall irgendwie rumsausen und ich denke, boah, BWL, das kannst du ja wirklich überall gut nutzen.
2: Ja.
1: Und jetzt in meiner eigenen Praxis denke ich, hättest du doch mal was von BWL.
0: Ja.
1: Weil nur der andere Bereich, der menschlich sehr zugewandte Bereich, ist zwar wunderschön, aber kann dich in große Petrouille bringen, wenn du diesen Bereich der Zahlen nicht im Kopf hast. Ne? Also große Hochachtung.
2: Definitiv. Und das kann ich auch gar nicht. Ich will jetzt keine Werbung für die beruflichen Schulen oder für das Wirtschaftsgymnasium machen. Aber tatsächlich, was man da damals gelernt hat, das war Wissen, was man sein Leben lang einfach gebrauchen kann, sowohl im Privaten als auch beruflich, auch wenn man kein BWLer ist. Und das hat halt mich weitergebracht und vor allem die Inhalte, die ich auf dieser Schule hatte, die hatte ich halt auch wirklich noch bis ins Masterstudium. Und das war eine super, wie ich es jetzt beurteilen kann, das war eine super Vorbereitung. Auch natürlich super Lehrer. Ich könnte jetzt ein paar Namen nennen.
0: Wenn es gibt bestimmt Hörer, die auf die Schule gegangen sind und sich dann auch freuen. Also ich war nicht auf dieser, nicht hier zur Schule gegangen, mir würde es nichts bringen, aber dir vielleicht, Sabine?
1: Ich komme noch gar nicht von hier.
0: Du kommst ja auch nicht von hier.
1: Nordrhein-Westfalen.
0: Ne? Stimmt, du bist ja auch nicht von hier.
2: Ja,
0: kannst du gerne machen. Da gibt es bestimmt ein paar Hörer, die jetzt sagen, oh, den hatte ich auch.
2: Also Rechnungswesen, muss ich ganz ehrlich sagen, Frau Baum-Ingrisch.
0: Ingrisch, der Name ist aber bekannt hier.
2: Das ist die Ehefrau von dem Herrn Ingrisch, von dem Schulleiter der Anne-Frank-Schule gewesen.
0: Ich wollte gerade sagen, den kenne ich noch.
2: Ja. Das war schon echt sensationell, ne? Mhm. Vielleicht hört sie ja zu.
0: Ja.
2: auch ein Klaus Fischer in Mathematik, der uns einfach beigebracht hat, dass man nicht dem Taschenrechner erstmal trauen darf, sondern erstmal selber im Kopf darüber nachdenken muss, wie ist das Ergebnis oder das, was man erhält, ist das überhaupt realistisch? Ist das plausibel? Eine typische Plausibilitätsprüfung im Kopf zu machen.
0: Das ist der Unterschied zwischen uns beiden. Ich habe in der 7. Klasse einen Taschenrechner vom Mathelehrer bekommen und nur noch einen Taschenrechner.
2: Ja. Gerechnet. Also er hat uns schon so ein bisschen beigebracht, tatsächlich auch mal eine Wurzel im Kopf zu rechnen.
0: Ja, das ist eigentlich gut.
2: Ne, so jetzt eine grobe Überschlagsrechnung. Ne?
0: Ja.
2: Kann das Ergebnis sein, sind die Regeln. Ne?
1: Aber das hört sich ja schon so an, dass du auch dieses Näherbringen der Zahlen und warum, wieso, weshalb, ist ja nochmal anders, wenn ich mir das so überlege, wenn ich auch zu Steffi gucke, einen Bezug dazu zu kriegen.
2: Ja.
1: Mhm. Ne?
2: Bei Zahlen geht es. Also viele Menschen werden durch Zahlen auch einfach verschreckt. Das ist ganz, ganz klar. Und es geht halt auch darum, halt den Leuten auch zu erklären, also richtig zu erklären, was heißt denn jetzt eigentlich diese Zahl und warum sollte ich jetzt keine Angst davor haben?
0: Naja, was ich spannend fand jetzt, das hat jetzt zwar weniger mit dem eigentlichen Thema unserer Sendung zu tun, aber trotzdem finde ich es auch spannend, vielleicht, weil wir ja auch mit dir auch so ein bisschen in Zukunft gucken wollen, weil es ja auch darum geht, ne, wie kann man Kochsberg, so ein Riesen oder auch die Webeck, ne, wo du arbeitest, wie kann man das in die Zukunft bringen? Es haben ja viele da draußen Schwierigkeiten zurzeit mit Kosten, steigenden Kosten, Fachkräftemangel und so weiter. Von daher ist es ja schon irgendwie unser Thema, aber wenn, so wie du vorhin, wenn die Hörer dich hätten sehen können, wie deine Augen geleuchtet haben, als du halt von Mathe und Wirtschaft und der Schule erzählt hast, dann denke ich halt, wenn die da draußen und heute an dem Tag, an dem wir aufnehmen, wird ja wieder so eine landesweite Studie, die Kinder wurden getestet im Thema Bereich Wissenschaft und glaube ich, oder Naturwissenschaft und es soll ja angeblich wieder schlechter geworden sein, dann sage ich mir halt, so wie du. Also warum mache ich nicht den Unterricht so, dass ich sage, ja, ich orientiere mich daran, wie baue ich ein Auto? Wie baue ich das Auto so, dass es hält, dass es toll aussieht, dass es alles kann, aber dass es bezahlbar ist, dass das der Autobauer was verdient, aber der Kunde jetzt nicht 1 Million dafür zahlen muss. Wenn ich das ist ja angewandt.
2: Ne? Das ist
0: und
2: total
0: angewandt. Das finde ich halt spannend. Also wenn ich mich zurückerinnere, ich habe schriftlich Abi eine 1 geschrieben. Völlig verwundert, aber ja, ich habe gebüffelt, ich habe gelernt. Ich habe einfach auswendig gelernt. Und im Mündlichen haben sie mich gefragt, ja, warum? Ich musste die Herleitung machen von der, ne? Und das konnte ich nicht, weil ich nicht verstanden habe, was ich da mache.
2: Das war aber tatsächlich mein Credo so. Bis ins Studium hinein. Ich lerne nicht für eine Klausur, sondern ich lerne für das Wissen. Ich lerne, dass es halt hier oben im Kopf verankert ist. Das war mein Credo und ich habe nicht immer die besten Klausuren geschrieben. Also in der Schule auf gar keinen Fall.
0: Ja.
2: Da gab es einfach immer Leute, die besser waren. Ich war immer total interessiert und im Studium, ich hatte selten eine 1,0 in einer Klausur. Also vielleicht einmal. Mhm. Aber ich habe halt...
0: Aber es war halt nachhaltig.
2: Ja, das war mein Ziel.
1: Okay. Nachhaltigkeit. Kann ich auch was zu sagen?
0: Nein.
1: Ich konnte nie, nein, ich habe ja kein Studium in dem Sinne, ich konnte nie was auswendig lernen, weil ich es ja nicht verstand. Also ich hatte immer das Problem als Mensch, ein Gedicht, ja, aber da konnte ich mir ja auch drunter was vorstellen. Ja. Also ich musste immer irgendwas verstehen von dem, was ja. ich mir behalte. Ja. Ich war keine super Schülerin, aber... Zumal das, was ich in mir hatte, das habe ich verstanden. Mhm. Alles andere ging nicht. Ja. Aber das finde ich gerade so schön, weil wir ja wieder den Bogen Richtung Werraland oder Kochsberg ziehen wollen. Weil wenn man sich umguckt, wie du gesagt hast, Steffi, dann gehen viele Dinge ja, ich sag mal, dem Ende zu, ne, oder schließen. Und wenn aber vielleicht auch Erklärungen gegeben werden, warum, wieso, weshalb man da und da jetzt mehr hingucken muss oder mehr investieren muss oder warum das ein oder andere nicht geht. Und das finde ich schön, dass gerade du jetzt da bist, weil es geht ja darum, wie geht es mit Kochsberg oder auch mit der, ich habe den Namen vergessen.
2: Der Werraland Beschäftigungsgesellschaft.
1: Danke.
2: Aber ich merke tatsächlich, dass du ein Faible für Kochsberg hast.
1: Sorry.
2: Also ich sage immer, also ich kann ja mal ganz kurz so ein bisschen was zu dieser
0: ja.
2: Gesellschaft sagen einfach. Ne? Das ist eine Tochtergesellschaft der Werraland Lebenswelten. Mhm. Es ist eine GmbH, eine genau. Gesellschaft mit beschränkter Haftung. Wir können wirtschaftlich erfolgreich sein, wir können aber auch wirtschaftlich nicht erfolgreich sein. Und wir haben halt eben, wie jedes andere, auch mit den Konsequenzen sowohl im Positiven als auch im Negativen zu leben. Ne? Und die Webeck ist halt, die hat sich halt entwickelt, feiert dieses Jahr tatsächlich 25 Jahre, mhm. hat mit einer typischen Essensausgabe bzw. mit Essen kochen oder Mittagessen kochen begonnen, parallel auch dazu Gebäudereinigung und dann ist das halt eben gewachsen.
0: Genau, also viele kennen ja auch das Café Amelie, gehört dazu.
2: Genau, mhm, das genau. ist die Großküche,
0: ja.
2: die in Eschwege.
0: Und wir müssen aber mal kurz sagen, weil viele kennen ja die Werraland Lebenswelten als die Werkstatt für Menschen mit Behinderungen, die da eben in der Gruppe sitzen und ja gefördert werden und Arbeiten machen, die sie machen können. Ja. Und die Tagespflege, wo dann auch mal ja auch wirklich mit schwereren Behinderungen zu ja. tun haben.
1: Und die Wohnheime.
0: Und
1: ne?
0: die Wohnheime, mhm. genau. Und bei euch arbeiten ja auch Menschen mit Behinderungen. Also es ist schon eine gute Mischung. Ihr seid zwar eine GmbH und unterliegt ja den normalen Regeln der freien Wirtschaft.
2: Ja.
0: Aber auch ihr arbeitet oder du hast Kollegen mit Behinderungen.
2: Ja, klar. Also,
0: das ist schon nochmal das Besondere bei euch.
2: Das ist ja das, was auch ein Inklusionsunternehmen dann halt eben auch auszeichnet, dass wir halt das Ziel haben, 40% der Menschen mit Beeinträchtigung zu beschäftigen.
0: Mhm.
2: Das ist unser Zweck. Mhm. Und um halt diesen Zweck zu erreichen, zu erzielen, haben wir halt eben unsere einzelnen Geschäftsfelder. Das ist der Kochsberg, das ist die Großküche, das ist die Gebäudereinigung und das ist auch eine Großküche in Bebra, Bebra Weiderode. Das ist immer so der Mittel zum Zweck. Unser oberstes Ziel ist immer, Inklusion zu betreiben. Das heißt, Betätigungsfelder zu finden, wo wir der Meinung sind, ja, da kann man gut Menschen mit GdB auch einsetzen.
0: Was heißt GdB für unsere Hörer?
2: GdB ist halt, das bezeichnet halt den Grad der Behinderung.
0: Ja, ach, Grad der mit
2: Grad der Behinderung.
0: Der Beeinträchtigung. Beeinträchtigung.
2: Okay. Ja.
0: Kannst du so grob sagen, ohne jetzt keine Namen nennen, aber sagen, was für Behinderungen haben deine Kollegen? So bis zu welchem Grad kann das gehen? Was ist
2: bis
0: bei
2: 100.
0: Euch möglich?
2: Ja? Also tatsächlich bis 100.
0: Okay.
2: Also es gibt, man redet auch immer von einer sogenannten Schwerbehinderung. Mhm. Schwerbehinderung beginnt halt eben ab einem Grad der Behinderung, also ein GdB von 50.
0: Mhm.
2: Und wir haben da tatsächlich von 50 bis 100% ist halt eben auch alles vertreten. Ne? Und jetzt will ich nochmal ganz kurz einen Rückschluss auch auf mein Studium.

0: Inklusionsunternehmen. Genau, das ist das, was wir machen. Aus jedem Mensch, egal wie gut, also wie die Behinderung oder wie die Beeinträchtigung ist, egal wie groß oder egal wie jemand ist, es geht halt eben darum, hole das Potenzial aus den Menschen heraus. Mhm. Gebe denen eine Beschäftigung.
1: Was ich, Nikos und Steffi, ja allgemein auf die Welt so blicke, weil ich denke, auch wenn ich in einem Team arbeite, ist es doch immer wunderschön, wenn ich individuell, wenn ich zum Beispiel Teamleiter bin, schauen darf, was hat jeder Einzelne auch an Stärken? Was bringt der mit? Mhm. Wir sind hier ein Team, wir haben eine Aufgabe und wie können wir das sehr gut managen, ja? Und ich glaube, das ist immer so eine Gruppenarbeit auch, ne? Also ob das in der Klasse wäre, wo der Lehrer vielleicht genau das auch sieht, ne? Oder
0: ja. Ja. Also ich bin der typische Mitarbeiter, der im Büro sitzt. Also ohne meine Kollegen, die im operativen Bereich arbeiten, wäre ich halt eben auch nicht das, was ich bin. Mhm. Na? Also das ist eine ganz, ganz wichtige Beziehung.
1: Ja.
0: Also ohne die geht es halt eben einfach auch nicht. Und das sind halt Menschen mit und ohne Beeinträchtigung.
2: Ja. Naja, wenn du sagst, alleine geht es nicht, im Team geht es, so wie Sabine sagt. Und unser Thema in der Sendung heute ist ja auch quasi so eine Art, wo geht es hin mit der Webeck und mit Kochsberg, weil ihr habt ja auch viel Neues wieder, also manche denken, sind ja so auf dem Stand, Kochsberg, hä, was ist denn das doch zu und da ist doch gar nichts mehr, aber das stimmt ja nicht. Und ihr habt ja das wieder eröffnet und habt es wieder neu ausgerichtet und seid ja noch dabei. Und das geht ja auch nicht allein. Also du bist der Prokurist, aber schlussendlich brauche ich ja auch die Zahlen und es muss ja alles zusammenpassen. Wir haben Ideen, was davon können wir umsetzen, finanziell, oder was bringt uns irgendwann mal was, ne? Man muss mal investieren, irgendwann gewinnt man auch mal.
0: Ja.
2: Also das, da ist ja auch wieder das Team. Ne?
0: Ja, auf jeden Fall.
2: Und ihr begegnet euch ja, du bist ja trotzdem in einem, also auch wenn du sagst, es ist ein Wirtschaftsunternehmen, trotzdem, man begegnet sich ja und du hast ja tagtäglich mit Sicherheit, genau, siehst du deine Kollegen mit Behinderung, oder?
0: Tagtäglich.
2: Ja, eben.
0: Also, das ist ja tatsächlich die Kommunikation mit den Menschen.
2: Ja.
0: Also wir haben tatsächlich auch einen, der ist halt eben auch hörbeeinträchtigt. Mhm. Das heißt, der hört nicht. Zeichensprache. Ich kann jetzt keine Zeichensprache, aber ich habe halt gelernt, also Kommunikation macht man ja nicht nur durch das Sprechen, sondern halt eben auch durch Gestiken.
2: Mhm.
0: Und auch durch Führung. Ne? Und auch ich habe meine Sprache mit dem Hörbeeinträchtigten gefunden.
2: Mhm.
0: Also so wie ich mit ihm kommunizieren kann. Ne?
2: Ja.
0: Und das ist halt eben total spannend.
2: Ja.
0: Was man aber auch ganz klar sagen müsste, es gibt also bei einer gewissen Art von Beeinträchtigung, da gibt es halt auch auf dem freien Markt halt auch schwerlich nur Chancen, eine Arbeitsstelle zu finden. Ne?
2: Mhm.
0: Und das ist halt eben das Spannende bei uns. Und es geht halt eben nur im Team. Also das ist meine Kollegen, die halt eben auch im operativen Bereich arbeiten, das behaupte ich jetzt einfach mal, denen wird es halt auch nicht, die würden halt auch nicht gut arbeiten können, wenn es auch mich nicht geben würde.
2: Mhm.
0: Wenn mich würde es nicht geben, wenn es die nicht gäbe. Also eine wechselseitige Beziehung, das ist halt das, was du gesagt hast, Sabine, das ist halt genau die Teamarbeit.
2: Mhm.
0: Es bedingt beides.
1: Ich dachte gerade so, weil ich ja dieses Beispiel gebracht hatte, ich empfinde es häufig schwierig, bei, ich sag mal, gesunden Menschen auch dieses Denken hervorzubringen und zu sagen, hey, wir haben doch alle irgendwie Stärken und vielleicht auch Schwächen und wir können hier als Team, als Ganzes, ne, miteinander kooperieren. Und dachte gerade, ist das, ich meine, du kommst ja auch aus verschiedenen Spalten, ist das dort einfacher, da wo du bist, dass man die Stärken mehr erkennen darf?
0: Ich glaube, das ist überall gleich.
1: Okay.
0: Also ich würde da jetzt nicht zwischen Inklusionsunternehmen und
1: normalen
0: und einer wirklich idealtypischen Gesellschaft unterscheiden. Also es ist
2: Aber auch, weißt du, ich habe dich heute, also ich kann

0: dich ja so aus der Zeitung, ne, du bist für die SPD aktiv, ja. Du bist in der Stawo, man kennt dich vom Wahlbogen, war dein ja. Bild drauf und so, ne? Also man hat dich ja immer was mal, ich habe dich aber heute zum ersten Mal persönlich kennengelernt, denke, du bist aber auch ein grundoptimistischer Mensch, oder? Du hast immer, wenn man dich sieht und auch wenn du sprichst, es ist immer optimistisch und immer ein Lachen im Gesicht, immer so und auch viel Mimik.
1: Ja klar.
0: Also, warst du schon immer so?
1: Das ist eine gute Frage. Nein, also ja klar, also man muss optimistisch durchs Leben gehen, sonst...
0: Das kann aber nicht alle.
1: Also man muss Ziele vor Augen einfach haben und die muss man verfolgen und es gibt immer Rückschläge. Es läuft nie etwas gerade.
0: Selbst dann lacht er, siehst du das?
2: Ja, du find hast es gut. Mehr empfunden find als ich. Gut. Also ich empfand ihn als sehr normal, positiv.
0: Normal, aber
2: dir ist es besonders aufgefallen. Das freut mich auch und ich will das auch nicht runterreden. Aber normal, Nikos, positiv. Wie alt bist du?
1: Ich bin 33 Jahre.
2: Da wäre es auch schade, wenn du diesen Optimismus nicht
1: ja, wir sind ja, das muss man ja auch einfach mal so sagen, also momentan sind ja sehr, sehr viele Menschen schon pessimistisch.
2: Ja,
1: und stimmt. Ich glaube, wenn man sich mit unserer Gesellschaft auch richtig auseinandersetzt, dann merkt man, dass dann doch, also dass es so schlecht eigentlich gar nicht ist momentan. Also,
0: ne? Ja, dazu passt ein Lied, das du dir gewünscht hast, Paradies.
2: Wow.
0: Von den Toten Hosen. Das hören wir jetzt, hat sich Nikos gewünscht und das passt jetzt.
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0: Dies haben wir gehört von den Toten Hosen hier bei Lass uns reden mit Sabine Theile und
1: Stefanie Müller
0: und mit unserem Studiogast Nikos Gassmann. Und wir haben schon ganz viel über dich gehört, von dir gelernt. Du arbeitest ganz oberst, ne, Verraland Lebenswelten, um das nochmal einzuordnen, aber du bist bei der WBEC. Bei einem ausgelagerten Industrie, bei einer GmbH.
2: Eine Tochtergesellschaft. Also
0: Tochtergesellschaft. Und da gehört die Gebäudereinigung dazu. Café Amelie kennt sicherlich viele. Gebäudereinigung, finde ich, sieht man auch immer mal umherfahren, ja, hier, die Autos. In Bebra gibt es noch eine Großküche und Kochsberg.
2: Genau.
0: Das Inklusionshotel. Wir wollen in dieser Sendung natürlich auch nochmal über Kochsberg selber reden, also was damit passiert, wie es weitergeht, was unsere Hörer da draußen auch dort machen können, genießen können. Sabine hat schon ein Schlachteessen dort gehabt.
1: Ja, so sind wir ja wieder in Kontakt gekommen, Nikos und
2: genau,
1: ich, ne?
2: Genau.
1: Weil ich dort war und war ganz erstaunt, dass Kochsberg, und da kann man jetzt hingehen wieder, ja, und ich war ja immer sehr begeistert von Kochsberg und hatte aber wenig gehört oder ja, wusste auch gar nicht so richtig, was ist da eigentlich los. Und es waren so viele Menschen da und es war so lecker, dass ich dachte, der Nikos, der muss jetzt mit ins Radio.
0: Der Nikos hat das gekocht.
2: Nein, das ist nämlich kein Koch.
1: Nein, der saß dann mal da und da am Tisch und hat Konversation gemacht und hatte das ja, wie ich mitbekommen habe, auch organisiert, ne? Mit
2: ja, das haben schon die Leute vor Ort organisiert, ne?
1: Ich hab
2: halt so
1: den Kontakt, glaube ich.
2: Also was ich halt gemacht habe, ist, ich habe halt gesagt, wir müssen irgendwas tun, wir müssen irgendwas Spannendes machen, wir müssen Veranstaltungsformate entwickeln. Und eine Idee oder meine erste Idee war halt eben, oder war zu sagen, wir machen mal ein Schlachteessen. Also den Metzger oder den Schlachter, den kenne ich halt sehr, sehr gut. Und da habe ich dann halt die Verbindung hergestellt, aber dann vor Ort organisiert haben tatsächlich die Mitarbeiter.
0: Mhm. Das operative Geschäft, wie du immer gerne sagst.
2: Ne? Das operative Geschäft tatsächlich. Genau. Und ich war Gast. Ich war Gast, hatte Zeit und habe mich dann halt mit Sabine auch unterhalten. Und da habe ich dann halt eben auch ihre Leidenschaft für den Kochsberg kennengelernt. Ne?
0: Ja. Genau, und das ist ja auch ein Mythos, mit dem wir in dieser Sendung so ein bisschen aufräumen wollen, dass ja doch anscheinend viele denken, mich eingeschlossen, dass Kochsberg geschlossen sei. Was es ja auch war, eine Zeit lang, glaube ich, oder? War das auch ein Mythos?
2: Naja, im Rahmen der Corona-Krise oder nach der Corona-Krise hat man halt sich dazu entschieden, dass wir das Hotel wieder aufmachen, den Restaurantbetrieb allerdings einschränkend.
0: Das war's, genau.
2: Und das ist das, was dann halt eben dazu geführt hat, dass halt einige Leute gesagt haben, wir sind geschlossen, aber ich kann ganz klar eindeutig sagen, wir haben geöffnet. Und was aber auch schon richtig ist, wir wollen uns halt eben auch auf dem Kochsberg eben weiterentwickeln. Wir wollen halt eben gucken, dass wir halt möglichst viele verschiedene Veranstaltungsformate da oben entwickeln können, dass wir halt eben auch den Kochsberg öffnen können für das Alltagsgeschäft und einfach zeigen, der Kochsberg lebt.
1: Mhm. Was habt ihr denn da überhaupt für Möglichkeiten? Ich glaube, Tagungen sind immer auch weitergegangen, ne? Habe ich mitbekommen, oder?
2: Wir haben den wunderschönsten Tagungsbereich im ganzen Werra-Meißner-Kreis,
0: ja,
2: beziehungsweise den schönsten Ausblick. Das ist tatsächlich, ein Alleinstellungsmerkmal. Wir werben halt eben da oben mit den zwei Begriffen Inklusion natürlich, weil wir ein Inklusionshotel sind und das ist mir persönlich auch sehr, sehr wichtig. Und wir werben aber auch mit dem ganzen Thema Panorama. Also wir haben schon den schönsten Blick auf das Eschweger Becken, auf Eschwege, auf Gremendorf. Das ist halt wunderschön. Und wir haben
1: habt
2: halt
1: ihr nicht sogar, Entschuldigung, zwei Tagungsräume?
2: Mehrere.
1: Ah.
2: Na, also wir haben, also vor 2 Jahren tatsächlich haben wir uns dazu entschlossen, auch richtig Geld in den Kochsberg zu investieren und haben halt echt einige Hotelzimmer umgebaut. Richtig neu saniert, sehen aber echt grandios aus. Mhm. Wir haben den ganzen Tagungsbereich saniert. Sieht echt wunderschön aus mit einer kleinen Tagungslobby, mit verschiedenen Tagungsräumen. Wir haben den Saal, so wie man ihn kennt, und wir haben eine Aussicht.
1: Weißt du, was mir gerade so einfällt, Nikos, wo du das so wunderschön erzählst? Mach doch mal Tag der offenen Tür. auf Kochsberg.
2: Das ist tatsächlich auch eine Idee, die wir haben, die wir fürs Frühjahr tatsächlich anberaumen. Tag des offenen Hotels tatsächlich.
1: Ja, oder so, ne? Weil ich dachte, du hast es so schön gerade erzählt und ich glaube, die Menschen wollen ja oft so eingeladen werden, ne? Ja. Also ne, so innere Einladungen und ich darf mal gucken und ach, guck mal, und dann wird es weiter erzählt, ne?
2: Ja, das ist ja tatsächlich auch die große Challenge von uns, ne? Also wir haben einen sehr, sehr schönen Tagungsbereich. Das gilt es aber jetzt für uns halt in die Außenwelt zu transportieren. Und das ist schon eine Herausforderung, würde ich mal behaupten. Und deswegen tatsächlich, wir haben da ein Veranstaltungsformat, Tag des offenen Hotels, was wir halt nächstes Jahr im Frühjahr dann auch machen wollen. Mhm. Um denen halt auch das zu zeigen, ja. Uns gibt es.
0: Genau. Und ja, normalen Hotelbetrieb, ne?
2: Den gibt es auch. Mhm. Wir haben tatsächlich 30 Zimmer, 48 Betten.
0: Sind es auch alles barrierefrei?
2: Nicht alle. Wir haben sechs völlig barrierefreie Zimmer. So circa 12 barrierearme Zimmer. Und die anderen haben halt keinen Aufzug.
0: Ja, ja gut, das ist, bleibt ein älteres Gebäude. Ne? Ich weiß gar nicht. Ich habe versucht, so ein bisschen über die Historie. Ist gar nicht so einfach. Also es haben noch gar nicht so viele darüber irgendwie mal was geschrieben oder gemacht,
2: Also
0: wie
2: es war
0: alt
2: ja,
0: es wirklich ist.
2: Das war ja, ich kann es leider auch nicht sagen, wie alt es tatsächlich wieder diese Räumlichkeiten da oben sind. Es war halt ganz, ganz, ganz, ganz früher war es ein Ausflugslokal. Mhm. War es ein Ausflugslokal und was halt spannend ist, diese Historie, die lebt auch da oben. Also man kann zum Beispiel das Eschweger Becken noch ohne Werratalseder sehen. Mhm. Also da hängen Bilder, wie sah das früher aus, als den Werratalsee noch nicht gegeben hat.
0: Ach ja.
2: Das ist halt für mich total, oder für viele Leute halt eben sehr interessant.
0: Ja.
2: Das hat auch schon eine Entwicklung genommen. Wir waren dann zwischenzeitlich mal die Europa-Akademie. Das liegt halt auch alles damit zusammen, dass wir halt an der ehemaligen innerdeutschen Grenze liegen oder gelegen haben. Dieses ganze Thema Europa-Akademie gibt es aber nicht mehr, sondern wir sind halt eben jetzt das Inklusions- und Panorama-Hotel Kochsberg. Wir sind halt tatsächlich in der Mitte von Deutschland. Und das ist auch schön, aber es braucht halt alle Jahre immer eine Neuausrichtung oder eine strategische Anpassung, so wie man in der BWL sagen würde.
1: Was mir auch gerade dazu einfiel, als du das so erzählt hast, weil das war mir auch gar nicht so klar, wie lange da, also dass man einen Blick hatte, wo der Werratalsee noch gar nicht zu sehen war, ne?
2: Das ist ein Baggersee.
1: Ja. Und wäre ja auch mal interessant, so ein Historiker, es gibt doch auch hier dieses Museum, glaube ich, also dass man jemanden einlädt und sagt, wir machen heute mal so einen Abend mit der Historie des Kochsbergs, oder man würde das mit einbeziehen, weil das ist bestimmt auch für Menschen, die schon länger hier leben in Eschwege, auch interessant, dass es da vielleicht...
2: Es ist halt eben ein Baggersee beziehungsweise ein künstlicher See. Und also es gibt ja den Straßennamen Postweg heutzutage noch. Und das waren halt früher diese althistorischen Routen, wo halt die Post lang gefahren ist. Und der Weg hört halt heutzutage auch auf. Der hört halt eben auf, weil es halt diesen Weg nicht mehr gibt durch den Werratalsee. Wenn man sich das mal, diese Eschweger Geschichte einfach mal vor Augen führt, dann weiß man, woher das eigentlich alles kommt. Und das war der Postweg nach Schwebda.
0: Ah, okay.
2: Ja, und aber es ist halt eben mal spannend, die Landschaft zu sehen, wie sie vor 100 Jahren eigentlich war oder vor 50, vor 60, vor 70 Jahren war. Mhm. Also meine Großeltern kennen die Area oder dieses Gebiet halt eben noch ohne Werratalsee.
1: Ja, und wenn ich jetzt auch noch mal an diesen schönen Blick denke, also meine Eltern schwärmen ja auch sehr vom Kochsberg, alleine mal wieder eine Gelegenheit zu haben. Ich meine, wo gibt's die im Moment im Werra-Meißner-Kreis? Auch mal nachmittags, sag ich jetzt mal, zu sagen, wie auch immer ihr euch ausrichten werdet, oh, wir gehen da mal hin, trinken schön Kaffee und essen ein Stück Kuchen und können genießen, ja. Und gerade, also Eschwege, das machen natürlich auch junge Menschen oder vielleicht Familien, aber gerade das ist ja auch sowas, was man sich dann vielleicht mal gönnt, ne? Es gibt ja viele ältere Herrschaften auch. Und man weiß nicht mehr so richtig, wo man hingehen soll, wenn man sich was Schönes, ne? Natürlich gibt es einiges an schnell Restaurant oder
2: Ich sag auch mal, das ist auch einfach eine gesellschaftliche Bedeutung, diesen so ein Ausflugslokal, so wie es halt eben, nee, oder nicht Ausflugslokal, sondern so ein Standort wie den Kochsberg halt eben auch zu betreiben. Mhm. Das ist halt wichtig für unsere Region. Und deswegen ist es unsere Verpflichtung, das auch gut weiterzuführen und auch eine Zukunftsperspektive auch einfach zu geben.
1: Mich würde interessieren, Entschuldigung, dass ich so schnell bin jetzt gerade. Mich würde interessieren, hast du denn da oder habt ihr denn Möglichkeiten, irgendwelche Gremien oder die Stadt oder was auch immer da mit einzubeziehen und zu sagen, hey, Eschwege, Vera Meißner, braucht ja Lokale oder also wie stehen die dahinter oder ne?
2: Also das ist halt das Thema, wir liegen ja in Grebendorf, Grebendorf ist Meinhard. Leider natürlich hat die Gemeinde Meinhard jetzt nicht so die Möglichkeiten, uns da so massiv zu unterstützen. Das ist auch eine Sache, das wäre für die Gemeinde Meinhard und für die Stadt Eschwege ist schon wichtig, dass es das gibt. Nur finanziell zu unterstützen, das ist halt sehr, sehr schwierig. Und da muss man aber auch schon sagen, dadurch, dass wir halt ein Inklusionsunternehmen sind, dadurch, dass wir halt eine Gastronomie sind, muss man auch ganz klar sagen, dass das Land Hessen hier, beziehungsweise der LWV, der Landeswohlfahrtsverband, hier auch einfach Fördermöglichkeiten zur Verfügung stellt, also seitens des LWVs, der ganzen Sozialaspekt, dass wir halt Menschen mit Beeinträchtigung beschäftigen und halt eben auf der Gastronomie-Seite, da gibt es halt eben das Land Hessen, was auch gute Förderprogramme zur Verfügung stellt, das ist ganz klar. Das sind aber auch Förderprogramme, die halt eben auch jeder andere nutzen kann. Mhm. Also wir nutzen sie derzeit auch noch nicht.
1: Ja, okay. Wollte gerade sagen, ne, da muss man sich auch drum kümmern. Ich kenne das aus anderen Bereichen. Ne? Man muss richtig sich damit auseinandersetzen und. Aber dann, wenn man es hat, klappt es meistens sehr gut. Ne? Ich glaube, Stadtteilladen Heuberg, die hat ja auch sich sehr damit auseinandergesetzt. Ja. Und das Ding ist ja richtig umgebaut worden.
0: Ne? Gut.
2: Also das Land muss man, deswegen bin ich auch ein Optimist.
1: Ja.
2: Und deswegen muss ich auch einfach sagen, das Land Hessen stellt da auch echt gute Sachen zur Verfügung. Das kriegt man nur als Otto Normalverbraucher so nicht mit.
0: Wenn ich jetzt als Otto Normalverbraucher, das müssen wir mal irgendwie ganz klar formulieren, also ich kann zu euch kommen und bei euch essen. Also ich kann wohnen im Hotel. Was kann ich bei euch machen als Mensch, der ich jetzt da hinkomme und sage, ich möchte Kaffeekuchen oder ich habe Familie, die hier übernachten möchte. Also was kann ich konkret jetzt bei euch aktuell machen?
2: Genau, der Hotelbetrieb, der läuft ganz, ganz normal. Also man kann ganz einfach buchen bei uns vor Ort über die ganzen Plattformen, die wir halt immer haben auf unserer Website. Man kann bei uns Veranstaltungen machen, sowohl privat als auch öffentlich. Das geht alles. Wir hatten jetzt im Sommer 2 Tage die Woche unsere Panoramaterrasse geöffnet, was auch echt ziemlich gut angenommen worden ist. Und das hat auch gezeigt, ja, die Leute wollen, dass es das gibt.
0: Also mitgekriegt.
1: Ja, wir natürlich nicht.
2: Ja, nächstes Jahr wird dann wieder. Ja.
0: Also nachmittags, abends beides? Oder?
2: Nachmittags, abends, ja. Okay. 2 Tage die Woche. Ja. Und das ist halt eben das, was wir halt auch nächstes Jahr weiter ausbauen möchten. Ja. Wir wollen den Ausflugsgast haben.
0: Mhm. Und Brunch hattest du, soll es das wieder geben? Es gab es ja mal eine Zeit lang auf Kochsberg, so richtig Motto, italienischer, spanischer.
2: Gab's so in der Art schon, das gab es jetzt im vergangenen, also im Frühjahr, gab es das fast jeden Monat. Im Sommer haben wir es eher weniger gemacht. Und jetzt im Herbst und dann in 2027 werden wir das auf jeden Fall definitiv weitermachen. Mhm. Und es wurde echt gut angenommen.
0: Ja. Also was ich halt an dieser Stelle einfach nochmal sagen möchte, weil RFM, das wissen wir und das wissen unsere Hörer auch, ist ja nicht kommerziell, also werbefrei. Aber in dem Fall ist es ja auch so, wenn man dahin geht, man unterstützt ja auch ein Sozial, trotzdem, auch wenn du sagst, es ist kein Sozialunternehmen, aber
2: es
0: trotzdem.
2: Es ist ein Sozialunternehmen.
0: Es ist ja trotzdem am Ende eins.
2: Es ist
0: und
2: eins.
0: Man unterstützt ja den Menschen, die Menschen mit Behinderungen, die ihren Job da haben, die eine Aufgabe haben, die ihren Fähigkeiten entsprechend da arbeiten.
2: Genau.
0: Und die unterstütze ich ja auch, wenn ich da hingehe. Und deswegen war uns das halt dann doch so wichtig, dass wir sagen, okay, wir sprechen über dieses Hotel, dieses Inklusionshotel und das ist die Gastronomie einfach, weil es ja auch diesen sozialen Aspekt hat einfach. Ja. Und das Thema Inklusion ist ja, war noch nie ein leichtes, aber im Moment ist es gerade auch ein bisschen schwierig mit einer gewissen Partei, die ja auch vorhat, das eigentlich gerne abschaffen möchte, mehr oder weniger.
2: Ja.
0: Wo wir auch noch nicht so richtig wissen, wie es weitergeht. Und wenn du sagst Fördermittel, ja, gibt es, aber auch da muss man immer auch, ne, Thema Schulbegleitung, auch da versiegen langsam die Quellen leider.
2: Ja, klar.
0: Es gibt auch immer weniger Schulbegleiter. Also da muss, das ist schon ein wichtiges Thema, dass man da dranbleibt und sagt, okay, dann gehe ich halt mal da essen und unterstütze auch, ne, im Sozialen.
2: Ja,
0: nicht deshalb, nicht nur deshalb, aber trotzdem, es schwingt halt mit, es ist dabei.
2: Ja, aber wir wollen jetzt wirklich den Gast haben, weil er halt gerne dahin geht.
0: Ja.
2: Ne? Also wir wollen den Gast haben, der gerne auf den Kochsberg geht, wir wollen den Gast haben, der gerne da übernachtet, wir wollen den Gast haben, der gerne unsere Reinigungsleistung zum Beispiel in Anspruch nimmt.
0: Ja.
2: Das ist ganz klar, wir sind auch dem Markt auch ausgesetzt und wir müssen unsere Kunden pflegen, wir müssen unsere Lieferanten pflegen.
0: Ja.
2: Wir sind da in einem ganz, ganz normalen Wettbewerb, in dem sich eigentlich jedes andere Unternehmen auch befindet.
0: Ja.
2: Wir haben halt eben den Zusatz, wir wollen auch Inklusion betreiben, das ist unser Ziel, das ist unser Zweck, das ist das, warum es uns gibt. Und da wollen wir uns durchsetzen.
0: Gut, mein Lieber, wir spielen noch mal ein Lied für dich. Ein Lied hast du noch. Möchtest du lieber Du lebst nur einmal oder Strom?
2: Dann nehmen wir Du lebst nur einmal von den Toten Hosen.
0: Gut, dann hören wir das jetzt. Das passt ja auch dazu, ne? Man lebt nur einmal, man muss es einfach genießen. Ne? Schafft man auch nicht immer leider, aber man muss es einfach machen. Man muss es sich vornehmen. Genau, das hören wir jetzt und dann geht's gleich weiter mit Lass uns reden.

0: Ja, schon zum zweiten Mal Toten Hosen. Wir kriegen also den Verdacht hier, dass unser Studiogast Nikos Gassmann die Toten Hosen mag.
1: Ja, klar.
0: Auch. Woher kommt das bloß?
2: Oh, familienbedingt.
0: Gut. Genau, also lass uns reden. Unser Thema heute mit Nikos Gassmann, Werraland Lebenswelten, aber hier speziell die WBEG, die Werraland Beschäftigungsgesellschaft.
2: Genau.
0: Und 25 Jahre gibt es das schon. Feiert ihr dieses Jahr? Ist auch ein Erfolg, dass man sich 25 Jahre lang behauptet auf dem freien Markt.
2: Ja, tatsächlich.
0: Und seit 2022 ist unser Gast bei Werraland, bei den Werraland Lebenswelten und jetzt auch bei der Prokurist der WBEG.
2: Heutzutage, genau.
0: Im Aktuellen, genau. Und damit eben auch unter anderem zuständig für das Integrations- oder Inklusionshotel Kochsberg und Panorama Hotel. Genau. Wir klären am Ende der Sendung auf jeden Fall nochmal, wie man da Kontakt aufnimmt und wie man rausfindet, was ihr jetzt alles anbietet. Und es wird ja auch im Herbst und im Winter was geben. Nicht dasselbe wie jetzt im Sommer, ist klar, ja. Aber es wird Angebote geben. Aber wir hatten im Vorgespräch so ein paar interessante Sachen über dich gehört und es soll ja auch heute um dich gehen. Und wir würden gerne nochmal auf deine Kanada-Reise und USA-Reise zu sprechen kommen, weil was du ja vorhin schon gesagt hast, ne, du hast schon als Jugendlicher und in der Schule schon gemerkt, okay, lernen, nachhaltig lernen, lernen fürs Leben, das angewandte Lernen und das, was du jetzt machst, nebenher auch noch STAVO, also SPD, Stadtverordnetenversammlung, Eschwege, Vorstand, Gesamtvorstand, ETSV,
2: ja.
0: Kassenwart natürlich,
2: ja.
0: Als BWLer. Das ist ja auch alles verschiedene Alltagssituationen. Ne? In der STAVO spricht man über das Leben, über den Alltag, ist alles angewandt. Was ich irgendwann mal gelernt habe, muss ich anwenden, weil ich für die Menschen Politik da draußen mache und der ETSV genauso. Wir sind da für die Menschen, die touren wollen, die Spaß haben wollen, die in der Gemeinschaft sein wollen. Brauche aber auch Regeln, wie der Prokurist, der die finanziellen Vorgaben macht, weil ich meine, die Halle des ETSVs muss auch bezahlt werden und
2: so
0: muss
2: sieht's aus.
0: Entsprechend ordentlich behandelt werden, ist klar. So, das heißt, ganz viel, was reinspielt. Und du warst nach dem Abi in Kanada und in den USA und hast da was gemacht?
2: Ja, ich habe da ganz klassisch am Anfang Work and Travel gemacht.
0: Ja.
2: Ich wollte halt einfach mal nach der Schule einfach mal die Zeit nutzen. Etwas
0: Obwohl du ja schon wusstest, viele machen das, weil sie nicht wissen, was sie machen wollen, aber
2: nee,
0: du wusstest
2: das. Ich wusste das von Anfang an.
0: Und trotzdem hast du erstmal gesagt, weg.
2: Trotzdem habe ich einfach erstmal gesagt, einfach mal weggehen,
0: einfach
2: mal was anderes machen nochmal als Zwischenpart. Ich hatte ursprünglich geplant, eigentlich ein Jahr zu bleiben in Kanada, USA. Aber ich habe dann währenddessen die Entscheidung getroffen, 7 Monate sind völlig ausreichend, weil ich dann halt auch wirklich wieder Lust hatte, meinen Kopf anzustrengen. Also wieder irgendwas zu lernen, mich auch bildungstechnisch einfach weiterzuentwickeln.
0: Ja, man,
2: ne?
0: Wird mir langsam unheimlich.
1: So. Wie nein, kamst du auf USA und Kanada?
2: Also ja, ein Kumpel, also ein guter Freund von mir, also mit dem ich auch heutzutage noch zu tun habe, der hat dann damals gesagt, ja, Nikos, lass uns mal nach Kanada gehen. Und ich muss ganz ehrlich sagen, ich war jetzt nicht so die federführende Kraft dahinter, das war ich nicht, aber ich habe mich dann da dran gehangen und dann haben dann halt alles organisiert, ein Visum organisiert. Das ist ja in Kanada tatsächlich gar nicht so einfach, das zu bekommen. Da ist es in Australien einfacher. Und ja gut, dann ging es los, Flugticket buchen, und tatsächlich dann Ende August in 2013 bin ich dann nach Kanada geflogen.
0: Oh, das war, ja.
2: Und das ist schon USA ganz,
0: war
2: ganz lange
0: her. Obama-Zeit, ne?
2: Das war tatsächlich die Obama-Zeit, ja.
0: Ja.
2: Ja, und dann ging es los, aus der Schule raus. Totale Eigenständigkeit, also mehr Eigenständigkeit geht nicht in diesem Alter, war in Kanada, musste mein Leben selbst organisieren und selbst finanzieren. Und ich habe dann halt, ich bin in Banff angekommen. Banff ist so eine typische Touristenregion oder Touristenort. Wesentlich kleiner als Eschwege, 6000 Einwohner, aber mitten in den Rocky Mountains gelegen. Und ich habe dann tatsächlich angefangen, in einem Restaurant zu arbeiten. Als Preparation Cook. Also als Küchenhilfe, Küchenvorbereiter, ohne Kocherfahrung.
0: Oh, ja.
2: Dann hatte halt wirklich meinen eigenen Bereich, für den ich zuständig war, und habe mich dann da entwickelt. Allerdings, meine Kocherfahrung war gewesen, sozusagen in den Ferien zu Hause das Mittagessen zu kochen.
1: Ja, immerhin.
2: Und es hat aber funktioniert.
0: Ja, aha. Schön.
1: Ist das, fällt mir gerade so ein, ist das schwer? Ich habe das nie gemacht, Work and Travel. Also ich habe ein bisschen was anderes gemacht im Ausland und natürlich auch gearbeitet. Aber ist es einfach, da Jobs zu kriegen?
2: Es war halt super einfach.
1: Ach.
2: Also ich habe eine einzige Bewerbung geschrieben auf Englisch, also einen sogenannten CV. Es war dann aber tatsächlich der erste Ort, wo ich hingegangen bin, hatte ich die Stelle. Mhm. Es hat auch viel damit gelegen, dass man auch einfach als Deutscher einen super Ruf hat.
1: Mhm.
2: Und dann hatte ich halt diese Stelle und habe dann gearbeitet. Es war natürlich alles auf Englisch. Ich war in Englisch sehr, sehr schlecht.
1: Mhm.
2: Also nicht sehr schlecht, aber schon nicht gut.
1: Mhm.
2: Dann hatte ich den Arbeitsalltag auf Englisch. Und dann habe ich das natürlich auch gelernt. Die Sprache, ich habe auch gewisse Sachen gelernt zu kochen, aber das war schon besonders für mich. Das war eine besondere Situation.
1: Ja, und du hast vorhin so mit Blick auf die Zeit nochmal gesagt, du hast auch etwas erlebt in deinem Auslandaufenthalt, was dich auch nochmal so geprägt hat.
2: Ja.
1: Ich springe jetzt mal, damit wir das auch drin haben. Magst du das nochmal kurz erzählen?
2: Ja, genau. Ja? Natürlich, es gab dann auch, man erlebt Höhen und Tiefen, und in einem Tief, sage ich immer, muss man nachsteuern, da muss man Ziele setzen, Entscheidungen treffen, und da ist dann einfach jemand gegangen, mit dem ich halt sehr, sehr gut klargekommen bin. Die hat halt eine Reise gemacht, und wo ich dann gesagt habe, ey, das möchte ich jetzt auch. Und dann habe ich halt geplant und habe halt begonnen, meine Reise zu planen durch Kanada, durch Amerika, und ab dem Moment war es dann auch echt gut. Habe auch mein Rückflugticket gebucht, das gehört jetzt auch dazu. Also aber halt eben 4-5 Monate später erst, und habe dann halt diese 4-5 Monate genutzt, um zu reisen. Und ich habe immer auch Spaß gesagt, als ich dann in Deutschland zurück war, sagt mir eine Großstadt und ich kann euch sagen, ich war da.
1: Mhm.
2: Es hat auch viele Städte hat das gepasst. Hat das echt gut gepasst, aber diese Reise, die ich da halt erlebt habe, die war halt schon phänomenal. Ich habe innerhalb kürzester Zeit einen Temperaturumschwung von minus 50 Grad oben in den Norden, in den Rocky Mountains erlebt, und war dann 2-3 Wochen später unten in Phoenix, und da war es eine Wüste und da waren es halt plus 30 Grad.
1: Mhm.
2: Und das halt immer innerhalb kürzester Zeit, und vor allem, man hat immer nur einen Koffer dabei.
1: Mhm.
2: Das heißt, man muss auch diesen Koffer strategisch klug packen, beziehungsweise dann auch Sachen gut wegwerfen. Und das war halt echt herausfordernd. Und man macht sich ja dann während der Reise auch Gedanken, so, was ist jetzt eigentlich das, was einem so wirklich fehlt?
1: Mhm.
2: Also ich habe es halt eben 4-5 Monate lang erlebt, kein eigenes Zimmer zu haben, immer mit anderen Menschen in einem Zimmer zu schlafen, keinen eigenen Kleiderschrank, immer aus dem Koffer zu leben, das war echt schon besonders. Aber halt eben auch eine totale Freiheit zu haben, zu sagen, nächste Woche möchte ich nach New Orleans reisen. Diese Stadt möchte ich mal sehen. Ich möchte genau das eine sehen, diese eine Sache.
1: Warst du da, Nikos, alleine, oder war dein Kumpel, der ja mit dir dorthin
2: war
1: dabei?
2: Der war zu diesem Zeitpunkt noch dabei. Wir haben uns dann relativ spät dann auch getrennt.
1: Mhm.
2: Das war auch gut.
1: Mhm.
2: Aber es ist ein guten getrennt. Weil es dann einfach anders weiterging. Der hat dann tatsächlich auch das ganze Jahr voll gemacht. Ich habe dann ja gesagt, ich möchte dann studieren gehen. Ich möchte BWL studieren gehen. Habe mich auch von Kanada aus beworben an den einzelnen Universitäten. War schon eine besondere Zeit dann auch, diese Reise zu erleben. Ne? Also ich bin zuerst oben von Vancouver runtergereist bis nach Los Angeles. Hab dann gesagt, so, jetzt möchte ich nochmal eine Kalifornien-Tour machen. Hab dann eine Kalifornien-Tour durch diese ganzen Nationalparks, die da sind. Death Valley, Grand Canyon, Joshua Tree, Highway Number One.
0: Ich glaube, das wird dann alles finanziert.
2: Ich hatte ja Rücklagen gebildet.
0: Ah, ja.
2: Ich war immer schon sparsam in meinem Leben.
0: Ja,
2: und habe das dann halt eben auch finanziert dadurch, ne? Also durch das Arbeiten, das Arbeiten, was ich in Deutschland schon gemacht hatte.
1: Ah, okay. Steffi, ich merke, wir müssen da nochmal eine neue Sendung machen mit ihm.
0: Ich merke das schon. Ne? Wir sind nämlich echt tatsächlich am Ende der Sendung angelangt. also wir haben heute, ich glaube, wir haben dich schon kennengelernt, schon so ein bisschen. Also vielleicht laden wir dich nochmal ein. gibt ja, glaube ich, noch ganz viel zu erzählen und wer weiß, wie es mit Kochsberg noch weitergeht. Genau, am Ende der Sendung würde ich doch gerne nochmal Homepage, ihr seid auf Insta, wo können unsere Hörer rausfinden, was bei euch als nächstes an Veranstaltungen ansteht oder wie ich ein Zimmer buchen kann oder wann die Gastronomie geöffnet ist für Externe.
2: Ja, ist immer ganz wichtig, unsere sozialen Medien zu folgen, also Instagram, Facebook, da werden immer kontinuierlich die ganzen Sachen auch gepostet, veröffentlicht. Okay. Wir haben eine Homepage, wo auch die wesentlichsten Informationen nochmal draufstehen. Wir machen stetig Anzeigen in der Zeitung, in der Werra Rundschau. Das ist ein guter Kooperationspartner. Mhm. Und so gehen wir halt in die Öffentlichkeit.
0: Und dann einfach hingehen, ne?
1: Ja. Genau. Und überrascht sein, wenn es auf hat oder nicht auf hat, weil der Weg ist ja schon auch...
0: Der Weg ist ja auch schon
1: das Ziel.
0: Ja. Genau. Genau. Und ihr braucht einen guten Winterdienst.
2: Ja, das stimmt.
0: Das geht steil hoch. Super. Nikos Gassmann, vielen Dank, dass du heute zu Gast in unserer Sendung warst.
2: Vielen Dank.
0: War sehr schön mit dir. Wir haben viel erfahren, haben dich ein bisschen kennengelernt. Und vielen Dank für deine Fröhlichkeit auch und deinen Optimismus. Sehr schön. Ich glaube, es ist durch die Mikrofonarme nach Hause in die Geräte der Hörer gekommen, durchgekommen.
1: Also ich habe jetzt nochmal drauf geachtet und ich fand es dann auch so. Das muss ich jetzt dazu sagen. Ja. Ich habe mich dem geöffnet.
0: Schön. Dann, das war Lass uns reden mit Sabine Theile und
1: Stefanie Müller
0: und Nikos Gassmann.
2: Vielen lieben Dank.
1: Ciao.
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7: 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Herzlich willkommen zu Meyers Jukebox bei Radio RFM. Herzlich willkommen zu einer neuen Folge von Meyers Jukebox. Vor langer Zeit schon mal habe ich den Begriff Singer-Songwriter vernommen und mich mal dahinter geklemmt, herauszufinden, was da wohl dahinter stecken könnte. Jetzt habe ich da Material für zwei Sendungen zusammengetragen. Dann fangen wir heute mal an. Ein Singer-Songwriter ist ein Musiker, der Lieder vorträgt, die er selbst komponiert und getextet hat. Man nennt so überwiegend Künstler aus der Pop- und Rockmusik. Der Begriff kommt aus dem Englischen und heißt wörtlich übersetzt Sänger-Liedschreiber. Als Anglizismus findet er auch in der deutschen Sprache Verwendung. Verbindung. Wir beginnen da mal mit Billy Bragg in New England, Chris Isaak, Wicked Game und Tom Petty, Wild Flowers.
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Wenn der Songwriter seinen selbstverfassten Musiktitel auch interpretiert, wird der Singer-Songwriter genannt. Assoziiert wurde das meistens mit Interpreten wie Ardo Gasperi, Bob Dylan oder John Baez. Im deutschsprachigen Raum gibt es den Liedermacher. Hier findet sich in vielen Fällen die alte Einheit von Textdichtern, Komponisten und Sängern, wie sie seit dem Mittelalter etwa bei den Bengelsängern üblich war. Die zweite Musikfolge bringt jetzt David Gray, Babylon. Tanita Tikaram, Twist in My Sobriety. Tracy Chapman, Baby, Can I Hold You? Und Mary Chapin Carpenter, Stones in the Road.

Das Phänomen des Singer-Songwriters. Für mich gibt es heute noch eine weitere Denkweise bei diesem Begriff, und zwar eine Seite mit den Superstars der Musikbranche, die Hit auf Hit aneinanderreihen und von den ganz dicken Töpfen nehmen, und auf der anderen Seite diejenigen Liedermacher oder Songwriter, die mal einen halbwegs passablen Song in den Ring werfen und damit dann vom Eingemachten leben müssen, allerdings sicherlich auch können. Der Vorteil dabei ist, unter dem Thema Singer-Songwritern, man findet einfach auch mal ein paar schöne Songs, wie vorhin erwähnt, die nicht auf jedem Sampler drauf sind. Es kommt auch mal was anderes bei raus. Jetzt haben wir zum Beispiel Annika Moa mit Falling in Love Again, Catherine Williams, No One Takes You Home, Jackson Browne, The Pretender, Jerry Jeff Walker, Mr. Bojangles, Tim Buckley, Song to the Siren und Carly Simon mit Anticipation. Viel Spaß!

Die Geschichte dieses Genres beginnt nicht erst in den 1960ern, aber in dieser Zeit formte sich das heutige Verständnis. Bob Dylan gilt als einer der bekanntesten Singer-Songwriter der ersten Stunde. Mit poetischen, oft politischen Texten gab er dem Genre Tief und gesellschaftliche Relevanz. Dylan schuf mit Blowing in the Wind eine Hymne der Bürgerrechtsbewegung. Wie meiner Meinung bereits erwähnt, sehe ich die Poesie des Singer-Songwriters heute nicht mehr so wie zu Zeiten eines jungen Bob Dylan. Die nächste Liedfolge wäre Al Stewart, Year of the Cat, Rod Stewart, Mandolin Wind, Bill Withers, Ain't No Sunshine, Randy Newman, Short People und Jackson Browne, Running on Empty.

Was den sogenannten Singer-Songwriter von vielen anderen Pop-Acts unterscheidet, ist die Authentizität und Nahbarkeit. Ihre Musik wird selten inszeniert, sondern ehrlich und direkt. Oft reichen ein Mikrofon, eine Gitarre und ein Spot auf der Bühne. Mehr braucht es nicht, um emotionale Nähe zu erzeugen. Einige Beispiele bringen wir hier heute zu Gehör. Jetzt haben wir in der nächsten Liedrunde nochmal Chris Isaak mit Blue Hotel, Van Morrison, Brown Eyed Girl, Paul Simon, Mother and Child Reunion, Harry Chapin, Cats in the Cradle und Alu Guthrie, City of New Orleans. Blue.

Der Sound war trocken und ehrlich. Kaum Effekte, wenig Glanz, das passte zur Haltung. Authentisch wirken hieß Mut zeigen. Man hörte Kanten, hörte Atem, hörte Raum. Feder durften bleiben, sie machten die Musik menschlich. Die Bühne war eine Einladung zum Zuhören, nicht zum Staunen. Und jetzt hören wir Mark Cohen, Walking in Memphis, Paul Weller, Wild Wood, Randy Newman, Falling in Love und Katie Lang, Constant Craving.

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Die 90er Jahre brachten Bilder in Dauerschleife. MTV machte Klang sichtbar. Unplugged-Formate rückten das Wesentliche wieder in den Fokus. Ein Schemel, ein Mikro, eine Gitarre. Plötzlich war Leise sehr laut. Das Publikum hörte genau hin. Es wollte Ehrlichkeit sehen, nicht nur hören. Wir hören jetzt noch Joshua Kettison mit Jesse, Juanes mit La Camisa Negra, Colby Kayett mit Bubble und zum Abschluss Bob Dylan, Lady.

0: Das war es dann mal wieder für heute. In der nächsten Sendung in 14 Tagen feiern wir Oktoberfest. Mit stimmungsvollen Wiesenhits begeben wir uns gedanklich auf die Dresdenwiese. Bis dahin sage ich mal Tschüss und bye bye, bleibt gesund, euer Rainer Meier. Ciao.
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6: 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Ja, und es ist 22 Uhr und es ist Nacht. Es ist immer nachts, wenn wir uns hier treffen bei Radio RFM mit Musik ohne Grenzen. Heute auch das Thema die Nacht. Und wir starten mit Nighthawk Postcards von Tom Waits. Nighthawk Postcards ist angelehnt an ein Gemälde von Edward Hopper. Das kennt sicherlich jeder. Das ist eine Szene in einem Restaurant, beziehungsweise man schaut von draußen in dieses Restaurant hinein oder eine Bar. Ein Mann sitzt alleine, ein Paar sitzt daneben und ein Mann mit einem Cappy bedient die mit Kaffee oder was auch immer. Tom Waits beschreibt das Milieu einer kühlen, nebligen, regnerischen Nacht in seiner ja humorvoll zynischen Art und Weise. Sein sehr jazziges Stück, live aufgenommen aus dem Jahr 1974, Tom Waits mit Nighthawk Postcards.

My Chalk Postcards von Tom Waits. Man stelle sich die 60er Jahre vor, man stelle sich Detroit vor, einer Autostadt, in der die meisten Menschen von der Autoindustrie leben. Man stelle sich diese Zeit vor, in der Unruhen zwischen Schwarzen und Weißen gewütet haben, Justiz, Willkür und Gewalt herrschte und dieses Thema der Gewalt, speziell auch die Ermordung von Martin Luther King 1968, nimmt Gregory Porter in seinem Stück 1960 What zum Thema. Ain't no need for sunshine, ain't no need for moonlight, the motor city is burning. Damit ist dann eben auch Detroit gemeint.

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1: Der, der sich in Liebe verzehrt, der alles gibt und alles verliert, der Fool, eine Nachtgestalt vielfach besungen, besonders im Blues, der, der es mit sich machen lässt und sein schwaches Aufbäumen gegen die Ungerechtigkeit, die ihm widerfährt, gehört wie das sich immer wiederholende Scheitern dazu. Aus der Nacht erwacht, alles verloren, außer die Trauer und die Melancholie. A Fool No More von Peter Green.

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Mein Name ist Joachim Hosbach. Die Sendung heißt Musik ohne Grenzen. Wir sind in der Nacht und der Tanz gehört der Nacht. Eindeutig ist er eine Erfindung für die Nacht. Der Körper darf sich gehen lassen, darf untergehen in der Menge, da sie nur noch Rhythmus. Und die begegnet dieser Herausforderung in ganz unterschiedlicher Stimmung, einmal fordernd und unmittelbar körperlich und dann später hymnisch, fast sphärisch, sich zu verausgaben im Licht, in der Hitze, im Bass, Beautiful Burnout von Underworld.

Ja, Underworld, eine der langlebigsten Electronic Dance Acts, wie ich jetzt gerade unter ChatGPT erfahren habe. Die sind wirklich schon lange unterwegs und machen immer noch erfolgreich Musik und sind wirklich auch in ihrer Form einzigartig. Man denke nur an das Born Slippy oder an diesen, ach, mir fällt der Name nicht ein, dieser verrückte Drogenfilm, Trainspotting, genau, da kommt dieses Stück auch vor. Ja, das ist ein bisschen kalte Musik, das würden die älteren Semester sagen, dieses Techno-Geramsche. Früher haben wir ganz anders Musik gehört und auch zu anderer Musik getanzt vielleicht. Und das wird einigen doch zu steril sein, die Musik beispielsweise von Underworld. Da kann ich dann mit Quincy Jones vielleicht dienen, mit seinem Boogie-Stop-Shuffle. Ich weiß gar nicht, das ist Bossa Nova, glaube ich. Und da hat man natürlich mehr technisch auch tanzen müssen und tanzen können müssen. Boogie Stop Shuffle von Quincy Jones.

Zu so später Stunde, so schweißtreibende Musik. Ja, und das waren auch echte Musiker, die da gespielt haben, echte Orchester, kaum zu glauben, sowas gab es mal. Das nächste Stück ist in ja, fast beunruhigender Weise aktuell, The Game of Love von Daft Punk. Und da geht es zwar um das alle immer wieder neu formulierte Thema, verlorene Liebe, zerbrochene Beziehungen, sich nicht miteinander kommunizieren können, nicht miteinander reden können und Probleme lösen können, Abschied, weiterziehen, das Ende zu akzeptieren, zu realisieren. Und dann ist dieser Gesang ganz besonders, das ist nämlich der Gesang soll ein Android sein, das heißt eine künstliche Person, ein Roboter. Und Daft Punk wollte diesem Roboter Emotionen einhauchen. Das heißt, die Stimme ist zwar durch einen Vocoder verfremdet, aber die Stimme soll doch Menschlichkeit symbolisieren und auch zeigen. Und das ist eine Sache, mit der man sich heute immer mehr beschäftigt. Künstliche Intelligenzen, Roboter, die bestimmte Funktionen übernehmen, sei es jetzt auch in der Pflege oder sei es jetzt auch vielleicht so als Partner, was Zukunftsmusik oder nicht mehr in so weiter Ferne Zukunftsmusik ist. The Game of Love von Daft Punk.

Nicht nur die unglücklichen Lieben gehören in die Nacht, natürlich gehört auch die Wärme in die Nacht, dass sich kuschelig unter die Bettdecke verziehen und diese und wärmende Töne, organische Töne, die den feuchten Waldboden riechen lassen und vielleicht das Klopfen gegen Holz. Nicolas Jarre, der argentinische Elektronikmusiker, hat mit Colomb eine Stimmung erzeugt, die man sich auf einen weichen, nächtlichen, moosbedeckten Waldboden wünscht, in einer lauen Nacht und dort ganz friedlich einschläft und am Morgen von Vögelgezwitscher geweckt wird. Nicolas Jarre mit Colomb.

Ja, Nicolas Jaar kommt natürlich nicht aus Argentinien, sondern ist halb Chilene, halb US-Amerikaner. Das Stück Colombe haben wir eben gehört. Im nächsten Stück geht es darum, dass ein Gitarrist, Pat Metheny, abends auf die Idee gekommen ist, einfach mal sein Aufnahmegerät einzuschalten und zu improvisieren, stundenlang, nur für sich selbst, ohne einen Plan, ohne überhaupt die Idee, ein Album zu veröffentlichen. Die Nacht ist schneller als die Wahrheit, schnelle Lichter rasen an dir vorbei, die Großstadt schläft nie, sie nimmt dich hypnotisch in ihren Bann. Und da ist eine zärtliche Stimme, die dir sagt, ich bin bei dir. Das Gefühl One Quiet Night ist ein sehr intimes und das setzt sich durch dieses ganze Album hinweg fort. Also ein wunderschönes Solo-Gitarrenalbum von Pat Metheny, One Quiet Night.

Das war Faster Than the Truth von Nene Cherry über das Phänomen von Falschmeldungen, von Fake News, von bewusst verbreiteten Desinformationen. Das nächste Stück Super Twister von Camel aus dem Album Mirage aus dem Jahr, ich glaube 1974 war das.

Ich habe mir jetzt nicht gerade ein Bier eingeschüttet, das gehört noch zum Stück. Sabu Super Twister von Camel aus der Prog-Rock-Zeit. Camel war eine der Bands, die dort auch am Start waren. Und Super Twister hat eigentlich als Thema einen Tornado oder einen Wirbelsturm. Super Twister ist aber gleichzeitig auch eine Eissorte in der damaligen Zeit. Also ich weiß nicht, wie man die Verbindung da herstellt, aber auf jeden Fall gibt es da offensichtlich auch in dem Stück, was ja eigentlich recht lustig daherkommt, gibt es diese Verbindung. Wir begeben uns jetzt in die Clubs in Berlin, in einen, ja, in einen Dance Club, in ein Techno-Haus, wo Fritz Kalkbrenner auflegt. Fritz Kalkbrenner war jetzt vor kurzem auch in Kassel, glaube ich, und da kann ich mich an die Gestalten oder was heißt die Menschen, die sehr fantasievoll gekleidet zu diesem Konzert gingen. Und ich glaube, dass diese Techno-Musik eben auch ein Anlass dazu ist, einfach seiner Fantasie freien Lauf zu lassen. Wie gesagt, die Nacht hat keine Grenzen. Fritz Kalkbrenner mit dem Stück Drown.

Ja, reiner Klang hat dich gefangen genommen. Die Kathedrale des Klangs, der Rhythmus eint alles und alle und lässt dich verschmelzen mit dem Raum der Menschen und langsam eingebettet in watteweiche Wolken unter dir die Dunkelheit der Welt. Es gibt keine Zeit, alles verschwimmt in Langsamkeit, gleitest du langsam zur Erde zurück. Und mitten auf einem Platz stehen Menschen, die lauschen einer goldenen Stimme, die von einer Golden Lady singt, Golden Lady von Kurt Elling. Das Stück stammt ursprünglich von Stevie Wonder.

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Ja, und hier geht's weiter mit dem absoluten Albtraum der Nacht. Die Zeit einer Rückschau, dafür eignet sich die Nacht besonders. Ein alter Mann singt von der Tragik des Lebens, aus Spiel wird so schnell ernst. Du willst das alles gar nicht wissen, dass ein Junge sich von seinem Bruder ein Gewehr leiht, dass er nur so zum Spaß auf einen weit entfernten Mann zielt und abdrückt und in dem Glauben, das Gewehr sei nicht geladen, tötet er einen fremden Mann. Geschichten, aus denen Albträume gemacht sind. Das Stück stammt ursprünglich von Sting, I Hung My Head, hier von Johnny Cash gesungen.

Johnny Cash, I hung my head, dann doch lieber Somewhere Over the Rainbow. Eine der 100.000 Fassungen dieses Stückes, diesmal von Jeff Beck aus dem Album Emotions and Commotions, Somewhere Over the Rainbow.

Ja, und weil es so schön war, nehmen wir doch gleich noch ein warmes Bad in Lilien mit flüssigem Flow von Billy Cobham, L'Elise, hören wir jetzt aus dem Album Spektrum.

Und aus unserer Schaumbadewanne heraus fällt unser Blick natürlich durch das Fenster oberhalb von uns in der Luxus-Suite im 95. Stockwerk in New York auf die Sterne und wir hören Les Étoiles von Melody Gardot.

Zurück zur Melancholie der Nacht bei Radio RFM. Long Distance Love von Little Feat, das ist so ein Stück, was eigentlich ein sehr bitteres, sehr trauriges Stück ist. Es ist ein Anruf bei einer vermissten Stelle, in dem der Verliebte nach seiner Geliebten sucht. Give me missing persons. Dort sagt man ihm jedoch, er soll sein Flehen aufgeben. Und es geht eigentlich um eine Liebe, die immer weit weg ist, eine Long Distance Love, eines der ja gefühlvollsten Stücke von Lowell George geschrieben und ist auf dem 1975er Album The Last Record Album erschienen. Und es ist wirklich eine sehr schöne und eine sehr, ja, sehr gefühlvolle Aufnahme, Long Distance Love von Little Feat.

0: Ja, und wie DJ Shadow die Nacht definiert, Midnight in a Perfect World, das hat er in seinem Album Introducing beschrieben. Introducing auch ein wirklich bahnbrechendes Album, was so die Sample-Technik anbetrifft. Und DJ Shadow war da sozusagen ein Wegbereiter für diese Musikart Midnight in a Perfect World von DJ Shadow.
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1: Ja, zu viel negative Stimmung schadet auch. Deshalb wahrscheinlich auch das Stück von August Green, Optimistic, wo es darum geht, dass man optimistisch in die Welt schauen soll, dass man die Welt sozusagen umarmen soll und ein positives Gefühl entwickeln soll, was sich dann auch auf die Welt letztendlich auswirkt. Optimistic von August Green.
2: UK.

Ja, zurück in der Dunkelheit der Nacht. Wir sind bei Our Darkness von Anne Clark angelangt. Anne Clark hat ja diese düstere Stimmung wirklich ausgekostet, genossen mit ihrer Stimme, mit ihrem Sprechgesang. Und die dunklen Seiten der Menschen, Ängste, Schmerz und Isolation, das alles verbindet uns und macht uns gleichzeitig einsam, wenn Verbündete oder geliebte Menschen verschwinden in der Nacht. Our Darkness von Anne Clark.

Ja, die Sendung neigt sich schon wieder dem Ende zu. Musik ohne Grenzen. Mein Name ist Joachim Hosbach. Ihr hört Radio RFM. Und ich hoffe, wir sehen uns wieder. Das heißt, wir sehen, sondern wir hören uns wieder in 14 Tagen. Wieder an einem Donnerstag um 22 Uhr mit meiner Sendung Musik ohne Grenzen. Das Thema ist noch in der Überlegung. Mal schauen, was als nächstes kommt. Ich verabschiede mich mit dem Song Retrograde von James Blake. Ich wünsche euch eine gute Nacht und bis bald.

0: 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Herzlich willkommen zu Meyers Jukebox bei Radio RFM. Herzlich willkommen zu einer neuen Folge von Meyers Jukebox. Vor langer Zeit schon mal habe ich den Begriff Singer-Songwriter vernommen und mich mal dahinter geklemmt, herauszufinden, was da wohl dahinter stecken könnte. Jetzt habe ich da Material für zwei Sendungen zusammengetragen. Dann fangen wir heute mal an. Ein Singer-Songwriter ist ein Musiker, der Lieder vorträgt, die er selbst komponiert und getextet hat. Man nennt so überwiegend Künstler aus der Pop- und Rockmusik. Der Begriff kommt aus dem Englischen und heißt wörtlich übersetzt Sänger-Liedschreiber. Als Anglizismus findet er auch in der deutschen Sprache Verwendung. Wir beginnen da mal mit Billy Bragg in New England, Chris Isaak, Wick Game und Tom Petty, Wild Flowers.
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Wenn der Songwriter seinen selbstverfassten Musiktitel auch interpretiert, wird der Singer-Songwriter genannt. Assoziiert wurde das meistens mit Interpreten wie Ardo Guthrie, Bob Dylan oder Tom Weiss. Im deutschsprachigen Raum gibt es den Liedermacher. Hier findet sich in vielen Fällen die alte Einheit von Textdichtern, Komponisten und Sängern, wie sie seit dem Mittelalter etwa bei den Bänkelsängern üblich war. Die zweite Musikfolge bringt jetzt David Gray, Babylon. Tanita Tikaram, Twisted My Sobriety. Tracy Chapman, Baby Can I Hold You. Und Mary Chapin Carpenter, Stones in the

die Hitter fit aneinanderreihen und von den ganz dicken Töpfen nehmen und auf der anderen Seite diejenigen Liedermacher oder Songwriter, die mal einen halbwegs passablen Song in den Ring werfen und damit dann vom Eingemachten leben müssen, allerdings sicherlich auch können. Der Vorteil dabei ist, unter dem Thema Singer-Songwritern, man findet einfach auch mal ein paar schöne Songs, wie vorhin erwähnt, die nicht auf jedem Sampler drauf sind. Es kommt auch mal was anderes bei raus. Jetzt haben wir zum Beispiel Annika Moa mit Falling in Love Again, Catherine Williams No One Takes You Home, Jackson Brown The Pretender, Jerry Jeff Walker Mr. Bojangles, Tim Buckley Song to the Siren und Carly Simon mit Anticipation. Viel Spaß!

Die Geschichte dieses Genres beginnt nicht erst in den 1960ern, aber in dieser Zeit formte sich das heutige Verständnis. Bob Dylan gilt als einer der bekanntesten Singer-Songwriter der ersten Stunde. Mit poetischen, oft politischen Texten gab er dem Genre Tief und gesellschaftliche Relevanz. Dylan schuf mit Blowing in the Wind eine Hymne der Bürgerrechtsbewegung. Wie meiner Meinung bereits erwähnt, sehe ich die Poesie des Singer-Songwriters heute nicht mehr so wie zu Zeiten eines jungen Bob Dylan. Die nächste Liedfolge wäre Al Stewart, Year of the Cat, Rod Stewart, Mandolin Wind, Bill Withers, Ain't No Sunshine, Randy Newman, Short People und Jackson Browne, Running on Empty.

Was den sogenannten Singer-Songwriter von vielen anderen Pop-Acts unterscheidet, ist die Authentizität und Nahbarkeit. Ihre Musik wird selten inszeniert, sondern ehrlich und direkt. Oft reichen ein Mikrofon, eine Gitarre und ein Spot auf der Bühne. Mehr braucht es nicht, um emotionale Nähe zu erzeugen. Einige Beispiele bringen wir hier heute zu Gehör. Jetzt haben wir in der nächsten Liedrunde nochmal Chris Isaak mit Blue Hotel, Van Morrison, Brown Eyed Girl, Paul Simon, Mother and Child Reunion, Harry Chapin, Cats in the Cradle und Alu Guthrie, City of New Orleans. Blue.

Der Sound war trocken und ehrlich. Kaum Effekte, wenig Glanz, das passte zur Haltung. Authentisch wirken hieß Mut zeigen. Man hörte Kanten, hörte Atem, hörte Raum. Feder durften bleiben, sie machten die Musik menschlich. Die Bühne war eine Einladung zum Zuhören, nicht zum Starren.

Emotionen. Und jetzt hören wir Mark Cohen, Walking in Memphis, Paul Weller, Wild Wood, Randy Newman, Falling in Love und Katie Lang, Constant Craving.

Die 90er Jahre brachten Bilder in Dauerschleife. MTV machte Klang sichtbar. Unplugged-Formate rückten das Wesentliche wieder in den Fokus. Ein Schemel, ein Mikro, eine Gitarre. Plötzlich war Leise sehr laut. Das Publikum hörte genau hin. Es wollte Ehrlichkeit sehen, nicht nur hören. Wir hören jetzt noch Joshua Kettison mit Jesse, Juanes mit La Camisa Negra, Colby Kayett mit Bubble und zum Abschluss Bob Dylan, Lay Lady.

0: Das war es dann mal wieder für heute. In der nächsten Sendung in 14 Tagen feiern wir Oktoberfest. Mit stimmungsvollen Wiesenhits begeben wir uns gedanklich auf die Dresdenwiese. Bis dahin sage ich mal Tschüss und bye bye, bleibt gesund, euer Rainer Meier. Ciao.
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3: 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Ja, herzlich willkommen, guten Abend nach draußen in die Welt, in den Werra-Meißner Kreis. Ja, es sind schwere Zeiten, die auf uns zurollen, die auch schon im Begriff sind, sich überall zu entwickeln. Schwere Zeiten, wo wir uns fragen, ob die Rattenfänger, die Schaumschläger, die Hetzer wieder das Wort haben, die Verrohung der Sprache, die Verrohung insgesamt innerhalb der Kommunikation, auch in der Politik. Das ist im Prinzip ein Thema, was mich umtreibt, jetzt auch zu den aktuellen Wahlen, die jetzt anstehen in den Bundesländern. Ich habe mich so ein bisschen mit sozialkritischen Texten beschäftigt, in der Musik ganz unterschiedliche Herangehensweisen von ganz privaten Texten, die auch etwas indirekt dann diese sozialkritische Komponente haben, bis zu weltumspannenden Themen, die eben auch von Musikern aufgenommen wurden. Ja, woher kommt das, dass die Rattenfänger wieder da sind und reichlich Zulauf haben? Kann es daran liegen, dass die Menschen irgendwie Halt